0: bin mein Job und mein Job bin ich. Wenn ich sowas höre, dann denke ich automatisch eher an Menschen, die so, keine Ahnung, in den 60ern, 70ern ihren Peak hatten. Und nicht mehr unbedingt an Leute heutzutage. Die Identifikation mit dem Job nimmt ab. Es gibt eine neue Studie, die besagt, ey, Menschen arbeiten immer weniger für ihre Arbeit, sondern 59% tun's des Geldes wegen, um sich schöne Sachen leisten zu können oder Spaß zu haben, so wie Lea.
1: Nee, tatsächlich gehe ich für den Spaß arbeiten. Natürlich auch nur fürs Geld, aber hauptsächlich, ja, weil es mir Spaß macht. Ja, also tatsächlich sehr abwechslungsreiche Aufgaben und die Kollegen.
0: Na, das ist doch schön. Für was würde sie denn aufhören zu arbeiten?
1: Safe.
0: Für den Lottogewinn, ne? Ja, ja. Das ist auf jeden Fall ein schönes Ding. So, ja, man, ein Ziel zu haben und wenn das nichts mit der Arbeit zu tun hat, ist das dann eben so. Für Finn sieht die Sache mit dem Job ein bisschen anders aus.
2: Für Spaß. Ich mache, was ich liebe. Ich arbeite auch im Gesundheitsbereich. Ich helfe Menschen zu mehr Gesundheit. Und das ist meine Leidenschaft. Das ist mein Beitrag zum großen Ganzen. Und das mache ich seit 9,5 Jahren. Und das würde ich auch so weitermachen, wenn ich unendlich viel Geld hätte.
0: Franzi, die hat eine Weile lang ihr Leben für den Job gegeben und dann gelassen.
3: Genau genommen dachte ich immer, ich gehe arbeiten, um zu überleben, aber habe dann erkannt, dass ich gerne leben möchte. Deswegen habe ich meinen Job bei der Polizei nach 10 Jahren gekündigt und baue mir jetzt was Eigenes auf.
0: Na, schlecht. Ich meine, was würde sie denn machen mit dem Geld, was sie dann doch reinbringt?
3: Ich würde clever das Geld irgendwo anlegen und investieren, sodass das Geld irgendwann für mich arbeitet, damit ich nicht mehr Zeit gegen Geld tauschen muss.
0: Und für andere hat sie eine folgende Message.
3: Deswegen gehe ich arbeiten, um mir ein Leben aufzubauen, wonach ich mich immer gesehnt habe.
0: Wofür geht ihr arbeiten? Habt ihr ein Ziel, was ihr erreichen wollt? Wollt ihr einfach nur eure Ruhe haben und die Miete verdienen und dann draußen machen, was ihr wollt? Gerne meine Message über 0221 567 8911 einschreiben. Hier ist die junge Nacht. 2:40 Uhr.

0: wird Ariana Grande von so einer Jury niedergemacht und dann geht sie mit einer Kettensäge rein, zurück ins Zimmer. Und dann kommt sie blutverschmiert wieder raus aus dem Zimmer und alle anderen Frauen im Warteraum applaudieren ihr. Ich mag die Message von
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0: 2:20 Uhr.

auf den Punkt A3. Es ist am frühen Donnerstag die junge Nacht hier mit 5 Meldungen. A3 Frankfurt Richtung Köln ist gesperrt zwischen Frankfurt am Main Flughafen und Kelsterbach. A7 Hannover Richtung Kassel ist zwischen Hildesheim und Derneburg-Salzgitter nach einem LKW-Unfall zu. A38 Richtung Leipzig ist zwischen Friedland und Ahrenshausen wegen Tunnelwartungsarbeiten gesperrt bis morgen früh 5:30 Uhr. Die Umleitung führt über die U85.

0: A40 Duisburg-Essen ist zwischen Kreuz Duisburg und Kreuz Kaiserberg wegen Bauarbeiten in beiden Richtungen bis zum 5.10. zu. Und die A52 Mönchengladbach Richtung Düsseldorf ist zwischen Kreuz Niersen und Kreuz Karst wegen Fahrbahnerneuerungen bis Freitag Mitternacht zu.
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0: Aha, Streaming-Fans haben mit Love Hypothesis schon sich was Schönes geholt. Es gibt einen neuen Teil und was der kann, hört ihr in dieser halben Stunde. Kotaro Dö hier. Schön, dass ihr da seid. Holly Humberstone.

0: Die junge Nacht hier. Justin Bieber, Nicki Minaj. Beauty and the Beat um 2.38 Uhr. Es gibt noch mehr von
1: Dr. Evil.
0: Olive Smith. The Love Hypothesis. Wie es bei uns übertrieben sprechig heißt, die theoretische Unwahrscheinlichkeit von Liebe. Glückwunsch, deutscher Verlag, Glückwunsch. Kriegt einen zweiten Teil. Brynja Beckhausen, junge Nacht, dem sagt, es kommt sowohl ein zweites Buch als auch ein zweiter Film.
1: Die Autorin Ailey Hazelwood, die hat gepostet, dass sie einen zweiten Teil zu Olive und Adam geschrieben hat. The Two-Body Problem wird er heißen.
0: The Two-Body Problem, aha. Einen deutschen Titel gibt es noch nicht.
1: Aber sie schreibt auch, dass Amazon von diesem Buch schon einen zweiten Film entwickelt.
0: Ja, natürlich, Brynja, du kannst auch sagen, was die VÖ angeht, also die Veröffentlichung.
1: Das Buch kommt am 2. Februar schon. Beim Film gibt es bisher nur Gerüchte, dass der vielleicht Ende 2027 kommen könnte.
0: Okay, krass schnell. Das Buch ist also schon fertig.
1: Ailey Hazelwood schreibt, sie arbeitet schon seit den Dreharbeiten zu Film 1 daran. Halt zu sehen, wie Olive und Adam wieder lebendig werden, hat sie dazu gebracht, sich neu in die beiden zu verlieben. Oh. Und irgendwie hatte sie das Gefühl, dass die Story von denen noch nicht auserzählt ist.
0: Aha, also im neuen Teil soll es dann wohl die Beziehung von Olive und Adam gehen, um die beiden, wie die wirklich ist.
1: Also die täglichen Aufgaben in einer Langzeitbeziehung, wie die Zeitpläne so von den beiden zusammenpassen und die Jobs, die sie sich suchen, aber vor allem auch um die Frage, was es zum Abendessen geben soll.
0: Ja, fantastisch. Und wenn ihr euch jetzt fragt, hey, was soll der ganze Quatsch? Love Hypothesis war erst ein Buch, das kam vor 5 Jahren raus. Und dann in diesem September ist er dann bei Prime als Film rausgekommen. Und alle wollen jetzt den zweiten Teil. Ja, das Buch dazu am 2. Februar. Irgendwann danach der Film. Also ein bisschen Geduld kann man da, glaube ich, schon haben.
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Hier ist die junge Nacht. Das hier ist so ein bisschen wie so ein Detektivfilm mit vielen Schatten, von denen man vom einen schon anderen Schatten irgendwie. Tame Impala mit Lisa.

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1: Die Nachrichten mit Ronald Lessig. Guten Morgen. Seit Mitternacht ist der neue Tankrabatt in Kraft. Er wird für 3 Monate gelten. Die Steuern auf Kraftstoffe sind knapp 17 Cent je Liter niedriger als sonst. Tankstellenpächter Frank Körschen aus Essen sagt,
2: ist ja nicht nur der Tankrabatt, sind ja viele andere Sachen auch teurer geworden. Wir haben eine hohe Inflationsrate. Strom ist wesentlich teurer geworden, als wir ihn einkaufen. Da gibt es ganz, ganz viele Dinge. Aber an uns wird immer alles gemessen.
1: Es wird erwartet, dass die Preise an den meisten Tankstellen bereits in dieser Nacht fallen. So war das auch bei den beiden bisherigen Tankrabatten. Die Vorwürfe im Zusammenhang mit der Geldwäscherazzia gegen die Hells Angels weiten sich aus. Laut Staatsanwaltschaft wird auch gegen 3 Mitarbeiter der Stadt Duisburg und einen Polizisten ermittelt. Tim Köxalan mit weiteren Details.
3: Allen 4 wird vorgeworfen, dienstliche Informationen weitergegeben zu haben. Ein Mitarbeiter der Stadt soll zudem einen Geldbetrag angenommen haben. Das hat die Staatsanwaltschaft mittlerweile bestätigt. Die Polizei hat in Duisburg, mehreren Bundesländern und im Ausland mit über 1000 Polizisten Geschäfte und Wohnungen durchsucht. 14 Haftbefehle wurden verstreckt, darunter auch gegen führende Köpfe des Rockerclubs Hells Angels. NRW-Innenminister Herbert Reul spricht vom wichtigsten Schlag gegen die organisierte Kriminalität der vergangenen Jahre.
1: Und auch das ist noch wichtig. Nach der Einigung in der Koalition auf eine Pflegereform hat die Krankenkasse DAK verfassungsrechtliche Zweifel angemeldet. Sie bezeichnet den Beitrag für Kinderlose als bedenklich. Sie zahlen jetzt 4,2% und ab Januar 4,5%. Im Thüringer Landtag ist kontrovers über ein mögliches AfD-Verbotsverfahren diskutiert worden. Der Entertainer Habe Kerkeling warf der AfD vor, die NS-Zeit zu verharmlosen. Er sprach sich für ein Verbotsverfahren aus. Juristen bewerteten die Erfolgsaussichten unterschiedlich. Auf einem Linienflug von den Vereinigten Arabischen Emiraten nach Israel hat einer der Piloten versucht, die Maschine zum Absturz zu bringen. Er wurde überwältigt und das Flugzeug konnte notlanden. Der letzte Septembertag hat in Nordrhein-Westfalen noch einmal Temperaturen über 30 Grad gebracht. In Lippstadt wurden knapp 31 gemessen. Der Deutsche Wetterdienst sagt, dass er noch nie in NRW so spät im Jahr einen heißen Tag mit so hohen Temperaturen registriert hat. Damit ist jetzt aber Schluss. Für den Oktober erwartet der Wetterdienst in NRW keine Werte mehr über 30 Grad. Und das war WDR aktuell. Das Wetter in Nordrhein-Westfalen. In der Nacht breitet sich Regen aus bei 18 bis 12 Grad. Tagsüber anhaltender Regen, dazu in Olpe bis 19 Grad, in Bonn bis 20 und in Hagen bis 21 Grad. Am Wochenende sonnig bis 22 Grad. Es ist 3.03 Uhr.
4: Kurz nach 3 mit 4 Meldungen, hier ist die junge Nacht. A7 Hannover Richtung Kassel ist zwischen Hildesheim und Derneburg-Salzgitter nach einem LKW-Unfall gesperrt. A38 Richtung Leipzig ist zwischen Friedland und Ahrenshausen wegen Tunnelwartungsarbeiten bis morgen früh um 5.30 Uhr zu. Die Umleitung führt über die U85. A40 Duisburg-Essen ist zwischen Kreuz Duisburg und Kreuz Kaiserberg wegen Bauarbeiten in beiden Richtungen bis zum 5. Oktober zu. Und die A52 Mönchengladbach Richtung Düsseldorf ist zwischen Kreuz Neersen und Kreuz Karst wegen Fahrbahnen. Erneuerungen bis Freitag Mitternacht gesperrt.
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4: So sieht das wohl aus. Wie sieht's bei euch aus am frühen Donnerstag? Wo seid ihr unterwegs und warum seid ihr wach? Entschuldigung. Hi, Kotaro Dürr hier. Könnt mich erreichen per WhatsApp 0221 567 8911.

0: die junge Nacht hier. 3.13 Uhr. Finanzielle Freiheit und keine Sorgen mehr im Leben. Das geht mit Network Marketing. So ist zumindest das Versprechen auf TikTok und Insta, wenn so Leute einen volllabern darüber, dass man einfach nur deren Zeug kaufen muss und dann zack, bist du Millionär, komm in die WhatsApp-Gruppe. Ja, ja, Susi hat sich eingelassen auf so ein Versprechen und sie dachte tatsächlich auch lange, sie lebt ihren Traum. Sie hat Shakes, Vitaminpräparate, so anderen Nahrungsergänzungsmittelkram verkauft, ist damit auch richtig erfolgreich geworden, bis es dann plötzlich nicht mehr so gut gelaufen ist.
1: Ich hatte da eher sowieso so eine Phase, wo ich gar nicht ganz so viel gefühlt habe. Also es war eher so, ich habe mich eher sehr, ja, sehr, sehr taub gefühlt. Und ich war auch nicht wütend auf die, weil ich dachte so, nee, die haben mir ja das Beste an die Hand gegeben und für sie funktioniert's ja. Also es liegt ja an mir.
0: Also sie und die, das sind die Leute, die Susi eben in dieses ganze Konstrukt reingeholt haben und sie gecoacht haben.
1: Ich weiß noch, dass so der Satz kam, ja, Menschen, die für mehr im Leben bestimmt sind, die haben einfach eine besonders schwere Zeit davor und die müssen durch besonders viele schwere Sachen gehen. Und ja, deswegen dachte ich, okay, das ist part of the game. Also es gehört halt dazu. An der Spitze ist es einsam.
0: Susi hat noch mehr erzählt. In der neuen Folge des Y-Kollektiv-Podcasts Reporter Samuel hat sie begleitet. Er war damals Susis bester Freund. Dann hat er mitbekommen, wie sehr das Business sie verändert und die beiden auch auseinandergebracht hat. Business oder schon Sekte? 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Viertel nach drei, die junge Nacht hier.

Ja, 3.21 Uhr am frühen Donnerstag. Gracie Abrams, ne? Popstar, hat ein zu Recht gutes Leben. Das läuft eigentlich ziemlich glänzend, wenn man so sagen will. Look at my life.

Life ist eine Geschichte darüber, wie sich das von innen manchmal ganz anders anfühlt, als so, wie es von außen aussieht. Dankbarkeit für den Erfolg spielt eine Rolle, aber gleichzeitig auch das schlechte Gewissen, sich trotzdem überfordert zu fühlen von dem ganzen Rummel. Und wenn wir das nicht nachvollziehen können, dann ist es auch okay, weil niemand von uns ist ein Superstar. Und diesen Druck, den versucht Gracie in diesem Song so ein bisschen darzustellen. Vielleicht fühlt ihr

0: Halb vier, die junge Nacht hier, drei Meldungen. A9 Nürnberg Richtung München ist zwischen Raststätte in der Holledau und Pfaffenhofen nach einem Unfall zu. A40 Duisburg-Essen ist zwischen Kreuz Duisburg und Kreuz Kaiserberg wegen Bauarbeiten in beiden Richtungen bis zum 5. Oktober gesperrt. Und die A52 Mönchengladbach Richtung Düsseldorf ist zwischen Kreuz Niersen und Kreuz Karst wegen einer Fahrbahnerneuerung, und zwar mehrfachen, bis Freitag Mitternacht zu.
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0: So sieht das wohl aus. Als Kurierfahrer ist er unterwegs, der Martin. Und warum ist er am Arbeiten?
2: Moin. Für was gehe ich arbeiten? Ja, dass ich meine Rechnung bezahlen kann und leben kann. Meine Arbeit macht zwar tatsächlich Spaß, aber für was anderes sieht man doch heutzutage nicht mehr arbeiten.
0: Fühle ich irgendwo. Und wenn man dann in Urlaub geht, weiß man wieder, wofür man arbeitet, oder?

0: 3.38 Uhr.
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0: die junge Nacht hier, 3.46 Uhr. Also irgendwie wissen wir jetzt anscheinend schon, welche Superhelden vorkommen in Avengers Doomsday. Großer neuer Marvel-Film, gibt es schon einige Trailer und Inhalte. Alle Superhelden, auch die, die noch nicht offiziell bekannt geworden sind. Da hat wer gepetzt, also etwas. Dahinter steckt nämlich eine Kinoticket-App in China, sagt Brinja Becker aus dem jungen Nacht.
1: Da kann man jetzt ganz offiziell Tickets vorbestellen für Doomsday. Und diese App hat angegeben, welche Schauspieler in dem Film mitspielen. Naja, und ein paar davon wussten wir noch nicht.
0: Okay, also das ist alles noch nicht bestätigt, das sind nur Gerüchte. Trotzdem, ihr seid gewarnt. Stichwort Spoiler. Zum Beispiel, Brinja soll mit dabei sein.
1: Scarlett Johansson, also Black Widow.
0: Das war's aber noch nicht.
1: Auch mit dabei sollen sein Ryan Reynolds und Hugh Jackman, also Deadpool und Wolverine.
0: Okay, und zwei Spider-Man.
1: Tom Holland und Tobey Maguire, alle beide.
0: Und das war's immer noch nicht, sagt Brinja.
1: Außerdem noch Elizabeth Olsen, also Wanda und Dr. Strange.
0: So. Brinjas Einschätzung, ob das wirklich stimmen kann, ob die alle dabei sind?
1: Es ist halt schon eine offizielle Ticketseite, die vielleicht mehr Insider-Infos hat als wir. Aber es könnte natürlich auch einfach ein Fehler sein und Mitarbeiter halt irgendwie einen alten Cast von Avengers drin gelassen aus Versehen. Aber ja, irgendwie auch nur teilweise. Das ist ja schon auffällig, dass nur ein paar von denen dabei sind.
0: Ja,
1: und es kommen ja auf jeden Fall auch mehr Stars vor, als bisher angekündigt sind. Also die Wahrscheinlichkeit ist schon groß, dass ein paar von den genannten schon mit dabei sind.
0: Ja, oder Marvel hat das jetzt mitbekommen und streicht die Hälfte der Leute, die Brinja gerade aufgezählt hat, damit es sich doch unterscheidet im Endeffekt. Danke, Kinoticket-Seite. Also doch, ist nichts passiert. Ne? Die junge Nacht, die 3.48 Uhr.

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1: Die Nachrichten mit Ronald Lessig. Guten Morgen. Seit Mitternacht gilt der Tankrabatt für 3 Monate. Die Steuern auf Kraftstoff sind um 17 Cent je Liter gesenkt. Tankkundin Liane Lupf aus Kamen zeigt sich erfreut.
2: Es könnte vielleicht noch ein bisschen mehr sein, ne, vom Staat. Ein bisschen mehr Rabatt. Und beziehungsweise könnte der Staat dafür sorgen, dass wir unser Benzin und Öl wieder von der richtigen Stelle holen. Ne? Aus Russland hätte ich es gerne. Wie gehabt, wie immer. Weil das immer gut gelaufen ist. In Jahrzehnten. Und günstig.
1: Es wird erwartet, dass die Preise an den meisten Tankstellen heute fallen. Eine Maschine der Fluggesellschaft Fly Dubai ist nur knapp einem Terroranschlag entgangen. Laut Israels Premier Netanyahu hat einer der Piloten den anderen mit einem Messer angegriffen und vorgehabt, das Flugzeug mit 180 Menschen zum Absturz zu bringen. Der Angreifer sei überwältigt worden, ein weiterer Pilot habe die Maschine gelandet. Außenminister Wadefuhl sagte am Abend,
3: im Grunde durch mindestens 2 Wunder konnte dort ein Absturz der Maschine und eine größere Katastrophe verhindert werden. Wir sind alle auf das Tiefste erschrocken, dass ein derartig schrecklicher Anschlag auf eine mit Israelis besetzte Maschine versucht wurde. Die zuständigen Behörden dort werden die weiteren Hintergründe untersuchen. Es ist der Tapferkeit des Piloten und weiterer Passagiere zu verdanken, dass dieser Absturz in letzter Sekunde verhindert werden konnte.
1: Fly Dubai hat alle Flüge von und nach Israel vorerst gestoppt. Und auch das ist noch wichtig. Am teureren Deutschland-Ticket gibt es Kritik. Die Verbraucherzentrale fordert Bezahlbarkeit für alle. Der Preis steigt ab Januar um rund 4 Euro auf 66,80 Euro im Monat. In Tennessee darf die erste Hinrichtung einer Frau seit mehr als 200 Jahren stattfinden. Das hat der oberste US-Gerichtshof entschieden. Die Frau hatte eine Bekannte ermordet. Nach den Razzien gegen organisierte Kriminalität sind in NRW auch ein Polizist und 3 Mitarbeiter der Stadt Duisburg im Visier. Sie sollen dienstliche Infos weitergegeben haben. In einigen Orten in Frankreich gibt es DNA-Tests für Hundekot. So soll der Verursacher bestimmt und abkassiert werden. Alle Hundehalter müssen die DNA ihrer Vierbeiner registrieren lassen. Kai Rienecker, WDR Paris, sagt, ob das was bringt.
4: Ja, das System funktioniert wohl ziemlich gut. Laut Auskunft der Stadt Béziers ist die Zahl der Hundehaufen im Stadtzentrum innerhalb von 2 Jahren um sage und schreibe 90% zurückgegangen. Auch aus einer anderen Stadt, Saint-Omer, heißt es 60% Rückgang gleich im ersten Jahr. Und die Städte haben sogar Geld gespart, weil sie weniger Hundekot beseitigen müssen, also weniger Reinigungskosten haben.
1: Und das war WDR aktuell. Das Wetter in Nordrhein-Westfalen, heute Regen, dazu in Gummersbach bis 19, in Brühl bis 20 und in Lünen bis 21 Grad. Es ist 4.03 Uhr.
5: Die junge Nacht hier mit 3 Meldungen. A9 Nürnberg Richtung München ist gesperrt nach einem Unfall zwischen Raststätte in der Holledau und Pfaffenhofen. A40 Duisburg-Essen ist zwischen Kreuz Duisburg und Kreuz Kaiserberg wegen Bauarbeiten in beiden Richtungen gesperrt bis zum 5.10. Und die A52 München-Gladbach Richtung Düsseldorf ist zwischen Kreuz Niersen und Kreuz Karst wegen Fahrbahnerneuerungen bis Freitag Mitternacht zu.
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5: Hey, schönen Donnerstag, der Kotter hier. Hallo.

0: Bam, die junge Nacht hier, 4.13 Uhr. Maria, junge Nachthörerin, die hat einen ziemlich krassen Dating-Hot-Take dabei. Darüber sollten wir mal reden. Maria meint nämlich.
1: Mein Hot-Take ist, when you know, you know. Wenn ihr beide nicht beim ersten Gespräch direkt zusammenkommen wollt, dann könnt ihr das Dating auch direkt lassen.
0: Ja, okay, okay. Also muss gleich quasi so dieser Funken da sein. Ja, für manche klingt das jetzt vielleicht ein bisschen kontrovers. Vielleicht verpasst man mit der Einstellung die Liebe seines Lebens, aber junge Nachthörer Jan,
2: der sagt, ja, stimmt.
3: Ich würde es vielleicht ein bisschen anders formulieren. Es muss einfach am Anfang direkt ein Funke da sein. Man muss halt dieses Gefühl haben, dass man einfach direkt weiter Zeit mit dem Menschen verbringen möchte. Und ob man sofort in dem Sinne sagt, zusammen sein oder nicht, die Menschen haben unterschiedliche Geschwindigkeiten bei sowas. Das muss man respektieren.
0: Also dieses Bauchgefühl, will ich weiter Zeit mit dieser Person verbringen? Kann helfen, weil Maria hat das tatsächlich auch so funktioniert mit der großen Liebe. Ne?
1: Also meine Freundin und ich, wir haben uns das erste Mal gesehen, haben miteinander gesprochen und haben im Gespräch gesagt, okay, sollen wir einfach zusammen sein? Und ja, es hält und es passt.
0: Ja, 2 Wochen später schon zusammengezogen oder so. Ja, wir sollten uns auf jeden Fall weiter darüber unterhalten. Ist das ein Ding? Erstes Gefühl, ist das quasi der Sprung, um zu sagen, ja, wir sind zusammen? In dieser halben Stunde nochmal.

0: So, der formelle ist jetzt ab 1. Oktober. Manche sind schon dabei, zum Beispiel in NRW, andere erst so Mitte Oktober. Und manche sind immer noch am fleißigen Schreiben ihrer Hausarbeiten. Schöne Grüße und viel Glück euch. Das alles hat Pam Penko schon hinter sich gebracht. Niederländisch und katholische Religion studiert auf Lehramt und sollte ja Lehrerin werden. Sie ist Comedienne geworden, weil hat dann halt doch nicht so gut gepasst. Ne?
1: Ich hätte aber auch nicht gewusst dann irgendwann im Unterricht, was ich überhaupt machen soll mit den Kindern. Ich glaube, ich hätte jede Woche Sister Act und das Leben des Brian geschaut oder so. So, bisschen Laudatussi gesungen und dann hat auch jede Woche auch ein Kind Geburtstag. Oder was kriegt man so eine Woche doch? Kennt ihr das noch in der Grundschule? Hat man wirklich so einen Geburtstag ja richtig zelebriert. Bei uns wurde man immer auf so ein Stühlchen gesetzt und hochgehoben. Kennt ihr es noch, ja? Und hatte nicht jeder so ein dickes Kind in der Klasse, wo man gehofft hat, das hat er den Feriengeburtstag, damit man das nicht so, wo man so die Nachbarklasse gerufen hat, kommt schnell helfen, Corinna hat schon wieder Geburtstag. So, wirklich, wo man dachte, für all die Mühe, wenigstens hat Corinna einen Kuchen für alle gebacken. Nee, das war ihr Pausenbrot. Wirklich, das ist einfach so, das wirklich, das war... Das waren noch Zeiten, als man mich Corinna genannt hat. Aber jetzt ist
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0: Die junge Nacht hier, 16:30 ist es am frühen Donnerstag. Drei Meldungen A9, Nürnberg Richtung München ist gesperrt nach einem Unfall zwischen Raststätte in der Holledau und Pfaffenhofen. A40 Duisburg-Essen ist zwischen Kreuz Duisburg und Kreuz Kaiserberg wegen Bauarbeiten in beiden Richtungen gesperrt bis zum 5.10. Und A52 Mönchengladbach Richtung Düsseldorf zwischen Kreuz Niersen und Kreuz Karst, dort Fahrbahnerneuerungen. Das dauert bis Freitag Mitternacht.
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0: Erstes Mal treffen und da klingelt schon und man sagt, eigentlich könnten wir auch so gleich die Beziehung loslegen. Ist da was dran? Schauen wir mal, was es für Vor- und für Nachteile gibt.

0: im ersten Gespräch nicht direkt beide zusammenkommen wollt, dann könnt ihr das Dating auch direkt lassen.
1: Expertin deshalb, weil es bei ihrer Freundin und ihr genauso funktioniert hat. Ne? Von wegen, wenn man sich das erste Mal zu einem Date trifft, soll man direkt wissen müssen, ob man zusammen sein will oder nicht danach. Maria, wie gesagt, da hat's geklappt. Da kaufst du aber natürlich auch die Katze im Sack, gib doch Maria zu.
0: Ich habe so ein bisschen meiner Intuition vertraut und mir auch so ein bisschen gedacht, das Leben ist irgendwie zu kurz, um ja darauf zu warten, dass einer einen toll findet. Und dann habe ich irgendwie gedacht, ey, wir sind beide so geflasht und trennen kann man sich ja im Zweifel, wenn man merkt, oh, es ist doch die Katze im Sack, kann man sich ja immer noch. Aber man hat direkt so dieses No Games und ist direkt exklusiv.
1: Ist halt auch die Frage, fehlt einem dann nicht auch ein bisschen die Aufregung der ersten Dates, wenn man direkt zusammenkommt?
0: Mir fehlt es nicht, weil wir hatten ja natürlich trotzdem diese aufregenden Dates. Also es war trotzdem so, als sie 3 Tage später mal vorbeigekommen ist, dann kam sie rein und ich musste mich erstmal auf die Couch setzen, weil ich einen Kreislaufzusammenbruch hatte. Also die Aufregung hat uns das nicht weggenommen. Mir hat es persönlich eher einfach nur die Sicherheit gegeben und es war trotzdem so cute mit Überraschungen und ja.
1: Ja, warum soll es immer von der Stange sein? A, B, warum soll es immer so sein, wie alle sagen, dass es laufen soll? C, warum soll es nicht einfach mal so laufen, wie es einem am besten tut? Von daher ist der Take von Maria gar nicht mal mehr so hot, denn bei ihr und wie ihrer Freundin war es lieber auf

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Hey, hier ist die junge Nacht. Nicht mehr lang. Bis ihr am Strand entlang fahrt, an der Küstenstraße in einem Cabrio. Und die Sonne geht unter. Und ihr werdet von der Polizei verfolgt. Und dummerweise habt ihr dann eine Ampel übersehen. Also nicht bei Rot überfahren, sondern ihr seid gegen die Ampel gefahren und euer Wagen brennt, ihr müsst aussteigen, Geballer links und rechts. Aber bis dahin war es eine entspannte Fahrt. So stelle ich mir in etwa vor, wie das läuft, wenn GTA 6 draußen ist. Denn es kommt ja im November, der neueste Teil, einer der erfolgreichsten Spieleserien aller Zeiten. Und jetzt sind bereits schon Songs draußen, von denen wir wissen, sie sind definitiv mit dabei. Wenn ihr in diese Autos einsteigt, in GTA, und das Radio anmacht, weil dieses Videospiel hat eigene Radiostationen. Und in einem dieser Stationen wird mit Sicherheit Sexy Magic laufen. Von Catriel, Paco Amoroso, Pink Pantheress und Fred Again. Haben sich einen Klassiker aus den 2000ern vom französischen DJ Etienne de Crécy vorgenommen und daraus Sexy Magic gemacht. So heißt der Song. Ich kann nichts dafür. Die junge Nacht, 4:48.

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Ja, mach doch Schwimmunterricht, wenn du tauchen willst. Frag ich mich dann immer so, wenn sie das singen. I just wanna dive. Bei BTS und Swim, egal, hier ist die junge Nacht nicht mehr lang. Ich hätte noch Ellie Goulding für euch. Und dann haben gut gelaunte, voll koffeinierte Menschen bei 1 Live, bei Das Ding, bei Fritz, bei MDR Sputnik und bei Enjoy noch mehr gute Laune für euch. Der Kotter hier. Schönen Donnerstag euch. Bis bald.

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1: 5 Uhr, hier ist Linus Busch. Seit Mitternacht gilt in Deutschland wieder ein Tankrabatt. Die Steuern auf Diesel und Benzin wurden um rund 17 Cent gesenkt. Der Verband der großen Tankstellen hat vorher gesagt, dass er den Rabatt direkt weitergeben wird. Mehr von Christoph Mautes.
2: Wenn das so ankäme, wären das bei 50 Liter Tankinhalt rund 8 Euro immerhin. Diese Ankündigung ist aber schon so ein bisschen erstaunlich, denn bei den letzten Rabatten wurde immer wieder erklärt, die Steuersenkung gilt erst für den Sprit, der nach 0 Uhr von den Raffinerien ausgeliefert wird. Was die Tankstellen also noch da haben, ist noch zum alten Steuersatz gekauft worden und entsprechend teurer.
1: Es kann also auch sein, dass Tankstellen den Spritpreis erst im Laufe des Tages weiter absenken. Und es ist auch nicht klar, ob der Rabatt komplett bei den Autofahrern ankommt. Dann gucken wir nochmal auf den Vorfall in einem Flugzeug von Dubai nach Tel Aviv gestern. Israels Regierung sagt, dass der Co-Pilot auf den Piloten eingestochen hat und die Maschine abstürzen lassen wollte. Demnach hat der Pilot wohl allen Menschen an Bord das Leben gerettet, weil er trotz Verletzungen noch das Cockpit geöffnet hat. Dadurch konnten Passagiere den Co-Piloten überwältigen. In Frankreich werden Proteste von Schülerinnen und Schülern immer heftiger. Die Regierung sagt, es hat Gewalt gegeben und auch Verletzte. Mehr als 80 Polizisten und 30 Lehrkräfte und Schüler. Es wurden offenbar hunderte Menschen festgenommen. Die Schüler demonstrieren seit Freitag unter anderem gegen runtergekommene Schulgebäude. Für die deutsche Fußballnationalmannschaft der Männer geht's heute Abend gegen Serbien. Im dritten Spiel unter Bundestrainer Klopp soll der erste Sieg her. Wie angekündigt, hat Klopp vor dem Spiel fast den kompletten Kader getauscht. Auch Kapitän Joshua Kimmich ist nicht dabei.
3: Wir wollten diesen Schnitt machen und ich will auch diese Jungs mal sehen, wenn die Platz hier schon nicht da sind. Und deshalb hat Familie Kimmich jetzt Familienurlaub. Ich hoffe, er macht den auch, um ehrlich zu sein.
1: Anpfiff in München ist um 20.45 Uhr.
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1: Der Regen breitet sich weiter nach Osten über NRW aus und den Tag über ist es dann oft nass. Im Rheinland kann es am Nachmittag auch mal länger trocken sein. In Monschau 19 Grad, in Dortmund und Euskirchen 20 und Detmold und Castrop-Rauxel kommen heute auf 21 Grad.
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1: Die A40 Duisburg-Essen ist zwischen Kreuz Duisburg und Kreuz Kaiserberg wegen Bauarbeiten in beiden Richtungen noch bis Anfang nächster Woche gesperrt. Und die A52 Mönchengladbach Richtung Düsseldorf ist zwischen Kreuz Nersen und Kreuz Karst wegen Bauarbeiten bis Freitagnacht gesperrt.
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4: Ich glaube, heute, der Tag hat das Potenzial, der schlimmste Arbeitstag meines Lebens zu werden.
5: Da dachte ich schon, wir hätten diese Woche schon zwei gehabt. Und es ist erst Donnerstag. Wir heulen die Leute ständig vor, dass wir sind müde, wir haben Kopfschmerzen. Wir sind eigentlich dafür da, um euch in den Tag zu begleiten. Naja, heute müsst ihr uns vielleicht ein bisschen durch den Tag tragen.
4: Ja, das hat aber auch noch einen ganz besonderen Grund. Ja. Und den erklären wir euch auf jeden Fall noch ausführlich. Ich hab Angst.
5: Ja,
4: ich hab wirklich,
5: wir reden.
4: Ich hab Angst.
5: Rede.

0: Nein, du musst nicht so gut
1: sein. Sir.
0: Du musst nicht mehr machen als notwendig.
1: Ach so, okay, Schatz.
0: Naja, heute ist ein schlimmer Tag. Ich habe es vorhin schon angeschnitten. Es liegt nicht daran, dass ich meinen Kopfhörer gerade...
1: Was ist los mit deinem Kopfhörer?
0: Mein Kopfhörer ist verdreht, das ist egal. Ihr könnt es ja eh nicht sehen. Das Ding ist, ihr habt es gestern entschieden. Selina muss heute die ganze Sendung lang von jedem Song die letzten drei Wörter mitsingen.
1: Ja, ihr wolltet das so. Also Jule wollte es nicht. Sie hat
0: auf
1: ganz laut
0: Fall.
1: Nein geschrien,
0: Nein.
1: als ich das mal einfach vorgeschlagen habe. Dann haben wir es halt so gemacht, dass wir gesagt haben, okay, pass auf, Challenge. Sektor meldet sich rein. Freunde, ihr habt euch reingemeldet und ihr wart fast alle, bis auf zwei Ausnahmen, die verzeih ich, wart ihr dafür, dass wir heute richtig schön Jule triggern, nerven und ich muss jeden Song zu Ende singen.
0: Das Schöne ist, dass es Selina genauso triggern wird und es wird sie auch richtig abfucken. Denkst irgendwann
1: du?
0: Früher oder später. Safe, auf jeden Fall. Und ich bin auch nicht die Einzige, weil der Sektor leidet auch. Da bin ich mir auch sicher.
1: Na, dann, die haben sich gestern auch sehr gefreut. Ich bin mal gespannt, was ihr heute sagt, ob ihr es schon bereut.
0: Willst du den nächsten Song ansingen, statt ihn abzusingen?
1: Schatz, kenne ich nicht. Wie geht denn der Nummer?
0: Weiß ich auch nicht.
1: So ungefähr, glaube ich.
0: Ich bin mir sicher, genau das erwartet uns
1: Let's
0: jetzt.
1: Let's go.

0: Out. War das falsch?
1: Boah, ich schwöre euch, ne, wenn es eine Sache gibt auch im Leben, die mich richtig triggert, und ich weiß, das ist ganz eklig, aber es triggert mich so übel, wenn Leute Text nicht können und mitsingen. Und dann so eine Fantasiesprache machen. Shoutout an meine Freundin Franny und June.
0: Ja.
1: Das sind nämlich auch so zwei Girls, die singen gerne mit. Die haben auch ganz tolle Goldkehlchen-Stimmchen. Aber die sind auch so radi-dadi, radi-da, wenn es Song ist. Und ich würde sagen, wenn ich ein Talent im Leben habe, dann ist das, dass ich recht viele Songtexte auswendig kann. Irgendwie, weiß ich auch nicht, das hat sich irgendwann bei mir so eingepflanzt.
0: Ja, dann sing den nächsten.
1: Das triggert mich so übel.
0: Also ich kann die wichtigen Songs, kann ich. Ich würde sagen, so Weekend und sowas würde ich alles hinkriegen. Aber hier gerade Reasons, Lavinia, Eli Oaks, keine Ahnung. Ist keine Musik, die ich privat höre auch.
1: Ja gut, aber der nächste, das kann ich mir vorstellen, da bist du dann doch schon wieder ein bisschen mehr da, oder?
0: Was, Outkast mit Miss Jackson? Wie fängt der nochmal an? Santa Miss Jackson. Ooh, I ain't more real. So?
1: Ungefähr.

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1: 5:30, hier ist Linus Busch. Zuerst geht's um Menstruationsprodukte. Immer wieder Tampons und Binden kaufen ist auf die Dauer ziemlich teuer. In Frankreich gilt seit heute ein neues Gesetz. Wiederverwendbare Menstruationsprodukte sind ganz oder teilweise kostenlos. Das betrifft zum einen Frauen unter 26. Mehr von Julia Borutta.
2: Für sie gilt, dass die Pflichtkrankenversicherung rund 60% der Kosten übernimmt. Den Rest muss Frau sich bei der hier verbreiteten privaten Zusatzversicherung zurückholen. Und komplett kostenlos sind die Artikel für Frauen jeden Alters, die besonders wenig Geld verdienen. Sie alle können sich ab heute wiederverwendbare Periodenunterwäsche oder Menstruationstassen in der Apotheke abholen. 2 Produkte pro Jahr werden von der Versicherung übernommen.
1: Das Ganze ist vor 3 Jahren beschlossen worden. Seitdem gibt es in Frankreich auch kostenlose Kondome für alle unter 26. Tanken dürfte seit heute etwas günstiger werden. Seit Mitternacht sind die Steuern auf Diesel und Benzin rund 17 Cent pro Liter niedriger. Fabian aus Dortmund reicht das aber nicht.
3: Ja, die 17 Cent kann er sich schmieren. Echt, ja. Ich fahre jeden Tag 40 Kilometer Arbeitsweg hin und zurück. Das geht gar nicht. Ich arbeite, um zur Arbeit zu kommen.
1: Es ist nicht klar, wie schnell die Tankstellen den Rabatt weitergeben und ob sie das überhaupt komplett machen. Streaming-Abos sind oft nicht günstig und immer wieder werden die Preise erhöht. Eine solche Erhöhung bei Amazon Prime ist heute nochmal Thema vor Gericht. Die Verbraucherzentrale sagt, dass Amazon die Kundinnen und Kunden vorher nicht gefragt hat, ob sie das okay finden. 2 Gerichte haben schon gegen Amazon entschieden. In NRW gab es gestern nochmal einen Hitzehöchstwert. In Lippstadt sind 30,9 Grad gemessen worden. So heiß war es in NRW noch nie so spät im Jahr. Wetterfachleute sagen, dass es jetzt im Oktober aber nicht mehr über 30 Grad werden.
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1: Ab heute zieht nämlich eine Kaltfront auf. Die bringt viel Regen, auch Gewitter mit viel Wind sind dabei. Ab dem Nachmittag lässt der Regen im Rheinland danach. Es wird deutlich kühler. In

0: Dorn bis 19 Grad, in Heinsberg und Münster 20 und in Bochum und Euskirchen maximal 21 Grad. Die A40 Duisburg-Essen ist zwischen Kreuz Duisburg und Kreuz Kaiserberg in beiden Richtungen noch bis nächsten Montag gesperrt. Da werden zwei Brücken abgerissen. Und die A52 Mönchengladbach Richtung Düsseldorf ist zwischen Kreuz Nersen und Kreuz Karst wegen Bauarbeiten bis Freitagnacht gesperrt.
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2: Ich schwöre, ich freue mich so geistes auf diese Kaltfront.
3: Ja, wenn die kommt, ne? Also irgendwie hieß es ja schon Montag. Ja, ab Donnerstag, da ist sie, da kommt sie. Die stehe ich heute Morgen auf, dachte, ziehe ich mir mal eine Lederjacke drüber. Ja, die habe ich sofort wieder ausgezogen, weil es sind ja 20 Grad draußen.
2: Ja. Hä? Um die Uhrzeit schon, um 5 Uhr morgens einfach auch schon. Das Gute ist, es wird nicht mehr wärmer als das. Also Stimmt. Es bleibt jetzt einfach den ganzen Tag auf dieser Temperatur.
3: Ja.
2: Aber ich wäre echt zu haben für so einen richtig kalten Regen.
3: Ja. Kältefront, wenn du das hörst, komm gern jetzt schon.
2: Komm vorbei.

0: glaube, so textsicher warst du tatsächlich noch nicht heute Morgen.
1: Oh, und wir das werden direkt mit Spanisch, wer hätte das gedacht, Leute.
0: Wir werden es nicht jedes Mal thematisieren, keine Sorge. Wir tun es einfach so, als wäre nichts gewesen.
1: Okay.
0: Ich möchte was Ekliges von heute Morgen passieren.
1: Oh, das ist viel besser, das stimmt.
0: Heute Morgen ist mir was passiert, das ist so mit in meinen Top-Ängsten meines Lebens gewesen beim Thema Essen.
1: Aha.
0: Folgendes. Ich mache mir heute Morgen Joghurt fertig mit so Chiasamen.
1: Ja.
0: Hab mir gestern einen Apfel gekauft.
1: Krass, an der Stelle schon mal.
0: Den wollte ich mir da reinschneiden.
1: Mhm.
0: Was glaubst du, ist passiert, als ich den Apfel aufgeschnitten habe?
1: Nein. Insekt, irgendwas ist da. Nee. Oh mein Gott.
0: Ja.
1: Das ist heftig.
0: Yeah.
1: Darüber haben wir schon mal gesprochen. Hier auch.
0: Dass das so eine Angst
1: ist. Ich glaube, wir haben es manifestiert.
0: Ja. Ich habe diesen Apfel aufgeschnitten. Mhm. Dann habe ich erst gesehen in der Mitte, dass der so ein bisschen vergammelt ist. Da habe ich aber in dem Moment habe ich noch gedacht,
1: kann man wegschneiden.
0: Naja. Weil der Rest des Apfels sieht gut aus. War auch nur so eine Mini-Stelle.
1: Ja, checke.
0: Naja, und dann krabbelte es da.
1: Mhm. Was da? Wie sah es aus?
0: So eine Art Raupe oder Wurm. Mhm. Eins von beiden muss es gewesen sein. Es hat sich
1: das
0: so bewegt.
1: Ich nicht.
0: Es ist so gekrabbelt.
1: Nee.
0: Und ich hätte fast gekotzt.
1: Gut.
0: Ich war direkt wirklich so.
1: Ja. Du hast nicht mal reingebissen und hättest am liebsten schon wieder erbrochen. Ich verstehe das.
0: Boah, ich habe den weggeschmissen.
1: Ab jetzt
0: leid.
1: Apfelphobie, nie wieder Apfel, leider.
0: Das ist ekelhaft.
1: Tschüss.

0: Ja.
1: Mann.
0: Schatz, der Sektor hat gestern abgestimmt. Ich soll jeden Song hier zu Ende mitsingen. Ich kann es noch selbst nicht. Oh mein Gott, es tut mir aber auch so leid auf eine Art.
1: Das stimmt nicht. Das Lustige ist, es erinnert mich ein bisschen daran, als ich letztens Dominosteine essen musste. Oh. Weil jetzt gerade ist noch die 5-Uhr-Stunde. Jetzt noch so zwischen 5 und 6. Weißt du, jetzt hast du noch so auch richtig Spaß da dran und so. Aber wir haben ja noch 4 Stunden vor uns, wo du das machen musst. Und ich bin mir sicher, früher oder später wirst du den Spaß daran verlieren.
0: Schatz. Da ich deinen Support, deinen Rücken heute nicht habe als meine
1: wirklich
0: Freundin.
1: Gar nicht. Ich möchte mich distanzieren.
0: Sektor, ich will euren Rücken haben. Könnt ihr mir irgendwas, könnt ihr mich ein bisschen pushen vielleicht? Weil mir geht's gerade nicht gut. Das, weil Jule redet jetzt schon so, als wenn ich jetzt gleich ab 6 Uhr abkacken muss. Wisst ihr, was ich meine? Ich brauche euch.
1: So, ich ziehe heute alle auf meiner Seite, merkst du? Ich weiß nicht, ob ich überhaupt noch was sagen möchte.
0: Nee, ich glaub, nicht.

0: Schatz, das Problem ist, gestern haben ganz viele reingeschrieben, dass ich das machen soll mit diesen Songs zu Ende singen. Jetzt schreibt Julia aus Bonn, guten Morgen, ihr beiden, ich bin ganz bei Jule nicht mitsingen und dann auch noch den Text nicht können. Das ist einfach schlimm.
1: Julia, my girl.
0: Frank aus Kars schreibt, ich würde euch wirklich bitten, nicht weiter zu singen.
1: Zu lassen vor
0: ja,
1: allem.
0: Wirklich. Das Ergebnis hört sich leider sehr unangenehm und stellenweise geradezu grausam an. Frank, das Ding ist, wir können die Leute ja jetzt nicht im Stich lassen, die gestern hier fleißig, wir haben hunderte Nachrichten bekommen, dass ich das machen soll. Was machen wir jetzt? Jetzt habt ihr den Salat? Jetzt wollt ihr ihn nicht mehr.
1: Jetzt passt es euch auch wieder nicht. Das Ding ist, vor allem auch vorne, als die Mikros ausfallen, hat Selina mich ernsthaft angehört und gesagt, ja, ich kann ja schon aber auch besser singen als die Mais.
0: Ja. Das meine ich absolut. Leute, ich war bei Das Supertalent, aber das nur
1: nicht
0: by the way.
1: Nicht weitergekommen, offensichtlich. Macht euch drauf gefasst, bis 10 Uhr wird noch mitgesungen von Selina.
0: Ja.
1: Naja.

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1: Es ist 6 Uhr, ich bin Linus Busch.
2: Und ich Christina Wilkes. Seit Mitternacht gilt wieder ein Tankrabatt. Bis zu 17 Cent pro Liter könnten Benzin und Diesel dadurch günstiger werden. Aber wohl nicht direkt, sagt zumindest dieser Tankstellenbetreiber aus Essen.
3: Aber eigentlich kann ich den Sprit noch nicht vergünstigt verkaufen, weil ich ihn ja erst günstig einkaufen muss.
1: Manche Tankstellen haben ihre Preise trotzdem schon etwas gesenkt. Und weiter gilt die Regel, erhöht werden dürfen Preise auch mit Tankrabatt nur einmal am Tag um 12 Uhr.
2: Den Tankrabatt gab es im Mai und Juni schon mal. Und eigentlich hatte die Bundesregierung lange gesagt, dass er nicht wiederkommen soll. Dann haben sich CDU, CSU und SPD aber doch drauf geeinigt.
1: Gestern Abend hat ein Börsenreporter gesagt, was Wirtschaftsexperten davon halten und ob sie den Tankrabatt sinnvoll finden.
4: Nein. 2,5 Milliarden Euro wird das den Staat kosten. Der Effekt für jeden Einzelnen vergleichsweise gering.
2: Hinzu kommt, für Autofahrer ist nicht sicher, dass der Liter Sprit wirklich 17 Cent günstiger wird. Dafür müssten die Ölkonzerne den Rabatt, den sie bekommen, nämlich komplett weitergeben. Das war beim letzten Mal nicht immer so.
1: Dann gucken wir nochmal auf den Vorfall in einem Flugzeug von Dubai nach Tel Aviv gestern. Israels Regierung sagt, dass der Co-Pilot auf den Piloten eingestochen hat und die Maschine abstürzen lassen wollte.
2: Demnach hat der Pilot wohl allen Menschen an Bord das Leben gerettet, weil er trotz Verletzungen noch das Cockpit geöffnet hat. Dadurch konnten Passagiere den Co-Piloten überwältigen.
1: In Frankreich gibt es ab heute wiederverwendbare Menstruationsprodukte in Apotheken kostenlos.
2: Alle Frauen unter 26 können Menstruationstassen und Periodenunterwäsche über die Krankenkasse deutlich günstiger oder sogar umsonst bekommen. Auch für Frauen mit wenig Geld gibt es bis zu 2 Produkte pro Jahr.
1: In Münster ist heute mehr los als sonst. Der internationale Westfälische Friedenspreis wird verliehen ans Militärbündnis NATO.
2: Unter anderem Bundeskanzler Merz und andere wichtige Gäste sind dafür in Münster. Deshalb werden Straßen in der Altstadt gesperrt.

0: Beispiel der Prinzipalmarkt.
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2: Heute gibt es viel Regen, der teilweise auch kräftig ist. Ab dem Nachmittag gibt es dann im Rheinland auch mehr trockene Phasen und es wird deutlich kühler. In Bad Berleburg bis 18 Grad, in Eschweiler und St. Augustin 20 und in Dienstlaken und Langenfeld bis 21 Grad.
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0: Geht los auf der A30 Rheine Richtung Osnabrück. Zwischen Ibbenbüren West und Laggenbeck plant da mal 10 Minuten mehr einen 4 Kilometer Stau. Die A40 Duisburg-Essen ist zwischen Kreuz Duisburg und dem Kreuz Kaiserberg in beiden Richtungen noch bis Montag gesperrt. Da werden Brücken abgerissen. A46 Heinsberg Richtung Düsseldorf zwischen Dreieck Mönchengladbach-Wandlow und Jüchen. 10 Minuten extra, da hat es einen Unfall gegeben. 2 Kilometer Stau gerade. Und zum Schluss noch die A52 Mönchengladbach Richtung Düsseldorf. Die ist zwischen Kreuz Nersen und dem Kreuz Karst wegen Bauarbeiten bis Freitagnacht gesperrt.
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3: Gummo, wie war es denn jetzt bei der Lymphdrainage? Haben die dir richtig schön das Wasser da rausgequillt oder wie läuft das da?
4: Das erzähle ich dir nachher. Das erzähle ich euch allen nachher.
3: Schatz, du kannst auch kurz einfach sagen, wir wollen nicht mehr wissen. Keine Details.
4: Doch, ich gehe da richtig rein.

0: With you and me, wenn ihr wollt.
1: Hör auf, den Text zu ändern.
0: Nein! Es gibt jetzt immer so eine geupdatete Version.
1: Das Problem ist aber auch, ich weiß, das ist dumm, ich darf nicht drauf reagieren, weil dann macht sie es nur immer mehr, immer wenn es mich triggert.
0: Das stimmt.
1: Leute, es ist eure Schuld. Das muss man an dieser Stelle jetzt auch mal ganz klar sagen. Mhm. Gestern hatten wir die Situation in der Sendung, 20 Sekunden bevor die Mikros angehen, wir wussten nicht, worüber wir reden wollen. Naja, so ist das manchmal. Dann hat Selina den Song mitgesungen, der gerade lief am Ende. Mhm. Und daraus ist dann das hier entstanden.
0: Okay, Leute, ihr dürft sagen, darf Selina Pegel zumindest die letzten drei Wörter von einem Song jetzt immer mitsingen?
1: Aber da musst
0: nie?
1: Du auch immer. Da musst du morgen
0: immer
1: die ganze Sendung zwischen 5 und 10
0: okay.
1: musst du dann wirklich immer die letzten drei Wörter von jedem Song, nachdem wir reden, mitmachen.
0: Okay, Leute, die Mehrheit entscheidet.
1: Ja. Und was hat die Mehrheit entschieden?
0: Ich soll's machen. Also es sind wirklich, glaube ich, so viele Nachrichten wie noch nie reingekommen. Ihr wollt alle, dass ich singe. Ein bisschen auch um Jule zu ärgern, glaube ich, da ist ganz viel dabei, dass die Leute dich ärgern wollen. Mhm. René hatte geschrieben, ich hätte gerne eine Pegel-Karaoke-Runde. Stevie hat geschrieben, let's go, Selina.

0: Regel, natürlich, klar. Dann hat noch Stefan geschrieben, guten Morgen, oh ja, das wäre echt nice, wenn du alle Lieder mitsingst. Und das machen wir jetzt bis 10. Mal gucken, ob ich durchhalte. Vielleicht mache ich es dann nie wieder, dann hast du auch wieder was gewonnen.
1: Das stimmt, das ist die große Hoffnung am Ende des Tages.
0: So.

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2: Die Luft ist mild, das Licht golden. Manchmal wabert Nebel über die Wiesen. Morgens glitzert Tau auf den Blättern und die Sonne ist ab und zu noch T-Shirt-tauglich. Aber der Sommer verabschiedet sich, die Blätter verfärben sich, der Herbst steht vor der Tür. Für diese Zeit im September und Oktober gibt es einen Namen, Altweibersommer. Dahinter steckt eine Geschichte. Es gibt eine Spinnenart, die jetzt anfängt, ihre Netze zu spinnen. Dafür lässt sie sich an einem Faden durch die Luft tragen. Wenn etwas Wind weht, sieht es aus, als würden lange, weiße Haare durch die Luft wehen. Man sieht die Spinne nie selbst, nur den Faden, der glitzert und tanzt, als würden sich Wiesen und Felder von ganz allein ein silbernes Netz überziehen. Früher waren die Menschen mehr draußen und haben solche Naturschauspiele stärker wahrgenommen als wir heute. Sie haben sich Geschichten dazu erzählt. Vielleicht waren es keine langen, weißen Haare, sondern Feen, die auf Wiesen und Feldern Unfug trieben. Oder Maria. Eine Erzählung sagt, dass sie zusammen mit anderen Frauen einen langen Seidenfaden spinnt, der sich sanft über die Welt legt. Marienseide. Ich wünsche euch jedenfalls, dass ihr in diesem Oktober wehende Spinnenfäden seht und euch dann vielleicht ein bisschen von der Magie erwischt, dass eine neue Jahreszeit beginnt. Jan Priemke, Dortmund.

0: ich schwöre, wenn du die Instrumente mitmachst, finde ich es noch schlimmer.
1: Ja?
0: Ja.
1: Aber du hast ja nicht gelernt anscheinend, weil je öfter du mir Dinge sagst, die du nicht magst, desto gerne, desto lieber mache ich die. Ich trigger dich so gerne. Ich trigger jetzt auch wahrscheinlich den Sektor, wenn ich von meinem Traum erzähle, weil es gibt, glaube ich, nichts, was mich weniger interessiert, als was Leute träumen. Ich finde es so unnötig, dass du jetzt, es juckt wirklich einen Toten, sage ich immer. Aber ich erzähle es trotzdem, weil es war ein interessanter Traum. Also gestern habe ich noch geträumt, dass ich schwanger wäre. Da dachte ich mir so, okay, ich sollte mal mit jemandem sprechen wahrscheinlich. Heute habe ich geträumt, dass Jule mich nervt. Ich bin aufgewacht, der Wecker hat geschellt und mein letzter Gedanke war der Traum, wie ich zu Jule gesagt habe, Junge, du nervst mich so sehr. Und ich finde es crazy, dass jetzt genau andersrum passiert heute. Ich nerv dich quasi. Und jetzt frage ich mich, was das zu bedeuten hat. Also gibt's Traumdeuter da draußen, frage ich mich, die mir das mal deuten können?
0: Naja, ich glaube, die Deutung davon ist ja recht offensichtlich.
1: Also, dass ich dich eigentlich nicht mag, oder was?
0: Das ist ein bisschen zu hart gesagt. Ach so. Nur weil jemand mal jemanden nervt, heißt das nicht, dass man den grundsätzlich nicht mag.
1: Nervige Menschen sind schon sehr nervig.
0: Aber das, nee. Warum eskalierst du direkt so doll?
1: Ja, aber was könnte es denn heißen?
0: Im Traum hast du ja einfach nur gesagt, du nervst. Jetzt bin ich auf einmal eine grundsätzlich nervige Person.
1: Ich dachte, vielleicht meinst du das mit offensichtlich, weil das wäre für so offensichtliche Menschen wahrscheinlich was Offensichtliches.
0: Die Frage ist, ob es jetzt in Streit ausartet heute noch hier.
1: Könnte passieren. Für eine aggressive Stimmung ist hier heute schon im Studio.
0: Ja, weil wenn du so unterschwellig genervt von mir bist, sodass es sogar schon in deinem Traum passiert und ich bin oberschwellig genervt von dir, weil du heute alles mitsingst.
1: Ja, mir wurde mal gesagt von einer Traumdeuterin, ja, mit so Menschen spreche ich oft, dass im Traum immer ganz oft das Gegenteil der Fall ist. Das heißt, vielleicht finde ich dich einfach nur mega geil und ja, im Traum ist es dann halt das Gegenteil.
0: Damit kann ich, glaube ich, mehr leben.
1: Ja, das habe ich mir fast gedacht. Oh, mein Ego. Oh.
0: Dann würde ich sagen, dass wir uns darauf einigen können,
1: okay,
0: oder?
1: Jule ist eine Geile.
0: Mal weiter.
1: Einfach eine Geile. Sie ist so schön, oh mein Gott, und lustig und sie riecht gut. Leute, ihre Füße, ja, nee, da kann ich nicht lügen, das sage ich ehrlich.

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4: Um 6:30 mit Linus Busch
5: und mit Christina Wilkes. Und zuerst geht's nochmal um einen Fall, über den wir gestern schon gesprochen haben. Da wäre ein Flugzeug wohl fast abgestürzt auf dem Weg von Dubai nach Israel. Einer der beiden Piloten soll im Cockpit auf den anderen eingestochen haben.
4: Was genau passiert ist, dazu kommt immer mehr raus, auch weil die 180 Leute an Bord mittlerweile sicher in Israel angekommen sind und von dem Flug erzählen konnten.
5: Eine Frau sagt, dass das Flugzeug plötzlich in einen Sturzflug kam, dann beruhigte es sich wieder, dann der nächste Sturzflug. Insgesamt ging die Maschine in einer Minute 4000 Meter runter.
4: Dass alle noch leben, ist wohl dem Piloten zu verdanken, der angegriffen wurde. Israels Regierungschef Netanyahu sagt, dass er verletzt noch das Cockpit geöffnet hat. So konnten Passagiere rein und den Angreifer überwältigen.
5: Und zufällig war noch eine andere Crew an Bord. Die hat die Maschine dann notgelandet. Ob das alles wirklich ein Terrorangriff war, so wie Israel das sagt, das ist noch nicht sicher.
4: Tanken dürfte ab heute etwas günstiger werden. Seit Mitternacht sind die Steuern auf Diesel und Benzin rund 17 Cent pro Liter niedriger. Fabian aus Dortmund reicht das aber nicht.
6: Ja, die 17 Cent kann er sich schmieren. Echt, ja. Ich fahre jeden Tag 40 Kilometer Arbeitsweg hin und zurück. Das geht gar nicht. Ich arbeite, um zur Arbeit zu kommen.
5: Es ist nicht klar, wie schnell die Ölkonzerne den Rabatt weitergeben und ob sie das überhaupt komplett machen.
4: In Frankreich werden Proteste von Schülerinnen und Schülern immer heftiger. Die Regierung sagt, es hat Gewalt gegeben und auch Verletzte, mehr als 80 Polizisten und rund 30 Lehrkräfte und Schüler.
5: Es wurden offenbar hunderte Menschen festgenommen. Die Schüler demonstrieren schon seit Freitag, unter anderem gegen runtergekommene Schulgebäude.
4: An den Unis in NRW geht heute das Wintersemester los. Dieses Jahr starten weniger Erstis ins Studium als letztes Jahr, weil durch die Umstellung auf G9 deutlich weniger Leute Abi gemacht haben.
5: Diese und nächste Woche sind erstmal noch Vorkurse und Einführungen. Die Vorlesungszeit startet am 12. Oktober.
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4: Eine Kaltfront bringt heute viel Regen, auch Gewitter mit viel Wind sind dabei. Ab dem Nachmittag lässt der Regen im Rheinland etwas nach. Dazu in Gummersbach und Nettersheim bis 19 Grad, in Lemgo bis 20 und Wesel und Hamm kommen auf 21 Grad.
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5: Zwei Meldungen gibt's. Die erste von der A30, reine Richtung Osnabrück. Zwischen Ibbenbüren West und Langenbeck plant mit 10 Minuten extra, es stockt auf 5 Kilometern. Und A46, Heinsbeck Richtung Düsseldorf. Zwischen Dreieck Mönchengladbach-Wandlow und Jüchen. Da hat's einen Unfall gegeben. Eine Viertelstunde dauert's länger. 2 Kilometer Stau.
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7: Guten Morgen. Geht's gleich nach einem Song im Pop um Heated Rivalry. Mehr weiß ich nicht. Ich weiß wirklich gar nicht.

0: Ist nur, dass es wieder um deine absolute Lieblingsserie.
1: Wird es mittlerweile mal geguckt?
0: Nee, absolut nicht. Nee, ich spreche auch immer noch Fremdsprache. Ich höre alle darüber reden und ich sitze dann immer dabei und fühle mich wie Patrick.
1: Warum willst du es nicht gucken?
0: Schatz, ich mag nicht so College-Sex-Jugend-Serien.
1: Wie aber sagt mit man? Jugend-Sex hat es gar nichts zu tun. Das ist ein Porno.
0: Ah ja, perfekt. Mhm, ja, dann gucke ich's. Danke.
1: Top.

0: Ey, aber den Hohen, der war gut.
1: Ich kommentiere das nicht mehr.
2: Ich liebe es immer, wenn Dinge aus Serien oder Filmen auch im Real Life wahr werden. Wir lieben es noch mehr, wenn es Dinge aus der Serie Heat It Rivalry sind. Shane und Ilja gründen da nämlich eine Stiftung, das sind die beiden Hauptfiguren. Und diese Stiftung, die wurde jetzt in echt gegründet.
1: Okay, Brynja Beckhausen, 1Live Pop Team. Von wem? Von Fans oder wie?
3: Nee, ganz offiziell von den Producern der Serie. Ah. Die arbeiten ja gerade an Staffel 2, in der diese Hilfsorganisation auch nochmal viel mehr vorkommt. Und Shane und Ilja, die gründen die ja und nennen sie nach Ilias verstorbener Mutter Irina Foundation. Und irgendwie wollten die Producer, dass es diese Stiftung halt auch in Wirklichkeit gibt.
1: Okay, und wofür steht diese Stiftung jetzt genau?
3: Also die kümmert sich um Mental Health, indem sie Sport- und Kunstprojekte fördert, vor allem für die LGBTQ-Community.
0: Mhm. Ja, geil, gute Sache. Und wie sieht's aus? Die beiden Schauspieler, die ja da auch mitspielen, die Hauptrollen, Connor Story und Hudson Williams, haben die damit auch irgendwas zu tun? Haben die Geld gespendet oder irgendwie so?
3: Also die waren immerhin jetzt beim Start-Event dabei und haben ein paar Fragen beantwortet. Die wurden zum Beispiel halt auch gefragt, was sie für Mental Health-Tipps geben würden. Connor sagt, dass man am besten viel und oft mit anderen Menschen über seine Probleme reden soll und dass es nichts gibt, was man nicht sagen kann.
4: Nothing is too scary to tell someone.
0: Okay, das ist schon mal ein guter Rat. Und Hudson hat bestimmt wieder was völlig Verrücktes gesagt, so wie ich die beiden einschätze.
3: Ja, also erstmal meinte er, ihr werdet meine Antwort nicht mögen. Aber dann hat er doch ganz normal gesagt, man sollte immer für sich selber einstehen.
4: Being, you know, like, in your own corner and to be, you know, like as kind as you possibly can to yourself.
1: So, ist doch schön gesagt. Ja. Yeah. Muss man sagen. Aber gab es jetzt irgendwie noch andere News zu Staffel 2? Weil die drehen ja gerade, hat Julia gerade schon gesagt.
3: Ja, also nur, dass beide wieder es geliebt haben, spicy Szenen miteinander zu drehen.
1: Ah.
3: Es ist die Kirsche auf der Torte, sagt Hudson.
1: Na, du freust dich, Jule, ne? Freust dich schon wieder sehr.
0: Ich hab dir gerade gesagt, es ist ein Porno.
1: Ja, es ist ein Porno. Naja. Aber es ist auch anscheinend eine Hilfsorganisation, die es in Heated Rivalry Büchern gibt. Die gibt es nämlich jetzt in echt, hat die Seriencrew frisch gegründet.
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0: war mir wichtig, am Ende nochmal einfach zu sagen. Okay. Keine Ahnung, warum an dieser Stelle. Hab langsam keinen Bock mehr mitzusingen.
1: Pech.
0: Du hast noch
1: über 3 Stunden.
0: Ja, cool. Wie ist bei dir so? Hast du irgendwelche Hobbys? Also meinst du singen? Was deins?
1: Ich musste gerade daran denken, beziehungsweise vor ein paar Tagen ist mir wieder was eingefallen, dass ich mal dachte, ich fange jetzt mit Stricken an. So einen schönen Pulli jetzt für den Herbst, weißt du, so einen Strickpulli. Und da gab es so eine Marke online, jetzt so Norweger-Pulli mit so richtig teurer Wolle. Mhm. Und ich dachte so, ja, die haben nur Wolle und da muss man sich das quasi selber stricken, den Pulli. Dann dachte ich, ich bestelle mir das, weil ich werde bestimmt jetzt anfangen, mir einen Pulli zu stricken.
0: Mit Sicherheit.
1: Mit einer Freundin zusammen. Auch wir wollten es direkt als gemeinsames Hobby machen.
0: Die Freundin weiß es nur noch nicht, aber ja.
1: Doch, wir haben das bestellt, wir haben das bezahlt. Es war auch richtig teuer und jetzt mir vor ein paar Tagen eingefallen, so, was ist eigentlich daraus geworden, weil wir haben diese Pullis nie gestrickt, wir haben damit nie angefangen. Das war richtig teuer, die Wolle ist bei der halt
0: Wolle
1: zu Hause.
0: Wolle ist teuer.
1: Ja, ist scheiße teuer.
0: Ja.
1: Das ist bei der jetzt zu Hause, ich glaube, seit 1,5 Jahren oder so. Wir haben nie angefangen, wir haben es nicht mal versucht. Weißt du, wir haben es nicht einmal versucht.
0: Aber mach doch jetzt, bald Winter, jetzt ist bald wieder so Strickpullizeit, da kannst du vielleicht nochmal anfangen. Ich hätte sonst noch ein bisschen Inspo von Hörerin Caro zum Beispiel, die ist 30, kommt aus Köln und sie liebt Surfskaten. Finde ich, ist ähnlich wie Stricken, geht ungefähr in dieselbe Richtung. Das ist so wie Surfen, nur mit Skateboard auf Asphalt. Das klingt doch erstmal crazy, funktioniert aber.
2: Man macht einen Trick, den macht man 1000 Mal und davon schafft man es irgendwie 2 Mal. Und das ist total normal. 99% der Zeit fällt man und irgendwann kriegt man es hin und alle jubeln und freuen sich für einen, weil man endlich den Trick gestanden hat. Angefangen hat das Ganze in meinem ersten Surfurlaub. Und dann ein Jahr später bin ich nach Köln gezogen, habe da nochmal einen Kurs mitgemacht und mich instant ins Surfskaten verliebt. Die Achse ist flexibler als beim Skateboard. Das ist ein bisschen flowiger. Und da muss ich echt sagen, habe ich auch das Gefühl, dass mir das für Surfen echt was gebracht hat. Zusammen mit den Leuten unterwegs zu sein, diese tolle Stimmung, die die Community verbreitet und das mit Sonne draußen sein und Spaß zu verbinden, das ist eine Kombi, die irgendwie unschlagbar ist.

0: Du, das war so tief habe ich, glaube ich, noch nie singen hören.
1: Ja, ich habe eine sehr tiefe Stimme und manchmal, wenn ich halt keine Lust mehr habe auf etwas, dann kommt sie halt besonders durch, würde ich sagen.
0: Da kommt der Bass, dann vibrieren die Stimmen.
1: Na, ein gewisser Mann, der mich mal geteacht hat bei einem anderen Radiosender, früher hat mal zu mir gesagt, ich klinge wie eine Fee mit Dosenbier.
0: Eine Fee mit Dosenbier?
1: Ja.
0: Crazy, was wollte er damit sagen?
1: Weiß nicht, ich glaube, dass... Ich weiß es nicht. Ich weiß es bis heute ehrlich gesagt nicht so ganz. Was das soll, vielleicht, dass ich so ein bisschen nach Lilifee aussehe.
0: Mhm.
1: Damals wirklich überhaupt nicht, zu der Zeit auch. Jetzt nicht, aber damals noch weniger, ist ja fragwürdig. Aber dieses Dosenbier, das weiß ich jetzt auch nicht. Kriegt man davon eine tiefe Stimme, oder?
0: Vielleicht meinte er, du bist einfach so zauberhaft. Wie eine Fee, so bezaubernd.
1: Aha.
0: Wie so eine Tinkerbell. Aber du sollst ja doch gerne mal einen rein.
1: Ja, das kann ich jetzt nicht.
0: Ich finde, das passt ganz gut eigentlich zu dir als Beschreibung, ehrlich gesagt.
1: Cool, neuer Insta-Name. Perfekt!
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0: 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Um 7 Uhr mit Linus Busch.
1: Und mit Christina Wilkes. Seit Mitternacht gilt wieder ein Tankrabatt. Bis zu 17 Cent pro Liter könnten Benzin und Diesel dadurch günstiger werden. Aber wohl nicht direkt, sagt zumindest dieser Tankstellenbetreiber aus Essen.
2: Aber eigentlich kann ich den Sprit noch nicht vergünstigt verkaufen, weil ich ihn ja erst günstig einkaufen muss.
0: Manche Tankstellen haben ihre Preise trotzdem schon etwas gesenkt. Und weiter gilt die Regel, erhöht werden dürfen Preise auch mit Tankrabatt nur einmal am Tag um 12 Uhr.
1: Den Tankrabatt gab es im Mai und Juni schon mal. Und eigentlich hatte die Bundesregierung lange gesagt, dass er nicht wiederkommen soll. Dann haben sich CDU, CSU und SPD aber doch drauf geeinigt.
0: Gestern Abend hat ein Börsenreporter gesagt, was Wirtschaftsexperten davon halten und ob sie den Tankrabatt sinnvoll finden.
3: Nein. 2,5 Milliarden Euro wird das den Staat kosten. Der Effekt für jeden Einzelnen vergleichsweise gering.
1: Und für Autofahrer ist gar nicht sicher, dass der Liter Sprit wirklich 17 Cent günstiger wird. Dafür müssten die Ölkonzerne den Rabatt, den sie bekommen, nämlich komplett weitergeben. Das hat beim letzten Mal nicht immer geklappt.
0: Zwischen Köln und Wuppertal läuft der Zugverkehr wieder fast normal. Die Bahn sagt, dass die Brücke bei Opladen repariert ist. Die Züge müssen an der Stelle aber langsamer fahren.
1: Seit Februar hatte die Bahn die Strecke saniert. Kurz vor dem geplanten Abschluss im Juli war dann die kaputte Brücke aufgefallen.
0: Dann gucken wir nochmal auf den Vorfall in einem Flugzeug von Dubai nach Tel Aviv gestern. Israels Regierung sagt, dass der Co-Pilot auf den Piloten eingestochen hat und die Maschine wohl abstürzen lassen wollte.
1: Demnach hat der Pilot wohl allen Menschen an Bord das Leben gerettet, weil er trotz Verletzungen noch das Cockpit geöffnet hat. Dadurch konnten Passagiere den Co-Piloten überwältigen.
0: In NRW gab es gestern noch mal einen Hitzehöchstwert. In Lippstadt sind 30,9 Grad gemessen worden.
1: So heiß war es in NRW noch nie so spät im Jahr. Wetterfachleute sagen, dass es jetzt im Oktober aber nicht mehr über 30 Grad werden.
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0: Heute gibt es viel Regen, der teilweise auch kräftig ist. Ab dem Nachmittag gibt es dann im Rheinland auch mehr trockene Phasen. Es wird deutlich kühler als gestern. In Nümbrecht maximal 19 Grad, in Aachen und Brilon bis 20 und in Neuss und Unna bis 21 Grad.
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1: Die A46 Düsseldorf Richtung Wuppertal ist zwischen Hahn-West und Hahn-Ost wegen Bergungsarbeiten gerade gesperrt. 4 Kilometer Stau da. A52 Essen Richtung Düsseldorf zwischen Essen-Süd und Breitscheid plant damit eine Viertelstunde extra. Es stockt auf 8 Kilometern. Und die A535 Fellbad Richtung Wuppertal zwischen Wülfrath und Wuppertal-Dornab nach einem Unfall gerade gesperrt. 2 Kilometer Stau.

0: nicht schlapp machen.
1: Warum? Darf ich auch mal schlapp machen?
0: Nein.
1: Eigentlich, also ja, ich versuch's wirklich. Also Leute, ihr wolltet gestern, naja, um 9 Uhr haben wir euch gefragt, wollt ihr, dass ich heute jeden Song mit zu Ende singe? Da haben alle geschrieben,
2: ja, ja, ja.
0: Auf jeden Fall.
1: Und jetzt schreiben ganz viele, ich soll's bitte unterlassen. Naja, wir haben auch 7 Uhr, da habe ich das unterschätzt. Jetzt sind gerade Leute am Aufstehen, ist vielleicht auch ein bisschen viel.
0: Du, ich kann dir nur anbieten, als Angebot vielleicht, ich nehme dir den nächsten Song ab, weil das ist ein Taylor Swift Song.
1: Ah.
0: Ich weiß, da bin eher ich als du.
1: Ja.
0: Soll ich dir den nächsten Song einmal abnehmen?
1: Ja, würde mir helfen.
0: Okay, dann machen wir das so.
1: Dankeschön.

0: Warte. Hey Schatz, wir sind einfach pitch perfect für Arme. Ich freue mich so krass.
1: Oh mein Gott, wollen wir mal versuchen kurz?
0: Lass mal. Schatz, die Leute verstehen.
1: Welchen Song wollen wir machen kurz? Das muss auch ohne Musik im Hintergrund.
0: When everything.
1: Kommt hier durch. Ich mach die Überstimme. Mach.
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1: Schatz, wir haben gleichzeitig auch noch aufgehört.
0: Es ist wirklich schlimm.
1: Leute, heute werdet ihr ein bisschen auf eine Geduldsprobe gestellt, denn gestern wolltet ihr es noch so.
0: Ja. Ihr habt euch reingemeldet, ihr habt gesagt, ihr werdet entscheidet, soll ich, Selina Pegel, jeden Song mit zu Ende singen, den wir hier heute laufen lassen. Und ja, es kam wirklich ohne Scheiß viele Nachrichten rein. Ihr wollt es, vor allem um Jule zu triggern, muss man sagen.
1: Das stimmt. Jetzt ist es seit 2 Stunden so, dass ihr es auf einmal doch nicht mehr wollt. Ich melde und sagt, Selina soll bitte, bitte, bitte, bitte, bitte, bitte aufhören. Ich kann das nicht verstehen. Wer das jetzt verpasst hat, wir gehen jetzt nochmal rein in die letzten 2 Stunden, wie das so geklungen hat.

0: Ey, aber den Hohn, der war gut.
1: Ich mich selber lobe wie so eine Mutti. Ich kann nicht mehr.
2: Ich glaube, das Schlimme ist eher, wenn man halt keinen Kontext dazu hat.
1: Ja.
2: Ich glaube, dann ist es schwierig.
1: Dann ist es wirklich schwierig. Die denken sich so, die hören wir nie wieder, weil die singt immer mit. Nein, nur heute, Leute. Versprochen. Ich fühle mich jetzt schon so therapiert, dass ich es wahrscheinlich ab morgen nie wieder tun werde.
2: Aber dann können wir vielleicht dann demnächst anfangen, Songs anzusingen, weil den nächsten, den lieben wir wirklich auch sehr.
1: Wollen wir
2: einmal? Komm.
1: Okay.
2: Lady, hör mir zu.
1: Nein, Schatz, das reicht für heute.

0: Neues von Damian Hardung. Leider noch nicht in Maxenhall.
1: Es tut mir leid, okay? Es tut mir leid.
0: Das ist auch so ein Evergreen mittlerweile, dieser Ton.
2: Ja.
0: Aber in Corpus Delicti ist ein neuer Film mit ihm. Gibt's ab heute im Kino.
2: 1Live-Kinomann Marcel Emme, wie fandest du meine Gesangseinlage? Das finde ich wichtig.
3: Also, toll. Ja? Weitermachen.
2: Okay, und um was geht's da jetzt? Um Corpus Delicti, was?
3: Also Damian Hardung spielt Moritz. Das ist so ein Revoluzer in einer Welt, in der Menschen von einer Art KI komplett überwacht werden.
4: Die Gedanken eines Menschen auszulesen, ist eine Form von Macht.
5: Ich helfe Menschen mit meiner Arbeit.
4: Dein Problem ist, dass du genau verstehst, wovon ich spreche, aber du hast Angst.
5: Ja, ich habe Angst.
3: Ja, da gibt es oft Zoff mit seiner Schwester drüber und selbst die Schwester glaubt irgendwann auch nicht mehr an diese Überwachung da.
2: Aber warum? Wie kommt es dazu?
3: Naja, weil Moritz eine üble Straftat vorgeworfen wird.
6: Eine Frau wurde vergewaltigt und erwürgt. Ihr Bruder ist festgenommen worden.
1: Ich bin doch kein Mörder.
5: Ich hol dich heraus, Moritz!
3: Oh. Tja, und diese Methode, also diese KI, will ihn eben überführt haben und eigentlich glaubt niemand mehr, dass diese KI sich da täuschen kann.
0: Okay, das ist crazy. Irgendwie hat das gerade eine ganz andere Wendung genommen, als ich zuerst dachte. Es geht also so um Aufstand gegen ein ganzes System.
3: Genau darum geht es. Und es ist natürlich super ultra aktuelle Aspekte drin. Total spooky, vor allem, weil die Buchvorlage schon 17 Jahre alt ist.
0: Okay, das ist crazy. Und vor allem, das ist ja auch was ganz anderes als Maxenhall.
3: Ja, schon ein bisschen. Wobei, auch hier darf Damian Hardung in den unsinnigsten Szenen immer wieder seinen verdammten Traumkörper sehr, sehr freizügig zeigen.
2: Naja, da werden sich wohl einige freuen. Für viele wahrscheinlich schon Grund genug, ins Kino zu gehen.
3: Ich glaube auch.
2: Ja, kann der Film um seinen Körper herum denn auch irgendwas?
3: Ich finde, es ist so ein typischer Fall von geile Idee und dann verschwimmt es ein bisschen. Da ist viel Gutes drin, also schauspielerisch, auch im Look. Ich habe aber auch viel von so einem Sonntagabend-Tatort gesehen mit so Sci-Fi-Elementen. Also mir fehlt so ein bisschen der letzte Punch, so der letzte neue Twist. Die Grundidee ist spannend, nur so schnell ich am Haken war, war ich auch wieder weg.
2: Oh nein.
0: Das klingt nicht so gut, aber ey, immerhin, du hattest Damian Hardung dabei und Corpus Delicti gibt es ab heute im Kino und du hast mit ihm gesprochen, oder
3: ja,
0: nicht?
3: Ja, also ich wollte mit ihm sprechen, aber er wollte nicht.
2: What? Okay, das klären wir gleich nochmal. Damian, Mensch!
3: Frechheit.
0: Sag Bescheid, wenn wir den hauen sollen.
3: Ah.

0: Blase war das. Nur, dass ihr das...
1: Sie klopft sich währenddessen auf ihren nicht vorhandenen Kehlkopf, muss man sagen. Also es sieht
0: haben Frauen nicht auch einen Kehlkopf?
1: Schade, so. Wir gehen
0: haben
1: jetzt
0: Frauen
1: ganz,
0: keinen Kehlkopf?
1: Wir sind ganz falsch
0: nein.
1: abgeworfen.
0: Nein, nein, ich möchte das kurz klären. Haben Frauen keinen Kehlkopf?
1: Nein, nein, nein. Wir, also wir haben, glaube ich, einen Kehlkopf, aber keinen Adamsapfel. Ist das dasselbe? Schatz, oh mein Gott. Mach mal hier, Marcel Emmel ist hier. Der hat doch sowas. Du hast doch sowas.
2: Ich bin nicht von Anfang an dabei gewesen. Was hab ich, was
1: ihr
2: nicht
1: habt? Also hab ich einen Kehlkopf, würdest du sagen?
2: Ich würde sagen, ja, aber ich bin anatomisch jetzt auch nicht so bewandert.
1: Aber Adamsapfel hab ich nicht.
0: Ist das das Gleiche?
2: Ah.
1: Boah, wenn Marcel das nicht weiß, ist das nicht schlimm.
2: Ich kann das auch, also vielleicht haben wir beide das Gleiche.
1: Schatz, willst du Musik anmachen?
2: Der Himmel weint auch schon.
1: Es regnet!

0: Mann, er ist bescheiden und zufrieden ist er. Er ist krank, er ist im Rhein, in Berlin ist er.
1: Ja,
0: bei der Stadt ist er einer von den Guten, ist er. Und wegen seinem kleinen Rudel
1: sind wir cool, wie sicher.
2: Ja, diese kleine Stimme im Stimmbruch habe ich jetzt nicht so gut hingekriegt.
3: Ich fand, das war gut. Das war stabil, eine 8 von 10. Wie findest du den Tankrabatt?
2: Schatz, bin heute Morgen ja kurz vorbeigefahren. Hab gestern ja noch getankt für 2,40. Habe ich dir erzählt? Ja, habe ich versucht. Aber heute war schon 2,28, 12 Cent günstiger. Seit heute 0 Uhr gibt's den sogenannten Tankrabatt wieder. Es soll bis zu 17 Cent billiger werden, ne, hier pro Liter. Das finde ich schon krass.
3: Ja, und da die Regelung natürlich den Einkauf von Sprit betrifft, haben die Tankstellen noch alten Sprit vorrätig, den sie jetzt teuer eingekauft haben damals. Und deshalb wird der Preis wahrscheinlich jetzt nicht schlagartig überall niedriger sein. Also wenn ihr jetzt irgendwo vorbeifahrt und es ist noch nicht crazy gesunken, dann ist das halt der Grund dafür.
2: Ja, was Fabian aus Dortmund wahrscheinlich auch egal ist, weil der ist eh nicht so happy mit dem Tankrabatt.
4: Look where we are.
2: Ach, schade.
3: Wo kommt der her?
2: Weiß nicht, Schatz. Warte mal. Brech mal ab. Also Malik Harris ganz
3: war
2: lieb.
3: Zu früh.
2: Dein Einsatz
3: war zu früh.
2: War jetzt zu früh. Komm, wir gucken mal, ob wir jetzt hier irgendwo noch unsere... Da haben wir... Fabian?
3: Warte, da ist Fabian.
5: Ja, die 17 Cent kann er sich schmieren. Echt, ja. Ich fahre jeden Tag 40 Kilometer Arbeitsweg hin und zurück. Das geht gar nicht. Also... Ich arbeite, um zur Arbeit zu kommen.
3: So, Fabian, haben wir dich jetzt auch mal gehört.
2: Ja, und ich liebe auch einfach den Vergleich von Arma aus Recklinghausen.
5: Also 17 Cent, das ist ein Pfand kostet 25 Cent. So, sollen wir auch lieber Pfand sammeln in der Stadt?
3: Ich check den Vergleich.
2: Ja, ich auch. Ich verstehe.
3: Jetzt kommt schon wieder, sag mal, jetzt reicht aber mal mit den technischen Schwierigkeiten
2: also,
3: im Studio.
2: Das war jetzt auf jeden Fall gerade Arma. Dann war zwischendurch kurz Malik Harris da. Jetzt war gerade kurz Sido, kam nochmal ums Eck.
3: Und der Tankrabatt ist aber auch da.
2: Genau. Und so. Jetzt ist Malik Harris wird jetzt nochmal auflegen für
3: Hoffentlich.
2: Euch.
3: Hoffentlich. Hoffen wir mal. Gucken wir mal.

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6: 7:30, hier sind Linus Busch
7: und Christina Wilkes. 650 Euro, so viel geben Frauen jedes Jahr dafür aus, mit ihrer Periode klarzukommen. Binden, Tampons, spezielle Unterwäsche, vielleicht noch Schmerzmitteln. Zu den Kosten gibt es unterschiedliche Berechnungen, aber klar ist, in Frankreich fallen sie für viele Frauen jetzt weg.
6: Oder sie werden zumindest deutlich geringer, denn heute tritt ein Gesetz in Kraft, das in Frankreich schon 2023 beschlossen wurde. Alle Frauen unter 26 bekommen 2 Periodenprodukte pro Jahr über die Versicherung in der Apotheke, die kosten dann deutlich weniger.
7: Und Frauen, die wenig Geld verdienen, bekommen die Sachen sogar kostenlos, egal wie alt sie sind. Dabei geht es um Produkte, die man öfter benutzen kann, wie Periodenunterwäsche oder Menstruationstassen.
6: Viele Französinnen hatten das lange gefordert, auch weil es Kondome schon länger umsonst gibt.
7: Seit Mitternacht gilt wieder ein Tankrabatt und direkt danach sind die Preise an den Tankstellen deutlich runtergegangen. Ein Spritpreisportal hat ausgerechnet, dass die Durchschnittspreise um 10 bis 11 Cent gesunken sind.
6: Insgesamt liegt der Tankrabatt bei 17 Cent. Ob die Ölkonzerne den komplett weitergeben, ist aber unklar.
7: Wer in der Dortmunder Innenstadt mit einem geliehenen E-Scooter unterwegs ist, muss aufpassen. In der City und weiteren Vierteln dürfen die Roller nur noch in bestimmten Zonen abgestellt werden.
6: Am Phoenixsee und am Dortmunder Hauptbahnhof gibt es solche Zonen schon und in den nächsten Jahren sollen noch mehr dazu kommen.
7: Für die deutsche Fußballnationalmannschaft der Männer geht es heute Abend gegen Serbien. Im dritten Spiel unter Bundestrainer Klopp soll der erste Sieg her.
6: Wie angekündigt hat Klopp vor dem Spiel fast den kompletten Kader getauscht. Auch Kapitän Joshua Kimmich ist nicht dabei.
8: Wir wollten diesen Schnitt machen und ich will auch diese Jungs mal sehen, wenn die Platz hier schon nicht da sind. Und deshalb hat Familie Kimmich jetzt Familienurlaub. Ich hoffe, er macht den auch, um ehrlich zu sein.
6: Anpfiff in München ist um 20.45 Uhr.
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7: Heute gibt's viel Regen, auch Gewitter mit viel Wind. Ab dem Nachmittag lässt der Regen im Rheinland dann nach. In Waldbröl und Bad Münstereifel heute 19 Grad, in Coesfeld und Bielefeld bis 20 und in Grevenbruch bis 21 Grad.
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6: A46 Heinsberg Richtung Düsseldorf. Zwischen Jüchen und Kreuz Neuss-West, da braucht ihr eine Viertelstunde länger, 8 Kilometer stockend. Dann die 46 Düsseldorf Richtung Wuppertal. Zwischen Kreuzhilden und Hahn-West, 3 Viertelstunde plus 3 Kilometer Stau. Da ist wegen Bergungsarbeiten nur eine Spur frei. Und die A52 Essen Richtung Düsseldorf. Zwischen Essen Süd und Breitscheid, 20 Minuten plus 6 Kilometer Stau und stockend.
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9: Guten Morgen. So, jetzt klären wir hier die Kehlkopf-Adamsapfel-Debatte. Es reicht mir nämlich. Frag mal kurz nach. Hi Chatty, guten Morgen. Eine Frage, Jule und Blase, ich und Marcel Emmel. Wir wissen alle nicht, ob Frauen auch einen ganz normalen Kehlkopf-Adamsapfel haben.
10: Ah ja. Ja, gute Frage. Also im Grunde haben die meisten Menschen so eine Art von so eine Erhebung am Kehlkopf, die man fühlen kann, die aber sehr unterschiedlich ausgeprägt ist. Mhm. Bei vielen Männern tritt der Adamsapfel stärker hervor.
9: Chatty, habe ich einen Kehlkopf? Habe ich einen Adamsapfel oder nicht? Ja.

0: Was meinst du, Marcel? Marcel Emmel?
1: Ja, es wird immer besser.
0: Top. Gut, dann hoffen wir, wird es jetzt auch noch besser, denn du bist ja jetzt hier bei uns, um uns von einem neuen Film zu erzählen. Mhm. Und zwar, der basiert auf einem Colleen Hoover-Buch. Die sind eigentlich immer sehr romantisch, aber so mit ernsten Themen auch drin. Und das Buch Verity ist nur ernst.
2: Ich warne dich zum letzten Mal. Es gibt nur Dunkelheit.
0: Oh. Es ist der einzige Thriller von Colleen Hoover tatsächlich. Und Einzelhaft-Kinomann Marcel Emmel, der wurde jetzt auch verfilmt.
1: Ja, und ich muss sagen, schlecht ist er nicht, auch als Film. Oh. Verity heißt eine krass erfolgreiche Autorin. Ihr neuestes Buch soll aber eine junge, andere Autorin zu Ende schreiben.
2: Wieso schreibt ihre Frau die Reihe nicht selbst zu Ende?
3: Das ist Verity. Die Ärzte glauben nicht, dass sie jemals wieder sprechen oder laufen wird.
1: Weil Verity hatte einen Autounfall und ist seitdem in so einer Art Wachkoma. Und diese Ersatzautorin findet jetzt beim Durchforsten der Notizen und Entwürfe extrem dunkle Geheimnisse von Verity.
4: Ihr wisst beide, ihr verliert mich oft mit Buchverfilmungen. Ja. Aber jetzt habe ich natürlich gesehen, Anne Hathaway und Dakota Johnson sind dabei.
1: Die sind wohl mit dabei, ja. Dakota spielt diese junge Autorin, die fertig schreiben soll und die kramt halt in allem rum. Weil es ist ja egal, Verity liegt ja im Koma. Oder?
5: Sie stand genau da, Jeremy! Was?
1: Ja, und das ist natürlich das Salz in der Thrillersuppe.
0: Das Ding ist jetzt, ich kenne das Buch. Ich fand das auch tatsächlich sehr gut, außergewöhnlich für Colleen Hoover. Wie scheiße ist es denn jetzt, dass ich die ganze Story kenne, inklusive Twist?
1: Ja, ich fange mal andersrum an. Also ich bin diese Storywelle sehr gerne mitgeschwommen, auch wenn der Film zwischendrin echt ein bisschen träge ist. Ich kannte aber eben nicht alle Storykurven und die sorgen am Ende dafür, dass der mir als Thriller schon gut im Kopf bleibt.
4: Und eine wie Jule weiß aber schon, welche Kurve noch kommt.
1: Bingo, genau. Und wenn es dann halt insgesamt eine, naja, solide Verfilmung ist, dann bleibt am Ende nicht viel übrig, was sich noch so aus dem Sitz haut, wenn du eben schon alles weißt. Mhm. Ich hatte halt wenigstens noch diesen Überraschungseffekt.
0: Ja.
1: Kennst du das Buch, würde ich maximal sagen, ist es so die Neugier, na, wie haben die das denn jetzt wohl als Film gemacht?
4: Checke auf jeden Fall. Verity, die nächste Buchverfilmung von Colleen Hoover, ab heute im Kino.

0: Harriet.
1: Heute die große Karaoke-Sendung bei uns. Ihr merkt, wir haben viele Feelings dazu. Ihr aber, naja, auch. Ja. Sehr unterschiedlich, was ihr so schreibt.
0: Ich muss aber sagen, ich muss auch mal einen kleinen Props hier rauslassen, weil heute Morgen war ich so, mein Gott, voll viele wünschen sich jetzt, dass wir wieder aufhören, die Songs zu Ende zu singen und so. Jule ist ja mittlerweile einfach mit eingestiegen, weil sie meine Freundin ist. Und jetzt, vorhin habe ich gesagt, mir fehlt die Motivation und jetzt schreiben ganz viele, ganz süße Menschen mit anscheinend auch Humorverstand. Ihr seid die Besten. Weißt du, was ich meine?
1: Sie
0: sind
1: das.
0: So, macht einfach so weiter. Ihr klingt wie Kermit, ihr klingt scheiße, aber ist gar nicht schlimm, weißt du? Und das gibt mir jetzt Kraft. Ich ziehe noch ein bisschen durch.
1: Ja, vor allem das Ding ist, es ist ja auch bisher so schön geworden. Wir machen es seit 5 Uhr, ja. Also jetzt fast seit 3 Stunden. Wer jetzt denkt, Kacke, ich habe das verpasst, ich hätte das so gerne gehört. Keine Sorge, wir haben einen kleinen Ausschnitt mitgebracht.

0: Vater?
1: Halleluja. I knew it.
0: Ey, Schatz, wir sind einfach pitch perfect für Arme.
2: Perfekt für Arme finde ich aber auch super.
0: Ich finde das auch stark. Ich finde auch gut, dass wir uns selber ja feiern, indem wir uns nicht feiern. Wir wissen, wir können beide nicht singen. Bitte nehmt das alle nicht ernst, Leute. Ey, aber wenn ihr es besser könnt, gerne her damit, ne? Wenn ihr meint, ihr könnt besser singen als Jule Blas, ihr könnt euch hier jederzeit reinmelden. Also mir egal.
2: Und nicht immer nur meckern hier an dieser Stelle.
0: Ja.
2: Aber wir geben euch, weil wir nett sind, noch was an der Hand.
0: Mhm.
2: Wir sprechen nämlich hier so in, ja gut, 20 Minuten nochmal mit jemandem, der ist Profi im Karaoke, Florian.
0: Das muss man auch erst mal können.
2: Ja, und der zeigt uns dann, wie wir das hier richtig machen.
0: So.

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0: Wow.
1: Den haben wir beide ein bisschen zu ernst gemeint.
2: Der war gut, der war richtig gut.
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0: Infos.
1: 8 Uhr, hier sind Linus Busch
2: und Christina Wilkes. Und zuerst geht's nochmal um einen Fall, über den wir gestern schon gesprochen haben. Da wäre ein Flugzeug wohl fast abgestürzt auf dem Weg von Dubai nach Israel. Einer der beiden Piloten soll im Cockpit auf den anderen eingestochen haben.
1: Was genau passiert ist, dazu kommt immer mehr raus. Auch weil die 180 Leute an Bord mittlerweile sicher in Israel angekommen sind und von dem Flug erzählen konnten.
2: Eine Frau sagt, dass das Flugzeug plötzlich in einen Sturzflug kam. Dann beruhigte es sich wieder, dann der nächste Sturzflug. Insgesamt ging die Maschine in einer Minute 4000 Meter runter.
1: Dass alle noch leben, ist wohl dem Piloten zu verdanken, der angegriffen wurde. Israels Regierungschef Netanyahu sagt, dass er verletzt noch das Cockpit geöffnet hat. So konnten Passagiere rein und den Angreifer überwältigen.
2: Und zufällig war noch eine andere Crew an Bord. Die hat die Maschine dann notgelandet. Ob das alles wirklich ein Terrorangriff war, so wie Israel es sagt, das ist noch nicht sicher.
1: Tanken dürfte bald günstiger werden. Seit Mitternacht sind die Steuern auf Diesel und Benzin rund 17 Cent pro Liter niedriger. Fabian aus Dortmund reicht das aber nicht.
3: Ja, die 17 Cent kann er sich schmieren. Echt, ja. Ich fahre jeden Tag 40 Kilometer Arbeitsweg hin und zurück. Das geht gar nicht. Ich arbeite, um zur Arbeit zu kommen.
2: Es ist nicht klar, wann die Ölkonzerne den Rabatt weitergeben. Einige sind mit den Preisen schon was runtergegangen.
1: Habt ihr heute früh schon getankt und was günstiger? Schickt uns eine Sprachnachricht über die 1Live-App.
2: In Frankreich gibt's ab heute wiederverwendbare Menstruationsprodukte in Apotheken kostenlos.
1: Alle Frauen unter 26 können Menstruationstassen und Periodenunterwäsche über die Krankenkasse deutlich günstiger oder sogar umsonst bekommen. Auch für ältere Frauen mit wenig Geld gibt's bis zu 2 Produkte pro Jahr.
2: Und dann geht's um einen Schwertransport, für den es gestern bei Paderborn nicht rund lief. Der Laster mit 3 Windradflügeln drauf hatte sich an einer Abfahrt der B1 verkeilt zwischen einem Verkehrsschild und der Leitplanke.
1: Nach rund 21 Stunden kam er wieder frei und blieb eine halbe Stunde später direkt wieder an einem Baum hängen.
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2: Heute gibt's viel Regen, der teilweise auch kräftig ist. Ab dem Nachmittag ist es im Rheinland dann auch mal länger trocken. Dazu wird's deutlich kühler heute. In Wermelskirchen 19 Grad, Schwerte und Bonn schaffen 20 und Moers und Lippstadt 21 Grad.
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1: A4 Olpe Richtung Köln. Zwischen Overath und Köln-Merheim braucht ihr eine Viertelstunde länger, 8 Kilometer stockend. A44 Mönchengladbach Richtung Düsseldorf. Zwischen Mönchengladbach Ost und Kreuz-Meerbusch, da braucht ihr 20 Minuten länger, mehr als 10 Kilometer Stau. A46 Düsseldorf Richtung Wuppertal. Zwischen Kreuzhilden und Hahn-West, da eine halbe Stunde plus 5 Kilometer Stau. Wegen Bergungsarbeiten ist nur eine Spur frei. Dann die 46 Brilon Richtung Arnsberg-Neheim. Zwischen Arnsberg-Altstadt und Neheim-Süd, 20 Minuten plus 4 Kilometer Stau nach einem Unfall. Und der 61 Koblenz Richtung Mönchengladbach zwischen Miel und Kreuz Bliesheim 20 Minuten plus 5 Kilometer Stau.
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4: Ich liebe das, wie ihr uns so aufklärt. Wir haben uns ja vorhin gefragt, ob wir einen Kehlkopf haben. Da hat Jennifer geschrieben, aber wenn ihr keinen Kehlkopf hättet, dann könntet ihr doch gar nicht sprechen. Das zeigt mir mal wieder, ich habe in Biologie echt nicht gut genug aufgepasst.
5: Ich dachte, das wären die Stimmbänder mit Reden.
4: Ja, die Rede. Haben schon auch irgendwas damit zu tun. Aber ich habe auch letztens, habe ich auch gemerkt, ich weiß auch gar nicht so, ich dachte immer, die Bauchnabelschnur wächst am Bauchnabel innen quasi. Und damit wird dann das Kind
5: besser. An dieser Stelle, jetzt wird's deep.
4: Aber wo kommt die Bauchnabelschnur her?
5: Schatz, keine Ahnung.
4: Kommt die nicht aus dem Bauchnabel?
5: Und was überhaupt ist ein Zwerchfell? Ich weiß es nicht.

0: Und jetzt alle?
1: Ich glaube, da war jemand.
2: Hast gehört.
0: Ja, da.
1: Florian,
0: Mensch. Florian ist da, Mensch.
1: Ein Glück.
0: Klang aus der Entfernung schon besser als wir den ganzen Morgen, aber naja.
1: Naja, Selina singt hier schon den ganzen Morgen jeden Song zu Ende. Ich bin mittlerweile eingestiegen und ich sag mal so, ganz textsicher ist sie nicht.
0: Nee.
1: Naja, deswegen haben wir jetzt hier einen Profi am Start. Florian aus Wesseling nämlich, der hat ein paar Tipps für Selina, wie sie verstecken kann, dass der Text, naja, vielleicht an der einen oder anderen Stelle nicht so ganz sitzt.
0: Ja, weil so viel weiß ich, du singst Karaoke so low-key professionell. Ich meine, du warst dieses Jahr bei den deutschen Karaoke-Meisterschaften dabei. Hä? Was?
2: So sieht's aus, ganz genau. Da war ich dabei. Hätte ich das Ding gewonnen, wäre ich nach Las Vegas geflogen zur Weltmeisterschaft. Also so klein ist das Ganze dann nicht, wie man vielleicht denkt. Genau. Leider nicht geschafft dieses Jahr.
0: Ist gar nicht schlimm. Du bist jetzt schon mein Gewinner des Herzens. So viel kann ich dir versprechen. Kannst du mir vielleicht noch irgendwie sagen oder Tipps geben oder so? Weil Jule sagt ja gerade, ich bin nicht so textsicher. Was würdest du mir raten, wenn das mir so passiert?
2: Ja, also... Ja, du bist ja im Radio und ich glaube, es wäre auch einfach ganz witzig, wenn du das singst, worüber du so als nächstes redest oder ihr. Mhm. Keine Ahnung und keine Ahnung. Und jetzt gleich die Pop News oder sowas.
1: Man kann nicht das so feiern. Ganz ehrlich jetzt aber. Jetzt gab es so ein paar Leute, die haben sich auch gemeldet, dass sie das eher nervt oder die das eher anstrengend finden. Karaoke ist, finde ich, ja auch manchmal so ein Ding. Entweder man liebt es oder man hasst es.
0: Ja.
1: Wie ist deine Erfahrung damit? Feiern das Leute, wenn du erzählst, dass du das ja auch ein bisschen so semi-professionell machst oder wie ist das?
2: Ja, also ich komme immer auf positive Rückmeldungen. Also das finden alle immer spannend. Also wenn ich jetzt erzähle, ich habe bei den Karaoke-Meisterschaften mitgemacht, das ist viel erstmal so, hä, wie, dafür gibt's Meisterschaften?
0: Ja.
2: Und dann wollen alle was wissen. Und genau, dann kann ich ja viel erzählen und ist eigentlich immer, ja, die Leute sind sehr interessiert.
0: Jetzt hast du mit Sicherheit auch schon mal verkackt. So. Du hast zum Beispiel den Ton nicht getroffen und merkst es so. Und die merken das ja auch, die meisten Menschen. Was machst du dann so, um das zu überspielen?
2: Weiter singen. Also ich glaube, da gibt's gar keine. Wenn du da jetzt sich das anmerken lässt, wenn ich den Ton nicht treffe, das ist dann eher so ein bisschen unangenehm. Und ja, Leute wollen ja einfach mitmachen, gerade beim Karaoke. Alle singen, alle haben vielleicht noch das eine oder andere Bierchen schon getrunken. Mhm. Und wenn ich jetzt da auf der Bühne bin und auf einmal sag ich so, oh, scheiße, tut mir leid, naja, killst ja die Stimmung mit und bringst alle eher in so eine unangenehme Situation. Also singst einfach weiter. Heißt vielleicht mal eine Runde oder so.
0: Ja, sehr gut. Finde ich schon ein guter Tipp. Jetzt haben viele das Gefühl, ich overpaste beim Singen. Also ich mache zum Beispiel so und das finden die nicht so gut. Hast du eine Idee, wie ich das besser machen könnte?
2: Okay, also so ein bisschen... Ja, okay. Mm.

0: Kungo. Kannst du da machen? Ich würde dir empfehlen, es klarer auszusprechen, beziehungsweise auszusingen dann.
1: Kannst mal vormachen.
0: So zum Beispiel wäre das dann Mist.
1: Okay, also Verbindung war weg, musst leider nochmal machen an dieser Stelle. Kannst nochmal?
0: Mr. Know-It-All.
2: Ja, da habe ich doch das Teaser gehört,
1: Florian,
2: von dem
1: da haben wir es doch. Okay, ich würde ab jetzt dann so machen wie Florian. Okay, Jule, ist es okay für dich?
2: Für mich ist es voll okay. Ja. Der nächste Song ist dafür auch perfekt geeignet, Selina. Willst du den schon einmal, du kennst ja vielleicht den Text so ein bisschen ja auch, einfach irgendeine Stelle aus dem Song schon mal ganz deutlich?
1: Okay, es ist Destiny's Child mit Survivor. Ich würde so machen. I'm a survivor. Ah, nee, warte, war wieder Overpace. I'm a survivor. Weil, nee, ich kann nicht ohne.

0: So, das fände ich gut, weil mit dem Rest waren wir jetzt auch nicht so textsicher wirklich an dieser Stelle.
1: Das stimmt.
0: Naja, ihr habt es mitgekriegt. Wir singen heute Morgen jeden Song bis zum Ende. Mit bis zum bitteren Ende, muss man sagen.
1: Ja.
0: Und wir haben immer noch Florian aus Wesseling bei uns hier in der Leitung. Der ist nämlich, naja, kann man schon sagen,
2: Karaoke-Profi.
0: Ja,
1: ist er ja.
0: Er weiß genau, wie es läuft. Und wir wollen, dass ihr jetzt so ein bisschen mitmacht.
1: Ja, ihr da draußen, Sektor. Ihr seid gemeint, ihr dürft jetzt mit uns singen. Und bevor wir euch alles erklären, würde ich jetzt gern Florian noch mal fragen, ob er vielleicht

0: Auch unter der Dusche und so. Es gibt ja so viele Momente, wo man es macht. Ich habe gerade mal gecheckt. Später läuft Benson Boom. Mit Sorry, I'm here for someone else. Das Ende von dem Song, das müsstet ihr singen, Sektor. Das ist nicht so easy. Hört mal. Also schickt uns gerne Sprache, in der ihr das Ende von Benson Boone, Sorry I'm Here, von Someone Else singt. Hier, hört gern noch mal rein. Nicht schlecht. Florian, danke. Magst du auch schon einmal den Anfang machen? Auch mal singen?
1: Gibst du mir einen Startpunkt?
0: 3, 2, 1.
1: Ich höre nichts. Also ich soll einfach singen.
0: Schatz, du sollst mal, mach doch die Melodie nochmal drunter, der Arme, okay, der will. Also Florian, du kriegst natürlich jetzt auch den Background. Also
1: ich nicht. Judith, ja, danke schön, danke schön.
0: Sie wollte dich bloß stellen.
2: Okay, 3, 2, 1.
0: Du klingst so viel besser als ich.
2: Das er kommt so, hoch, er kommt
0: ja,
2: höher
0: er
2: als
0: kommt
2: du.
0: Ganz hoch, das ist echt der Wahnsinn, Leute.
2: Also Sektor, seid am Start, die Sprachnachricht schickt ihr bitte an die 0221-567-89111. Und dann wisst ihr Bescheid, Benson Boone, Sorry, I'm here for someone else. Macht die Stimmbänder warm, geht rein da, wir freuen uns, wenn ihr dabei seid.
0: Ja, und Jule Blase wird euch nicht bloßstellen, versprochen, dafür sorge ich hier bei 1Live.
2: Ausnahmsweise.

0: Yeah.
1: Oh, dieses Yeah am Ende ist wichtig.
2: Schatz, das hätte ich dir lassen sollen. Entschuldigung. Nice. Das war dein Yeah.
1: Das ist okay, ich verzeihe dir.
2: Alles klar.
1: Denn heute.
2: Was? Leute oder heute?
1: Jetzt sind wir zugleich gerade. Ich überlasse dir, mach du.
2: Okay, ich wollte eigentlich nur sagen, dass heute der 1. Oktober ist und ein Live-Hörer Vitali hat sich reingemeldet, weil der hat Bock. Er schreibt, heute ist nicht nur Oktober, sondern auch Spooktober.

0: Also, wir freuen uns auf Halloween und jede Menge Grusel.
1: Grusel, ja, ja. Und passend zum Thema Grusel gibt's heute News von ihr hier.
2: Wednesday Addams ist hier. Addams mit Doppel-D. So wie Grabbuddler.
1: Ja. So, Staffel 3 von Wednesday ist nämlich abgedreht. Alles im Kostüm.
0: Gänsehaut. Seh mal direkt das Händchen, wenn dieser Theme läuft.
1: Brynja Becker aus dem 1Live-Pop-Team, du sagst, wir können echt froh sein.
3: Ja, es sah nämlich lange nicht danach aus. Die Dreharbeiten waren quasi verflucht.
0: Und das wiederum passt ja wohl total zu Wednesday. Was war denn los? Erzähl.
3: Also zweimal musste auf unbestimmte Zeit unterbrochen werden. Einmal hat sich die Schauspielerin Eva Green am Set verletzt.
0: Oh.
3: Die hatte eine schlimme Beinverletzung, ist ein paar Wochen ausgefallen. Und jetzt vor einer Woche ungefähr gab es dann auch nochmal die News, dass das Drehbuch nochmal angepasst werden musste.
1: Oha, weiß man warum? Was war das Problem?
3: Ja, weil es wohl Testvorführungen bei den Chefs gab. Und die fanden, dass mehrere Storylines wohl keinen Sinn machen würde.
0: Diese Chefs auch immer,
1: ja,
0: meine
1: Mann,
0: Güte.
1: Frech.
0: Das klingt ja echt gar nicht so geil.
3: Nee, und darum sind Fans jetzt aber auch umso mehr happy, dass es heute halt die News gibt, dass die Dreharbeiten durch sind. Wir haben auch schon ein erstes Foto bekommen. Da sitzt Jenna Ortega, also Wednesday, an ihrer Schreibmaschine.
1: Okay.
3: Ja.
1: Aber haben wir dann auch schon Datum für die neue Staffel?
3: Leider nicht. Aber wahrscheinlich so Sommer, Herbst, nächstes Jahr wird die kommen.
0: Ich brauche das jetzt, Leute.
3: Das wäre so cool.
0: Ja, ich bräuchte es genau jetzt.
3: Wir rewatchen einfach 1 und 2 nochmal.
0: Stimmt. Und immerhin hat die Crew passend zum Spooktober jetzt die Dreharbeiten beendet.

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1: Um 8:30 mit Linus Busch
2: und mit Christina Wilkes. Seit etwas mehr als 8 Stunden gilt er jetzt wieder, der Tankrabatt. Die Bundesregierung senkt seit Mitternacht die Steuern auf Kraftstoffe und das kommt im besten Fall direkt an der Zapfsäule an.
1: Wir haben euch gefragt, ob ihr schon was davon gemerkt habt und im Münsterland scheint das so zu sein. Nick aus Coesfeld hat sich heute Morgen schon über 1,92 Euro für den Liter E10 gefreut und auch Kira hat sich gemeldet.
3: Ich bin Taxifahrerin in Greven und mir ist tatsächlich aufgefallen, dass an vielen Tankstellen schon der Sprit sehr viel günstiger ist.
2: Im Ruhrgebiet dagegen knallen die Spritpreise offenbar noch, haben uns Janine aus Gladbeck und Alain aus Bochum geschickt.
4: Ich weiß ja nicht, wo die 17 Cent Entlastung sein sollen, aber bei uns definitiv nicht.
5: Gestern schön von 2,20 Euro auf 2,30 Euro erhöht, damit man heute bloß nicht unter 2 Euro kommt. Geil, hab ich viel von.
1: Theoretisch könnten die Spritpreise durch den Tankrabatt um 17 Cent pro Liter günstiger werden. Im Mai und Juni, als es das schon mal gab, war das aber nicht immer so.
2: Fly Dubai hat erstmal alle Flüge nach Israel gestrichen, nachdem es an Bord einer Maschine der Fluggesellschaft wohl fast zu einem Terroranschlag gekommen ist.
1: Der Co-Pilot soll mit einem Messer auf den Piloten eingestochen haben, wohl um dann das Flugzeug zum Absturz zu bringen. Der Pilot und die Passagiere konnten den Co-Piloten überwältigen.
2: Streaming-Abos sind oft nicht günstig und immer wieder werden die Preise erhöht. Eine solche Erhöhung bei Amazon Prime ist heute nochmal Thema vor Gericht.
1: Die Verbraucherzentrale sagt, dass Amazon die Kundinnen und Kunden vorher nicht gefragt hat, ob sie das okay finden. 2 Gerichte haben schon gegen Amazon entschieden.
2: Auf den Autobahnen in NRW hat es heute früh einige Unfälle gegeben, zum Beispiel auf der A46 bei Wuppertal. Die Ursachen sind noch unklar.
1: Es könnte aber das Wetter eine Rolle gespielt haben, denn nach vielen trockenen Tagen sind die Fahrbahnen beim ersten Regen oft etwas rutschiger.
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2: Und eine Kaltfront hat diesen vielen Regen gebracht heute. Auch Gewitter und viel Wind sind heute möglich. Ab dem Nachmittag lässt der Regen im Rheinland dann wieder etwas nach. Dazu in Remscheid heute 18 Grad. Menden und Detmold kommen auf 20 und Duisburg und Brühl auf 21 Grad.
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1: Einiges los wegen der Unfälle. A3 Frankfurt Richtung Oberhausen. Zwischen Königsforst und Köln-Delbrück dauert es ungefähr 1,5 Stunden länger. 8 Kilometer Stau. Die Autobahn da war kurzzeitig gesperrt wegen einem Unfall mit mehreren Fahrzeugen. Die A42 Kamp-Lindfort Richtung Dortmund ist zwischen Herne-Horsthausen und Börnich nach einem Unfall gesperrt. 3 Kilometer Stau. A44 Mönchengladbach Richtung Düsseldorf. Zwischen Mönchengladbach Ost und Kreuz Meerbusch. Da dauert es 1/2 Stunde länger. Mehr als 10 Kilometer Stau. A46 Düsseldorf Richtung Wuppertal. Zwischen Kreuzhilden und Hahn-West müsst ihr 1/2 Stunde mehr einplanen. 5 Kilometer Stau, da ist wegen Bergungsarbeiten nur eine Spur frei. Und dann noch die A61 Koblenz Richtung Mönchengladbach. Zwischen Miel und Kreuz-Bliesheim 1/2 Stunde plus 6 Kilometer Stau.
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6: So Leute, da geht noch mehr.

0: Meinst du die ersten Nachrichten, die reinflattern von Benson Boone? Sorry, I'm here for someone else.
1: Genau, heute ist große Karaoke-Sendung. Wir singen schon die ganze Zeit die Songs mit. Ihr hasst es oder ihr liebt es, das ist so ein bisschen so dazwischen bei vielen.
0: Uns egal, wir machen es trotzdem.
1: Genau, und ihr dürft jetzt auch mit dabei sein. Singt mit uns gemeinsam nachher den Schluss von Benson Boone. Sorry, I'm here for someone else. Selina kann ihn ja einmal vorsingen.
0: Warte, das war so klar. Keine Sorge, Leute. Jule Blase stellt euch nicht so bloß, wie sie es bei mir tut. Bei mir darf sie das nämlich. Okay.
1: Wir können auch gleichzeitig.
0: Again and again and again and again.
1: Das war wunderschön.
0: Danke.
1: So, und ihr könnt das auch machen. Schickt uns eine Sprachnachricht mit genau diesem Gesang von euch über die 1 Live App oder über die 0221 567 89 111.
0: I could lose you again and again and again and again.
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0: mir so sicher, wenn ich den Text könnte, ich würde klingen wie Stella Lefty.
1: Ihr seid die gleiche Person quasi.
0: Danke.
1: Nee, da würde ich auf jeden Fall mitgehen, aber bei wem ich auch mitgehe, ist Damian Hardung. Das ist der James Beaufort aus Maxtonhall. Ja. Der verweigert das Interview mit unserem Einzelkinomann Marcel Emmel. Und da muss ich jetzt an dieser Stelle dann doch wieder sagen, Skandal.
0: Ja, verstehe ich auch nicht. Ich rede total gerne mit dir, muss ich an der Stelle sagen. Was war denn da los? Warum wollte er denn? Was hast du gemacht, frage ich lieber.
2: Ja, es ist ein bisschen peinlich jetzt. Also ich hatte dieses Interview-Date mit Damian Hardung und Filmkollegin Hannah Herzsprung. Und wie immer, ne, ich sage einfach höflich Hallo. Und dann war schon vorbei.
3: Boah, du hast eine ganz tolle Stimme.
0: Find
3: das macht
0: auch
3: so Sinn, dass du beim WDR bist.
4: Könnte man jetzt die Augen zumachen.
3: Wow, kannst du uns ein bisschen was erzählen?
4: Ja, erzähl mal, wie fandst du den Film? Nur kurz.
2: Ja, so, und dann saßen wir da. Ne? Ich wollte ja, dass die sprechen, die beiden wollten aber, dass ich laber. Dilemma.
0: Oh mein Gott, und Leute, ihr da draußen müsst wissen, Marcel Emmel kann auch gar nicht mit Komplimenten umgehen. Er schämt sich zu Tode, wenn man ihm eins macht. Du siehst übrigens toll aus heute.
2: Tschüss.
0: Was ist dann passiert?
2: Ich habe einfach diesen Gesprächsknoten gesprengt. Beide sind ja im neuen Film Corpus Delicti liegt die dabei, der heute startet. Und beide haben, Achtung, am gleichen Tag Geburtstag, am 7. September. Und ich wollte wissen, ob die das voneinander wussten. Zack, nächstes Dilemma, weil dann fangen die halt an zu diskutieren.
3: Natürlich googelt man Kollegen mit denen, aber das ist so ein bisschen dieses weirde Ding von, man will nicht öffentlich.
4: Was
3: man will
4: denn gegoogelt? Was wolltest du denn über mich wissen?
3: Hey, googelst du nicht Leute, mit denen du
4: ich
3: arbeitest?
4: Ich hab dich nicht gegoogelt.
3: Okay, dann bist du cooler, low-key.
2: So, und ab da war ich dann halt abgemeldet.
0: Ey, aber das klingt nach einem richtig schön tollen Interview. Ist auch viel bei rumgekommen.
2: Ja, aber wirklich noch viel. Okay. Ich habe zum Beispiel Damians geheimen zweiten Leistungskurs im Abi rausgefunden.
1: So. Aber das machen wir jetzt hier richtig mit einem Cliffhanger, ganz klassisch. Damian Hardung, erst verliebt in die Stimme von Kinomann Marcel Emmel und dann doch noch in Plauderlaune. Gibt's gleich? Vorher machen wir uns nackig, Freunde, jetzt Theater.
0: Oh mein Gott, Marcel, geh raus. Du Schwein.
2: Ich stehe nur.

0: Ich muss sagen, das ist echt mega. Ihr seht halt aus wie so ein vollgeschissener Strumpf, aber die Stimme mega.
1: Komm, Marcel, pack dein Piano ein. Kein Bock auf so eine Scheiße. Dieter Bohlen brauche ich nicht. Aber Damian Hardung wäre ganz schön. Hier, der James aus Maxton Hall. Er ist nämlich verknallt, muss man sagen. Wir können es exklusiv verkünden in Teile unseres Kinomanns.
2: Vielen Dank, dass wir deiner Stimme lauschen durften.
1: Boah, er war echt ein bisschen in Love mit dem Marcel. Und jetzt, seid ihr zusammen?
3: Nee, sind wir nicht. Können wir vielleicht über den Inhalt unseres Treffens sprechen? Ich kann damit nicht umgehen.
1: Das merkt man gar nicht.
4: Was würdest du machen, wenn ich jetzt einfach Nein sagen würde?
3: Dann würde ich gehen.
4: Nicht trotzdem auch über den Inhalt sprechen?
3: Vielleicht doch.
4: Ich tue dir den Gefallen. Erzähl was zum Inhalt.
3: Es war halt tatsächlich so, ich habe Damian Hardungs bislang geheimen zweiten Leistungskurs im Abi rausgekriegt. Also sein neuer Film ist ja Corpus Delicti. Und diese Buchvorlage ist von 2009 und mittlerweile tatsächlich in manchen Bundesländern einfach Pflicht im Deutsch-Abi. Total krass. So, und jetzt, was glaubt ihr, welche LKs hatte Damian?
1: Na dann Deutsch, so wie ich, nehme ich mal an.
3: Ich hatte auch Deutsch, aber nein, ist es nicht. Er hatte ein 1,0er Abi mit Mathe und...
2: Ich hatte Chemie-LK noch, um es noch sympathischer zu machen.
3: Mathe, Chemie 1,0. Das sagt wiederum viel über Maxton Hall, weil das da die Chemie stimmt. Damit hat Damian gerechnet.
4: Boah, wow, den musstest du jetzt auch bringen, ne?
3: Ja, natürlich.
4: Das heißt, er ist so ein Streber?
3: Naja, er spricht ja auch noch 5 Sprachen, unter anderem Mandarin. Mit 14 hatte er so ein Stipendium für eine Privatschule in New York bekommen.
1: Was?
3: Aber ich finde Streber wirklich null. Er ist halt einfach dieses, wie heißt es mal, schlau.
1: Ja,
4: da kennen wir uns nicht mit aus.
1: Wie schreibt man, weiß ich nicht. Ist nicht schlimm. Maxton Hall hat doch auch eine Buchvorlage, habe ich mir von Jule Blase sagen lassen. Mhm. Kriegen wir das noch irgendwo mit Damian ins Abi reingequetscht?
3: Also Damian würde es tatsächlich...

0: tatsächlich freuen, weil er kennt es ja auch. Deutschlektüre, trockene Kost.
1: Ja, ich habe noch so Kabale und Liebe gelesen. Aber ich glaube, es ist schon einfach grundsätzlich schön, natürlich auch Gegenwartsliteratur zu lesen. Und es ist nicht immer nur dieses im 17. Jahrhundert, wie war, also so auch cool und wichtig. Aber natürlich ist man gerade als Jugendlicher, denkt man ja eher wahrscheinlich an die Zukunft, als wie war das jetzt im 16. Jahrhundert oder 17.
2: Jahrhundert. Kabale und Liebe habe ich auch gelesen.
0: So, und ich würde sagen, wir starten jetzt einfach eine Petition ans Bildungsministerium. Maxen Hall vor Deutsch Abi, Schirmherr Damian Hardo.
3: Oh mein Gott, ja! Genau, und wenn wir das Buch gelesen haben, dann gibt es im Abi hoffentlich dann auch noch den Film Corpus Delicti mit Damian Hardung, ab jetzt im Kino.

0: Einmal kommt er noch.
1: Nochmal? Nochmal die Chance richtig zu machen.
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0: Ja, so grob wird der Text schon gegangen sein, da bin ich mir sicher.
1: So in die Richtung geht's zumindest, ey. Boah, ich habe echt Kopfschmerzen auch langsam von diesem Singen. Ich habe noch nie in meinem Leben so viel gesungen, das muss ich ja auch mal
0: sagen. Warst du nie im Chor?
1: Schatz. Nein.
0: Nein?
1: Ich war im Theater. Theater AG, aber ich war wirklich nie im Chor. Findest du, hört man nicht, dass ich nicht im Chor war? Dachtest du, ich war?
0: Bei mir hört man es ja wahrscheinlich auch nicht raus.
1: Du warst
0: aber wirklich
1: Chor?
0: Sehr, sehr, sehr, sehr lange im Chor.
1: Das hört man null, tatsächlich. Aber ist gar nicht schlimm.
0: Ich habe mich auch nie getraut, weil die haben immer gesagt, meine Stimme ist zu tief. Und dann in der Kirche, ich war im Kirchenchor, da singt man ja auch viel immer hier oben.
1: Oh mein Gott.
0: Und da bin ich, das ist bei mir, meine Kopfstimme ist es nicht.
1: Schatz, deswegen. Lass dir nicht sagen, was es ist und was es nicht ist. Du bist, was du sein willst oder so.
0: Du bist gut genug.
1: Genau das wollte ich sagen.
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1: Es ist 9 Uhr, ich bin Linus Busch.
2: Und ich Christina Wilkes. 650 Euro, so viel geben Frauen jedes Jahr dafür aus, mit ihrer Periode klarzukommen. Binden, Tampons, spezielle Unterwäsche, vielleicht noch Schmerzmitteln. Zu den Kosten gibt es unterschiedliche Berechnungen, aber in Frankreich macht die Regierung jetzt was dagegen.
1: Denn heute tritt ein Gesetz in Kraft, das in Frankreich schon 2023 beschlossen wurde. Alle Frauen unter 26 bekommen 2 Periodenprodukte pro Jahr über die Versicherung in der Apotheke, die kosten dann deutlich weniger.
2: Und Frauen, die wenig Geld verdienen, bekommen die Sachen sogar kostenlos, egal wie alt sie sind. Dabei geht es um Produkte, die man öfter benutzen kann, wie Periodenunterwäsche oder Menstruationstassen.
1: Viele Französinnen hatten das lange gefordert, auch weil es Kondome schon länger umsonst gibt.
2: Seit Mitternacht gilt wieder ein Tankrabatt und danach sind die Preise auch an einigen Tankstellen schon runtergegangen. Zum Beispiel Patrick aus Kleve hat sich bei uns gemeldet.
3: Ich konnte gerade für 1,89 den Liter E10 tanken in Bettburgau.
1: Insgesamt liegt der Tankrabatt bei 17 Cent pro Liter. Ob die Ölkonzerne den komplett weitergeben, ist aber unklar.
2: Zwischen Köln und Wuppertal läuft der Zugverkehr wieder fast normal. Die Bahn sagt, dass die Brücke bei Opladen repariert ist. Die Züge müssen an der Stelle aber langsamer fahren.
1: Seit Februar hatte die Bahn die Strecke saniert. Kurz vor dem geplanten Abschluss im Juli war dann die kaputte Brücke aufgefallen.
2: In Münster ist heute mehr los als sonst. Der internationale Westfälische Friedenspreis wird verliehen ans Militärbündnis NATO.
1: Unter anderem Bundeskanzler Merz und andere wichtige Gäste sind dafür in Münster. Deshalb werden Straßen in der Altstadt gesperrt, zum Beispiel der Prinzipalmarkt.
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2: Das ist heute grau und meistens auch nass. Es kann auch mal Gewitter geben. Ab dem Nachmittag lässt der Regen im Rheinland dann ein bisschen nach. Dazu kühler heute, in Winterberg 16 Grad. Mönchengladbach und Solingen kommen auf 20 und Aalen und Castrop-Rauxel auf 21 Grad.
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1: Immer noch einiges los. A3 Frankfurt Richtung Oberhausen. Zwischen Rösrath und Köln-Delbrück dauert es eine Stunde länger. 10 Kilometer Stau. Da hat es einen Unfall mit mehreren Fahrzeugen gegeben. A4 Aachen Richtung Olpe. Zwischen Kreuzköln-Gremberg und Kreuzköln-Ost. Stunde plus 2 Kilometer Stau nach einem Unfall. Die A42 Kamm-Lindfort Richtung Dortmund ist zwischen Herne-Horsthausen und Börnig nach einem Unfall gesperrt. 3 Kilometer Stau. Bitte denkt da an die Rettungsgasse. Dann die 42 Dortmund Richtung Kamp-Lindfort. Zwischen Kreuz-Essen-Nord und Oberhausen Neue Mitte, halbe Stunde plus 6 Kilometer Stau. Und A46 Düsseldorf Richtung Wuppertal zwischen Kreuzhilden und Hahn West. Da braucht ihr eine halbe Stunde länger. 5 Kilometer Stau wegen Bergungsarbeiten ist nur eine Spur frei.
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4: Hallöchen, es regnet.
5: Weißt du, was ich richtig geil finde, Sektor? Jule, Blase und ich, wir sind ja schon länger befreundet, aber wir arbeiten ja jetzt seit April auch zusammen hier jeden Morgen. Wir haben mittlerweile auch so viele Insider und Blicke und so und wir verstehen uns einfach. Wir sind manchmal bei so öffentlichen Veranstaltungen, nenne ich es jetzt einfach mal, und dann sind da Menschen, die sind uns zum Beispiel total unangenehm und wir wissen. Wir gucken uns an, wir wissen, wir treten uns manchmal dann so mäßig unterm Tisch, aber wir wissen so und ich liebe das.
4: Das ist wirklich die schönste Art der Kommunikation.
5: Oder?
4: Ja.
5: Einfach mal Schnauze halten.

0: nicht hin mit diesem Background.
1: Ich fand, das war gut.
0: Danke.
1: Lass dir nichts anderes erzählen, es war top. Selina und ich, wir singen jetzt hier gerade schon den ganzen Morgen die letzten Wörter von jedem Song mit.
0: Ja.
1: Und so zum Abschluss haben wir gedacht, weil ihr das alle so geliebt habt, wollen wir es einfach mal alle zusammen singen. Ja, wir machen das gemeinsam.
0: Ja, ich finde auch schön, dass du mit eingestiegen bist mittlerweile, dass du mich nicht hängen lässt. Und in einer guten, halben Stunde, Leute, läuft Benson Boone mit Sorry, I'm Here for Someone Else. Und das Ende von dem Song, das ist ja echt nicht easy.
1: Ja, der Text ist einfach, aber natürlich die Art der Performance nicht an dieser Stelle. Schickt uns doch gerne mal eine Sprache, in der ihr das Ende von Benson Boone, I'm Sorry, I'm Here for Someone Else singt. Hat Regina zum Beispiel schon gemacht.
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0: Wow, Leute, mehr davon. Ich merke schon, wir sind da, wir ziehen da heute an einem Strang. In einer halben Stunde machen wir den großen 1LiveCore, nenne ich ihn jetzt, auf das Ende von Benson Boone. Also gerne, hört nochmal rein hier. Kann's jetzt.
1: Ja, ich bin auch textsicher. Das Ende singen und die Sprachnachricht schickt ihr Benson Boone, schickt ihr gerne in die 1Live-App oder an die 0221 5678911.

0: rap, man, sorry.
1: Tu's auch mal so, als hättest du den persönlich gekannt.
0: Schatz, wir waren Brüder. Wir sind heute noch. Okay, ja, komm. Egal. Sheesh! Ein Kino-Neustart von heute heißt einfach mal Digga. Oder wie Susanne Daubner sagt?
2: Digga?
1: Yeah. Ja, bisschen sass. Vor allem eins läuft Kinomann Marcel Emmel, das da im Trailer soll Tom Cruise sein, bitte.
3: Der ist wirklich nicht wiederzuerkennen, ne? Der spielt so einen öligen Milliardär im Fettsuit und Schmierbauch. Mhm. Tom Cruise meint, das war anstrengender als jeder Mission Impossible Stunt. Ja, genau. Einhändig an der Rakete hängen, das ist kein Ding, aber so ein Fettsuit tragen, pur voll hart. Irgendwie, es schnüffelt alles nach so einer gewollten Oscar-Rolle. Ich zeig mal, was ich noch kann.
0: Ich schwör, sorry, aber das Gefühl hatte ich gerade auch direkt, als du erzählt hast. Und Digga, weil es jetzt ums Grabben geht oder
3: ja, nochmal anders. Also Tom Cruise spielt Digger Rockwell. Das ist eben ein Milliardär, völlig skrupellos und sein Unternehmen sorgt für Naturkatastrophen.
4: Mr. President, vor 55 Minuten wurde ich über die Explosion auf unserer Plattform informiert.
5: Sie verursacht gewaltige Wasserverdrängung und einen Tsunami.
3: So, die Welt geht unter, das geht auf Diggers Nacken, aber das ist ihm völlig egal. Die Regierung, der reicht's jetzt aber so langsam und sagt, pass mal auf, du rettest die Erde schön alleine.
1: Das klingt ehrlich gesagt so, als wäre das ein sehr wilder Film.
3: Ja, ist es auch und der Trailer spielt genau damit.
6: Es ist lächerlich und es ist erschreckend. Es ist witzig und es ist dumm. Macht großen Spaß zuzusehen.
3: So, jetzt bin ich natürlich der stumpfe Sauerländer und ich habe es wirklich gehasst, diesen Film zu gucken.
1: Wow.
3: Das ist so drüber, so guckt mal, was wir für abseitiges, schlaues Satire-Kino machen. Auch noch gesellschaftskritisch, da ist wirklich Monolog an Monolog und Tom Cruise gefällt sich auch wirklich einfach sehr gut da drin, jetzt sich da im Wingsuit den Kilimanjaro runterzuknallen. Ich wirklich schwöre, ich hätte zu Hause das Ding ausgemacht.
0: Oh mein Gott, aber pflichtbewusst bist du trotzdem sitzen geblieben.
3: Natürlich, es ist ja mein Job und ich muss sagen, zum Glück, weil irgendwann geht in diesem Film so eine Story-Tür auf und die hebt das ganze Ding auf ein anderes Level. Das bleibt weiter so dermaßen Banane, Käse, schrullig und plemplem. Es ist super anstrengend, aber da ist eben die Lücke, um es zu feiern. In diese Lücke bin ich nicht rein. Entweder du liebst diesen Film oder du willst wirklich schreiend rauslaufen.
1: Hm. Ich habe jetzt irgendwie Lust, den zu gucken.
3: Ja, siehst du?
1: Irgendwie Lust gemacht, tatsächlich.
0: Ja, Jule denkt, es ist gute Käse, glaube ich. Habe ich ein Gefühl.
1: Naja, Digga, beziehungsweise...
2: Digga?
1: Mit einem abgefuckten Tom Cruise gibt's ab heute im Kino. Abgedreht,
0: er ist so abgefuckter Typ, ey.
1: Abgedreht, Mann.

0: wunderschön.
1: Danke.
0: Da wollte ich dir den Moment nochmal als Solo geben.
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3: Gleich 9:30, wir sind Sarah Batkowski
7: und Christina Wilkes. Tanken soll seit heute wieder günstiger sein. Seit Mitternacht gilt wieder ein Tankrabatt und die Steuern auf Diesel und Benzin sind rund 17 Cent pro Liter niedriger.
3: Janine aus Gladbeck hat sich dazu reingemeldet.
8: Eine wirkliche Erleichterung merken wir hier absolut nicht. Also ist wirklich so gut wie gar kein Unterschied.

0: Unterschied und die Preise werden vorher auch schön hochgedreht.
1: Es ist nicht klar, wann die Ölkonzerne den Rabatt weitergeben, aber einige sind mit den Preisen schon etwas runtergegangen.
2: Dann ein anderes Thema. Zwischen Köln und Wuppertal können Züge jetzt wieder planmäßig fahren. Alle Bauarbeiten sind abgeschlossen und seit heute Morgen können alle Gleise wieder genutzt werden, sagt die Bahn. Bei Leverkusen-Opladen müssen Züge aber noch ein bisschen langsamer fahren.
1: Jetzt könnte die Nachricht hier zu Ende sein, aber die Geschichte dahinter ist zu krass. Die Baustelle war nämlich ein Aufreger. 8 Monate lang war die Bahnstrecke zwischen Köln und Wuppertal gesperrt. Das war erstmal so geplant. Vieles wurde da neu gemacht.
2: Im Juli gab es die große Wiedereröffnung. Wichtige Leute wie der Verkehrsminister von NRW standen vor der Presse und haben die Arbeiten der Bahn gelobt und sogar gefeiert, dass sie günstiger waren als geplant.
1: Nur kurz später kam dann raus, dass doch nicht alles fertig und eine Brücke bei Leverkusen-Opladen kaputt ist. Die wurde bei der Sanierung gar nicht überprüft. Deshalb blieben Gleise gesperrt und alles lief langsamer.
2: Wer in der Dortmunder Innenstadt mit einem geliehenen E-Scooter unterwegs ist, muss aufpassen. In der City und weiteren Vierteln dürfen die Roller nur noch in bestimmten Zonen abgestellt werden.
1: Am Phoenixsee und am Dortmunder Hauptbahnhof gibt es solche Zonen schon und in den nächsten Jahren sollen noch mehr dazukommen.
2: In Frankreich gibt's ab heute wiederverwendbare Menstruationsprodukte in Apotheken kostenlos.
1: Alle Frauen unter 26 können Menstruationstassen und Periodenunterwäsche über die Krankenkasse deutlich günstiger oder sogar umsonst kriegen. Auch für ältere Frauen mit wenig Geld gibt's bis zu 2 Produkte pro Jahr.
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2: Viel Regen heute, teilweise auch Gewitter mit starken Windböen. Ab dem Nachmittag ist es im Rheinland dann auch mal länger trocken. Dazu in Olpe heute 19 Grad, Warburg und Lünen schaffen 20 und Xanten und Wesseling bis 21 Grad.
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1: Und hier steht ihr gerade am längsten. Auf der A3 Frankfurt Richtung Oberhausen zwischen Rösrath und Köln-Delbrück. Solltet ihr 1 Stunde extra einplanen. 9 Kilometer Stau. Es hat einen Unfall mit mehreren Fahrzeugen gegeben. Da sind nur 2 Spuren frei. A4 Olpe Richtung Köln zwischen Untereschbach und Kreuz Köln-Ost. 20 Minuten extra, mehr als 10 Kilometer Stau. Die A42 Kamp-Lindfort Richtung Dortmund ist zwischen Herne-Horsthausen und Herne-Börnig nach einem Unfall gerade gesperrt. 3 Kilometer Stau. A52 von Essen nach Düsseldorf zwischen Essen-Süd und Breitscheid. 6 Kilometer Stau, macht ungefähr 20 Minuten extra da. Und dann haben wir noch die 59 von Bonn nach Köln zwischen Köln-Bahn und Dreikheimer. 3/4 Stunde plus 6 Kilometer Stau.
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4: Boah, hier gerade vom Studio geht's richtig los mit dem Regen. Und der ist gerade so leise geplätschert. Das war so voll so.
5: Bist fast kurz weg gewesen.
4: Ja.
5: Auch,
4: ne?
5: Ich verstehe das aber. ASMR-Regen, danke. Wirklich danke, dass es das gibt.
4: Hört ihr leider nicht.
5: Nee, schade.
4: Wir hätten es euch gerne einmal rübergeschickt.
5: Sorry.

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0: unmenschlich.
1: Also ich glaube, an dir ist auch so eine Rap-Karriere verloren gegangen.
0: Ey, das haben tatsächlich schon mal Menschen einen Spaß zu mir gesagt. Aber was ihr sagt, Sektor Kalle hat geschrieben, ich weiß nicht, wie es dem Sektor geht, aber irgendwie denkt man mittlerweile, dass Selina bei jedem Lied im Hintergrund singt. Es wird ihn wohl noch ein paar Tage begleiten, hat er geschrieben.
1: Das ist ein Fluch, es wird nie wieder weggehen. Naja, Daniel schreibt, danke Selina, einfach nur schön, dazu ein Kotz-Smiley. Mhm. Spaß, du machst das großartig.
0: Oh, Daniel, danke schön. Shada schreibt auch, guten Morgen, meine Mutter und ich liebe eure Sendung. Das mit den Karaoke könnt ihr ruhig öfter machen. Ich glaube, das machen wir nicht, Chantal. Aber es ist ganz lieb von dir, weil ich glaube, viele hassen uns seit heute oder nach heute.
1: Ja, hoffentlich könnt ihr uns vergeben, aber vielleicht habt ihr uns auch durchschaut, so wie Dominik. Der hat geschrieben, ich finde es ja super, dass Jule heute Morgen erst so genervt von Selinas Singen war, aber jetzt mit ihr total abgeht. Naja, mitgehangen, mitgefangen, sage ich da.
0: Sie musste, sonst wäre ich hier. Ich war ein Schluck Wasser in der Kurve zum Schluss. Mir ging es nicht gut, Leute. Aber wir haben euch ja auch dazu geholt, muss man sagen. Ihr solltet folgendes Ende von einem Song singen. Benson Boone, sorry, I'm here for someone else.
1: Genau, und unser Karaoke-Profi Florian, mit dem wir heute Morgen schon gesprochen haben, der hat auf jeden Fall schon mal vorgelegt. Not again, not again,
0: not again. Boah, das so. War echt schon ziemlich
1: gut. Ja, der ist hochgekommen mit seiner Stimme. Und sein Tipp war, einfach laufen lassen und Spaß haben, Leute. Hat zum Beispiel Victor auch gemacht. I lose you again and again
0: and again and again. Und sie hat losgelassen, das habe ich genau gehört. Ich höre das. Aber jetzt muss ich auch eine Sache sagen. Mein Herz hat jemand anderes geklaut, und zwar Holger.
1: Da wurde auch sehr losgelassen. Das muss man jetzt einfach an dieser Stelle auch mal sagen. Naja, wir hören jetzt einfach mal rein. Das ist Benson Boone mit Sorry, I'm Here for Someone Else in der 1Live-Karaoke-Version mit euch allen im Chor am Ende des Songs. Also hört besonders auf die letzten 10 Sekunden in diesem Song.
0: Ich freue mich.

0: Tag.
1: Hey, das hat mir sehr gefallen.
0: Ich finde auch, an uns sind ganz viele Sänger und Sängerinnen verloren gegangen, wenn ich das mal so sagen darf.
1: Offensichtlich, ey, ihr habt so abgeliefert. Danke für eure Gesangskünste heute. Ja. Weil es so schön war, hören wir es jetzt einfach nochmal nur ganz kurz das Ende. I could lose you again and again and
0: dieses stark am Ende war von mir und das meine ich auch so von Herzen. Benson Boom war das mit Sorry I'm Here for Someone Else in der 1 Live Karaoke Version. Danke, dass ihr so schön losgelassen habt.
1: Genau, und damit ist es jetzt aber auch vorbei.
0: Ja.
1: Mit dem Mitsingen.
0: Ja.
1: Machen wir morgen nicht mehr und auch jetzt für die restlichen 15 Minuten der Sendung.
0: Ich sag ehrlich, ich werde es wahrscheinlich nie wieder machen.
1: Und das ist doch das Ziel, was wir alle erreichen wollten.

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1: Hä? 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Alle sagen das. Also wir bleiben immer noch beim selben Konzept und so. Ne? Also wir holen immer noch die besten Nachwuchs-Comedians in unsere Generation Gag. Aber ey, diese Gags, die sind anders und die sind neu. Checkt gerne mal ab in der ARD Mediathek. Findet ihr das Ergebnis von vor 2 Wochen.
2: Ja, schon zum zweiten Mal dabei ist unser Comedian Freddy, der diesmal auch wieder ordentlich abgerissen hat. Der hat schon von seinem letzten Urlaub erzählt, zu dem seine Freunde ihn mitgenommen haben und auch, wieso er den vielleicht etwas zu sehr genossen hat.
3: Also die wollten einen Urlaub machen, ne? Einen Pauschalurlaub, ja, davon bin ich eh kein Fan, aber die meinten, die machen auch Schreiburlaub, ja, und ich dachte mir, ja, ich brauche dringend neue Witze und die meinten, die machen eine Woche Pauschalurlaub in Ägypten und ich mag Pauschalurlaube generell nicht, weil ich mir denke, wenn ich mit einem Haufen Deutscher am Buffet chillen will, kann ich auch zu Ikea gehen. Das ist das Erste. Ich mag auch das Konzept von Pauschalurlauben nicht, weil du fliegst dahin, dann bist du da eine Woche, du hast einen Preis gezahlt, aber du hast nie das Gefühl, dass du genug konsumiert hast im Vergleich zu dem, was du bezahlt hast. Kennt ihr das? Und dann endet man in so einer räudigen Maßlosigkeit und das ist nicht cool, ja? Das war auch bei mir, ich war in so einem Rentnerresort, das war nicht okay. Ich war da, erster Tag, ich hatte die 8. Mahlzeit intus, ja? 5 Cocktails in der Hand, ja? 3 Omas im Arm, ich so, Freddy, es reicht. Die haben All-Inclusive genossen, aber was mit mir, Digga? Das ist so hart, auch in dieses Hotelzimmer. Kennt ihr dieses Schild, wenn du in so ein Hotelzimmer reinkommst und dann steht da so, bitte Handtücher mehrfach benutzen, achten Sie auf die Umwelt? Ich check das, aber es ist Pauschalurlaub, Digga. So wie ich das sehe, habe ich für jedes Handtuch in dem Haus schon bezahlt. Ne? Und ich bin eigentlich ein nachhaltiger Typ, versteht mich nicht falsch, aber in dem Urlaub, ich bin so mit den Handtüchern umgegangen. Ne? Locker 20 Stück pro Tag. Eins für oben, eins für unten. Ich habe nicht mal Klopapier benutzt. Ne? Ja, ist echt geiler Scheiß, aber spült den Scheiß nicht runter. Das ist echt. Hat nochmal 20 Handtücher gebraucht, um das aufzuwischen. Danke, Mann, das war meine Zeit. Vielen Dank.
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0: So, ist gewesen. Ich glaube, wir brauchen heute auch erstmal einen Tag Pause. Also wir sehen uns morgen wieder ab 5, wenn es okay ist, ohne Singen dann.
1: Das ist sehr okay, glaube ich. Okay. Aber wir haben euch trotzdem lieb, Sektor. Simon Beek übernimmt jetzt.
0: Tschüss.
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1: 10 Uhr ist es, hier sind Sarah Batkowski
2: und Christina Wilkes. Seit 10 Stunden gilt er jetzt wieder, der Tankrabatt. Die Bundesregierung senkt seit Mitternacht die Steuern auf Kraftstoffe und das kommt im besten Fall direkt an den Zapfsäulen an.
1: Wir haben euch gefragt, ob ihr schon was davon gemerkt habt und im Münsterland scheint das so zu sein. Nick aus Coesfeld hat sich heute Morgen schon über 1,92 € für den Liter E10 gefreut und auch Chiara hat sich gemeldet.
3: Ich bin Taxifahrerin in Greven und mir ist tatsächlich aufgefallen, dass an vielen Tankstellen schon der Sprit sehr viel günstiger ist.
2: Im Ruhrgebiet dagegen knallen die Spritpreise offenbar noch, haben uns Janine aus Gladbeck und Alain aus Bochum geschickt.
4: Ich weiß ja nicht, wo die 17 Cent Entlastung sein sollen, aber bei uns definitiv nicht.
5: Gestern schön von 2,20 Euro auf 2,30 Euro erhöht, damit man heute bloß nicht unter 2 Euro kommt. Geil, hab ich viel von.
1: Theoretisch könnten die Spritpreise durch den Tankrabatt um 17 Cent pro Liter günstiger werden. Im Mai und Juni, als es das schon mal gab, war das nicht immer so.
2: An den Unis in NRW geht heute das Wintersemester los. Dieses Jahr starten weniger Erstis ins Studium als letztes Jahr, weil durch die Umstellung auf G9 deutlich weniger Leute Abi gemacht haben.
1: Diese und nächste Woche sind erstmal noch Vorkurse und Einführungen. Die Vorlesungszeit startet am 12. Oktober.
2: Und jetzt geht's um Hundescheiße auf der Straße. Frankreich setzt seit einiger Zeit in verschiedenen Orten DNA-Tests ein. So kann die Stadt den Verursacher bestimmen und Bußgelder verhängen. Die DNA der Hunde wurde vorher gespeichert.
1: In einer Stadt in Frankreich sind die Hundehaufen so schon um 90% zurückgegangen und es muss weniger sauber gemacht werden.
2: Auf den Autobahnen in NRW hat es heute früh einige Unfälle gegeben, zum Beispiel auf der A46 bei Wuppertal. Die Ursachen sind noch unklar.
1: Es könnte aber das Wetter eine Rolle gespielt haben, denn nach vielen trockenen Tagen sind die Fahrbahnen beim ersten Regen oft etwas rutschiger.
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2: Heute grau und meistens auch nass. Es kann auch mal Gewitter geben. Ab dem Nachmittag lässt der Regen im Rheinland dann zumindest nach. Dazu kühler. In Schleiden 19 Grad, in Steinfurt und Siegen 20 und in Dormagen und Hagen 21 Grad.
1: Morgen ist es dann erstmal oft neblig, später aber trocken mit Sonne und Wolken im Wechsel bei 15 bis 21 Grad. Und der Samstag wird ganz ähnlich.
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2: Geht los auf der A3, Frankfurt Richtung Oberhausen, zwischen Rösrath und Köln-Delbrück. Plant da eine Stunde mehr ein, 10 Kilometer Stau, es hat einen Unfall mit mehreren Fahrzeugen gegeben. Dann auf die 4, Olpe Richtung Köln, zwischen Untereschbach und Kreuz Köln-Ost. 20 Minuten dauert es da länger, mehr als 10 Kilometer Stau. Die A42, Kamp-Lindfort Richtung Dortmund, ist zwischen Herne-Horsthausen und Herne-Börnig nach einem Unfall gesperrt. 3 Kilometer sind es da. A59, Bonn nach Köln, zwischen Köln-Bahn und Dreieck-Holmer, eine Dreiviertelstunde dauert es da länger, 6 Kilometer Stau. Und zum Schluss die 61, Koblenz Richtung Mönchengladbach, zwischen Miel und Kreuz-Bliesheim. Eine halbe Stunde on top, 6 Kilometer Stau.
6: Guten Morgen, ihr zwei.
1: Guten Morgen.
6: Das ist jetzt übrigens schon mein Lieblingssatz des Tages. Theoretisch könnten die Benzinpreise um 17 Cent pro Liter sinken. Ja, ja.
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6: Theoretisch könnte heute auch die Sonne scheinen, aber man hat sich anders dafür entschieden. Ey Leute, komm, es ist Herbst im Sektor, es ist der 1. Oktober. Katy Perry wartet, I Kissed a Girl, Juju und Ruff Camora kommen näher. Und das hier ist Shaboozy, zusammen mit Miles Smith für euren Start in den Oktober mit Blink Twice.

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Mit Katy Perry, wie sage ich es am besten? Die Teelichtsaison ist hiermit eröffnet, oder? Also, machen wir uns nichts vor. Wenn ihr jetzt sagt, ich habe das Bedürfnis, etwas meinen Händen zu halten, was sich anfühlt wie Porzellan und was sich aus der Mitte heraus erhitzt, weil ich gerade Teewasser in die Tasse gegossen habe, dann kann ich das sehr gut nachvollziehen, Leute. Was ist das denn da draußen? Ich weiß, es ist Oktober, es ist Herbst, aber ich persönlich hatte das jetzt noch nicht eingeplant. Hey, wir werden das überleben, ab morgen ist die Sonne zurück. Heute halt nochmal Herbst im Sektor. Tyler, schnell und das hier Purple Disco Machine für euren Donnerstag.

0: Ganz ehrlich, das ist doch pervers. Sagen ganz viele, wenn sie das hier hören, 670 Euro Miete für ein WG-Zimmer. So viel zahlt ihr im Schnitt in der teuersten Unisektorstadt Köln laut einer Studie. Habt ihr schon gehört heute bei uns in 1 Live. Die Preise sind mittlerweile völlig verrückt. Als Azubi ist das alles nur ganz schwer zu bezahlen. Als Studi sagt ihr euch auch, boah, da muss ich aber 20 Semester studieren, damit sich die Mietpreise irgendwie lohnen. Klar ist, wer zur Miete wohnt, muss immer mehr bezahlen. Aber ey, 670 Euro für ein WG-Zimmer? Da hat 1 Live-Hörer Elias tatsächlich noch einen Schnapper gemacht hier.
1: Aber preislich ist bei mir auch alles in Ordnung. Also ich bezahle unter dem Durchschnitt. Also ich zahle knapp 500 Euro für ein WG-Zimmer.
0: 500 Euro? Hat er dafür auch Einblick?
1: Den einzigen Kompromiss, den wir so ein bisschen machen müssen, ist, dass unter uns schräg eine Bar ist. Das quasi ein bisschen Nachtleben ist, aber das ist nur am Wochenende.
0: Ach so, also nur Freitag und Samstag. Also quasi nur 30% der Zeit, in der man in der Wohnung wohnt. Gut, das ist dann wahrscheinlich mit der krassen Lautstärke eingerechnet bei den 500 Euro am Wochenende.
1: Und dann kann ich eben zu meiner Freundin rübergehen und dann am Wochenende da schlafen.
0: Ja, okay. Also Elias hat da irgendwie eine Lösung gefunden und sagt, damit kriege ich diese 500 Euro gestemmt. Das ist sein Kompromiss. Es geht aber, hat er uns erzählt, beim Thema Wohnungssuche und WG-Zimmersuche auch noch verrückter.
1: Ein Freund von mir ist jetzt nach Berlin gezogen und der musste dann, weil er eben hier aus der Umgebung kommt, alles über WG gesucht machen. Und er hatte dann eine Anzeige geschaltet von wegen, ja, ich suche eine WG mit XY-Betrag. Und dann wurde er angeschrieben von so, sag ich mal, Rahmen zwischen 40 und 60 Jahren alten Männern, wo er gesagt hat, ja, ich suche

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3: Gleich 10:30 geht los auf der A1 Münster Richtung Dortmund. Zwischen Kamener Kreuz und Unna 10 Minuten plus 6 Kilometer stockend da. A3 Frankfurt Richtung Oberhausen. Zwischen Rösrath und Köln-Delbrück eine Dreiviertelstunde extra einplanen. Mehr als 10 Kilometer Stau, da laufen Bergungsarbeiten. Nur 2 Spuren sind frei. Weiter geht's mit der 4 Olpe Richtung Köln. Zwischen Bergestadtbach-Bensberg und Kreuz Köln-Ost Viertelstunde extra 7 Kilometer stockend. Die A42 Kamp-Lüttworth Richtung Dortmund ist zwischen Herne-Horsthausen und Herne-Börnich nach einem Unfall gesperrt. 3 Kilometer Stau da gerade. A45 Gießen Richtung Dortmund zwischen Hagen Süd und Westhofener Kreuz. 4 Kilometer stockend, macht 10 Minuten extra. Dann A59 Bonn Richtung Köln zwischen Köln-Wahn und Dreikräumer eine Dreiviertelstunde plus 6 Kilometer Stau. A61 Koblenz Richtung Mönchengladbach zwischen Rheinbach und Kreuz-Bliesheim mehr als 10 Kilometer Stau. Solltet ihr mindestens eine halbe Stunde extra einplanen. Und dann haben wir noch die A559 Köln-Porz Richtung Gremberg zwischen Dreikölln-Porz und Kreuz Köln-Gremberg.

0: Stunde extra 3 Kilometer Stau.
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2: Man kann das einfach nicht mehr bezahlen, ne? Was so ein WG-Zimmer kostet, es hat sich reingemeldet ein Zuhörer Ben aus Bonn. Der hat bis gestern in einer Dreier-WG in einem Zimmer in Bonn-Beul gewohnt, hat da 650 Euro Miete für dieses Zimmer gezahlt und sagt, ab heute wohne ich im Wohnheim. Da zahle ich nur 250 Euro. Wie ist das bei euch? Wie sehr knallt die Miete fürs WG-Zimmer? Jeden Monat rein, eure Text- und Sprachnachrichten gerne.

0: Und wenn er die alle zusammengesammelt und gekauft hat, dann setzt er sich vor die Staffelei und fängt an zu malen. Warum ich euch das erzähle, ich spiele euch gleich Ed Sheeran, Sapphire. Und es geht um Hobbys jetzt auch in 1Live. Zum Beispiel das Hobby von 1Live-Hörerin Annabelle, die ist 25. Da weiß ich nicht, ob Ed Sheeran mitgeht. Annabelle springt gerne aus Flugzeugen. Also mit so einem Fallschirm, obendrauf, allein oder mit der ganzen Truppe. Die Frau liebt einfach Skydiven. Mit 13 Mal ist sie zum ersten Mal im Tandensprung aus dem Flugzeug raus. Und seitdem liebt sie das, weil sie sagt, der freie Fall. Simon, der freie Fall ist für mich das Nonplusultra.
1: Als ich noch Kind war, bin ich immer im Bettlaken angeknotet an Fußgelenke und Handgelenke und bin von unseren Gartendächern gesprungen und habe mir vorgestellt, dass ich fliege. Also ich hatte schon immer irgendwie das Bedürfnis nach Himmel, Luft und Fliegen. Der Anstieg im Flugzeug dauert so im Schnitt 20 Minuten, aber in der Regel sind das dann auch so zwischen 40 und allerhöchstens maximal 60 Sekunden, in denen man im freien Fall sich befindet. Also das ist natürlich auch einerseits ein Nervenkitzel, man ist aufgeregt, aber es ist auch sehr cool, wenn man das dann schafft. Das ist ja auch für alle anderen sowas ganz Besonderes. Manche machen das nur einmal, aber für mich ist es halt einfach mein Hobby und das, was ich gerne mache. Und ich liebe das Fliegen und deshalb liebe ich es auch, Fliegen anderen Menschen beizubringen, weil ich da natürlich mit meiner Leidenschaft und mit meinem vollen Spaß sozusagen dahinter stehe. Und sich da im freien Fall mit dem besten Freund anzulächeln, das ist eigentlich für mich so das Schönste, was es gibt.
0: Skydiving, die große Leidenschaft von 1Live-Hörerin Annabelle, 25 aus Bochum. Ich habe gerade noch mal kurz gegoogelt. Ed Sheeran geht da tatsächlich nicht mit. Der Mann hat allergrößte Höhenangst.

Fritz Call on Me. Wenn ihr gerade 1 live hört in Würselen oder in Oerkenschwick oder einer anderen Kleinstadt im 1 live Sektor und euch fragt, ja, mein Leben hier ist in Ordnung, aber wenn ich richtig erfolgreich sein will, kann ich das hier auch schaffen? Dann kommt jetzt in 1 live Adela um die Ecke und sagt, ey Leute, ihr könnt es überall schaffen. Es muss nicht immer ein großer, berühmter Ort sein wie L.A. Ain't in L.A. Adela, jetzt.

0: Don't Know Me, zusammen mit Ray. Gleich Temper City, Self-Aware. You don't know me
1: again. 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
6: 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Tampa City.

0: Infos. Um 11, wir sind Sarah Bartkowski
1: und Christina Wilkes. Gut mit Geld umgehen, das kann nicht jeder, aber richtig ärgerlich wird's, wenn der Staat das nicht kann. Was der verprasst, sind nämlich unsere Steuern, die wir alle zahlen.
0: Die größten Fails schreibt der Bund der Steuerzahler jedes Jahr zusammen. Hier sind drei aus dem neuen Bericht.
1: Die Stadt Aachen weiß demnach seit 4 Jahren, dass ihre Telefonverträge alt und teuer sind. Geändert hat sich bis jetzt aber nichts. Man sei dran.
0: Fall 2 aus Bielefeld, da hatte die Stadt 7,5 Millionen Euro für moderne Müllwagen ausgegeben mit Wasserstoffantrieb. Die konnten aber lange nicht in Bielefeld tanken und mussten weite Wege fahren. Jetzt will die Stadt offenbar lieber E-Fahrzeuge.
1: Und noch Attendorn im Kreis Olpe. Da sagt der Bund der Steuerzahler, die Stadt hat alte, kaputte Industriehallen gekauft für mehrere Millionen Euro. Auf das Gelände sollten Start-ups und Wissenschaft kommen. Das Projekt entsteht aber jetzt woanders.
0: Seit Mitternacht gilt ja wieder ein Tankrabatt. Bis zu 17 Cent pro Liter soll es günstiger werden. Und seit Mitternacht sind die Preise für Benzin und Diesel an einigen Tankstellen auch schon runtergegangen.
1: Große deutsche Wirtschaftsinstitute sehen den Tankrabatt kritisch. Sie sagen unter anderem, dass vor allem Vielfahrer mit großen Autos davon profitieren. Und die Vielfahrer haben eh genug Geld.
0: Der extrem heiße Sommer hat drastische Folgen. Das Eis in den Schweizer Alpen hat sehr gelitten.
1: In einem neuen Bericht steht, dass die Gletscher mehr als 5% ihrer Gesamtmasse verloren haben, also weggeschmolzen sind. Wenn es weiter wenig Schnee und heiße Sommer gibt, dann sagen Experten, haben die Gletscher keine Überlebenschance.
0: Für die deutsche Fußballnationalmannschaft der Männer geht's heute Abend gegen Serbien. Im dritten Spiel unter Bundestrainer Klopp soll der erste Sieg her.
1: Wie angekündigt, hat Klopp vor dem Spiel fast den kompletten Kader ausgetauscht. Auch Kapitän Joshua Kimmich ist nicht dabei.
2: Wir wollten diesen Schnitt machen und ich will auch diese Jungs mal sehen, wenn die Platzhirsche nicht da sind. Und deshalb hat Familie Kimmich jetzt Familienurlaub. Ich hoffe, macht den auch, um ehrlich zu sein.
1: Anpfiff in München ist um 8:45 heute Abend.
0: 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Heute gibt es viel Regen, teilweise auch Gewitter mit starken Windböen. Ab dem Nachmittag ist es im Rheinland auch mal länger trocken. In Nettersheim heute 19 Grad, Dortmund und Minden kommen auf 20 und in Krefeld und Troisdorf bis 21 Grad.
1: Morgen erst Nebel und letzte Schauer, später dann trocken mit Sonne und Wolken, maximal 21 Grad. Auch Samstag trocken und viel Sonne.
0: 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Geht los auf der 3 von Frankfurt nach Oberhausen zwischen Rösrath und Köln-Delbrück. Eine Dreiviertelstunde extra 10 Kilometer Stau wegen Bergungsarbeiten. Die A42 Kamp-Lindfurt Richtung Dortmund ist zwischen Herne-Horsthausen und Börnich nach einem Unfall gesperrt. 3 Kilometer Stau. Dann geht's weiter mit der 57 Krefeld Richtung Köln zwischen Köln-Borringen und Bickendorf. Viertelstunde plus 7 Kilometer stockend. A59 von Bonn nach Köln zwischen Köln-Wahn und Dreikreumer. Da solltet ihr eine Dreiviertelstunde extra einplanen. 6 Kilometer Stau. Und dann haben wir noch die 61 von Koblenz nach Mönchengladbach zwischen Rheinbach und Kreuz-Bliesheim, 6 Kilometer stockend, macht 10 Minuten extra.
3: Gutes Durchkommen euch.
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3: Über 600 Euro für ein WG-Zimmer lernen wir heute in 1 live. Ist einfach mittlerweile in Unisektorstädten wie Köln normal. Gleich lernen wir 1 live-Hörer Hannes kennen. Der wohnt in Münster in einer WG und seine WG-Mitbewohnerin ist 90 Jahre alt. Hannes wohnt nämlich bei Else und zahlt da kaum Miete. Wie das funktioniert und was er dafür tun muss, erzählt er euch gleich selbst. Hier in 1 live.

0: Kontrovers, Wucher, bodenlos. Es gibt viele Wörter über das, was man da jeden Monat für so ein WG-Zimmer zahlen muss. Laut einer neuen Studie kostet ein WG-Zimmer im Live-Sektor in Köln im Schnitt 672 Euro warm. Das ist der teuerste Wert bei den NRW-Unistädten. Am günstigsten wohnt die NRWG in Bochum mit 386 Euro. Aber, Leute, jetzt kommt's. Ihr könnt auch fast umsonst wohnen. So wie Hannes aus Münster, der zahlt nämlich kaum was. Der studiert Zahnmedizin dort und wohnt in einer WG zusammen mit Else. Else ist 90 Jahre alt und die hat er über das Projekt Wohnen für Hilfe kennengelernt. Hannes, wie gut funktioniert diese WG mit Else seit April?
1: Das funktioniert wirklich wunderbar. Sie ist noch relativ fit für ihr Alter und das macht wirklich Spaß, sich mit ihr zu unterhalten.
0: Wir müssen uns das vorstellen. Du wohnst also mit Else zusammen in einer Wohnung in Münster. Wie groß ist diese Wohnung? Ist da geklärt, das ist mein Bad, das ist dein Bad?
1: Ich habe das Glück, bei ihr in einem Haus zu wohnen tatsächlich. Oh. Das heißt, das ist jetzt natürlich kein normales Vermietverhältnis, aber ich habe meinen eigenen Raum hier und habe dann auch mein eigenes Badezimmer. Aber es gibt eben auch viele, wo das eben in der Wohnung sich geteilt wird. Bei mir ist es jetzt ein bisschen anders.
0: Jetzt hast du keinen Mietvertrag, sondern du hast quasi einen Deal mit der Else. Was musst du dafür tun, dass du bei ihr im Haus wohnen darfst?
1: Also im Prinzip hat man pro Quadratmeter, den man zur Verfügung gestellt bekommt, soll man eben eine Stunde im Monat helfen. Also es ist dann so, dass man die Nebenkosten zwar zahlt, man soll auch keine Pflege jetzt oder so machen, das ist auch ausgeschlossen. Es geht eben darum, dass man sich unterhält, dass man unterwegs mal spazieren ist und quasi so soziale Dinge macht. Ich bin auch oft im Garten oder so.
0: Win-win ist so ein bisschen am Ende, du kannst quasi kostenlos wohnen und Else ist nicht allein zu Hause in so einem großen Haus. Jetzt wohnst du auf 20 Quadratmetern, das heißt, du hast so 20 Stunden im Monat als Verpflichtung. Würdest du sagen, du machst die voll oder du machst sie sogar noch voller?
1: Das ist eine gute Frage. Das kommt wirklich drauf an, von Monat zu Monat. Richtwert bleibt es. Also wenn ich mal einen Monat drüber schieße, dann kann ich auch den nächsten Monat, sage ich mal, ein bisschen wieder weniger machen. Kommt ein bisschen aufs Verhältnis drauf an, wie gut man die Person kennt. Und es ist nicht wirklich festgelegt. Also man kann da wirklich, wenn man sich gut kennt, ein bisschen gucken, wie man es macht.
0: Hannes aus Münster wohnt fast umsonst in einer WG mit Else. Else ist 90 Jahre alt und er erzählt uns gleich, was Else von WG-Partys hält. Und ob es am Ende nicht doch so eine emotionale Abhängigkeit gibt, wenn er jetzt woanders eine Wohnung finden würde.

0: Halftime spielt euch die Killers. Viele suchen gerade im Sektor eine Bude, aber entweder gibt's zu wenig oder die Dinger sind einfach zu teuer. Trifft vor allem Studis und Azubis hart. 672 Euro kostet im Schnitt ein WG-Zimmer in Köln. Das ist der teuerste Wert von einer NRW-Unistadt. Aber es geht auch anders, lernen wir in 1 Live. Hannes aus Münster hat eine Lösung gefunden, die heißt Wohnen für Hilfe. Hannes wohnt seit April mit Else zusammen. Else ist, wie der Name es sagt, 90 Jahre alt. Und der Deal ist, er supportet Else und zahlt sonst nur die Nebenkosten. Hat er eben gerade schon hier bei mir im Interview erzählt. Hannes, kann man sagen, du und die Else, ihr seid jetzt quasi sowas wie ziemlich beste Freunde?
1: Also man lässt sich schon auf ein engeres Verhältnis ein, das auf jeden Fall. Also man lernt echt viel, es gibt auch echt viele lustige Geschichten, die man erzählt. Wir saßen zum Beispiel mal auf der Terrasse und sie hat einen Ballon in der Ferne gesehen und hat dann gesagt, ja, das Ballonfahren macht mir viel Spaß. Bis aufs Ende, da bin ich dann mal abgestürzt und ich war so, huch. Da ist man dann schon manchmal sehr verblüfft, was die älteren Herrschaften dann einem noch so zu erzählen haben. Und da entwickeln sich dann manchmal ganz schöne Geschichten.
0: Voll schön. Inwiefern bist du auch zuständig für den WLAN-Support?
1: Also für das WLAN helfe ich auch öfter mal. Hauptsächlich jetzt aber am Handy zum Beispiel. Das sind ganz einfache Sachen, also die für, sag ich mal, meine Generation selbstverständlich sind, wo man dann einfach leicht helfen kann und es ist wirklich eine Win-Win-Situation.
0: Jetzt wohnt ihr also schon ein gutes halbes Jahr zusammen. Was würde jetzt passieren, wenn du eine Wohnung finden würdest für dich? Würdest du sofort ausziehen oder hast du der Else gegenüber dann ein schlechtes Gewissen, ja, sie quasi zu verlassen?
1: Nein, also emotional ist da jetzt überhaupt keine Abhängigkeit. Es ist schon so, dass ich hier gern bleibe. Also es ist jetzt nicht so, dass ich mich gezwungen fühle, hier zu bleiben. Selbst wenn ich jetzt eine Wohnung finden würde, würde ich ehrlich gesagt hier bleiben. Weil es ist wirklich schön. Es ist auch für mich immer gut, mal so aus dem Alltag rauszukommen, mal auf der Terrasse zu sitzen und ein bisschen zu quatschen.
0: Aber so eine WG-Party dann im Keller in deiner Mini-Wohnung, ist das drin für die Else? Hört die noch?
1: Also bei mir wahrscheinlich eher nicht, aber da lade ich mich dann irgendwo anders mal ein oder so.
0: Wohnen für Hilfe heißt das Projekt aus Münster. Weil Hannes keine Bude gefunden hat, ist er bei der 90 Jahre alten Else ins Haus eingezogen.

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4: Geht los auf der A1 Münster Richtung Dortmund. Zwischen Kamener Kreuz und Unna 10 Minuten extra 6 Kilometer Stau da. A2 Dortmund Richtung Hannover. Zwischen Rehren und Bad Nennendorf 6 Kilometer Stau macht eine Viertelstunde extra. A3 von Frankfurt nach Oberhausen. Zwischen Rösrath und Köln-Mühlheim solltet ihr eine halbe Stunde extra einplanen. Mehr als 10 Kilometer Stau wegen Bergungsarbeiten. Die A42 Kamp-Lippfort Richtung Dortmund bleibt zwischen Herne-Börnig und Kastrop-Rauxel-Ladenhorst wegen Bergungsarbeiten noch bis zum Nachmittag gesperrt. Da gibt's gerade 4 Kilometer Stau. Weiter geht's mit der 43 von Münster nach Recklinghausen zwischen Kreuzmünster Süd und Nottuln 10 Minuten plus 3 Kilometer. A45 Hagen Richtung Dortmund zwischen Kreuzhagen und Westhofener Kreuz 4 Kilometer stockend, macht 10 Minuten extra. A57 Köln Richtung Krefeld zwischen Bovard und Krefeld-Oppum 10 Minuten, 4 Kilometer. Und dann noch A59 Bonn Richtung Köln zwischen Köln-Wahn und Dreikrämer eine Dreiviertelstunde extra, 6 Kilometer Stau.
5: Sarah, diese Geschichte, die uns Hannes gerade aus Münster erzählt hat, dass er mit einer 90-Jährigen zusammen in der WG wohnt und dafür nichts zahlen muss, wäre das ein Modell für dich auch?
4: Ja.
5: Ja.
4: Ja.
5: Ja.
4: Ja.
5: Ja.
4: Warum nicht?
5: Ja, wieso denn nicht? Weil man kann die Musik schön laut machen, die hört ja niemand. Ja, ich überlege die ganze Zeit, ob das cool ist oder ob das nicht cool ist.
4: Das hat halt beides was Gutes und vielleicht auch was Schlechtes.
5: Das ist wohl richtig.
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5: Habt ihr euch schon eine Meinung dazu gebildet? Ich finde es eine total gute Idee. Es gibt kaum Wohnungen. Viele alte Leute wohnen halt in großen Häusern oder großen Wohnungen, mittlerweile alleine. Und wenn die dann sagen, so pass mal auf hier, die 2 Zimmer brauche ich nicht, die kannst du haben, dafür, dass du halt pro Quadratmeter eine Stunde im Monat mit mir Zeit verbringst und einkaufen gehst oder Sachen für mich erledigst, das ist ja voll der gute Deal. Auf der anderen Seite denke ich dann so, ja, aber wenn ich nach einem Jahr ausziehe und die alte Dame dann wieder alleine in der Wohnung ist, die hat sich doch auch an mich gewöhnt. Habt ihr euch eine Meinung dazu gebildet? Dann gerne her mit Text und Sprachnachrichten zu mir ins Studio.
6: Hier, hier.
5: Jetzt erstmal Justin Bieber.

0: Verkabeln, das kennen wir alle, ne? Da kriegt man ein bisschen Geld zusammen, aber am Ende kommt nicht so viel Geld zusammen. Wahrscheinlich wie gerade bei Sängerin Sia zusammengekommen ist, denn die verkauft die Hälfte ihres Musikkataloges. Kara Wolf aus dem 1FPOP-Team, Fakten auf den Tisch. Wie viel Euro kriegt sie dafür?
1: Willst du raten?
0: Raten? Also, ja, Sia hatte ja ein paar Hits hier, ne?
1: Ja.
0: So, jetzt hätte ich gesagt, die kriegt insgesamt vielleicht 100 Millionen, wenn sie die Hälfte verkauft, wahrscheinlich 50 Millionen.
1: Bisschen mehr.
0: 60 Millionen.
1: Noch mehr.
0: 80 Millionen.
1: Es sind 180 Millionen.
0: Wow.
1: 180 Millionen Dollar.
0: So viel Kohle für sie allein.
1: Ja, jetzt kommt der nicht so schöne Part daran. Sie soll nämlich einen Teil davon wohl an ihren Ex-Mann abgeben müssen. 1 Million geht so ziemlich sicher an ihn. Hat er von sich aus schon angeboten.
0: Moment mal, warum kriegt er überhaupt Kohle? Der hat ja gar nicht mitgesungen.
1: Ja, ist im Grunde der Wert der Musik, die sie rausgebracht hat, als die in ihrer Ehe waren und verheiratet waren.
0: Ah.
1: Weitere 15 Millionen soll sich jetzt noch gestritten werden. Da wird sich jetzt noch ein bisschen gefetzt. Also das ist für die Zeit, die zusammen waren quasi. Das Best-Case-Szenario für Sia wäre, sie gibt 1 Million an ihren Ex-Mann ab und er ist zufrieden.
0: Ja.
1: Worst-Case wäre insgesamt 16 Millionen, also die Millionen plus die 15, um die sich gefetzt werden, alles an ihren Ex-Mann.
0: Aber wenn er ihr doch den Rücken freigehalten hat, während sie auf der Bühne stand, kann man trotzdem alles seltsam finden. Ne? Geld abgeben für was, wofür man gar nichts geleistet hat. Wie ist das überhaupt, die eigene Musik verkaufen?
1: Ich finde das auch weird. Ich kann es mir auch nicht so richtig vorstellen, weil du gibst im Grunde die Rechte an deine eigenen Musik ab, die gehören dir dann nicht mehr. Das ist gang und gäbe bei einigen Artists, aber das kann sich total verschieden gestalten. Es ist echt individuell, was das dann am Ende bedeutet. Aber man wird quasi für sein Lebenswerk mehr oder weniger ausgezahlt. Also Justin Bieber, Katy Perry, die haben das auch vor ein paar Jahren gemacht. Jetzt kürzlich die Red Hot Chili Peppers vor ein paar Monaten. Da sind 300 Millionen Dollar über den Tisch gegangen. Das ist eine der historisch größten Summen bei so einem Verkauf gewesen.
0: Sie hat jetzt also auch gemacht, sie verkauft die Hälfte ihres Musikkatalogs, aber muss wahrscheinlich dann auch nochmal einen Teil an ihren Ex-Mann abgeben. Ey Leute, für sowas gibt's Eheverträge.

Robin Schulz und Walter Matt. Take it slow. Dieser Mann hier hat das absolute Gehör. Er hört einen Ton und kann sagen, das ist das zwei gestrichene C. Charlie Puth, jetzt zusammen mit Wiz Khalifa in 1 Live.

0: Cat's Eye und Animal in 1 Live. Die Infos gucken gleich um 12 nochmal auf dieses krasse Flugzeugding gestern. Dieser Terroranschlag, wo vermutlich ein Pilot eine Maschine zu Boden bringen wollte und dann von Passagieren überwältigt worden ist. Das Ganze gleich um 12, davor noch Rihanna, SOS. Ein richtig schickes 1 Live Original für eure Mittagspause.
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0: um 12 mit Sarah Batkowski
1: und Tim Esselmann. Und wir gucken nochmal auf den beinahe Absturz eines Flugzeugs gestern auf dem Weg von Dubai nach Israel. Inzwischen gibt es mehr Details zu dem Fall aus den Berichten der mehr als 170 Passagiere, die inzwischen sicher in Israel angekommen sind.
0: Klar ist bisher, dass es mitten im Flug einen Kampf zwischen dem Piloten und dem Co-Piloten gegeben hat. Laut der israelischen Regierung soll einer auf den anderen eingestochen haben und einen Sturzflug verursacht haben.
1: Die Maschine verlor in einer Minute 4000 Meter. Experten sprechen von einem Wunder, dass dabei alles gut gegangen ist und alle überlebt haben. Denn die Boeing-Maschine ist für solche Manöver nicht gemacht. Sie hätte auch auseinanderbrechen können.
0: Der verletzte Pilot soll es schließlich geschafft haben, die Cockpit-Tür zu öffnen. Passagiere konnten helfen und den Co-Piloten überwältigen. Eine andere Crew, die für einen späteren Einsatz an Bord war, hat das Flugzeug dann in Saudi-Arabien notgelandet.
1: Der Bund der Steuerzahler guckt sich an, wie

0: der Staat mit unserem Geld umgeht. Jetzt hat er wieder konkrete Beispiele veröffentlicht, wo Steuergeld verschwendet wurde.
1: 17 Fälle aus NRW sind dabei. Zum Beispiel die Oper in Köln, die dreimal teurer geworden ist als geplant. Oder die Stadt Aachen, die seit Jahren zu teure und alte Telefonverträge hat.
0: Eine Geburtstagsparty zum 30. in einem Hotel in Österreich hat für Schauspieler Jimmy Blue Ochsenknecht Konsequenzen. Er ist in Österreich wegen schweren Betrugs verurteilt worden.
1: Weil er jahrelang die Hotelrechnung nicht bezahlt hat, muss er jetzt eine Geldstrafe zahlen von 34.500 Euro.
0: Und dann gucken wir noch in die USA. Da hat eine geplante Hinrichtung nicht geklappt. Eine verurteilte Mörderin hat 2 Giftspritzen überlebt. Sie kam ins Krankenhaus. Hinrichtungen von Frauen sind in den USA äußerst selten.
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1: Heute ist es grau, meistens auch nass. Es kann auch mal Gewitter geben. Ab dem Nachmittag lässt der Regen dann im Rheinland nach. In Meinerzhagen und Monschau heute 18 Grad, in Dortmund und Bad Salzuflen 20 und in Mülheim bis 21 Grad.
0: Morgen erst oft neblig, später trocken mit Sonne und Wolken und bis zu 21 Grad. Samstag wird so ähnlich.
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1: Geht los auf der 1 von Münster nach Dortmund zwischen Kamener Kreuz und Unna. Viertelstunde extra 6 Kilometer Stau. Dann die 1 von Köln nach Euskirchen zwischen Hürth und Kreuz-Bliesheim 7 Kilometer stocken. Plant da mal eine Viertelstunde extra ein. A2 Dortmund Richtung Hannover zwischen Rehren und Bad Nennendorf. Viertelstunde 6 Kilometer. A3 Frankfurt Richtung Oberhausen zwischen Dreikreumer und Köln-Mülheim 5 Kilometer stocken. Wegen Bergungsarbeiten sind da nur 2 Spuren frei. Dann die A42 Kamplettfort Richtung Dortmund ist zwischen Herne-Börnich und Castrop-Rauxel-Bladenhorst noch bis zum Nachmittag gesperrt. Nach einem Unfall am Morgen muss da die Fahrbahn gereinigt werden. Und dann haben wir noch die 61 Koblenz Richtung Mönchengladbach zwischen Rheinbach und Kreuz-Bliesheim. Viertelstunde plus 6 Kilometer stockend.
3: Ich habe gleich Christina Aguilera und Genie in der Bottle-Stadt im Stau. Auch gut, oder?
0: Ja, mega.
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3: 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Spiele ich euch direkt nach Ariana Grande und, ja, wie würde man es auf Deutsch sagen? 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

0: Heute ist der 1. Oktober. Heute startet das neue Semester an den Unis im Mainz-Live-Sektor. Und wenn ihr im Philosophiestudium richtig gut aufpasst, Leute, ne, dann könnt ihr hier landen.
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0: Ja, nicht in den O-Ton-Charts, sondern als O-Ton-Charts-Philosoph. Ja. Die Töne, die wir euch regelmäßig hier in der Live spielen, haben ja einen gewissen Tiefgang, auch soziokulturell. Und ich weiß gar nicht, ob ihr euch an diese Tiergeschichte hier noch erinnern könnt. Bei mir ist die irgendwie, ich sag mal, hängen geblieben.
2: Tapir Ferdinand ist am Morgen voller Blut gewesen.
3: Oh, oh, der hat sich den Penis verletzt. Da ist so ein Zentimeter eine Wunde an der Eichel. Die Tapir haben einen sehr langen Penis, wenn der ausgefahren ist. Und vielleicht ist er beim Boden geschliffen und hat sich irgendwo aufgerissen. Mhm. Ist dann schon so einen halben Meter lang manchmal. Und vielleicht ist er irgendwo hängen geblieben.
2: Gegen die Untersuchung hat Ferdinand nichts einzuwenden.
3: Ja, das sind ja Genießer. Wenn man den streichelt, dann ist alles wieder gut, gell, Ferdinand?
0: Also eine schöne Tierstreichelgeschichte aus den 1Live O-Ton-Charts, aber die hat natürlich auch philosophisch was. Das macht jetzt unser 1Live O-Ton-Charts-Philosoph Philipp Kressmann deutlich. Was hörst du daraus?
4: Ja, ich finde, der Fall zeigt doch sehr gut, dass man als Tierpfleger nicht nur biologisches Wissen haben sollte, sondern auch Mitgefühl haben muss bei diesem Job, dass man eben nicht nur abstraktes Wissen über den Tierkörper haben muss, sondern eben als Pflegerin oder Pfleger auch so eine, um es mal philosophisch auszudrücken, eine geteilte Leiblichkeit erkennen muss. Also in dem Fall Stichwort verletzter Penis des Tapirs.
0: Aha, so verstehe ich total, aber was hat das jetzt konkret mit Philosophie zu tun?
4: Ja, also klar, Tierethik ist ein Teil der Philosophie, aber es gibt ja auch noch die philosophische Anthropologie. Die fragt unter anderem nach Unterschieden und auch Gemeinsamkeiten von Mensch und Tier. Und die hat sich auch schon mit Primatenforschung, also mit Affenpflege beschäftigt. Und da ist eben nicht nur wichtig, dass man naturwissenschaftliches Know-how hat, sondern vor allem Empathie aufweisen kann. Und ich würde jetzt mal sagen, mit einem verletzten Penis eines Tapirs hat man vermutlich direkt noch mehr Mitgefühl als mit einem Tausendfüßler, der sich jetzt einen Fuß geknackst hat.
0: Mhm. Habe ich verstanden. Dann viel Spaß weiter bei WDR 5.
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8: Halb eins durch. Geht los auf der 1 Osnabrück Richtung Münster. Zwischen Lengerich und Lattbergen eine Dreiviertelstunde extra 5 Kilometer Staudergrad. Dann die 1 Münster Richtung Dortmund. Zwischen Kamener Kreuz und Unna Viertelstunde extra 7 Kilometer stockend. A2 Dortmund Richtung Hannover. Zwischen Rehren und Bad Nennendorf eine Viertelstunde plus 7 Kilometer stockend. A3 Frankfurt Richtung

0: Oberhausen zwischen Dreikolmer und Kreuz-Leverkusen 10 Minuten 5 Kilometer stockend. Dann die 3 von Köln nach Oberhausen zwischen Kreuz-Breitscheid und Oberhausen-Lierich 10 Minuten extra 5 Kilometer stockend. Die A42 Kamp-Lindfort Richtung Dortmund ist zwischen Herne-Börnig und Castrop-Rauxel-Bladenhorst wegen Bergungsarbeiten noch bis zum Nachmittag gesperrt. Dann geht's weiter mit der 59 Duisburg Richtung Dienstlaken zwischen Duisburg-Düssern und Kreuz-Duisburg-Nord. 5 Kilometer stockend solltet ihr in 10 Minuten durch sein. Und dann zum Schluss noch die 61 Koblenz Richtung Mönchengladbach zwischen Miel und Kreuz-Bliesheim. Viertelstunde extra 8 Kilometer stockend.
1: Sarah, kennst du das auch? So Worte, die einem nicht einfallen?
0: Ja, das habe ich manchmal leider ganz oft.
1: Ja. Sag mal, diese kleinen Trompeten aus Mexiko, die diese hohen Töne machen. Wie heißen die denn noch? Ja, irgendwas mit Ma. Mama, Mamacita? Nee. Mariacha?
0: Kann sein.
1: Oder ist das die Kollegin aus der Kantine?
2: Ja. 1 Live mit Simon B.
1: Sind das hier Mariachas? Ich bin mir nicht sicher. Ich weiß, was ist Eve? Who's that girl? Hören wir jetzt.

0: 1 Live am Donnerstag. Da kommen mal die neuen Filme ins Kino. Und Damian Hardung, der James aus Maxton Hall, der ist ab heute einen neuen Film im Kino zu sehen. Die Buchvorlage zu diesem Film gehört in einigen Bundesländern sogar mittlerweile fest ins Deutsch-Abi rein. Es geht um Corpus Delicti.
1: Die Gedanken eines Menschen auszulesen ist eine Form von Macht.
2: Ich helfe Menschen mit meiner Arbeit.
1: Dein Problem ist, dass du genau verstehst, wo ich spreche, aber du hast Angst.
2: Ja, ich hab Angst.
0: 1 auf Kinemann, Marcel Emmel hat Abi. Was an der Story hat das Zeug fürs Deutsch-Abi?
3: Naja, was da ja immer geht, sind so dystopische Romane. Ne? Also welche Freiheit haben Menschen in einer Gesellschaft? Was ist, wenn wir überwacht und gesteuert werden? Da kannst du halt super schön die Figuren analysieren, interpretieren, dieser ganze nervige Deutsch-Hokuspokus. Und das geht mit Corpus Delicti auch ziemlich gut.
0: Die Frage ist, erstens, will ich das im Kino? Und zweitens, worum geht's?
3: Zweite Frage beantworte ich dir erstmal. Es gibt eine Art KI, die alle überwacht.
4: Wir haben eine Methode entwickelt, die allen ein Leben ohne Schmerz und Leid ermöglicht.
5: Super Werte, Mia. Die Daten werden mit deinem Chip synchronisiert.
3: So, natürlich ist das nur zum Besten der Menschheit, nicht für die totale Kontrolle, nein, und alle machen schön mit.
0: Marcel, ich mag mich täuschen, aber Damian Hardung wird hier jetzt wahrscheinlich nicht diese Mia spielen, oder?
3: Nee, er spielt Mias Bruder und der ist halt so ein bisschen anti, der hinterfragt das System, der kriegt aber irgendwann Schwierigkeiten, weil diese Methode, diese KI, ihn bei einer Vergewaltigung überführt haben will.
6: Die Methode ist unfehlbar.
7: Ich kenne meinen Bruder besser, als die Methode ihn kennt.
8: Zweifeln Sie an der Basis unseres Zusammenlebens?
9: Sie hat nichts gemacht!
10: Die gefährlichsten Viren heutzutage sind infektiöse Gedanken.
3: Also man merkt schon, es sind alle da schon so getrimmt, dass diese Methode natürlich unfehlbar ist, dass eben seine Schwester Mia aber auch irgendwann anfängt, Dinge zu hinterfragen und seine Unschuld beweisen will.
0: Ich verstehe, dass alle Deutschlehrerinnen und Deutschlehrer jetzt in die Hände klatschen und sagen,
3: jawohl,
0: toll. Ich als Schüler oder Schülerin vielleicht auch, weil der Film könnte ja eine Abkürzung sein, damit ich das Buch Corpus Delicti nicht lesen muss.
3: Ja, wobei das ist gar nicht so eine gute Idee. Das ist maximal eine Abkürzung, weil die Ermittlungsstory wurde für diesen Film neu eingefügt. Also es wurde schon so ein bisschen was geändert, wahrscheinlich um den Film halt auch mehr in so eine Richtung Ermittlungsthriller zu schieben.
0: Hat das geklappt? Ist das gut geworden?
3: Ich finde, genau da wird der Film für mich tatsächlich ein bisschen schwächer. Also über die Idee braucht man ja gar nicht sprechen. Super spannend, rasend aktuell. Der Weg des Films für mich dann leider so ein bisschen das ausgelatschte Krimi-Muster. Jetzt nicht im Ergebnis, aber so im Ablauf doch ein bisschen vorhersehbar. Da schlägt die Grundidee einfach die Umsetzung. Für euch ein Tipp, es gibt auf Netflix den Film Paradise. Den einfach mal auschecken, der kommt stilistisch so aus einer ähnlichen Ecke und wenn der gefällt, dann dürfte auch Corpus Delicti was sein.
0: Den geht's ab heute in den Sektor Kinos, unter anderem mit Damian Hardung.

0: ihr das? Ihr hört so Stimmen im Radio und denkt, das ist doch der Beek. Nee, das meine ich nicht. Ihr hört so Stimmen im Radio und denkt so, okay, krass, die muss aus L.A. kommen, die muss aus London kommen. Mir ging das bei ihr hier so. Tiffany Iris. Vertigo kennt ihr aus 1 Live. Die Frau ist 28 Jahre alt und ist gebürtige Hamburgerin. Und macht irgendwie ihr Leben lang schon Musik, hat früher im Chor gesungen, im Musical, hat dann erstmal angefangen, Songs auch für andere Leute zu schreiben, unter anderem für Tokyo Hotel und Alle Farben, bis sie sich gesagt hat, ja Moment mal, das kriege ich auch alleine hin. Dieses Jahr ihr allererstes Konzert gespielt, kommt auch im November in den Sektor nach Köln, auch in so einen ganz kleinen Garagenclub. Noch nichts Großes, aber wir finden ihre Stimme. Ist jetzt schon groß und deswegen spielen wir sie euch.
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0: Kennt ihr das, dieses Energieloch um kurz vor eins, wie jetzt um 12.54 Uhr? Ich habe mir gerade einen Schokoriegel reingeschoben und habe gedacht, hey, der gibt mir Energie, und habe auch im nächsten Moment gedacht, ja Moment, der wird ja bald teurer, weil diese Zuckersteuer vom Finanzminister Lars Klingbeil soll ja kommen. Die macht zum Beispiel auch den Liter Cola dann um 40 bis 45 Cent teurer. Aber kommt die? Angeblich soll Friedrich Merz jetzt ein Machtwort gesprochen haben. Die 1Live-Infos gucken sich das gleich mal mit euch zusammen an. The Bowser Magnetic noch davor, dauert keine zwei Minuten.
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1: 13 Uhr, wir sind Sarah Bartkowski.
2: Und Tim Esselmann. Cola und Limos sollen teurer werden. Schon länger hat die Regierung vor, eine Zuckersteuer einzuführen. Kommen wird das wohl auch, aber wie ist noch nicht klar. Denn der konkrete Vorschlag von Finanzminister Klingbeil wurde offenbar jetzt gestoppt.
1: Und zwar vom Kanzleramt. Dort heißt es laut Medienberichten, dass der Entwurf für die Zuckersteuer in der Form keine Mehrheit bekommen würde. Offenbar haben sich andere Ministerien, die bei dem Thema mitreden, übergangen gefühlt.
2: Die Zuckersteuer ist Teil von Gesundheitsplänen der Bundesregierung. Sie hofft, dass einmal die Hersteller die Getränke weniger süßen und auch weniger davon getrunken wird und dadurch Probleme mit Übergewicht und Diabetes kleiner werden.
1: Laut bisherigen Plänen soll das nächsten Sommer kommen. Ein Liter Cola von einer großen Marke könnte rund 40 Cent mehr kosten. Nicht mehr Teil des Plans ist, dass auch Zero-Getränke teurer werden. Auch reine Fruchtsäfte sind rausgenommen.
2: Gestern wäre ein Flugzeug wohl fast abgestürzt von Dubai nach Israel. Einer der beiden Piloten soll im Cockpit auf den anderen eingestochen haben. Trotz Verletzungen konnte er noch das Cockpit öffnen. Die Passagiere konnten den Angreifer überwältigen.
1: Jetzt wird der Hintergrund ermittelt und ob es ein möglicher Terrorangriff war, wie Israel sagt. Seit Mitternacht gilt wieder ein Tankrabatt und danach sind die Preise auch an einigen Tankstellen runtergegangen.
2: Zum Beispiel Patrick aus Kleve hat sich bei uns gemeldet.
3: Ich konnte gerade für 1,89 den Liter E10 tanken in Bettbuckau.
2: Insgesamt liegt der Tankrabatt bei 17 Cent pro Liter. Ob die Ölkonzerne den komplett weitergeben, ist aber unklar.
1: Wer in diesem Jahr 18 geworden ist oder noch wird, kann sich seit heute wieder für ein gratis Europa-Zugticket bewerben. Die EU verschenkt knapp 41.000 Tickets.
2: Die Gewinner können zwischen März 2027 und Mai 2028 für einen Monat durch Europa reisen. Und es gibt auch Rabatte für Hostels, Straßenbahnen und Museen.
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1: Es kann immer wieder regnen. Später lässt der Regen im Rheinland nach. Da bleibt es aber grau. In Waldbröl heute 19 Grad. Düsseldorf und Aachen kommen auf 20. Und in Gütersloh und Schwerte bis 21 Grad.
2: Morgen erst Nebel und letzte Schauer. Später dann trocken mit Sonne und Wolken. Maximal 21 Grad dazu. Auch Samstag ist es trocken mit viel Sonne.
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1: Geht los auf der A1 von Dortmund nach Münster zwischen Hamberg-Kam und Ascheberg. Eine Viertelstunde plus 6 Kilometer Stau wegen Bergungsarbeiten. Dann die 1 von Osnabrück Richtung Münster zwischen Lengerich und Lattbergen. 6 Kilometer Stau, dauert ungefähr eine Dreiviertelstunde länger als sonst. A1 Münster Richtung Dortmund zwischen Kamner Kreuz und Unna. Viertelstunde plus 6 Kilometer Stau. A2 Dortmund Richtung Hannover zwischen Rehren und Bad Nennendorf. 20 Minuten mehr einplanen, 8 Kilometer. Und die A42 Kamp-Lindfort Richtung Dortmund ist zwischen Herne-Börnig und Kastrop-Rauxel-Bladenhorst wegen Bergungsarbeiten noch bis heute Nachmittag gesperrt.
4: Hier Stichwort Tankrabatt, ne? Ratet mal, wer gestern noch tanken musste, weil er noch... Plötzlich sagt das Auto an, ich kann noch 5 Kilometer fahren. Da dachte ich jetzt, okay, es ist 17 Uhr.
1: Was hast du bezahlt?
4: Ja, natürlich 2,45 €.
1: Ah, günstig.
4: Wie so ein Idiot halt.
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4: Grüße gehen raus an alle Tankstellen im Live-Sektor. Ja, sind heute, glaube ich, also ich sag mal so, die letzten Wochen war das nicht so leicht. Heute kommen dann vielleicht die Kunden mit ein bisschen besserer Laune rein. Es sei euch gegönnt, Leute.

0: daran denke, kann ich's eigentlich kaum erwarten.
1: Geht's euch auch so wie mir, wenn ihr heute mal aus dem Fenster guckt? Egal, ob da Scheibenwischer davor sind oder nicht, irgendwie hat man das Gefühl, der Tag erwartet nichts von einem, oder? Man kann sich so schön heute mal zu Hause hinschellen, irgendwie Serie bingen, irgendwas zocken oder sich mal ein neues Buch holen. Hm? Christoph Kramer wüsste, was er euch empfiehlt, unser Fußballweltmeister und ja, jetzt auch Träumer.
2: Den Buchtitel tatsächlich habe ich geträumt. Den habe ich aufgeschrieben und der war morgens früh. Das war ein ganz wirrer Traum mit so einem Clown und so. Es wäre jetzt auch ein bisschen zu pervers, das auszuführen, aber den Buchtitel habe ich geträumt.
1: Ja, den Buchtitel, den er da geträumt hat von seinem neuen Buch, der heißt Wolkenberührpunkt. Das ist der zweite Roman schon vom Ex-Fußballspieler und jetzt Fußballexperten. Und über den hat er mit Julian und Mietje aus dem 1F Nachmittag gesprochen. Eine Stunde lang hat er sich Zeit genommen. In diesem Buch geht es übrigens um den Typen, der mit Christoph Kramer jetzt relativ wenig gemeinsam hat. Der Typ heißt Roman und mit 12 Jahren wird er ziemlich aus dem Leben gerissen, weil er da erfährt, dass er adoptiert worden ist. Und das alles entwurzelt in ziemlich krass, eine sehr emotionale Lebensgeschichte, die Christoph Kramer da geschrieben hat. Und über die hört ihr mehr, bevor ihr euch vielleicht das Buch kaufen wollt. Ab 14 Uhr heute bei Färber und Rybinski in 1 Live. Und klar, unsere beiden Dorfkicker haben mit Christoph Kramer natürlich auch über Fußball gesprochen.

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Liebe Menschen in Paderborn, liebe Paderborner, liebe männlichen Paderborner, ganz ehrlich, wer von euch war das? Das hier ist der Tatort. Was soll ich aus dem München? Wo ist die Wichtel? Sei Jungs aus Paderborn. Immer zu tief in die Maas reingeguckt haben. Und als sie dann gestern Abend in ihrem Hotel zurück waren, mussten die sich übergeben. Haben schlauerweise die Dusche dafür gewählt. Und was macht man danach mit so betrunkenem Kopf? Klar, man muss das Ganze sich irgendwie oben klar spülen. Man hängt die Rübe unter den Wasserhahn. Dafür macht man den Wasserhahn an, Kopf drunter, Kopf wieder weg, Wasserhahn aus. So, Problem ist, dass mit dem Wasserhahn aus haben die zwei Jungs nicht gemacht. Sind einfach eingeschlafen. Die Kotze in der Dusche hat den Abfluss verstopft und dann ist das Wasser gelaufen, gelaufen und gelaufen, während die beiden friedlich geschlafen haben. Das Wasser ist aus den Zimmern raus, raus auf den Flur, runter in die anderen Etagen. Der Strom war weg, das Internet war weg, die Tapeten sind von der Wand weg. Entstanden ist jetzt ein Schaden von bis zu 200.000 Euro. Und wenn es dumm läuft, müssen die Jungs den bezahlen. Also bitte melden,

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1: POV, Zuckersteuer? Du willst sie dir sparen.
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3: Ach nee, leck mich doch am Zuckerli. Was steht da drauf?
2: Leid.
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3: Kurz nach 13:30. Mehr als 120 Kilometer Stau im Sektor. Hier sind nur die längsten. A1 Dortmund Richtung Münster zwischen Kamener Kreuz und Ascheberg. 20 Minuten länger. 8 Kilometer Stau wegen Bergungsarbeiten. A1 Münster Richtung Dortmund zwischen Kamener Kreuz und Unna. 10 Minuten on top. 6 Kilometer Stau. A1 Köln Richtung Euskirchen zwischen Gleuel und Kreuz Bliesheim. 10 Minuten auch da länger. 5 Kilometer stockend. A2 Dortmund Richtung Hannover zwischen Rehren und Bad Nenndorf. 20 Minuten plus 8 Kilometer Stau. A3 Köln Richtung Oberhausen zwischen Kreuz Breitscheid und Oberhausen-Lierich eine Viertelstunde extra, 7 Kilometer stockend. A40 Venlo Richtung Duisburg zwischen Niederdorf und Wachtendonk, 10 Minuten länger, 6 Kilometer stockend. Die A42 Kamp-Lindfort Richtung Dortmund ist zwischen Herne-Börnich und Kastrop-Rauxel-Bladenhorst wegen Bergungsarbeiten noch bis heute Nachmittag gesperrt. Und A45 Gießen Richtung Dortmund zwischen Hagen-Süd und Westhofener Kreuz eine Viertelstunde länger, 7 Kilometer stockend.
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4: Habe ich das gerade richtig gehört? Bei Jule und Cindy, Jule sag ich schon und Cindy, bei Jule und Selina, dass sie Cindy morgen früh zu Gast haben. Celindy von Instagram, Hausplan B, die hat ihr Haus umgebaut. Ist das vielleicht die Lösung, sich ein Haus kaufen, was schrottig ist und umbauen, um irgendwie noch die Miete bezahlen zu können? Oder mit einer 90-Jährigen zusammenzuziehen, wie Hannes das uns erzählt hat. Wir reden über die Wuchermieten, gleich

0: Wahrscheinlich habt ihr es selbst schon erlebt. Eine bezahlbare Bude oder ein WG-Zimmer mal ins Live-Sektor zu finden, ist irgendwie Hölle. Entweder gibt es nichts oder es ist zu teuer. Deswegen gucken wir heute mal zusammen, welche Kompromisse seid ihr bereit zu gehen, um als Student oder Azubi im Sektor eine bezahlbare Bude zu finden. Maira haben wir getroffen, die studiert seit einem Jahr in Köln und hat von ihrem Vermieter eigentlich ein Versprechen bekommen. Mit Betonung auf eigentlich.
1: Es hieß, die Wäsche wäre inklusive und am Ende gab es nur einen Wäscheraum mit kaputten Waschmaschinen und seit 9 Monaten wurden die auch immer noch nicht repariert.
0: Das ist crazy, oder? Weil sie zahlt 600 Euro Miete für ihre Einzimmerwohnung. Ohne Wäsche waschen, was macht man da?
1: Ich wasche eigentlich voll oft bei Freunden oder bei meiner Familie.
0: Cool, Wäsche machen so als Socializing-Event, ja. Ist nett, aber irgendwie auch nicht so gedacht, wobei ich mich frage, was ist denn mit der Waschmaschine in der eigenen Wohnung? Passt die nicht rein, Maira, oder?
1: Man darf auch keine Waschmaschine selber bei sich in die Wohnung stellen.
0: Ach so, ja, das ist ja praktisch bei 600 Euro Miete im Monat. Das ist der Fall von Maira und mit diesen 600 Euro Miete im Monat ist sie schon nah dran am Topwert. Zum Semesterstart heute gibt es neue Zahlen, die zeigen, wo die Mietpreise im Sektor am teuersten sind. Und ganz oben ist tatsächlich Köln. Da kostet ein WG-Zimmer fast 670 Euro warm. In Bochum bist du mit 390 Euro fast günstig unterwegs. Liebe Bochumerinnen und Bochumer, lucky you. They say

1 Live-Musik aus der Abteilung. Auch der zählt die Radieschen mittlerweile leider von unten. Leider! Coolio! Gangsters Paradise, ein 1 Live-Original. Um 13.46 Uhr. Das hier ist die aktuelle von Gracie Abrams, Look at My Life.

0: Maroon 5. Gleich unsere beiden Gönner von 1 Live, Rybinski und Färber, Mietje und Julian.
1: Gönner sind wir.
0: Ja, ihr habt ja gestern Karten gegönnt für Christoph Kramer und die Buchpremiere mit Tommy Schmidt in Düsseldorf.
1: Das stimmt. Ja. Aber man muss sagen, Kramer hat uns auch gegönnt.
0: Ja.
1: Der war hier, wir haben so lange mit dem gequatscht. Also, boah.
0: Kurz zur Erinnerung, Christoph Kramer war mal Weltmeister 2014, weiß davon nichts.
1: Er ist Weltmeister. Weltmeister ist man ein Leben lang.
0: Ja, aber an den Moment der Weltmeisterschaft kann er sich nicht erinnern, weil er einen Ball gegen den Kopf gekriegt hat.
2: Das war unglücklich, aber wir machen heute generell so eine kleine Herbstsendung. Wir haben Kino und Bücher viel halt wegen Chris Kramer auch. Also das wird gemütlich bei uns.
0: Toll. Ich hole die Teelichter raus.
1: Schön.
0: Ihr zwei, gleich ab zwei, wir dann morgen wieder ab 10.
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1: 14 Uhr ist es, wir sind Sarah Batkowski.
2: Und Tim Esselmann. Auch wenn es viele schlimme Meldungen um uns herum gibt, die Menschen in Deutschland haben weniger Angst als früher. Das ist das Ergebnis einer Befragung der R&V-Versicherung. Die fragt seit über 30 Jahren jedes Jahr, vor welchen Dingen wir wie viel Angst haben.
1: Viele Dinge, die früher weiter vorne waren, machen inzwischen weniger Angst. Nur jeder Fünfte hat Angst davor, seinen Job zu verlieren. So tief war der Wert noch nie. Auch nicht mehr so groß ist die Angst vor Terroranschlägen.
2: Klimawandel und Naturkatastrophen machen auch nicht mehr so viel Angst. Die Studienmacher sagen aber, das könnte daran liegen, dass viele inzwischen eher das Gefühl haben, da nichts mehr dran ändern zu können.
1: Weiter auf Platz 1 der Ängste sind Geldsorgen. Fast 60% fürchten, dass ihr Geld auf Dauer nicht zum Leben reicht. Auch steigende Mieten machen vielen Sorgen. Weit oben im Ranking ist auch weiter die Angst, dass der Staat mit vielen Geflüchteten überfordert sein könnte.
2: Eigentlich wollte die Bundesregierung eine neue Zuckersteuer für süße Getränke wie Eistee und Limos einführen, aber offenbar hat der Bundeskanzler die Pläne, wie sie gerade aussehen, erstmal gestoppt.
1: Die Regierung wollte ursprünglich, dass solche Softdrinks um die 30 Cent teurer werden, um mehr Geld einzunehmen, aber auch damit langfristig weniger Zucker in den Drinks drin ist.
2: Der Hitzesommer hat drastische Folgen in den Bergen. Das Eis in den Schweizer Alpen hat sehr gelitten. In einem neuen Bericht steht, dass die Gletscher mehr als 5% ihrer Gesamtmasse verloren haben, also weggeschmolzen sind.
1: Experten sorgen sich um die Trinkwasserversorgung in der Zukunft, weil Gletscher wichtige Wasserspeicher sind.
2: Und dann noch was Positives von der Bahn. Zwischen Köln und Wuppertal können Züge wieder planmäßig fahren. Auf der Strecke ist eine kaputte Brücke jetzt fertig und alle Gleise wieder befahrbar, sagt die Bahn. An der Stelle der Brücke müssen die Züge aber noch langsamer fahren.
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1: Im Rheinland lässt der Regen langsam nach, es ist trotzdem meist grau. Woanders kann es auch immer noch mal wieder regnen. In Bad Berleburg und Nümbricht heute 19 Grad, in Mönchengladbach und Ibbenbüren 20 und in Unna bis 23 Grad.
2: Morgen geht's oft mit Nebel los, später dann Sonne und Wolken und bis zu 21 Grad. Am Samstag wird's so ähnlich.
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1: Und hier steht ihr gerade am längsten. Auf der A1 Dortmund Richtung Münster. Zwischen Kamener Kreuz und Ascheberg 20 Minuten plus, mehr als 10 Kilometer Stau wegen Bergungsarbeiten. Dann die 1 Münster Richtung Dortmund. Zwischen Kamener Kreuz und Unna 20 Minuten extra, 7 Kilometer. Weiter geht's mit der 2 Dortmund Richtung Hannover. Zwischen Rehren und Bad Nenndorf 9 Kilometer, macht ungefähr 20 Minuten extra. A40 Venlo Richtung Duisburg. Zwischen Grenzübergang Strahlen und Wachtendonk Viertelstunde plus, 6 Kilometer. Und die A42 Kamp-Littfort Richtung Dortmund. Und ist zwischen Herne-Börnich und Castrop-Rauxel-Bladenhorst wegen Bergungsarbeiten weiter gesperrt.
3: Mahlzeit, ihr zwei.
4: Hallo.
1: Hallo.
4: Mahlzeit.
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3: Wir sind wieder da und es gibt doch keinen besseren Song, um in diese Sendung zu starten, als der Song von Olivia Dean, der dafür gemacht wurde, schlechte Nachrichten zu überbringen.
4: Oh ja.
3: Julian, ja, Cristiano Ronaldo ist nicht mehr in der portugiesischen Nationalmannschaft. Er ist gestern abgereist.
5: Das macht doch gar nichts. Jetzt hat er mehr Zeit, sich um seine Frisur zu kümmern, seine Nägel zu schneiden.
3: Stark. Ist doch super. Stark. Julian,
5: ja,
3: der Sommer, der ist endgültig vorbei. Es regnet heute den ganzen Tag.
5: Ich habe so viele schöne Pullover in meinem Schrank, die kann ich endlich mal wieder anziehen. Super.
3: Sehr, sehr stark. Ja. Morgen sind nicht wir beide hier, sondern die Wolters-Zwillinge.
5: Ja, das ist doch eine gute Nachricht. Also für alle, auch den Sektor und.
3: Stimmt, ja. Also, aber heute müsst ihr uns nochmal ertragen.
5: Woo!

0: Sektor, was würdet ihr sagen? Seid ihr ein schlechter Verlierer oder seid ihr ein guter Verlierer? Was?
1: Ich verliere so oft, ich bin ein richtig guter Verlierer.
0: Ich glaube, wer in seinem Leben zu wenig verloren hat und zu wenig Enttäuschung, zumindest in

0: seiner sportlichen Karriere erlebt hat, ist Cristiano Ronaldo.
1: Ja.
0: Weil wie bockig kann man als 41-Jähriger noch sein?
1: Ich weiß, worauf du hinaus willst. Warte, sag's nochmal.
0: Wie bockig kann man als 41-Jähriger noch sein? Cristiano Ronaldo sagt dazu... Ja. Der hat jetzt im ersten Spiel mit Portugals Nationalmannschaft während der aktuellen Länderspielpause wurde ausgewechselt. Das ist ja schon mal, da sagt Cristiano Ronaldo nicht... Nee. Ja. Dann hat er gar nicht gespielt im letzten Spiel. Da denkt er sich ja auch nicht. Ja. Und jetzt hat ihm der Trainer gesagt, hör mal Cristiano, bist du fit? Macht nichts, kann sein, dass du trotzdem nicht spielst. Seine Konsequenz, er reist ab.
1: Er ist abgereist. Die Frage ist, ob er irgendwann wieder anreist oder ob die Tür zur Nationalmannschaft jetzt ist. Ne? Kann sein, dass sie nie wieder aufgemacht wird.
0: Ja, vielleicht ist es besser so, weil man soll ja gehen, wenn es am schönsten ist, oder?
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0: Jubel von Klingon und in 1 Live. Wir haben es 14.19 Uhr und 55 Sekunden, also gleich 14.20 Uhr. Ich habe ja so eine Leidenschaft für so genaue Uhrzeiten, weißt
1: ja,
0: du?
1: Ja, das ist deine Leidenschaft. Meine hätte etwas werden können, das habe ich in meinem Leben nur einmal gemacht. Fallschirmspringen.
0: Wirklich?
1: Ey, ohne Flachs.
0: Wie hoch warst du denn?
1: Das kann man sehr in einem Flugzeug sehr schwer nur abschätzen.
0: Aber ja, aber ich dachte, dass sie dir das vorher sagen. Wir fliegen
1: keine Ahnung,
0: jetzt auf.
1: Ist man denn,
0: keine
1: Ahnung. Ist man da 3000 Meter oder so? Weiß ich nicht. Ich habe es nur einmal gemacht. Das ist ja dann auch ein Tandemsprung. Da hast du jemanden hinter dir. Aber die Annabelle aus Bochum, 25 Jahre alt, die hat den ersten Tandemsprung gemacht. Da war sie 13.
0: Und darf die, man das da überhaupt schon?
1: Das weiß ich nicht. Vielleicht mit Muttizettel.
0: Mit Kindersitz
1: mit,
0: oder
1: mit
0: so.
1: Mit Muttizettel darf man das, glaube ich, machen. Aber die hat das wirklich jetzt zu ihrer Leidenschaft gemacht. Da bin ich ein bisschen neidisch, weil das ist schon wahnsinnig cool, muss ich sagen. Und ich glaube, wenn man das regelmäßig macht, dann sagt man auch nicht mehr, wie ich Idiot, Fallschirmspringen, dann sagt man Skydiven.
2: Wow. Als ich noch Kind war, bin ich immer im Bettlaken angeknotet an Fußgelenke und Handgelenke und bin von unseren Gartendächern gesprungen und habe mir vorgestellt, dass ich fliege. Also ich hatte schon immer irgendwie das Bedürfnis nach Himmel, Luft und Fliegen. Der Anstieg im Flugzeug dauert so im Schnitt 20 Minuten, aber in der Regel sind das dann auch so zwischen 40 und allerhöchstens maximal 60 Sekunden, in denen man im freien Fall sich befindet. Also das ist natürlich auch einerseits Nervenkitzel, man ist aufgeregt, aber es ist auch sehr cool, wenn man das dann schafft. Das ist ja auch für alle anderen sowas ganz Besonderes. Manche machen das nur einmal, aber für mich ist es halt einfach mein Hobby und das, was ich gerne mache. Und ich liebe das Fliegen und deshalb liebe ich es auch, Fliegen anderen Menschen beizubringen, weil ich da natürlich mit meiner Leidenschaft und mit meinem vollen Spaß sozusagen dahinter stehe. Und sich da im freien Fall mit dem besten Freund anzulächeln, das ist eigentlich für mich so das Schönste, was es gibt. 1

aber doch den Kater gibt's gratis.

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2: Geht los auf der A1 Münster Richtung Dortmund. Zwischen Kamener Kreuz und Unna eine halbe Stunde plus 8 Kilometer Stau. A2 Dortmund Richtung Hannover zwischen Rehren und Bad Nennendorf halbe Stunde extra 8 Kilometer Stau. Es hat einen Unfall gegeben. Weiter geht's mit der A3 Köln Richtung Oberhausen zwischen Kreuz Breitscheid und Oberhausen-Nierich. 20 Minuten extra 8 Kilometer. Die A30 Amsterdam Richtung Rheine ist zwischen Rheine-Nord und Rheine nach einem Unfall gesperrt. 8 Kilometer Stau ab Salzbergen. Die A42 Kamp-Lettmann Richtung Dortmund ist zwischen Herne-Börnich und Castrop-Rauxel-Bladenhorst noch gesperrt wegen Bergungsarbeiten. Dann haben wir die A45 Gießen Richtung Dortmund zwischen Hagen-Süd und Westhofener Kreuz Viertelstunde plus 6 Kilometer Stau. A57 Köln Richtung Krefeld zwischen Neuss-Hafen und Holzbüttgen 6 Kilometer. Plant da mal so ungefähr eine Viertelstunde extra ein. Und dann habe ich noch die 59 Duisburg Richtung Dienstlaken zwischen Duisburg-Düssern und Kreuz Duisburg-Nord 5 Kilometer Stau, Viertelstunde extra.
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3: Er ist das, was wir nicht sind. Er ist ein Schönling.
4: Wer, das ist ja immer, liegt ja immer ist, im Auge des
3: ja,
4: Betrachters.
3: Ja, aber er ist, also der ist schon, also das weiß ich auch, ich sag mal aus meinen privaten vier Wänden, dass der wohl ganz gut aussieht. Wurde mir berichtet.
4: Ja, ich finde unseren Chef auch ganz attraktiv.
3: Ja, aber um den geht's nicht. Es geht um, und das ist jetzt das Problem, er ist Schauspieler und ich weiß gar nicht genau, ob er James Buffett oder James Beaufort heißt, aber er ist...
4: Also es würde, sprachlich gesehen, mehr Sinn machen, wenn er James Beaufort heißt, weil Beau ist ja französisch ja, und
3: aber
4: heißt
3: aber James Buffett.
4: Und heißt schön.
3: Er ist auch kein Franzose, er ist Deutscher.
4: Ach so.
3: Und er ist erfolgreicher Schauspieler und ihr könnt ihn bald wieder sehen. Wir sprechen da gleich drüber im Pop. Aber es gibt einen großen Unterschied zu uns. Er ist vielleicht hübscher, aber anscheinend weiß man nicht, wie er heißt. Und das weiß man bei uns ja schon.
4: Hier sind Rybinski und Färber.

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0: Könnte sein, dass ich gerade gelogen habe, bin auch nicht mehr sicher. Aber Fakt ist, James... Ah, warte mal, Karaus Meister Poppy. Wie heißt er denn jetzt? James
1: Beaufort.
0: Beaufort. Ist natürlich nur die Rolle aus Maxtonhall. Der Schauspieler heißt Damian Hardung. Und bald kommt aber Staffel 3 von Maxtonhall. Mit Julian, wie heißt er?
2: James Beaufort.
0: Ja, richtig, kommt bald raus. Aber bis dahin müsst ihr auf Damian Hardung, unseren Schönling, müsst ihr nicht verzichten. Nein, ihr könnt ihn noch woanders sehen.
3: Und zwar in Corpus Delicti. Kommt heute in die Kinos, Cara. Aus dem 1-Live-Pop spielt er da auch wieder so ein... Der hat ja so eine Schnöselrolle da in Maxtonhall, ne?
1: Einer Spießer? Nee, Spießer. Überhaupt nicht. Er ist ein richtiger Rebell in Corpus Delicti. Der wehrt sich gegen KI und dass die einen durchleuchten kann. Das Buch könnte euch bekannt vorkommen, ist von 2009, von Julie C. Mittlerweile auch Teil von Deutsch-Abi-Prüfungen, auch im 1-Live-Sektor.
0: Ich mal kurz fragen, ne? Bitte nicht zu viel Transparenz, aber ist das im Real Life auch so bei Damian? Weil der ist ja eigentlich eher ein privater Typ.
1: Ja, schon, aber ja, so alles im Internet irgendwie hochladen ist jetzt auch nicht so sein Style, aber auch nicht immer vermeidbar. Das weiß er natürlich auch, hat er im 1-Live-Interview verraten.
4: Ich glaube, wir sind gläserner, als uns allen lieb ist. Und ich glaube, jeder, der irgendwie auf Social Media mal war, weiß, wie sehr Handys uns einfach abhören. Die Hoffnung, dass man noch so sehr anonym ist, glaube ich schon, ich möchte nicht sagen passé, aber doch angekratzt zumindest.
1: Ich finde gläsern ist so ein krasses Wort irgendwie. Also ich glaube, wir geben uns da ja alle irgendwie Mühe, dass wir so ein bisschen unsere Geheimnisse behalten, aber anonym ist ja wirklich eher eine Seltenheit, oder?
3: Ja, und ab und zu auch mal so ein Urlaubsfoto raushauen oder so ein nettes Abendessen. Ich finde das ja auch spannend, bei anderen dann mal zu sehen, weil vielleicht inspiriert das ja einen. Da fahre ich auch mal hin, da esse ich auch mal was, weißt du?
0: Weiß ich nicht.
1: Was hat dich denn so inspiriert in letzter Zeit?
3: Da denke ich jetzt drüber nach.
1: Okay, ja, also ich meine, wenn ich ehrlich zu mir selbst bin, ich bin ja auch nosy, aber Damian Hardung ja auch, der hat es auch zugegeben.
4: Ich finde es immer total spannend, so einfach nur so eine Historie von der Person zu haben und so einfach nur so ein paar Eckpunkte herauszufinden.
0: Ja, einfach mal gucken, wo Julian Färber wieder im Urlaub ist, so wie letzte Woche Madeira, aber das nur am Rande. Ich finde, ein bisschen Spinksen ist ja schon okay.
1: Ja, das habe ich auch gesehen online bei Julian Färber.
3: Aber habt ihr euch inspirieren lassen, demnächst geht's auch nach Madeira.
1: Der Gang zu Insta ist ja auch der kürzeste, oder? Einfach mal die Kollegen googeln.
4: Machst du das nicht, dass du dir so Interviews von Kollegen anguckst? Mm-mm. Ich gucke mir immer Interviews von Kollegen an, um so ein Gefühl dafür zu bekommen. Für deren Art.
5: Ja. Vielleicht sollte ich das jetzt auch mal machen.
4: Weiß ich nicht. Irgendwie ist deine Antwort cooler.
1: Finde ich auch cooler. Siehst du, Damian Hardung macht's, Kollegin Hanna Herzsprung aus dem Film macht's nicht.
3: Ich habe Mietja, bevor wir hier zusammen angefangen haben zu moderieren, zum Glück nicht gegoogelt oder bei Insta geguckt, weil sonst wäre das hier ja nie zustande gekommen.
1: Ich habe euch gegoogelt.
0: Ihr könnt auf jeden Fall.
3: Du bist trotzdem hier.
1: Ich bin trotzdem.
0: Corpus Delicti mit Damian. Kann ich das abmoderieren, bitte? Corpus Delicti mit Damian Hardung. Ab heute in den Kinos.
3: Habe ich bei Insta gesehen.
0: Ist fast so spannend wie Färbers Insta, ja.

0: Das ist Nelly Furtado mit Say It Right. Jetzt geht's aber nicht um Nelly Furtado, es geht um Basti Bielendorfer, Anna Lucia, Thorsten Sträter, Björn von Morgenstern, Simon Stäblein,
1: Elli. Es sind so viele Menschen, die Musik, Jeremy, die Musik ist schon
0: vorbei.
1: So viele Leute sind das.
0: Bei alle auf der Comedy-Nacht XXL.
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1: Ihr habt die Namen gerade gehört von meinem netten Kollegen, wer alles dabei ist. Und weil so viele sind, sind auch schon einige Shows ausverkauft. Aber für die Show am 21. Oktober in Oberhausen gibt's noch Karten. Würde ich online mal auschecken. Alle Infos generell.

0: auf 1live.de und in der 1live-App. Und mit einem Mann, der da auftritt, haben wir uns ja getroffen.
1: Ja, mit Jerry Wiesen. Netter Typ, muss man wirklich sagen. Hat mich sehr angenehm hier, ich will nicht sagen überrascht, ich habe ja nicht erwartet, dass er doof ist.
0: Na,
1: ne?
0: Ja, aber man muss schon
1: er
0: sagen.
1: Er hat ja schon den Hang, so das Niveau der Gürtellinie in seinen Comedy-Bits zu kratzen.
0: Ja, er springt immer nur ganz leicht drüber. Ne? Und ja. Dann war der hier. Und wir merken so, ey, Jerry Wiesen, seriöser Typ, netter Typ, reflektierter Typ. So klang teilweise das Interview.
1: Was ist das Geilste an Comedy-Auftritten?
2: 100%, dass man die Leute zum Lachen bringt.
1: Haben wir jetzt aber gesagt.
0: Schwiegersohn-Antwort.
1: Schwiegersohn-Antwort. Wirklich, den würde meine Mutter zum Essen einladen. Und 100%. Das macht sie nicht mit vielen. Ich meine, warst du schon mal bei meiner Mutter zum Essen?
0: Nee, also anscheinend bin ich zu spiel... Also,
1: aber
0: weiß ich auch nicht.
1: Was wir dann festgestellt haben an diesem Gespräch, irgendwie fehlt uns da, wie soll man das sagen... Die Würze?
0: Ja, das bisschen Asoziale,
1: ja,
0: was
1: er
0: auf der Bühne ja hat, ne, damit aus diesem netten Interview, damit er so ein bisschen auch Jerry Wiesenig klingt.
1: Sonst denkt da irgendwer, wir haben einfach KI gesagt, imitier mal die Stimme und dann war der aber gar nicht hier. Weißt nicht, dass da ein falscher
0: das
1: Eindruck entsteht.
0: Und deswegen hatten wir den genialen Einfall. Wir nehmen dieses seriöse Interview und dann wird das einfach unnötig gepiept. Wenn du morgens aufstehst, was machst du als erstes?
2: Ich gehe k***en und dann trockne ich mich ab und gehe ins Gym.
0: Mit wem würdest du gerne mal
2: mit Adam Sandler.
1: Du hast ja mittlerweile auch, ja, kann man sagen, richtig krasse Fans. Hast du die schon mal
2: Ja klar, ich waren dauernd Fans, die ganze Zeit auf der Straße. Ich liebe das, sind die Besten.
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0: Kennedy mit Giants. Wie kommen wir jetzt von Giants, Giganten, zu Lionel Messi?
1: Das ist ganz einfach. Wir setzen einfach vor Lionel Messi einen Doktor. Den Titel Doktor.
0: Dr. Lionel Messi?
1: Ja, eine Uni von Buenos Aires macht jetzt Lionel Messi zum Ehrendoktor. Das ist der akademische Ehrentitel des Doktors. Die Auszeichnung kriegt er vom letzten Spiel, was er dann für die argentinische Nationalmannschaft noch machen wird. Hat er seine Karriere beendet.
0: Ja.
1: Kann er sich voll und ganz auf eine akademische Laufbahn mit Ehrendoktortitel...
0: Finde ich gar nicht.
1: Steht das wohl auf dem Trikot hinten drauf, so Doktor Messi?
0: Müsste ja da stehen. Aber ist doch spannend. Jetzt ist der Doktor, ich dachte immer, der wäre Zauberer.
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1: 15 Uhr, wir sind Sarah Batkowski.
2: Und Tim Esselmann. Cola und Limos sollen teurer werden. Schon länger hat die Regierung vor, eine Zuckersteuer einzuführen. Kommen wird das wohl auch, aber wie ist noch nicht klar. Denn der konkrete Vorschlag von Finanzminister Klingbeil wurde offenbar jetzt gestoppt.
1: Und zwar vom Kanzleramt. Dort heißt es laut Medienberichten, dass der Entwurf für die Zuckersteuer in der Form keine Mehrheit bekommen würde. Offenbar haben sich andere Ministerien, die bei dem Thema mitreden, übergangen gefühlt.
2: Die Zuckersteuer ist Teil von Gesundheitsplänen der Bundesregierung. Sie hofft, dass einmal Hersteller die Getränke weniger süßen und auch weniger davon getrunken wird und dadurch Probleme mit Übergewicht und Diabetes kleiner werden.
1: Laut bisherigen Plänen soll das nächsten Sommer kommen. Ein Liter Cola von einer großen Marke könnte rund 40 Cent mehr kosten. Nicht mehr Teil des Plans ist, dass auch Zero-Getränke teurer werden. Auch reine Fruchtsäfte sind rausgenommen.
2: Die Menschen in Deutschland haben weniger Angst als früher. Zu dem Ergebnis kommt eine Befragung der R&V-Versicherung. Zum Beispiel hat nur jeder fünfte Angst, seinen Job zu verlieren. So tief war der Wert noch nie.
1: Größte Sorge sind weiter das Geld und gestiegene Preise.
3: Bei so Essen gehen, da finde ich, merkt man das auf jeden Fall krass.
4: Also für mich ist es eigentlich im Moment kein Thema. Ich bekomme das natürlich auch mit, dass auch meine Freunde eben zusätzliche Probleme auch zum Studium haben. Man muss mehr arbeiten, man hat weniger Zeit, sich aufs Studium zu konzentrieren.
5: Ich muss häufig auf billigere Lebensmittel umsteigen.
1: Auch steigende Mieten machen vielen Leuten Sorgen.
2: Im Zusammenhang mit der Großrazzia gegen die Hells Angels gestern in Duisburg gibt es jetzt ein Hinweistelefon. Jeder, der Opfer oder Zeuge geworden ist, kann sich bei den Ermittlern melden.
1: Die Ermittler werten jetzt zum Beispiel beschlagnahmte Unterlagen, Laptops und Handys aus. Unter den Beschuldigten sind auch drei Mitarbeiter der Stadt und ein Polizist.
2: Für alle Erstis geht heute offiziell das Wintersemester los. Kennenlernen, Vorkurse, erste gemeinsame Partys. Die richtige Vorlesungszeit geht dann am 12. Oktober los.
1: Dieses Jahr starten weniger Leute ins Studium als letztes Jahr, weil durch die Umstellung auf G9 deutlich weniger Abi gemacht haben.
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2: Im Rheinland lässt der Regen langsam nach. Es ist trotzdem meistens grau und woanders kann es auch weiter nass sein. In Bochum und Jülich heute 20 Grad, in Königswinter und Herford 21. Soest kommt auf 22 Grad.
1: Morgen geht's oft mit Nebel los. Später kommt dann die Sonne raus. Es gibt auch Wolken. Es ist trocken bei bis zu 21 Grad. Am Wochenende öfter sonnig und trocken bei bis zu 22 Grad.
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2: 170 Kilometer Stau insgesamt, hier sind nur die längsten. A1 Münster Richtung Dortmund zwischen Kamener Kreuz und Kreuz Dortmund und eine halbe Stunde braucht ihr länger, 9 Kilometer Stau an einer Baustelle. A2 Dortmund Richtung Hannover zwischen Rehren und Bad Nennendorf eine halbe Stunde plus 9 Kilometer Stau nach einem Unfall. A3 Köln Richtung Oberhausen zwischen Kreuz Breitscheid und Oberhausen-Lierich, 20 Minuten solltet ihr mehr einplanen, es stockt auf 10 Kilometern. A4 Aachen Richtung Köln zwischen Frechen-Nord und Köln-Klettenberg eine halbe Stunde extra, 7 Kilometer Stau wegen Bergungsarbeiten. Und die A30 Amsterdam Richtung Rheine ist zwischen Rheine Nord und Rheine nach einem Unfall gesperrt. 8 Kilometer Stau aktuell ab Salzbergen.
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6: In Frankreich, da streiken die Schüler und Schülerinnen, weil die Schulen in einem desolaten Zustand sind. Da frage ich mich, was macht ihr?
7: Ich habe hier noch keinen Schüler auf der Straße gesehen, außer wenn er zum Bus rennt, weil er zu spät aufgestanden ist morgens.
6: Das war ich früher auch.
7: Ja, aber ich könnte mir vorstellen, dass in der ein oder anderen Schule im Sektor vielleicht auch die Toilette verranzt ist, irgendwas im Klassenraum kaputt ist, weiß ich nicht. Ich könnte mir das gut vorstellen.
6: Wir haben da aber eine Lösung. Diese Lösung erklären wir euch gleich. Sie heißt im Groben und Ganzen Färbinski Dienstleistungs.
7: Im Groben und Ganzen?
6: Ja.

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1: Sektor. Euer Schulklo ist mit Kaugummis durchsät und überall stehen so blöde Sprüche und ausgedachte Handynummern an den Türen.
2: Ja.
1: Hinter eurer Tafel im Klassenzimmer, da leben mehr Spinnen, als ihr Mitschüler habt.
2: Ja.
1: Oder die Bänke auf eurem Schulhof, die sind so morsch, dass nicht mal ein Schmetterling landen kann. Wenn das Probleme sind, die ihr an eurer Schule habt, dann sind wir jetzt für euch da.
2: Wir sind für euch da, weil in Frankreich gibt es gerade Schulkrawalle, weil da die Schulen auch in ähnlichen Zuständen sind wie bei uns im Sektor. Aber da gab es jetzt schon 625 Festnahmen. Diese Situation da ist wirklich kurz vorm Eskalieren und wir sagen, so weit lassen wir es bei uns im Sektor nicht kommen.
1: Denn wir sind ja eure
3: Verbinski Dienst. Nein, oder? 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
4: Nein.
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1: Richtig, wir sind eure Verbinski Dienstleistungs GmbH und wir würden uns da gerne jetzt ins Spiel bringen. Habt ihr an eurer Schule Dinge, die wirklich mangelhaft, also Schulnote 5 aussehen,
2: mindestens
1: dreckig sind oder sogar ungenügend irgendwo unterwegs sind?
2: Kommt ihr ins Schulklo und da ist gar kein Schulklo?
1: Sowas zum Beispiel.
2: Also braucht ihr ein neues? Oder weiß ich, in der Raucherecke wird schon Crack genommen, weil die Lehrer nicht mehr rauchen wollen.
1: Ja.
2: Also egal, was bei euch schiefläuft in der Schule, ihr könnt uns das gerne sagen. Über die 1Live-App oder per WhatsApp und wir würden uns dem annehmen.
1: Wir würden wirklich in den nächsten Wochen gucken, dass wir bei euch vorbeikommen. Ich habe auch so einen klitzekleinen Werkzeugkasten, da ist ein Sechskant, da ist ein, ja, bestimmt noch mehr drin.
2: Also, du kennst gar nicht noch mehr. Ein Hammer!
1: Ein Hammer ist da auch drin und wir haben 4 linke Hände, die würden wir alle mitbringen an eure Schule und anpacken, was es anzupacken gilt.
2: Genau, so, denn wir sind die erfolgreichste Firma der Welt mit dem erfolgreichsten Jingle der Welt von Nico Santos. Ich würde ihn einfach nochmal spielen,
1: weil
2: damit
1: er so
2: ihr
1: schön
2: wisst,
1: ist.
2: An welche Firma ihr euch wenden
1: Haben
2: müsst.
1: Wir schon gesagt, wo sie sich melden müssen bei 1Live, 1Live-App, WhatsApp.
2: Reicht.
1: Super.
3: Verbinski Dienstleistungs GmbH, oder? Verbinski
4: Dienst. Ich mein.

0: Wie macht ein normaler Zug?
1: Tschut.
0: Ja, und so. Wie macht ein Partyzug?
1: Tschut.
0: Ja, ist richtig. Tschut. Ja.
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1: 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Das ist ja, ja Wahnsinn.
0: Ist auch irgendwie...
1: Das ist wirklich eine Zugfahrt, bei der ich mir sämtliche Probleme, die Bahn so mitbringt, wünsche. Also außer kaputte Toiletten, das wäre doof.
0: Ja, das wäre wirklich
1: aber
0: das
1: so Verspätung, ärgerlich. Alles.
0: Aber ich verspreche euch, die Toiletten funktionieren. Für den Rest können wir nicht garantieren.
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3: Sehr geehrte Fahrgäste, aufgrund einer technischen Störung an der Strecke verzögert sich unsere Weiterfahrt. Wir bitten Sie, dies zu entschuldigen.

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6: Es ist 3:30 und es geht los auf der A1 Euskirchen Richtung Dortmund zwischen Köln-Löwenich und Kreuz-Leverkusen-West. 20 Minuten dauert es da länger, mehr als 10 Kilometer stockend. Dann die A1 Münster Richtung Dortmund zwischen dem Kamnerkreuz und Unna. An einer Baustelle gibt es 20 Minuten obendrauf, 7 Kilometer Stau. Dann die A2 Dortmund Richtung Hannover zwischen Rehren und Bad Nenndorf. Da hat es einen Unfall gegeben, 9 Kilometer Stau, eine halbe Stunde mehr einplanen. A3 Frankfurt Richtung Köln zwischen Siebengebirge und Kreuzborn-Siegburg, 5 Kilometer Stau. Auch da hat es einen Unfall gegeben, eine Dreiviertelstunde dauert es da länger. Nochmal die A3 Köln Richtung Oberhausen zwischen dem Kreuz Breitscheid und Oberhausen-Lierich, eine halbe Stunde plus, 10 Kilometer Stau. A4 Aachen Richtung Köln zwischen Frechen-Nord und Köln-Klettenberg, 20 Minuten mehr einplanen, 7 Kilometer Stau wegen Bergungsarbeiten. Die A30 Amsterdam Richtung Rheine ist zwischen Rheine-Nord und Rheine nach einem Unfall gerade gesperrt. 8 Kilometer Stau gibt es da ab Salzbergen. Und zum Schluss noch die A57 Köln Richtung Krefeld zwischen Neuss-Hafen und Holzbüttgen. 6 Kilometer Stau, da solltet ihr in einer halben Stunde durch sein.
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7: Sektor, seid ihr eher Fußballfans oder seid ihr eher, wie sagt man, Bücherwürmer? Leseratten.
8: Es ist egal.
7: Richtig, es ist nämlich egal, denn es gibt jetzt eine Person, die beides vereint. Da muss man auch
8: sie fusioniert das.
7: Sie fusioniert das und sie hört auf den wunderbaren Namen Christoph Kramer.
8: Ja, er ist Weltmeister.
7: Ex-Bestseller-Autor.
8: Ich glaube, ich bin jetzt nicht so sicher. Ich glaube, beim Bücherschreiben kann man kein Weltmeister werden. Ich glaube, Bestseller-Autor ist das Krasseste, was man da werden kann.
7: Aber wenn einer Weltmeister im Bücherschreiben werden könnte, dann Chris Kramer.
8: Da bin ich sicher. Ja, der hat eine linke Klebe, aber schreibt mit rechts. Wir sprechen gleich über sein neues Buch.

0: ist Ex-Fußballprofi und Weltmeister. Also Weltmeister ist er immer noch, weil Weltmeister bleibt man ein Leben lang.
1: Das ist das Tolle, wenn man das einmal erreicht hat, dann kann man sich immer, dann kannst du auch noch mit 88, ja, ich bin Weltmeister.
0: Er ist

0: Weltmeister. Aber Bestsellerautor ist Christoph Kramer noch gar nicht so lange. Und heute kommt sein neues Buch offiziell raus.
1: Und unsere 1Live-Bücherfrau Gesa Wegeng hat es schon gelesen.
2: Ja.
1: Also, kann das was? Hat das dich berührt, das Buch?
2: Ja, das kann tatsächlich einiges. Wolkenburger Rührpunkt heißt es. Ist ja schon sein zweites Buch. Und dieses Mal hat er mich echt, ich muss sagen, echt krass berührt sogar. Ging mir auch noch mal ein Stück näher als sein erstes Buch. Also ja, der Typ kann wirklich schreiben.
0: Man glaubt das ja kaum, aber hau mal raus. Worum geht's da? Weil der Titel Wolkenberührpunkt, der verrät ja erstmal recht wenig.
2: Ja genau, so wird hier ein Telefonmast genannt, auf den Roman und seine Freunde immer wieder raufklettern, um mal so eine Pause von ihrem Leben zu haben, um sich so ein bisschen zu sortieren. Und ja, Roman ist da schon ziemlich oft da oben.
1: Das heißt, bei Roman gibt's viel zu grübeln?
2: Mhm. Das Buch geht im Grunde mit einem ganz schönen Knall für ihn los. Er erfährt, dass seine Eltern nicht seine leiblichen Eltern sind, so wie er es immer geglaubt hat. Und das nimmt ihm ja schon so ein Stück weit sein Fundament. Ne? Also plötzlich ist da ganz viel Unsicherheit, ganz viele Fragen. Da geht es dann um Identität, um Liebe. Er fühlt sich verstoßen, ungewollt.
0: Ich hab das Gefühl, ich verstehe, warum du sagst, das Buch hat dich krass berührt.
2: Ja, und vor allem erzählt Christoph Kramer das auch echt gut und bringt sich selbst auch immer wieder in die Geschichte mit ein, stellt sein Leben, das sehr behütet, privilegiert, voller Liebe war und ist immer wieder Roman gegenüber und das hat dann schon echt eine krasse Wirkung und nice to know, die Geschichte hat einen wahren Kern, also diesen Roman gibt es wirklich.
1: Boah, jetzt habe ich mich entschieden, ich kaufe das Buch.
2: Kommt fast ein Tränchen, oder?
1: Mal gucken, ich sag Bescheid, wenn ich beim Lesen dann auch mal weinen muss. Gesa, du bist also Fan vom Buch und wir sind auch Fan von Chris Kramer. Und deshalb haben wir mit ihm gequatscht, eine Stunde lang, übers Schreiben, übers Lesen, wie es bei ihm zu Hause aussieht.
0: Über die Fußballkabine.
1: Haben wir auch.
0: Ich glaube, ihr habt sogar, als das Interview vorbei war, noch über Pokémon-Karten geredet.
1: Ja, das stimmt.
0: Aber das ganze Interview, was euch alle interessiert, das hört ihr gleich hier nach 5.

0: Paul Hartmann mit einem Song über Julian Färbers Abi. Zwei Punkte.
1: Nein, ey, jetzt unterschätzt mich mal nicht.
0: Hattest du drei?
1: Ich hatte im Schnitt hatte ich eine 2,0. Wie viele Punkte sind denn das? Keine Ahnung.
0: Wenn du das
1: ich nicht, hatte
0: wenn
1: in meiner mündlich Mathe 13 Punkte.
0: Warte. Mündlich
1: Mathe habe ich gemacht, ja. Da habe ich 13 Punkte gehabt.
0: Wolltest du jetzt deinen Moment, haben, ne?
1: Ja, ich hätte das auch noch auf das Intro hier drauf bekommen, aber du hast ja jetzt hier...
0: Ja, weil ich das... Ich kann es einfach nicht glauben.

0: Sektor, geht euch das auch so, wenn ihr, weiß nicht, vielleicht seid ihr gerade auf Wohnungssuche und dann klickt ihr euch da durch die bekannten Plattformen und denkt so, wegen der Preise der Wohnung. Ist ja sehr teuer.
1: Ja, das stimmt, das ist vollkommen richtig.
0: Da habe ich jetzt eine Alternative für euch herausgearbeitet, die voraussetzt, dass ihr keine Tierhaarallergie habt.
1: Habe ich nicht.
0: Und Katzen gut findet.
1: Ich finde Katzen an sich okay.
0: Finde ich okay. Also du bist noch im Rennen, im Bewerbungsrennen, auf einer griechischen Insel namens Syros, nicht zu verwechseln mit Gyros.
1: Ja.
0: Da gibt es ein Jobangebot. Die Organisation Syros Cats sucht Freiwillige, die sich um die vielen Straßenkatzen dort kümmern. Und dann kann man da mehr oder weniger für lau wohnen.
1: Wirklich? Muss ich dann einfach so mit einem Team um Straßenkatzen kümmern, oder was?
0: Auf Syros, genau. Also wenn das was für euch ist, wie gesagt, keine Tierhaarallergie, das wäre irgendwie doof.
1: Bitte abends auch Miau Miau gespielt. Also mit dem Team.
0: Weiß ich auch nicht. Ach, wegen dem Kartenspiel.
1: Wenn ihr wollt, bewerbt euch da. Wirklich wichtige Infos, dann wieder gleich nach Sexy Chick.
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1: Um 16 Uhr mit Mathis Jungblut
2: und Tim Esselmann. Heute Abend spielen die deutschen Fußballer gegen Serbien. Es ist das dritte Spiel in der Nations League und auch das dritte Spiel unter Trainer Jürgen Klopp. Er hat den Kader im Vergleich zum letzten Spiel fast komplett ausgetauscht.
1: Das war auch so geplant. Klopp sagt, dass es gerade noch ums Kennenlernen und ums Ausprobieren geht. Ihm macht es auch keine Sorgen, dass in den ersten beiden Spielen gegen die Niederlande und Griechenland kein Sieg rauskam.
3: Wenn man ein Ballett zusammenstellt, und nicht, dass wir ein Ballett wären, aber wenn man eins zusammenstellt, nach 4 Tagen sollen die auftreten, dann rennen die sich über den Haufen. Das Problem ist ein bisschen, dass unsere Entwicklung unter dem Brennglas der Öffentlichkeit stattfindet und jeden Tag sozusagen bewertet wird. Aber dadurch beschleunigt sich der Prozess ja nicht.
2: 8 Spieler, die heute Abend im Team sind, haben noch kein Länderspiel für Deutschland gemacht. Wer in der Startelf steht, ist aber auch noch nicht klar. Gesetzt ist nur Torwart Jonas Urbich, der sein Debüt für den DFB feiern wird.
4: Ja, ist wirklich ein großer Traum, der in Erfüllung geht. Das erste Länderspiel bestreiten zu können, ein großartiger Moment, auf den ich mich natürlich sehr freue, um zu helfen, dass wir als Team den ersten Sieg unter Jürgen Klopp einfahren.
1: Anpfiff beim Deutschlandspiel gegen Serbien in München ist um 20.45 Uhr. Sehen kann man das Ganze im ZDF.
2: Eigentlich wollte die Bundesregierung eine neue Zuckersteuer für süße Getränke wie Eistee und Limos einführen, aber offenbar hat der Bundeskanzler die Pläne, wie sie gerade aussehen, erstmal gestoppt.
1: Die Regierung wollte eigentlich, dass solche Softdrinks um die 30 Cent teurer werden, um mehr Geld einzunehmen, aber auch, damit langfristig weniger Zucker in die Drinks kommt.
2: Eine Geburtstagsparty zum 30. in einem Hotel in Österreich hat für Schauspieler Jimmy Blue Ochsenknecht Konsequenzen. Er ist in Österreich wegen schweren Betrugs verurteilt worden.
1: Weil er jahrelang die Hotelrechnung nicht bezahlt hat, muss er jetzt eine Geldstrafe von 34.500 Euro zahlen.
2: Und dann geht's noch um Hundescheiße auf der Straße. Frankreich setzt seit einiger Zeit in verschiedenen Orten DNA-Tests ein. So kann die Stadt den Verursacher bestimmen und Bußgelder verhängen. Die DNA der Hunde wurde vorher gespeichert.
1: In einer Stadt sind die Hundehaufen um 90% zurückgegangen und es muss weniger sauber gemacht werden.
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2: Bis heute Abend gibt es viel Regen, vor allem in Westfalen. Im Rheinland kann es so langsam aufhören. 14 bis 18 Grad noch.
1: Morgen geht's oft mit Nebel los, später Sonne und Wolken im Wechsel. Dazu in Monschau und Remscheid 18 Grad. Halle und Menden kommen auf 19. Und in Essen kommen wir auf 20 Grad. Am Wochenende dann häufiger sonnig und auch trocken bei bis zu 22 Grad.
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2: Einiges los, mehr als 270 Kilometer Stau im Sektor. Hier sind nur die längsten. A1 Euskirchen Richtung Dortmund zwischen Köln-Löwenich und Kreuz-Leverkusen-West. 20 Minuten länger, stockt auf 10 Kilometern. A2 Dortmund Richtung Hannover zwischen Rehren und Bad Nenndorf. Halbe Stunde extra, 10 Kilometer Stau wegen Bergungsarbeiten. A3 Köln Richtung Oberhausen zwischen Kreuz-Breitscheid und Oberhausen-Dierich. 20 Minuten länger, 9 Kilometer Stau. A4 Aachen Richtung Köln zwischen Frechen-Nord und Köln-Eiffeltor. 20 Minuten, braucht ihr auch da länger, 7 Kilometer Stau. Und noch A59 Duisburg Richtung Dienstlaken. Zwischen Duisburg Zentrum und Kreuz Duisburg Nord. 20 Minuten länger, 7 Kilometer Stau.
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5: Heute Abend. Wolltest du es sagen?
6: Ich wollte sagen, dass heute Abend Deutschland. Ich weiß nicht, was du sagen wolltest. Wir sprechen hier ja selten was ab vorab.
5: Ich wollte sagen, dass heute Serbien spielt.
6: Ich wollte sagen, dass Deutschland spielt.
5: Ach so, okay.
6: Weißt du, was Zufall
5: die spielen
6: wäre?
5: Beide vielleicht.
6: Weißt du, was jetzt richtig verrückt wäre, vom Zufall her, wenn die gegeneinander spielen würden?
5: Boah, das könnte sein. Ich bin ja großer Serbien-Fan. Ich guck mal eben, gegen wen Serbien heute Abend spielt. 20.45 Uhr. Das ist
6: sie spielen auswärts. Sie spielen auswärts.
5: Ja, in der
6: Allianz. Nein, in München.
5: In München.
6: Das ist
5: gegen Deutschland.
6: Doch. Da ist nicht ganz Deutschland, ist Bayern, aber
5: Hammer.
6: Zählt. Ist Deutschland spielt heute Abend gegen Serbien. Könnt ihr gucken im ZDF Fernsehen im zweiten.
5: 20.45 Uhr geht's los. Ich drück meinen Serben natürlich die Daumen und wir starten in die nächste Sendestunde.
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7: Ich hab Bock. Wenn ihr es auch habt, los geht's.

0: Hallo.
1: Hi.
0: Hier spricht der erste und der zweite Geschäftsführer der besten und professionellsten Firma der Welt.
1: Ich bin der erste Geschäftsführer.
0: Dann bin ich wohl der zweite.
1: Ja.
0: Aber wir sind nicht nur die professionellste Firma der Welt, wir haben auch den professionellsten Jingle der Welt, dank Nico Santos.
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1: Und diese GmbH macht eure Träume wahr. Zumindest wenn ihr jetzt irgendwo in der Schule sitzt, Lehrer, Schüler, was auch immer, und euch sagt, boah, ist ein Drecksloch hier. Sieht kacke aus. Denn wir machen uns zur Aufgabe,

0: Aufgabe, eure Schule wieder rauszuputzen.
1: Warum machen wir das? Weil es in Frankreich gerade Schülerproteste gibt, weil die Schulen da in so schlechten Zuständen sind. Und wir wollen nicht diese Proteste, wir kümmern uns schon vorher um eure Schule. Und das haben wir einfach mal so gesagt vorhin. Aber jetzt kommen hier über die 1Live-App die Nachrichten von euch und jetzt bin ich nicht mehr so ganz sicher. Weil also zum Beispiel die Lea, ne,
0: ja,
1: die schreibt, wir können uns ja mal in den Toilettenplan eintragen an ihrer Schule, weil sie schreibt, es gibt den jetzt. Hintergrund davon sind Eskalationen wie Kacke an der Wand oder im Pissoir, Zerstörung von Toiletten oder den Kabinen und Pipi, da steht nicht Pipi, aber ich sag Pipi, im Seifenspender.
0: Lustig. Ja, Entschuldigung. Das ist überhaupt nicht witzig. Ich muss kurz ein bisschen...
1: Ja, das ist dein Jungshumor, aber
0: ja,
1: ich möchte auch hier nochmal sagen, also Lea schreibt, die Betonung liegt hier auf Berufsschule. Das sind erwachsene Menschen, die das gemacht haben. Da könnten wir schon mal vorbeikommen. Aber es gibt noch einen Vorschlag von Timo. Ich denke, er heißt Herr Timo, weil er ist ein Lehrer. Er meldet sich von der Willy Brandt Gesamtschule in Bergkamen und er sagt hier, heruntergerissene und Gardinen mit Löchern könnten genäht und neu aufgehangen werden. Und da wird er die Verbinski Dienstleistungs GmbH sehen. Auch die Fenster Scheiben könnten mal geputzt werden.
0: Lieber Herr Timo, erstmal guten Nachmittag an der Stelle. Fensterputzen kann ich super. Ich bin wirklich gut im Fensterputzen.
1: Kannst du nähen?
0: Nein, aber ich würde meine Mutter fragen, ob sie Zeit hat, uns vielleicht zu begleiten.
1: Und wieso hast du dich jetzt schon für den entschieden? Wir können ja auch noch in den Toiletten
0: fahren. Liebe Lea, das mit den Toiletten... Ich sehe da auch Handlungsbedarf, dass da was gemacht werden müsste.
1: Julian, wir sind eine Firma. Wir können nicht einfach Aufträge ablehnen. Das
0: ist richtig.
1: Also ihr meldet euch weiter rein. Ihr meldet euch weiter rein über die 1Live-App. Wir zielen das zufällig. Wenn die Toilette da sauber gemacht werden muss, muss sie sauber werden.
0: Ah.

0: Leute, neue Trends findet ihr auf, weiß nicht, TikTok, irgendwo Social Media mäßig. Es gibt aber auch eine andere Möglichkeit, wie ihr neue Comedians finden könnt.
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2: Das ist eine ganz, ganz kleine Bühne hier und im Publikum sitzt nur ihr. Das ist das Schöne. Es ist eine ganz exklusive Stimmung immer bei der Generation Gag. Aber wir sind ja nicht doof. Wir stellen da ein Mikrofon hin, was aufzeichnet. Und wir stellen eine Kamera dahin, die auch aufzeichnet, damit wir natürlich Bild- und Videomaterial davon haben.
0: Das heißt, falls ihr euch jetzt trotz dieser tollen Beschreibung meines Kollegen noch gar nichts darunter vorstellen könnt, könnt ihr einfach in die ARD-Mediathek gehen. Da haben wir nämlich neue Folgen für euch, die wir vor 2 Wochen hier abgedreht haben. Dann könnt ihr unter anderem auch die Comedian Josefa Walter bestaunen. 2 Jahre ist sie jetzt schon hauptberuflich in der Comedy-Szene unterwegs und sie schreibt jetzt sogar ihr erstes Solo-Programm und sie liebt wirklich alles an ihrem Job.
3: Ich liebe fast alles daran, außer so das Rumfahren. So man muss unfassbar viel rumfahren. Köln, ich liebe euch, aber ich muss immer von Berlin mit der Bahn hierher fahren. Ich kann nicht mehr. Ich bin wirklich, es belastet mich psychisch, okay? Ich bin heute wieder gefahren. Neben mir saßen zwei Soldaten. Ich habe in deren Augen gesehen, dass sie sich gerade nach Afghanistan zurückwünschen. Ich kann. Es ist nicht mehr. Es geht nicht mehr. Es sind überall Baustellen. Überall. Und ich weiß nicht, was die da bauen. Und ich glaube, die wissen auch nicht, was sie da bauen. Ich glaube, die haben das vergessen.

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1: Um 16:30 geht's los auf der A1 Euskirchen Richtung Dortmund zwischen Köln-Löwenich und Kreuz-Leverkusen-West. 20 Minuten plus 10 Kilometer stockenden Verkehr haben wir da. Dann sind wir auf der A2 Dortmund Richtung Hannover zwischen Rehren und Bad Nenndorf. 8 Kilometer Stau wegen Bergungsarbeiten. Da solltet ihr in einer halben Stunde durch sein. A3 Köln Richtung Oberhausen zwischen Kreuz-Breitscheid und Oberhausen-Lierich. 10 Kilometer Stau, auch da eine halbe Stunde plus. A4 Aachen Richtung Köln zwischen Frechen-Nord und Köln-Klettenberg. Auch da 30 Minuten mehr Einplan. 6 Kilometer Stau. A44 Kassel Richtung Dortmund zwischen Kreuz Werle und Kreuz Dortmund-Unna 20 Minuten on top, 8 Kilometer Stau. A45 Gießen Richtung Dortmund zwischen Hagen Süd und Westhofener Kreuz 8 Kilometer Stau, 20 Minuten plus. Dann sind wir auf der A57 Köln Richtung Krefeld zwischen dem Kreuz Karst und Kreuz Meerbusch eine Dreiviertelstunde obendrauf, 6 Kilometer Stau nach einem Unfall in einer Baustelle. Und zum Schluss haben wir noch die A59 Duisburg Richtung Dienstlaken zwischen Duisburg Zentrum und Kreuz Duisburg Nord. Auch da eine halbe Stunde obendrauf und 6 Kilometer Stau.
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2: Es sind die guten Nachrichten des Tages. Seit heute Morgen gilt der Tankrabatt.
3: So, Sektor, da erzähle ich euch jetzt aber erstmal was. Ich habe heute Morgen tatsächlich getankt auf dem Rücken dieses Tankrabatts. 2,11.
2: Auf dem Tankrabatt seinen Nacken.
3: Auf seinen Nacken für 2,11.
2: Das ist ja. 2,11 ist ein Schnappi.
3: Aber jetzt lese ich hier, seit um 12 Uhr wird ja immer noch der Preis erhöht.
2: Ja.
3: Teilweise auf ein Niveau von übergestern. Und da frage ich mich, Tankrabatt, Bruder, was ist los, Alter?
2: Was geht bei dir?
3: Ich weiß nicht, ob ich das im Radio sagen darf.
2: Ja, ja.
3: Ist doch eine Verarsche, oder? Ja, oder?
2: Also, wenn ihr tanken müsst, wenn ihr jetzt tanken müsst, fahrt rechts ran, schlaft einfach bis 0 Uhr.
3: Genau, so würde ich es machen.
2: Dann fahr da nochmal ran.

0: Katy Perry mit Firework für euch in 1 Live, 20 vor 5, hello!
1: Sektor, vielleicht, wenn ihr im Auto unterwegs seid, habt ihr so ein hypermodernes Autoradio, wo dann auch immer der Titel so angezeigt wird. Weißt du, wo du
0: das
1: lesen kannst?
0: Bevor du das sagst, es gibt sogar Autoradios, da sieht man uns jetzt in der Webcam. Das
1: wow.
0: finde ich immer ein bisschen gruselig, aber lass mal über die Autoradios sprechen, wo dann der Songtitel steht.
1: Ja, und der nächste Song, da habe ich den Titel gelesen, der ist noch relativ neu hier, der ist von Alex Warren, der heißt Emerald Eyes.
0: Emerald.
1: Emerald, so, ich glaube, so spricht man es aus. Und dann interessiert mich dann doch immer, wenn ich es so, wenn ich es nur höre, ist es mir egal, aber wenn ich es lese, was heißt das denn? Ich kenne das Wort.
0: Eyes ist Augen.
1: Ja. Ist kein Schoko.
0: Ja, Vanille. Ich verstehe das.
1: Emerald habe ich.
0: Emerald.
1: Ja. Oh, weißt du, was es heißt?
0: Ganz ehrlich, ich habe keine Ahnung. Emerald klingt für mich so ein bisschen so wie bei Game of Thrones oder so. Emerald von Britannien.
1: Der Dritte.
0: Ja, genau.
1: Er sitzt
0: Emerald
1: jetzt auf dem eisernen Thron.
0: Ich weiß
1: Nein.
0: es nicht.
1: Es heißt, und ich war sehr überrascht, Smaragd.
0: Smaragd?
1: Aber es ist dann ein sehr schöner Titel, finde ich. Smaragd-Auge.
0: Wie sind denn deine Augen?
1: Gar nicht smaragdig, wenn man das so sagt. Ich habe blaue Augen
0: und
1: von meinem Papa.
0: Ist Smaragd rot oder grün?
1: Grün. Also ich habe bei Google Bilder ist hier grün.
0: So Leute, dann ihr alle mit grünen Augen. Dieser Song hier ist für euch.
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0: Dürfen wir vorstellen?
1: Das ist Verity. Die Ärzte glauben nicht, dass sie jemals wieder sprechen oder laufen wird.
0: Verity heißt ein Kinostart von heute.
2: Als Live-Kinomann Marcel Emmel, ich bin mir jetzt gar nicht so sicher, ob ich diese Verity kennenlernen will, wenn ich ehrlich bin.
3: Ja, ich glaube, du wirst es auch selbst nach dem Film nicht so richtig wissen. Das ist die Verfilmung von einem Colleen Hoover-Buch. Sonst ist sie ja gerne so im Bereich deepere New Adult-Romanzen unterwegs. Und das ist halt wirklich ein ziemlich düsterer Thriller von ihr.
0: Wollen wir mal von Anfang an machen? Was ist denn mit dieser Verity passiert?
3: Ja, Autounfall. Und Seitdem liegt sie in einer Art Wachkoma. Sie war irre erfolgreich als Autorin und ihr neuester Roman war allerdings noch nicht fertig. Also hat ihr Mann eine Idee.
1: Du bist die Einzige, die ihr letztes Buch beenden kann.
3: Eine junge, talentierte andere Autorin soll dieses Buch zu Ende schreiben.
2: Aber also ist ja von der Idee auch nicht so geil. Also es ist ja so ein bisschen so, als wenn Julian mir meine Texte für die Sendung schreiben würde.
3: Das wäre ja großer Quatsch. Ja, aber diese Ersatzautorin kommt natürlich dann und durchforstet alles an Notizen zu dem Buch, die schon irgendwie da lagen, so erste Entwürfe, und findet dabei ziemlich creepy

0: Zeug.
1: Das ist meine Autobiografie. Die Worte einer Autorin sollten ehrlich sein. Und blutig. Und ein bisschen furchteinflößend.
2: So, da geht aber mal eine ganz düstere Charaktertür auf. Das ist wirklich ganz geil erzählt. Viel mit so Rückblenden, Zwischenszenen und so einer Art, ja, Traumsequenz. Alle, die das Buch kennen, wissen warum.
3: Muss ich denn das Buch jetzt kennen, wenn du das schon so sagst?
2: Ich würde sagen, nein, weil dann hast du sogar noch von diesem Film ein bisschen mehr. Ich finde, dieser Thriller lebt wirklich davon, dass du eben nicht weißt, was passiert. Der ist dir jetzt nicht sonderlich spannend oder innovativ erzählt. Zwischendrin geht dem, finde ich, auch ziemlich die Puste aus. Mich haben eben diese Sachen gekriegt, die ich nicht habe kommen sehen. Und das fällt natürlich weg, wenn du das Buch schon kennst.
4: Ich fasse zusammen, wer das Buch gelesen hat, bleibt einfach zu Hause.
2: Ja, das hast du irgendwie auch falsch zusammengefasst, weil du hast natürlich dann irgendwie noch Dakota Johnson und Anne Hathaway, die da mit dabei sind und wirklich gut spielen. Du hast einen guten Look, der hat so seine Peaks am Anfang und am Ende. Ich glaube, als Buchfan ist es dann halt einfach am spannendsten, wie haben sie diese Story umgesetzt? Und da herrscht wie bei jeder Buchverfilmung natürlich auch die größte Enttäuschungsgefahr, gar keine Frage. Ich glaube, der kommt bei den Fans eher schlechter weg als bei so Heinis wie mir, die das erste Mal diese Story durchleben.
3: Also Verity, Colleen Hoovers nächstes Buch, das verfilmt wurde, ist eigentlich egal, ob ihr es gelesen habt oder nicht. Geht ins Kino, gibt's nämlich ab heute.

0: Färber sind immer noch hier. Wir sind zwei.
1: Aber nach fünf werden wir zu einem, wie sagt man, Trio Infernale.
0: Genau.
1: Dann kommen Besuch.
0: Hier nicht nur wir beiden, sondern auch ein Weltmeister und ein Autor. Jetzt könntet ihr denken, dann seid ihr doch vier. Nein, wir sind Rewinski, Färber, ein Weltmeister und ein Autor und wir sind trotzdem nur drei.
1: Wow.
0: Alles Weitere dann gleich nach fünf, nach Billie Eilish, Birds of a Feather und den Infos.
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1: Um 17 Uhr mit Mathis Jungblut
2: und Tim Esselmann. Alle, die schon länger Amazon Prime haben, werden erstmal weniger für ihr Abo bezahlen. Der Bundesgerichtshof hat heute über eine Preiserhöhung bei Prime im Sommer 2022 entschieden und gesagt, dass sie nicht in Ordnung war.
1: Amazon hat sofort gesagt, dass die Tarife erstmal angepasst werden. Für alle, die seit rund 4 Jahren das Abo haben, sinkt der Preis wieder auf 8 statt 9 Euro im Monat, beziehungsweise von knapp 90 auf 70 Euro im Jahr.
2: Laut der Verbraucherzentrale NRW sind Millionen Kunden betroffen. Sie hat gegen die Preiserhöhung bei Amazon vor Gericht gekämpft.
1: Alle, die in den letzten Jahren zu viel gezahlt haben, haben jetzt auch bessere Chancen auf eine Rückzahlung. Dafür muss man sich aber einer Sammelklage anschließen, die noch läuft.
2: Dazu muss man seine Daten in ein Register beim Bundesjustizamt eintragen. Das Register ist bei der Verbraucherzentrale auf den Seiten verlinkt.
1: Seit dieser Nacht gibt's wieder einen Tankrabatt. Pro Liter soll es bis zu 17 Cent billiger werden. Diese beiden Pendler hier finden das gut.
3: Ich fahre 200 Kilometer jeden Tag jetzt hier zur Berufsschule teilweise. Und ja, das ist schon eine große Hilfe.
4: Morgens, wenn ich immer hier reinfahre, steht es bei 2,40 Euro. Und jetzt 2,20 Euro, habe ich gedacht, muss ich direkt zugreifen.
2: Es gibt auch Kritik am Tankrabatt. Wirtschaftsverbände sagen, dass auch Leute profitieren, die genug Geld haben oder mit Dienstwagen unterwegs sind.
1: Die Menschen in Deutschland haben weniger Angst als früher. Zu diesem Ergebnis kommt eine Befragung der R&V-Versicherung. Zum Beispiel hat nur jeder Fünfte Angst, seinen Job zu verlieren. So tief war der Wert noch nie.
2: Größte Sorge sind weiter das Geld und gestiegene Preise. Auch steigende Mieten machen vielen Leuten Angst.
1: Heute Abend gibt's das dritte Spiel in der Ära Klopp. Die Fußballnationalmannschaft muss gegen Serbien ran in der Nation League. Diese Fans hoffen auf den ersten Sieg unter Klopp.
5: Ich sag 3:1 für Deutschland.
6: 2:1 Deutschland.
7: Florian Wirtz. Ein Tor und eine Vorlage.
8: Nein, ich möchte Herrn Klopp Zeit geben. Ne? Das müssen wir jetzt mal langsam aufbauen.
9: Er weiß, was er macht. Er ist ein guter Coach. So.
10: Ja, auf jeden Fall. Gib ihm ein bisschen Zeit und dann wird es.
2: 8 Spieler haben heute die Chance auf ihr DFB-Debüt. Wer ist noch nicht ganz klar? Sicher ist nur, dass Jonas Urbich im Tor steht.
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1: In Westfalen gibt es weiter viel Regen. Im Rheinland hört er nach und nach auf. Heute Abend noch zwischen 15 und 18 Grad.
2: Morgen erstmal Nebel, dann wechseln sich Sonne und Wolken ab. Nach und nach wird es freundlicher. Dazu in Dortmund und Paderborn 19 Grad, in Aalen und Duisburg 20. Köln kommt auf 21 Grad. Am Wochenende bleibt es trocken, immer mal wieder Sonne zwischen 18 und 22 Grad.
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1: Geht los auf der A2 Dortmund Richtung Hannover. Zwischen Rehren und Bad Nendorf braucht ihr eine halbe Stunde länger. 9 Kilometer Stau wegen Bergungsarbeiten. Dann die A3 Köln Richtung Oberhausen. Zwischen Kreuz Breitscheid und Oberhausen-Lierich eine halbe Stunde plus. 9 Kilometer Stau. A42 Kamp-Lindfort Richtung Dortmund. Zwischen Duisburg-Berl und Kreuz Oberhausen-West 20 Minuten obendrauf. 8 Kilometer Stau. Dann die A57 Köln Richtung Krefeld. Zwischen dem Kreuz Karst und Kreuz Meerbusch 5 Kilometer Stau. Da solltet ihr in einer Viertelstunde durch sein. Und zum Schluss haben wir noch die A59 Duisburg Richtung Dienstlaken zwischen Duisburg-Hochfeld und Kreuz Duisburg-Nord. 20 Minuten obendrauf, 7 Kilometer Stau.
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11: 1 Live bedankt sich bei den Millionen Zuhörern an den Radio-Endgeräten. Wir sind wie immer ausverkauft und die folgende Mannschaftsausstellung wird Ihnen präsentiert von der Verbinski Dienstleistungs GmbH. Wir haben am kleinen Mikrofon mit der Nummer 9 sich für keinen

0: Echt ein Wortwitz zu schade.
1: Mitja!
2: Wunderschön.
0: Rybinski hätte sie jetzt.
2: Ach so, ich rufe doch nicht meinen eigenen Namen.
0: Ja, ach so, okay. Dann haben wir hier auf der anderen Seite mit der Nummer, weiß ich nicht, Schamgrenze 0%. Julian?
2: Färber, das kann ich machen.
0: Und mit der Nummer 6, wahlweise auch mit der Nummer 23, Chris?
3: Kramer, Fußballgott.
0: So.
2: Ja, gut, Herr Kramer, dann bleiben Sie mal hier. Eine Stunde haben wir Zeit.

0: Es ist kein normaler Donnerstag, nein, es ist ein weltmeisterlicher Donnerstag, kann man sagen. Christoph Kramer im Interview zu seinem neuen Buch Wolkenberührpunkt.
1: So. Wolkenberührpunkt, schon ein schöner Name. Chris, ja. Ein großer Teil von deinem Buch behandelt ja auch das Thema Identitätskrise, also so ein bisschen die Suche nach dem, wer man ist und wo man steht. Kennst du?
0: Wie war das bei dir nach deiner Karriere? Warst du da auch so ein bisschen identitätssuchend, sag ich mal?
2: Ich habe mich viel mit dieser Frage Identität beschäftigt, weil ich mich glücklicherweise in meinem Leben damit noch nie beschäftigen musste und wollte unbedingt mal ein Leben in dem Roman darstellen, was nicht so einfach war zu leben wie meins, weil Chris Kramer sein ist sehr einfach. Und ich weiß, dass das sehr einfach ist und bin da sehr dankbar für, aber ich wollte unbedingt mal, weil das immer für mich selbstverständlich war, so ein anderes Leben abbilden. Ich hatte vielleicht, ne, ich würde nicht sagen, dass ich eine Identitätskrise, du weißt, was ich sagen will,
0: ja.
2: Hatte, weil ich natürlich schon irgendwie während meiner Karriere ungewollt in andere Felder getappt bin. Also ich war ja schon, als ich 27 bin, habe ich mal das erste Mal Experte gemacht. Das habe ich dann irgendwie, das hat mich so ein bisschen wie aufgefangen. Dann natürlich das Schreiben hat mich krass aufgefangen. Also da von der ganz großen Bühne zu gehen auf viele kleinere Bühnen in eine ganz andere Bubble, das hat mir viel Lebensenergie gegeben. Das hat mich wirklich auch berührt. Hätte ich auch nicht gedacht. Das hat mich richtig glücklich gemacht. Von daher hatte ich das glücklicherweise nicht. Ich verstehe aber jeden Menschen, der nach der Zeit als Fußballer in ein Loch fällt. Das ist kein populäres Thema und keiner möchte da so richtig drüber reden, aber wenn Bestätigung nachlässt, also man muss sich das vorstellen, was das mit einem Körper macht, wenn man jedes Wochenende vor 50.000 Leuten spielt, bewertet wird, also auch mit allen negativen Eigenschaften dieser Job mit sich bringt, aber man hat ja schon ein großes Interesse, man hat viel Applaus.

0: aus. Man hat viel Gunst, man hat viel Missgunst, man ist voll von Bestätigung irgendwie. Und wenn das dann nachlässt, und es lässt sehr schnell nach, und nach 2 Monaten, wo du zu Hause sitzt, interessiert es auch keinen mehr, was du irgendwie mal gemacht hast. Man denkt ja so während seiner Karriere, boah, jetzt kann ich noch 5 Spiele machen und dann habe ich irgendeine magische Grenze erreicht, das juckt keine Sau mehr. Mhm. Und deswegen kann ich jeden verstehen, der in so ein emotionales Loch fällt. Also das verstehe ich total, das habe ich auch erst verstanden, als ich dann wirklich aufgehört habe. Und ich hatte halt das große Glück, dass ich schon so ein paar Felder hatte, in die ich schlüpfen konnte.
1: Das Schöne ist, über die Zukunft der nächsten Stunde muss Chris Kramer sich schon mal keine Sorgen machen, denn wir haben ihn die ganze Stunde noch bei uns. Gleich quatschen wir weiter auch darüber, wie ihm das Autorenleben so bekommt.

0: Selten, also wirklich ganz, ganz selten, sind wir so übelst gut aufgestellt wie jetzt. Wir haben Mitja Rybinski. Kannst du kurz was sagen, dass du da bist?
1: Ich bin da.
0: Größter Erfolg, Aufstieg in die Kreisliga B.
1: Ja, das stimmt.
0: Ja, Julian Färber, das bin ich. Kreispokalsieger bin ich mal geworden und mehrfacher Bezirksliga-Absteiger.
1: Das ist sogar noch ein bisschen besser. Und zusammen haben wir beide 0 Bücher geschrieben. Ja, ganz anders, Christoph Kramer, Ex-Fußball-Profi, Gladbach-Legende und Weltmeister 2014. Und jetzt auch noch Schriftsteller.
2: Also ich bin, glaube ich, nicht so der klassische Schriftsteller. Also ich habe so einen Schreibtisch wie ein Schriftsteller. Ich ziehe mich auch an wie ein Schriftsteller, wenn ich in diesem Mood bin. Ich habe auch so eine Kerze wie ein Schriftsteller. Ich habe einen Stift. Ich habe so eine Kladde wie ein Schriftsteller. Ich habe alles wie ein Schriftsteller. Aber ich bin ja jetzt nicht so wie, keine Ahnung, Benedikt Wells oder so. Wenn ich die lese, dann denke ich mir, wow, wow, wow. Und würde gerne sie sein, aber ich bin nicht sie.
1: Was ich aber spannend finde, du hast sehr spät, auch wenn es jetzt aussieht wie bei einem Schriftsteller, du hast sehr spät angefangen zu lesen, selber zu lesen. Wie alt warst du denn da?
2: So Ende 20.
1: Okay.
2: Vielleicht auch schon genau 30. Ja, irgendwie, also ich bin ja auch in Fußballkabinen sozialisiert worden und da ist Lesen einfach nicht so ein krasses Ding. Da ist immer so PlayStation und so. Und hat mir auch unnormal Bock gemacht. Und ich glaube, es war der Tag, an dem ich erwachsen wurde, als ich dann das Buch genommen habe und die PlayStation für immer tatsächlich ausgestattet.
1: Wirklich?
2: Es war von einem auf den anderen Tag, habe ich kein PlayStation mehr gespielt.
0: Was war denn das erste Buch, was das ausgelöst hat?
2: Es war... Also was mich so richtig gefesselt hat und also ich habe Chick gelesen und das war auch alles geil, was mich so richtig auch animiert hat, mein Buch zu schreiben, mein erstes war Man vergisst nicht, wie man schwimmt von Christian Huber.
0: Ja, den Titel habe ich schon mal gehört tatsächlich.
2: Ja. Das fand ich super, super. Aber ja, irgendwie, es war eine Zeit, wo ich, mich hat irgendwie nichts mehr gereizt. Also ich konnte kein PlayStation mehr sehen.
0: Krass.
2: Ich war noch nie so ein Filme-Seriengucker. Und weil ich wusste gar nicht, dass es so coole Bücher gibt, weil ich genauso wie ihr seid ja ungefähr so meine Generation, wir haben in der Schule nur Scheiße gelesen.
0: Das stimmt.
2: Also wahrscheinlich sind so Bücher wie Dantons Tod jetzt zum Beispiel. Wahrscheinlich sind das krass geil lyrische Bücher und wir würden da, wenn wir jetzt ein bisschen älter sind, gucken wir da anders drauf. Aber für einen 15-Jährigen, Dantons Tod, da bist du ja so weit weg von Büchern, ne? Weil du dir denkst,
0: ja, also du hast dir doch immer nur dieses gelbe Reklamhefte geholt, damit du ungefähr weißt, worum es da geht.
2: Und selbst das hat man ja nicht verstanden. Oder überlegt euch mal Faust. Also,
0: ja.
2: Da habe ich jetzt noch mal reingelesen.

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1: Außerirdisch. Also, ich habe gegen viele gute Menschen gespielt, aber der war außerirdisch.
0: Und Färber.
1: Größter Fußballer, meines Erachtens so, in der Geschichte des deutschen Fußballs. David.

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4: Um 17:30 geht's los auf der A1 Euskirchen Richtung Dortmund zwischen Köln-Löwenich und Kreuz-Leverkusen-West. 20 Minuten obendrauf, 10 Kilometer stockend. Dann die A2 Dortmund Richtung Hannover zwischen Rehren und Bad Nenndorf. 9 Kilometer Stau, da braucht ihr eine halbe Stunde mehr. Dann sind wir auf der A3 Frankfurt Richtung Oberhausen zwischen Königsforst und Kreuz-Leverkusen. Eine Viertelstunde plus 8 Kilometer stockenden Verkehr. A3 Köln Richtung Oberhausen zwischen dem Kreuz Breitscheid und Oberhausen-Lierich. 20 Minuten plus 8 Kilometer Stau. A4 Aachen Richtung Köln zwischen Frechen-Nord und Köln-Klettenberg. 5 Kilometer Stau, da solltet ihr in 20 Minuten durch sein. Dann sind wir auf der A30 Rhein Richtung Osnabrück zwischen Laggenbeck und Osnabrück-Sutthausen. Da stockt es auf 7 Kilometern, eine Viertelstunde mehr. A45 Hagen Richtung Dortmund zwischen Kreuzhagen und dem Westhofener Kreuz. Auch da 20 Minuten plus 7 Kilometer Stau. Und zum Schluss haben wir noch die A57 Köln Richtung Krefeld zwischen dem Kreuz Karst und Kreuz Meerbusch. 20 Minuten obendrauf, 5 Kilometer Stau.
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5: Wolkenberührpunkt. So heißt das zweite Buch von Fußballweltmeister und Bestsellerautor Chris Kramer. Und wenn ihr jetzt denkt, Sektor, boah, Wolkenberührpunkt, was ist das denn?
6: Ja, was soll ich sagen? Wahren Schriftstellern fällt das einfach so zu. So war's doch.
7: Also, den Buchtitel tatsächlich habe ich geträumt. Den habe ich aufgeschrieben und der war morgens früh. Das war ein ganz wirrer Traum mit so einem Clown und so. Es wäre jetzt auch ein bisschen zu pervers, das auszuführen, aber den Buchtitel habe ich geträumt.
5: Naja, wir haben noch eine halbe Stunde Zeit, auch perverse Clownsträume von Chris Kramer auszuführen. Aber wir reden auf jeden Fall noch ein bisschen genauer über Wolkenberührpunkt mit Chris Kramer.

0: Wenn man von inspirierenden Buchtiteln wie dem Wolkenberührpunkt träumen kann und die dann auch umsetzt, dann ist man, glaube ich, ein wahrer Schriftsteller.
1: Ja, klar.
0: Und für wahre Schriftsteller wie Chris Kramer, der hobbymäßig ja auch noch Fußball-Weltmeister ist, da müssen wir uns wirklich was Besonderes einfallen lassen.
1: Deswegen, wir haben vorhin gebrainstormt, wir haben eine super Frage überlegt. Ich muss das ablesen, damit ich das nicht falsch mache. Kamst du dir bei den Fußballern so vor, als wärst du der Schlaue unter den Dummen? Und kommst du dir jetzt so vor, als wärst du der Dumme unter den Schlauen?
2: Geile Frage. Nee, tatsächlich nicht. Weil ich wirklich, ich bin guter Verkäufer, aber ich bin nicht schlau. Mhm. Und ich mag ja auch, also ich habe nichts mehr geliebt als diesen ganzen Trash-Smalltalk in der Kabine. Ich habe so ein Repertoire von so 70 Sprüchen, die immer gleich lustig sind. Die habe ich dann jeden Tag da irgendwie abgespult. Und das war für mich das Größte. Also ich liebe diese stumpfen Konversationen so sehr. Ne? Und davon lebt ja auch eine Kabine und das macht auch den Charme aus. Und es ist auch, diese ernsten Themen, finde ich, die haben auch in der Fußballkabine nichts verloren. Also da will keiner jetzt über irgendwelche politischen Dinge reden oder so, ne, sondern einfach nur, was das Leben so ausmacht. Und da sind halt sehr viele sehr glückliche, weil privilegierte Menschen, die alle ihr Hobby zum Beruf gemacht haben, kommen dann da rein und beschweren sich, dass das Training so früh ist um 10:30. Also ich finde das, ich muss sagen, ich liebe dafür den Fußball mit allem, was er hat. Und deswegen habe ich mich dann nie anders gefühlt, sondern war super gerne Teil des Ganzen. Aber jetzt fühle ich mich, wenn ich so diese Schriftsteller-Bubble ansehe, dann jetzt fühle ich mich ein bisschen dümmer wahrscheinlich.
1: Ja, aber so dumm ist er gar nicht. Das muss man sagen. Warum? Das klären wir alles gleich noch hier in 1Live.

0: Fußballweltmeister und Bestsellerautor Chris Kramer bei uns in der Sendung. Eigentlich wegen seinem zweiten Buch Wolkenberührpunkt. Das könnt ihr ab heute übrigens kaufen, Sektor. Aber wir müssen noch kurz über Jürgen Klopp sprechen, der ja heute Abend mit Deutschland gegen Serbien spielt.
1: Genau, weil Jürgen Klopp wurde zu rassistischen Kommentaren auf Social Media gefragt. Und er meint dazu, es gäbe keinen Grund, sich über diese Menschen Gedanken zu machen. Meine Gedanken kriegen sie nicht. Die Welt dürfe sich, und das ist spannend, ein Beispiel an einer Sportumkleidekabine nehmen.
0: Ja, und das ist ein Statement, das unterschreibt auch unser Gast Chris Kramer.
2: Also unsere Gesellschaft ist ja auch teilweise so ein bisschen zu bierernst mit allen Themen. Und in so einer Fußballkabine, also die Fußballkabine verändert sich ja nicht, egal ob jetzt Bundesliga oder Kreisliga. Ja. Und das ist ja einfach nur schön. Also einfach so ein Haufen von dummen Gelaber. Ich finde das total, total toll.
1: In der Fußballkabine ist ja auch so, also eigentlich, da alle sind anders. Aber in der Fußballkabine sind alle gleich. Ich glaube, das macht's ja auch so, warum man diese ganzen politischen Themen gar nicht braucht. Die passieren da, glaube ich, ohne dass man irgendwas ausspricht.
2: Ja, also ich finde es nach wie vor krass. Wir haben 2026, über was wir uns so unterhalten, jetzt gerade mit diesen ganzen Landtagswahlen in Sachsen-Anhalt und keine Ahnung was. Wir unterhalten uns über Themen, wo ich im Jahr 1997, als ich 6 Jahre alt war, in einer Fußballkabine, da gibt es so viele Religionen, so viele Hautfarben, so viel alles. Du machst dir null Gedanken darüber und es sind wirklich alle gleich. Und ich verstehe auch nicht, wie ein Mensch das nicht so sehen kann. Also für mich ist das der größte Inbegriff von Dummheit, wenn man jemanden nicht gleich findet, weil er an etwas anderes glaubt oder weil er eine andere Hautfarbe hat. Das ist so wahnsinnig sinnlos und aus meiner Perspektive fast, also das, wenn es nicht so traurig wäre, ist das schon, fast schon witzig, dass Menschen das wirklich, dass manche Menschen das wirklich so glauben oder so sind oder so darüber urteilen. Ich finde das wahnsinnig rückläufig, und was das angeht, ist eine Fußballkabine vielleicht der fortschrittlichste Ort auf der ganzen Welt.
0: Ich wollte gerade sagen, ich glaube, die Welt braucht mehr Fußballkabinen-Mentalität, dass man das mal sagen kann, aber es also, ist wirklich so.
2: Das ist jetzt auch ohne Spaß, was ja? Das angeht, was das Thema angeht, du wirst in einer Fußballkabine, das worüber wir in unserer Gesellschaft manchmal reden und was große Themen, ernste Themen,

0: eben schlimme Themen, traurige Themen in unserer Gesellschaft sind, die gibt es in einer Fußballkabine nicht. Also in, was das angeht, wer kann sich unsere Gesellschaft ein großes Stück von einer Fußballkabine abschneiden.
1: Hashtag Word. Brauchen wir, glaube ich, nicht mehr viel zu sagen. Chris Kramer, vielen Dank, dass du da warst und viel Spaß mit deinem zweiten Buch Wolkenberührpunkt dann auch auf Lesereise. Die machst du ja wahrscheinlich, ne?
0: Ja, ich freue mich auch drauf. Vielen lieben Dank.
1: Danke. Tschüssi.
0: Tschüssi.

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0: 10:35 ist Englisch und heißt, in 5 Minuten übernimmt Linda Reitinger.
1: Du kannst so gut Englisch.
2: Ja, ich weiß. Ich bin gerade auch ein bisschen beeindruckt.
1: Ich habe noch überlegt, ist das Future One, Future Two? Nee, aber du hast es drauf.
0: Ich weiß es auch nicht, aber wir sind sehr froh. Niveau kommt und wir verlassen dieses Studio.
2: Ja, da bin ich traurig drum, aber bin natürlich auch gleichzeitig froh, die Zeit mit dem Sektor dann ganz für mich zu haben ab 18 Uhr.
1: Da funken wir dir jetzt auch nicht mehr zwischen. Wir verabschieden uns auch schon mal ins Wochenende.
0: Ja, genau, ins Wochenende, weil morgen übernehmen die Wolters-Zwillinge, aber die werden sich gut um euch kümmern und wir zwei sind raus. Tschüss.
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1: Und mit Tim Esselmann. Heute hat man wieder viele Bilder von Tankstellen und den Preistafeln da gesehen. Der sogenannte Tankrabatt gilt seit heute wieder. Der Staat verzichtet bis Ende des Jahres auf 17 Cent Steuern pro Liter.
2: An Tankstellen, die Preise deutlich gesenkt haben, gab es heute lange Schlangen. In Bedburg-Hau im Kreis Kleve kostete Super heute Morgen unter 2 Euro. Genauso war es an einer Tankstelle in Mahl.
1: Aber auch woanders haben Autofahrer aufs günstigere Tanken heute hingefiebert, etwa an einer Tanke in Essen.
3: Ich fahre auch schon 4 Tage auf Reserve und nur noch das Nötigste.
2: Wie schon beim letzten Mal ist nicht sicher, ob der Tankrabatt komplett bei den Kunden ankommt oder die Sprithersteller einen Teil behalten. Und Wirtschaftsforscher kritisieren auch, dass das Ganze Milliarden kostet und dabei wenig hilft.
4: Wir müssten eigentlich die Personen oder Haushalte identifizieren, die ein relativ geringes Einkommen mit hoher Pendelstrecke verbinden, die also sehr viel von ihrem eigenen Geld fürs Pendeln ausgeben und denen gezielt helfen.
1: Vorteil am Tankrabatt ist, dass jeder Autofahrer profitieren kann und die Politik ihn schnell umsetzen konnte.
2: Alle, die schon länger ein Amazon Prime-Konto haben, zahlen erstmal weniger. Der Bundesgerichtshof hat entschieden, dass eine Preiserhöhung von vor 4 Jahren nicht okay war.
1: Amazon passt die Tarife deshalb erstmal an, von 9 auf 8 Euro im Monat und von knapp 90 auf 70 Euro im Jahr.
2: Wer eventuell rückwirkend Geld zurück will, muss sich einer Sammelklage anschließen. Über die Seite der Verbraucherzentrale kommt man dahin.
1: In Bergheim bei Köln ermittelt der Staatsschutz, weil es gestern an einer Hochspannungsleitung an einem Kraftwerk gebrannt hat. Die Polizei geht von Brandstiftung aus.
2: Offenbar wurde ein Mann gesehen, der vom Feuer weggegangen ist. Auswirkungen auf die Stromversorgung hatte der Brand in Bergheim gestern aber nicht.
1: Bei der Fußball-WM hat das norwegische Team ziemlich viele neue Fans gefunden. Auf diesen Hype wollte eine norwegische Airline offenbar aufspringen und hat eine Werbung mit der Frisur von Stürmer Erling Haaland gemacht, ohne ihn zu fragen.
2: Der fand das aber offenbar gar nicht lustig und hat die Airline jetzt verklagt. Die habe ungefragt sein Markenzeichen benutzt, um Geld zu machen.
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1: Bis heute Abend gibt es viel Regen, vor allem in Westfalen. Im Rheinland kann es so langsam aufhören. 14 bis 18 Grad noch dazu.
2: Morgen geht es oft mit Nebel los. Später kommt dann die Sonne raus. Gibt immer mal wieder Wolken. Dazu in Schleiden und Bad Münstereifel 18 Grad. Rheine und Solingen kommen auf 19 und in Castrop-Rauxel kommen wir auf 20 Grad. Am Wochenende dann häufiger sonnig und es bleibt trocken bei bis zu 22 Grad.
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1: Mehr als 180 Kilometer insgesamt. Hier sind nur die längsten Staus. A1 Euskirchen Richtung Dortmund zwischen Köln-Borkelmünd und Kreuz Leverkusen-West. 20 Minuten länger, 9 Kilometer Stau. A2 Dortmund Richtung Hannover zwischen Gütersloh und Bielefeld-Ost. Eine halbe Stunde on top, 6 Kilometer Stau nach einem Unfall. A4 Aachen Richtung Köln zwischen Frechen-Nord und Köln-Klettenberg. Eine halbe Stunde, auch da extra 6 Kilometer Stau. A52 Düsseldorf Richtung Essen zwischen Tiefenbruch und Essen-Kettwig. 20 Minuten länger, 7 Kilometer Stau. Und A57 Köln Richtung Krefeld zwischen Kreuz Karst und Kreuz Meerbusch. Halbe Stunde plus 6 Kilometer Stau.
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5: Fühlt ihr euch auch irgendwie so? Oder wie gut dieser Regen, dieser Herbst, diese Coziness. Also ich bin sowas von bereit für heiße Schoki auf dem Sofa und Gilmore Girls und Kuscheldecke. Echt mal. Danke, Herbst, fürs endlich Dasein. Nicht nur unseren Flusspegeln gefällt das. Wir sind doch alle sowas von soweit, ich schwöre.

0: live am Donnerstag. Ey, wie viele von uns haben es mittlerweile schon selbst erlebt oder mindestens mitgekriegt irgendwie. Gewalt im Netz. Gleichzeitig hat gerade die Politik das Problem viel zu lange nicht ernst genommen, sagen viele, die betroffen sind von digitaler Gewalt eben oder auch von Deepfakes. 1Live-Reporterin Annika Wasenmüller. Aber genau das soll sich jetzt ändern, zumindest mal hier bei uns im Sektor, ne?
1: Ja, ganz genau. Der Landtag in Düsseldorf, der geht das Thema jetzt nämlich erstmal offiziell an. Die wollen sich dafür einsetzen, dass Opfer von Deepfakes, von Hassrede im Internet oder auch von digitaler Gewalt einfach nicht mehr alleine gelassen werden und auch einfach mehr Sicherheit geschaffen wird. Ich habe mir gerade eben den Ausschuss reingezogen, wo genau darüber gesprochen wurde. Mhm. Die Landespolitik, die hat dafür auch extra verschiedene Organisationen eingeladen und auch Moderatorin und Schauspielerin Colleen Fernandez. Ihren Fall haben ja, ich würde sagen, bestimmt alle von uns mitbekommen.
0: Ja, ich glaube, es gibt tatsächlich niemanden, der diesen Fall nicht mitbekommen hat. Ich bin gespannt, was dann also besprochen wurde da eben im Landtag. Wir schauen es uns an nach zwei Songs hier in 1Live.

soll sich was tun im Sektor, im Kampf gegen digitale Gewalt im Netz und Deepfakes. Der Landtag in Düsseldorf hat eben mit Expertinnen und Experten und auch mit Betroffenen gesprochen. 1Live-Reporterin Annika Wasenmüller hat sich für uns in den Livestream

0: geklickt da und alles ganz genau verfolgt. Und Annika, dass ich was tun soll, das klingt ja erstmal gut, aber hat das da jetzt heute auch irgendwas gebracht? Also ist da jetzt schon konkret was rausgekommen?
1: Nee, also richtige Ergebnisse gibt es jetzt noch nicht. Deepfakes und Gewalt im Netz sind dafür einfach zu komplexe Themen, als dass die einen Nachmittag kurz drüber quatschen und dann hat man alles geregelt. Es gibt halt aber auch generell kaum rechtliche Rahmen, an denen man sich irgendwie orientieren kann, und das Ganze geht weit über den Sektor hinaus. Aber
2: Strafverfolgung ist Ländersache und auch zum Beispiel der Jugendmedienschutz ist Ländersache. Das heißt, die Länder sind da ganz, ganz wichtig und wir begrüßen das, dass Nordrhein-Westfalen hier eben vorangeht und diese Initiative anstößt.
1: Ja, und das hat mir Josephine Ballon von der Organisation HateAid erklärt. Das heißt, das Ganze ist trotzdem total gut, was gerade bei uns im Landtag passiert. HateAid, die kämpfen seit Jahren für Betroffene von digitaler Gewalt und waren heute auch in Düsseldorf dabei.
0: Okay, dann nehme ich das erstmal so. Dass wir nicht alles an einem Nachmittag geregelt kriegen.
1: Ja.
0: Aber zumindest sind ja jetzt, weiß ich nicht, ist was angestoßen. Was sind denn so die nächsten Schritte dann?
1: Also langfristig sollen zum Beispiel die Betreiber von sozialen Medien in Verantwortung genommen werden. Das dauert aber natürlich. Deswegen wird jetzt erstmal ganz intensiv über neue Hilfsangebote in NRW gesprochen. Und auch darüber, wie man schneller und effektiver solche Straftaten überhaupt erstmal anzeigen kann. Oder auch darüber, wie das Thema in Schulen behandelt wird, damit es halt gar nicht erst zu Deepfakes und Gewalt im Netz kommt, weil auch da Aufklärung total wichtig ist. Schnell ändern soll sich laut Josephine Ballon jetzt aber erstmal das hier.
2: In erster Linie müssen wir dahin kommen, dass diejenigen, die solches Bildmaterial erstellen und im Internet verbreiten, diejenigen sind, die sich schämen müssen und nicht die Frauen, denen das widerfahren ist.
0: Word. Aber es bleibt so oder so doch viel zu tun. Im NRW-Landtag ist dafür der Start gemacht. Er will sich jetzt stärker mit Deepfakes und digitaler Gewalt auseinandersetzen. Die Infos dazu hat 1Live-Reporterin

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7: Um 6:30 ist immer noch relativ viel los auf den Straßen. Geht los auf der A2 Dortmund Richtung Hannover zwischen Gütersloh und Bielefeld Ost. 6 Kilometer Stau. Nach einem Unfall gibt's da gerade nur eine Spur und ihr braucht eine Dreiviertelstunde länger. Dann die A3 Köln Richtung Oberhausen zwischen Kreuz Breitscheid und Oberhausen-Lierich. Eine Viertelstunde obendrauf. 6 Kilometer Stau. A4 Aachen Richtung Köln zwischen Frechen Nord und Köln-Klettenberg. 5 Kilometer Stau. Eine Viertelstunde plus. A30

0: Ich reine Richtung Osnabrück zwischen Lotte und Osnabrück-Sutthausen. 10 Minuten on top, 5 Kilometer stockend. A43 Recklinghausen Richtung Wuppertal zwischen Sprockhövel und Kreuz Wuppertal Nord. Da haben wir 3 Kilometer Stau, 10 Minuten obendrauf. Dann sind wir auf der A45 Hagen Richtung Gießen zwischen Freudenberg und Siegen Süd. 10 Minuten plus 3 Kilometer Stau. A52 Düsseldorf Richtung Essen zwischen Tiefenbruch und Essen-Kettwig. Eine Viertelstunde obendrauf, 8 Kilometer stockender Verkehr. Und dann haben wir noch zum Schluss die A59 Duisburg Richtung Dienstlaken zwischen Kreuz Duisburg und Kreuz Duisburg Nord. 10 Minuten on top und 4 Kilometer Stau.
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2: Und ich weiß ja nicht, was ihr denkt, was der Bass so macht, aber hier gilt

0: ist das halt auch manchmal. Für die einen ist es einer der schlimmsten Momente ihres Lebens, wie bei mir, weil ich im freien Fall einfach gedacht habe, ich ersticke. Annabelle aus Bochum aber hat es einfach von der ersten Sekunde an nur geliebt. Das Skydiven. Und dann ist es für sie eine echte tiefe Leidenschaft geworden, die sie mit uns jetzt mal gerade teilt und feiert hier in 1 Live. Mit 13 ist Annabelle zum ersten Mal Tandem gesprungen. Danach gab es für sie einfach nichts anderes mehr. Gerade der freie Fall einfach für sie, boah, so gut.
1: Als ich noch Kind war, bin ich immer in Bettlaken angeknotet an Fußgelenke und Handgelenke und bin von unseren Gartendächern gesprungen und habe mir vorgestellt, dass ich fliege. Also ich hatte schon immer irgendwie das Bedürfnis nach Himmel, Luft und Fliegen. Der Anstieg im Flugzeug dauert so im Schnitt 20 Minuten, aber in der Regel sind das dann auch so zwischen 40 und allerhöchstens maximal 60 Sekunden, in denen man im freien Fall sich befindet. Also das ist natürlich auch einerseits ein Nervenkitzel, man ist aufgeregt, aber es ist auch sehr cool, wenn man das dann schafft. Das ist ja auch für alle anderen sowas ganz Besonderes. Manche machen das nur einmal, aber für mich ist es halt einfach mein Hobby und das, was ich gerne mache. Und ich liebe das Fliegen und deshalb liebe ich es auch, Fliegen anderen Menschen beizubringen, weil ich da natürlich mit meiner Leidenschaft und mit meinem vollen Spaß sozusagen dahinter stehe. Und sich da im freien Fall mit dem besten Freund anzulächeln, das ist eigentlich für mich so das Schönste, was es gibt.

0: hier, der Bruno Mars, der verlässt sich auf euch, ne? Wisst ihr Bescheid. Hört eins live am Donnerstagabend und möglicherweise spürt ihr ja übelste James Beaufort-Vermissungen. Allerdings darf er erst wieder ab Dezember geschmachtet werden, weil erst dann wieder eine neue Staffel kommt, Staffel 3 dann von Maxton Hall. Aber den Mann, der da den James spielt, der kommt schon anders gut jetzt auf die Leinwand zurück für uns. Damian Hardung nämlich gibt's ab heute schon in Corpus Delicti in den Kinos. Da spielt er keinen reichen Schnösel diesmal, sondern einen Rebellen, der sich gegen KI wehrt. Die Methode heißt die hier.
1: Die Methode ist unfehlbar.
2: Ich kenne meinen Bruder besser, als die Methode ihn kennt.
3: Zweifeln Sie an der Basis unseres Zusammenlebens?
4: Sie hat nichts gemacht!
5: Die gefährlichsten Viren heutzutage sind infektiöse Gedanken.
0: Boah, ihr merkt, alles ziemlich düster, ne? Und hier und da gar nicht so weit weg von der Realität auf eine Art. Damian jedenfalls ist auch im Real Life jetzt nicht so der Fan davon, alles im Internet preiszugeben, hat er uns im 1Live-Interview gesagt.
6: Ich glaube, wir sind gläserner, als uns allen lieb ist. Und ich glaube, jeder, der irgendwie auf Social Media mal war, weiß, wie sehr

0: Handys und so einfach abhören. Die Hoffnung, dass man noch so sehr anonym ist, glaube ich schon, ich möchte nicht sagen passé, aber doch angekratzt zumindest.
1: Ja, ein bisschen was er sagt, ne? Das Buch zum Film übrigens hat Juli C. geschrieben, schon 2009. Mittlerweile ist das sogar Teil von Abi-Prüfungen, also das Buch auch bei uns im Sektor. Und verfilmt eben ab heute in den Kinos. Schon auch ein fettes Projekt für Damian, der sich vor den Dreharbeiten erstmal ein bisschen durchs Netz gewühlt hat und den Rest vom Cast ja schon so ein bisschen abgecheckt hat.
0: Machst du das nicht, dass du dir so Interviews von Kollegen anguckst? Mm-mm. Ich gucke mir immer Interviews von Kollegen an, um so ein Gefühl dafür zu bekommen, für deren Art.
2: Ja. Vielleicht sollte ich das jetzt auch mal machen.
0: Weiß ich nicht. Irgendwie ist deine Antwort cooler.
1: Gleichzeitig checke ich es voll. Ich finde es schlau, oder? Co-Star Hannah Herzsprung, glaube ich, finde es auch ganz gut, so wie die hier gerade reagiert hat. Aber naja, Corpus Delicti jedenfalls, ne? Heißt, ihr neuer gemeinsamer Film gibt es ab heute für euch auch in den Sektor-Kinos.

0: Nice.
1: Ja, mein voll gutes Schnappertrikot liegt ja schon bereit. Ich habe mir so ein grünes Retro-Auswärtsding von 94 gejagt. Gab es gerade günstig, vielleicht aus Gründen. Weil wird ja schon Zeit, dass sich mal echt wieder was dreht. Ne? Länderspiel Nummer 3 unter Kloppo steht an heute Abend gegen Serbien. Und mal gewinnen, wäre schon irgendwie auch cool. Ne? Wir machen uns auf jeden Fall schon mal ein bisschen warm zusammen. Nach 7 hier.
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1: Um 19 Uhr mit Mathis Jungblut. Auch wenn es viele schlimme Meldungen um uns herum gibt, die Menschen in Deutschland haben weniger Angst als früher. Das ist das Ergebnis einer Befragung der R&V-Versicherung. Die fragt seit über 30 Jahren jedes Jahr, vor welchen Dingen wir wie viel Angst haben. Die Ergebnisse hat Tim Esselmann für euch.
2: Viele Dinge, die früher weiter vorne waren, machen inzwischen weniger Angst. Nur jeder Fünfte hat Angst davor, seinen Job zu verlieren. So tief war der Wert noch nie. Auch nicht mehr so groß ist die Angst vor Terroranschlägen. Klimawandel und Naturkatastrophen machen auch nicht mehr so viel Angst. Die Studienmacher sagen aber, das könnte daran liegen, dass viele inzwischen eher das Gefühl haben, da nichts mehr dran ändern zu können. Weiter auf Platz 1 der Ängste sind Geldsorgen. Fast 60% fürchten, dass ihr Geld auf Dauer nicht zum Leben reicht. Auch steigende Mieten machen vielen Sorgen. Weit oben im Ranking ist auch weiter die Angst, dass der Staat mit vielen Geflüchteten überfordert sein könnte.
1: Wir schauen auf die Bundeswehr. Verteidigungsminister Pistorius hat gesagt, dass es bald eine eigene Einheit für den Kampf mit Drohnen geben wird. Und um die geht's. Maschinen, die ohne Pilot bis zu 500 Kilometer weit fliegen können und von einer zentralen Stelle gesteuert werden. Dafür sollen um die 500 Soldatinnen und Soldaten fit gemacht werden. Seit Mitternacht gilt wieder ein Tankrabatt. Bis zu 17 Cent pro Liter soll es günstiger werden. Und die Preise für Benzin und Diesel sind an einigen Tankstellen auch runtergegangen. Große deutsche Wirtschaftsinstitute sehen den Tankrabatt aber kritisch. Sie sagen unter anderem, dass vor allem Vielfahrer mit großen Autos profitieren, die sowieso genug Geld haben. Zwei Leute aus Paderborn haben bei einem Wiesenbesuch in einem Münchner Hotel für ganz schön Chaos gesorgt. Einer war so betrunken, dass er sich in die Dusche übergeben hat. Dann hat er das Wasser laufen lassen für 8 Stunden. Weil die Dusche verstopft war, lief das Zimmer voll Wasser. Das tropfte am Ende durch die Decke in den Frühstücksraum. Als die Managerin ins Zimmer kam, schliefen die beiden. Der Schaden liegt bei rund 200.000 Euro.
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1: In Westfalen gibt es weiter viel Regen. Im Rheinland hört der nach und nach auf. Heute Abend zwischen 15 und 18 Grad. Morgen startet der Tag mit Nebel. Später wechseln sich Sonne und Wolken ab. Danach wird es freundlicher. Brilon und Nettersheim kommen auf 17 Grad. Lüdenscheid und Gummersbach auf 18. Und in Oberhausen kommen wir auf 20 Grad. Am Wochenende bleibt es dann meistens trocken. Immer mal wieder kommt die Sonne raus zwischen 18 und 22 Grad.
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1: Die geht los auf der A2 Dortmund Richtung Hannover zwischen Gütersloh und Bielefeld-Ost. 9 Kilometer Stau, eine Dreiviertelstunde obendrauf. Dann die A3 Köln Richtung Oberhausen zwischen Duisburg-Wedau und Kreuz-Kaiserberg. Da braucht ihr eine halbe Stunde länger. 4 Kilometer Stau. A40 Dortmund Richtung Essen zwischen Dortmund-Barob und Dortmund-Klei. 2 Kilometer Stau, eine Viertelstunde obendrauf. A44 Kassel Richtung Dortmund zwischen Diemelstadt und Lichtenau. Da hat es einen Unfall gegeben. 4 Kilometer Stau, 20 Minuten plus. Und dann haben wir noch zum Schluss die A57 Köln Richtung Krefeld zwischen Büttgen und Holzbüttgen. 3 Kilometer Stau nach einem Unfall, 20 Minuten mehr einplanen.
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3: Hey, na, was los an eurem Donnerstag? Freunde, chillt ihr gerade schön mit einem Snack auf dem Sofa oder seid ihr krassend auf dem Weg zum Sport vielleicht? Bin ich ja tatsächlich auch mal wieder dran. Also an Sport, ne? Aber ist ja auch nicht ungefährlich, muss man sagen. Nach so einer Pilatesstunde jetzt zuletzt habe ich so schlimmen Muskelkater gehabt in Oberschenkeln, dass ich ernsthaft, also ungelogen und nicht übertrieben, fast eine Woche nicht laufen konnte. Also Treppen gingen wirklich, also hoch ein bisschen runter, aber einfach gar nicht. Musste ich mit dem Arsch runterrutschen. Das also nicht nachmachen, bitte. Ne? Danke.

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0: Noch den Kloppo-Hype, die Aufbruchsstimmung. Seid ihr bereit, euch nachher ins Trikot zu schmeißen und hochmotiviert mitzufiebern und zu gucken?
1: Was war der erste Teil der Frage?
0: Ja, ob ihr es noch fühlt, eben, ne? Weil das nächste Länderspiel steht ja an der deutschen Fußballherren. Machen wir uns nichts vor. Die ersten beiden Spiele war ja schon eher kleiner Downer. Mit einmal unentschieden, einmal verloren. Also, the pressure ist schon ein bisschen anders real jetzt heute Abend gegen Serbien.
2: Es ist wurscht. Wirklich wurscht.
0: Okay, dann eben no pressure. Kloppo bleibt gelassen und sagt, er hat sich und die Mannschaft gut vorbereitet aufs Spiel. Er hat sich die Serben noch mal ganz genau angeguckt vorher und weiß jetzt, die sind...
2: Wie heißt es, mit allen Abwassern gewaschen sozusagen.
0: Na, dann gleich vor höchste Disziplin für alle Fälle. Und kleiner Group-Hug vielleicht noch in der Kabine, dann wird er schon. Apropos Kabine. Dazu gab es ja gestern vom Bundestrainer auch ein ziemlich starkes Statement. Habt ihr das safe mitbekommen, ne? Nach dem letzten Länderspiel gegen Griechenland gab es ja auf Instagram und TikTok so echt miese Beleidigungen und rassistische Kommentare über unsere Mannschaft. Die wäre nicht deutsch oder weiß genug, haben die Leute da geschrieben. Ja, ein Kloppo so.
2: Die Welt dürfte sich ein Beispiel an einer Sportumkleidekabine nehmen. Fußball ist mein Beispiel, weil ich da die Umkleidekabinen kenne. Da wird jeder genau aufgrund der richtigen Tatsachen respektiert und nicht aufgrund der falschen Meinung diskreditiert.
0: Mic drop, will ich sagen. Ich jedenfalls schmeiß mich gleich in mein Retro-Auswärtstrikot und mach Laola, weil es auch einfach Bock macht. Anpfiff ist 8:45, gucken geht im ZDF und dann aber halt auch mal gern gewinnen, ne?
2: Gerne.

0: Vize-Freitag und ihr pfeift vielleicht schon so ein bisschen aus dem letzten Loch. Ja, dann habe ich jetzt was für euch, nämlich Vorfreude, die euch den Akku wieder voll macht.
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0: Kussi und Bonjörnchen zurück, würde ich sagen, ne? 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
8: Es ist 7:30 und wir legen los auf der A2 Dortmund Richtung Hannover zwischen Gütersloh und Bielefeld Ost. 6 Kilometer Stau, eine halbe Stunde obendrauf. Dann die A3 Köln Richtung Oberhausen zwischen Kreuz Breitscheid und Oberhausen-Lierich. Da hat es einen Unfall gegeben, auch da eine Dreiviertelstunde länger und 5 Kilometer Stau. Die A4 Aachen Richtung Köln zwischen Kreuz Köln West und Köln Eiffeltor. Da stockt es auf 5 Kilometern, 10 Minuten plus. A40 Dortmund Richtung Essen zwischen Dortmund Barup und Dortmund Klei, eine Viertelstunde obendrauf, 2 Kilometer Stau. A43 Wuppertal Richtung Recklinghausen zwischen Sprockhövel und Bochum-Witten, 3 Kilometer Stau, 10 Minuten on top. A45 Gießen Richtung Hagen zwischen Siegen und Kreuz-Olpe-Süd, eine Viertelstunde dauert es länger, 4 Kilometer Stau. A57 Köln Richtung Krefeld zwischen Kreuz-Neuss-West und Holzbüttgen, 10 Minuten on top, 2 Kilometer Stau. Und zum Schluss haben wir nochmal die A57 Köln Richtung Krefeld zwischen Büttgen und Holzbüttgen, 3 Kilometer Stau, eine Viertelstunde dauert es dann länger.
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9: Hey, na? Spätzünder High Five. Manchmal bin ich

ja ein bisschen hinterher mit Sachen. Don't Worry Darling zum Beispiel, der Film mit Harry Styles und Florence Pugh, ne, der ist ja von 22, ihr habt den jetzt erst gesehen, aber WTF, was das für ein Film? Eine krasse Message, was für ein Plot-Twist aber vor allem, ey, den kannst du nicht kommen sehen. Ich hatte den nicht kommen sehen, aber den Harry habe ich gern gesehen im Film, aber der ist ja eh toll, ne? Auf Leinwand und am Mic, das ist er mit American Girls jetzt für euch.

0: Unsere Synapsen sind im Zweifel zwar schon so ein bisschen im Stromsparmodus um die Zeit, aber für ihn hier geben die bestimmt nochmal alles.
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0: Mit dem gehen wir nämlich jetzt wieder deep, aber so richtig. Ihr kennt ja vielleicht noch diese kleine Tiergeschichte aus den O-Ton-Charts.
2: Tapir Ferdinand ist am Morgen voller Blut gewesen.
3: Oh, oh, der hat sich den Penis verletzt. Da ist so ein Zentimeter eine Wunde an der Eichel. Die Tapire haben einen sehr langen Penis, wenn der ausgefahren ist. Und vielleicht ist er beim Boden geschliffen und hat sich irgendwo aufgerissen. Ist dann schon so einen halben Meter lang manchmal. Und vielleicht ist er irgendwo hängen geblieben.
2: Gegen die Untersuchung hat Ferdinand nichts einzuwenden.
3: Ja, das sind ja Genießer. Wenn man den streichelt, dann ist alles wieder gut, gell, Ferdinand?
0: Ja, Mensch, Ferdinand. Aber damit vielleicht jetzt schnell zur philosophischen Auseinanderdröselung, denn das ist ja dein Job, O-Ton-Charts-Philosoph Philipp Kressmann. Was hörst du hier?
4: Ja, ich finde, der Fall zeigt doch sehr gut, dass man als Tierpfleger nicht nur biologisches Wissen haben sollte, sondern auch Mitgefühl haben muss bei diesem Job. Dass man eben nicht nur abstraktes Wissen über den Tierkörper haben muss, sondern eben als Pflegerin oder Pfleger auch so eine, um es mal philosophisch auszudrücken, eine geteilte Leiblichkeit erkennen muss. Also in dem Fall Stichwort verletzter Penis des Tapirs.
0: Geteilte Leiblichkeit, okay. Aber vielleicht noch konkreter, was hat das jetzt mit Philosophie alles zu tun?
4: Ja, also klar, Tierethik ist ein Teil der Philosophie, aber es gibt ja auch noch die philosophische Anthropologie, die fragt unter anderem nach Unterschieden und auch Gemeinsamkeiten von Mensch und Tier und die hat sich auch schon mit Primatenforschung, also mit Affenpflege beschäftigt und da ist eben nicht nur wichtig, dass man ja naturwissenschaftliches Know-how hat, sondern vor allem Empathie aufweisen kann und ich würde jetzt mal sagen, mit einem verletzten Penis eines Tapirs hat man vermutlich direkt noch mehr Mitgefühl als mit einem Tausendfüßler, der sich jetzt einen Fuß geknackst hat.
0: Och, das weiß ich jetzt aber nicht.
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0: unser Lieblingsmann mit der Zahnlücke. Ich habe ja auch ein spezielles Gebiss, wenn man so will. Ich habe so ein ganz schiefes. Aber deshalb habe ich eben auch extra Liebe für Markus. Unperfektes Lächeln. Er selbst feiert es aber auch.
1: Ich finde es auch super. Also ich hatte es vorher auch schon in der Schule gehabt und wurde dafür die ganze Zeit immer, wie sagt man, geclownt. So, es wurde sich ein bisschen drüber lustig gemacht, aber ich weiß nicht. Mir war es eigentlich schon relativ von Anfang an egal, weil es irgendwie so ein Alleinstellungsmerkmal ist. Weißt du?
0: Ja, Mann.
1: Ich sehe nicht aus wie jeder, fertig aus. Und das kann jemandem gefallen oder halt auch nicht.
0: So nehme ich. Nur Liebe fürs nicht langweilig perfekt sein. Bam!

0: Komm mal noch einmal.
1: Das darf man ja nicht. Wir haben ja hier eine Räuspertaste. Soll ich die mal drücken?
0: Und dann räusperchen, dann hört man es nicht mehr. Jetzt hast du dich selber weggeräuspert. Oh mein Tilly. Tilly Kölner gleich ab 20 Uhr hier für euch.
1: Ich habe mich nur verschluckt. Ich bin nicht krank. Ihr steckt euch nicht an aus dem Radio. Keine Angst.
0: Gut. Du hast so einen alten Keks gegessen.
1: Ja, ein alter Keks, den Kolleginnen und Kollegen hier oben haben liegen lassen zur Verabschiedung. Ey Leute, ich gehe hier nochmal ein alter Keks.
0: Ja.
1: Nee, das waren eigentlich ganz frische Keks. Das war auch total nett. Ist ja super nett, wenn Leute dann sowas für alle da lassen, finde ich.
0: Aber du kriegst den noch wieder rausgehustet, dass du nachher schöne Sachen erzählen kannst.
1: Problem ist, ne? Wenn du halt sagst, kommst du schnell runter, schon mal vorher, und ich so, ja, noch schnell den Keks rein.
0: Oh, nee, ich hab dir das vor einer halben Stunde, habe ich gesagt, du kommst gleich runter.
1: Passend dazu, Abschied nehmen wäre mein erster Song.
0: Gleich.
1: Mit dem ich die Sendung aufmache, ja. Also ich hoffe nicht, dass ich Abschied nehmen muss. Ja. Aber bis dahin krieg ich's wieder hingehustet und Linda Reitinger schubst sich jetzt nach Hause.
0: Genau, ich hust hier raus. Tschüssi!
1: Yes.
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1: Um 20 Uhr mit Mathis Jungblut. Die deutsche Fußballnationalmannschaft spielt gleich in München gegen Serbien. Es ist das dritte Spiel in der Nations League und das dritte für den neuen Trainer Jürgen Klopp. Der will endlich einen Sieg holen. Das wird aber nicht so leicht, sagt unser Reporter Michael Augustin in München.
2: Gegen Serbien ist eine ähnliche Partie wie zuletzt gegen Griechenland zu erwarten. Ein defensiver Gegner, der den Deutschen den Ball überlassen und vor allem verteidigen wird. Die Serben kommen mit einer Negativserie, bestehend aus 5 Niederlagen in den vergangenen 6 Spielen und mit wenig Unterstützung. Wegen Ausschreitungen, unter anderem bei der EM vor 2 Jahren, hat die UEFA dem serbischen Verband verboten, Tickets an seine Fans zu verkaufen.
1: Seit dieser Nacht gibt's wieder einen Tankrabatt. Pro Liter soll es bis zu 17 Cent billiger werden. Diese beiden Pendler hier finden das gut.
3: Ich fahre 200 Kilometer jeden Tag jetzt hier zur Berufsschule teilweise und ja, das ist schon eine große Hilfe.
4: Morgens, wenn ich immer hier reinfahre, steht's bei 2,40 Euro und jetzt 2,20 Euro, habe ich gedacht, muss ich direkt zugreifen.
1: Es gibt auch Kritik am Tankrabatt. Wirtschaftsverbände sagen, dass auch Leute davon profitieren, die genug Geld haben oder mit Dienstwagen unterwegs sind. Die Menschen in Deutschland haben weniger Angst als früher. Zu diesem Ergebnis kommt eine Befragung der R&V-Versicherung. Zum Beispiel hat nur jeder fünfte Angst, seinen Job zu verlieren. So tief war dieser Wert noch nie. Größte Sorge sind weiter das Geld und gestiegene Preise. Auch steigende Mieten machen vielen Leuten Sorgen. In Krefeld gab es heute Mittag einen Polizeieinsatz. Dabei haben Spezialkräfte auf einen Mann geschossen. Er wurde am Bein getroffen und ist jetzt im Krankenhaus. Der Mann war offenbar mit einem Messer bewaffnet und hatte vorher Leute bedroht. Als die Polizei ihn zur Rede stellen wollte, floh er. Die Hintergründe zu dem Einsatz in Krefeld werden jetzt ermittelt.
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1: Heute Abend kann es immer noch viel Regen geben, vor allem in Westfalen. Im Rheinland hört es langsam auf. 14 bis 18 Grad noch. Morgen geht es dann oft mit Nebel los. Später kommen dann Sonne und Wolken im Wechsel. Schleiden und Bad Münstereifel kommen auf 18 Grad. Solingen und Rheine auf 19. Und in Castrop-Rauxel kommen wir auf 20 Grad. Am Wochenende dann häufiger sonnig. Es bleibt trocken bei bis zu 22 Grad.
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1: Geht los auf der A2 Dortmund Richtung Hannover zwischen Kreuz Bielefeld und Bielefeld Ost. Da braucht ihr eine Dreiviertelstunde länger, 6 Kilometer Stau. Dann die A3 Köln Richtung Oberhausen zwischen Duisburg-Wedau und Oberhausen-Lierich. Da eine halbe Stunde mehr einplant, 5 Kilometer Stau nach einem Unfall. Dann sind wir auf der A40 Dortmund Richtung Essen zwischen Dortmund-Barob und Dortmund-Klei eine halbe Stunde länger, 4 Kilometer Stau. Die A40 Duisburg Richtung Venlo ist zwischen Wankum und Niederdorf gerade gesperrt. Da muss die Fahrbahn sauber gemacht werden und zum Schluss haben wir noch die A57 Köln Richtung Krefeld. Zwischen Büttgen und Holzbüttgen eine Viertelstunde obendrauf, 3 Kilometer Stau.
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5: Mit Tillmann Kölner, hello zusammen. Vielleicht seid ihr auch so ein bisschen auf Sparflamme unterwegs. Donnerstagabend schleppt euch mit einer halben Backe Richtung Wochenende. Es kann schon manchmal alles viel sein, ich weiß. Und so geht das auch den Leuten, die wir hier hören oder die ihr in der Playlist habt. Mental Health in der Musikbranche, das ist heute Thema hier bei uns. Und natürlich ganz viel gute neue Musik, die so unterwegs ist im Moment. Wie zum Beispiel von Mixu und MacLeod, Produzententeam aus dem Sektor, zusammen mit Trettmann. Wir starten mit Abschied nehmen. Ist doch auch funny, oder? Schönen Abend.

0: Das ist Malcolm Todd mit Earrings um 7:09. Und wenn ihr doch irgendwie agil seid an so einem Donnerstagabend, dann kommt rauf auf die Tanzfläche. Donnerstag ist ja bekanntlich der neue Freitag und da kann man sich mal ordentlich zu auszappeln zu Dance von Slater aus Missouri in den USA, was ihr hier im Hintergrund hört. Maßgeblich ist sie beeinflusst von französischem Elektropop aus den 2000ern, Justice, Daft Punk, vor allem aber von der Musik vom Label Ed Banger, hat sie mir erzählt, Slater.
1: I feel like all like kind of Ed Banger adjacent artists, that was always like so cool to me growing up. I feel like that was just kind of the coolest sector of electronic and still is, you know. I love Justice, all of the like kind of artists on that label I feel like are huge influences for me.
0: Worst Girl in America heißt ihr aktuelles Album. Das ist ein Stempel, den sie von der Gesellschaft bekommt, hat sie mir erzählt. Und für sie ist es aber eher ein empowerndes Statement an alle, einfach mal man selbst zu sein, auch wenn das mal laut und unbequem für andere ist. Es gibt aber auch ruhige Momente auf dem Album, die nicht so nach vorne brettern, wie zum Beispiel der hier, ein Break-Up-Song, Brand New Chanel's Slater.

0: I Wanna Know, Arctic Monkeys, hier im Radio gespielt zu werden und viele Streams zu haben, auf der Straße erkannt zu werden und davon einen glamourösen Lifestyle sich ermöglichen zu können. Das ist die eine Seite, aber es gibt auch eine andere Seite des Erfolgs und generell des Lebens in der Musikbranche. Darum geht's hier bei uns. Kollege Damien Vogrin aus dem 1 Live Plan B Team hat sich mit dem psychischen Druck dahinter beschäftigt, zusammen mit denen, die auf der Bühne stehen.
1: Ja.
0: Wie sehen die Stars das denn selbst? Haben die alle Stress, Druck oder wie?
1: Ja, die spüren den Druck, zumindest alle, mit denen ich gesprochen habe. Das kann man nicht in Abrede stellen. Und das mit diesem Limit ist halt einfach sehr schwer, wenn deine Leidenschaft dein Beruf ist.
2: Ich bin aber jemand, und das ist aber auch nicht gesund, wie ich das mache. Ich bin wirklich so, ich mache radikal weiter. Aus Angst glaube ich auch, dass das vielleicht irgendwann dann weg sein könnte oder so.
1: Ja, das ist Montez und der lebt natürlich seinen Traum und das soll auch keine Beschwerde sein von ihm, aber es ist offensichtlich halt auch eine heftige Herausforderung.
0: Der Preis, den man zahlt, könnte man sagen, aber halt auch irgendwie ein Struggle, den der Nachbar vielleicht nicht unbedingt nachempfinden kann oder die Person, die in Anführungszeichen normalen Job nachgeht, sage ich mal.
1: Ja.
0: Rauskaufen geht aber nicht. Also wie gehe ich damit um, wenn ich da einmal drin bin in dem Strudel?
1: Du musst dir tatsächlich was Neues suchen. Für Diplompsychologe Rolf Schmiel ist es wirklich ein sehr wichtiger Punkt. Er ist nämlich auch auf die Arbeit mit den Stars spezialisiert.
3: Ja, das Zauberwort in dem Zusammenhang ist Gegenwelt. Erschaffe eine Gegenwelt zu dem, was dich mental so sehr herausfordert.
0: Aha, und was soll das sein?
1: Ja, mal was kochen auch oder Sport machen, okay. Irgendwie ein neues Hobby finden. Vielleicht bist du der geborene Handwerker, die Handwerkerin. Ist aber auch ein Tipp für jeden Menschen, wenn man eben in einer krassen Herausforderung steckt, dann ist das ein wichtiger Punkt, diese Gegenwelt, dieser Ausgleich.
0: Sagt Daniel Vogrin, hat sich mit Mental Health in der Musikwelt beschäftigt, mit ganz vielen Stars, Künstlerinnen und Künstlern gesprochen. Wir sprechen gleich noch mehr darüber, wie man sich vielleicht davor schützen kann, wenn man irgendwie Newcomer-Künstler oder eine Künstlerin ist und wie es den Stars tatsächlich so geht, was unter der Oberfläche schlummert, von dem wir eigentlich wahrscheinlich nicht so richtig planen, wenn wir einfach so die Musik von denen hören.

Aber doch den Kater gibt es gerade.

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2: Es ist 8:30 und wir haben 2 Meldungen. A2 Dortmund Richtung Hannover. Zwischen Bielefeld Süd und Bielefeld Ost braucht ihr eine halbe Stunde länger. 5 Kilometer Stau wegen Bergungsarbeiten ist da gerade nur eine Spur frei. Und dann haben wir noch die A3 Köln Richtung Oberhausen. Zwischen Duisburg-Wedau und Oberhausen-Nierich. Da hat es einen Unfall gegeben. 4 Kilometer Stau, eine halbe Stunde obendrauf.
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3: Mit Tilman Kölner mit ganz viel neuer Musik. Wir wechseln uns heute ab zwischen runterkommen und anziehen, beziehungsweise ja das Tempo anziehen, meine ich. Angezogen sind wir ja auch nicht alle bei dem Wetter. Peggy Gou und Ira Starr jetzt, Woman.

0: falls ihr euch auch mal so eine Musikerin oder Musiker-Doku angeschaut habt, Apache oder so, oder eigentlich ist es egal, was man sich da anschaut, wenn man sich auch mit Nina Chuba oder so beschäftigt. Künstlerinnen und Künstler, die erfolgreich sind, im Rampenlicht stehen, natürlich auch viel Kohle verdienen und viele Followerinnen und Follower haben. Die alle haben eins gemeinsam, sie haben teilweise oft mit psychischen Problemen zu kämpfen, beziehungsweise sind sie am Struggeln, was ihre Psyche auf verschiedenen Ebenen angeht. Deswegen hat sich der liebe Kollege Daniel Vogrin aus dem Team mal mit denen, die bei uns hier so ein- und ausgehen, den Stars, unterhalten über das Thema. Mhm. Was bedeutet der Job denn jetzt, was würdest du sagen, für die Psyche von Künstlerinnen und Künstlern selbst?
1: Das bedeutet, dass du mit extremen Auf und Abs umgehen können musst. Also Star zu sein, ist für den Kopf wirklich Extremsport.
2: Ich glaube, das ganze Musikerleben ist eine absolute Herausforderung für die mentale Gesundheit. Ich kenne keinen einzigen Kollegen oder Kollegin von mir, die nicht damit struggelt. Gibt's nicht. Oder kenne ich nicht.
1: Ja, das ist Montez und das ist nicht der Einzige, der mir das so direkt gesagt hat. Und wie krass das ist, das zeigt auch eine Studie aus Schweden von 2019. Da haben 73% aller befragten Musikerinnen und Musiker angegeben, dass sie sogar richtig mit psychischen Problemen zu kämpfen haben.
0: Ja, und wie geht jetzt die Musikbranche damit um? Ist ja jetzt auch kein Ort, der da so besonders sanft vorgeht, oder? Mhm. Kann ich mir vorstellen.
1: Also die größte Plattenfirma der Welt, Universal Music ist das, die hat jetzt hier in Deutschland ein Programm aufgezogen, das heißt Bridges, und ausschlaggebend, dass sie das gemacht haben, waren eben diese Studienergebnisse. Also da tut sich ein bisschen was.
0: Und Bridges heißt Brücken, also was machen die mit den Newcomerinnen und Newcomern? Ist das dann so wie eine Therapie oder was?
1: Also, kannst du vorstellen? Ja, zumindest hast du Sitzungen mit spezialisierten Psychologen oder Psychologinnen. Anne Löhr zum Beispiel ist so eine Psychologin, die ist spezialisiert auf die Musikbranche und für sie ist der Bedarf absolut klar.
3: Wenn eine 19-jährige Person das mitbekommt und das erlebt, was ein Newcomer, eine Newcomerin durchmacht, dann kann sie das intuitiv nicht lösen. Es wird zu psychischer Belastung führen, Punkt. Und das liegt nicht daran, mit welchen Ressourcen die da reinkommt, sondern wenn ich von 1 Million Leute gesagt bekomme, der Song war nichts, dann berührt das Personen.
1: Ja, Psychologin Anne Löhr, die ist da wirklich tief drin, die hat das Programm auch mitentwickelt.
0: Können da theoretisch auch alle mitmachen? Also wenn man jetzt irgendwie Musik macht und noch gar nicht erfolgreich ist oder irgendwie so?
1: Ja, also wenn du beim Label unterschreibst und zwischen 18 und 25 Jahren alt bist, dann wird dir das so oder so angeboten. Mhm. Aber das Programm, das steht erstmal für alle online offen da. Okay. Also auf der Website, da kannst du dir Material anschauen, auch Übungen zu diesen Erkenntnissen der Psychologinnen und Psychologen. Und es ist natürlich dann nicht mit psychologischen Sitzungen, aber immerhin das.
0: Gehört einiges dazu, den Traum zu leben vom Musiker, von der Musikerin. Wir würden einfach mal so pauschal sagen, wenn ihr das vorhabt, wenn ihr da drin seid, passt auf euch auf.
1: So.

0: genau in dieser Sekunde ist es 8:45. Das waren Royal Otis mit Say Something. Und Say Something, das sage ich jetzt zu meinem lieben Kollegen Philipp Pressmann, der die ganze Woche anderweitig unterwegs war. Wir sehen uns heute zum ersten Mal. Ich habe aber schon euch die ganze Woche jeden Abend diesen Song gespielt, unseren Track der Woche, nämlich Stadt aus Gold von Trettmann. Sein neuester Song, und damit hat er sein neues Album angekündigt, das im Januar rauskommt und genauso heißen wird. Und jetzt bin ich gespannt, was Philipp Kressmann sagt, der sich auch immer viel mit Trettmann beschäftigt hat.
1: Ja, das stimmt. Ich war gespannt, weil ich muss sagen, melancholische Tracks von Trettmann finde ich ja in der Regel am überzeugendsten. Und jetzt ist es bei Stadt aus Gold für mich so, dass dieses Stück hier eigentlich genau mit dieser Stimmung beginnt. Also da ist von einer alten Welt die Rede, die in Scherben liegt. Seine halbe Crew sei abgehauen, heißt es unter anderem auch. Also Stichwort Melancholie. Mhm. Aber im weiteren Verlauf wird dann schon deutlich, also für mich zumindest, dass hier doch irgendwie ein Neustart gewagt wird und doch nicht so komplett auswegslos erscheint. Und das passt ja zu Trettmann, der mittlerweile schon länger ohne Kitschkrieg aktiv ist, weil Thema Neustart, da habe ich dran gedacht, das ist ihm ja schon mal gelungen, weil ganz früher hat er ja noch eher so fröhliche Musik als Ronny Trettmann veröffentlicht, da hat er ja gesächselt. Ich glaube, das war auch so ein bisschen Persiflage auf diese Dancehall-Kultur in Deutschland. Ja, und mit Kitschkrieg ist ihm dann eben so ein Imagewandel gelungen, also in dem Sinne Neustart. Vielleicht klappt das ja jetzt nochmal.
0: Genau, Stadt aus Gold heißt ja eben auch dann das Album, mit dem er im März auch auf Tour geht nächstes Jahr, unter anderem im Sektor auch.
1: Genau, und ja, aufs Album, ich bin in dem Sinne gespannt, ob es jetzt eher in Richtung Dancehall geht oder generell Bassmusik. Also interessant ist bei ihm schon auch, mit wem er zusammenarbeitet. Das letzte Album war ja mit Features doch ein bisschen überladen für meinen Geschmack, aber es hat mich schon auch abgeholt. Also diese minimalistische Musik, weil das matcht ja mit seiner Stimme. Ich finde, mit der kreiert er schon ganz alleine sehr viel Melodie. Und der Track, der beginnt ja auch schon eher ruhig, wir hören es gerade, aber der wird doch schon deutlich dynamischer.
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1: Um 21 Uhr mit Mathis Jungblut. Heute hat man wieder viele Bilder von Tankstellen und den Preistafeln da sehen können. Der sogenannte Tankrabatt gilt seit heute wieder. Der Staat verzichtet bis Ende des Jahres auf 17 Cent Steuern pro Liter. Mehr davon von Tim Esselmann.
2: An Tankstellen, die Preise deutlich gesenkt haben, gab es heute lange Schlangen. In Bedburg-Hau im Kreis Kleve kostete Super heute Morgen unter 2 Euro. Genauso war es an einer Tankstelle in Marl. Wie schon beim letzten Mal ist nicht sicher, ob der Tankrabatt komplett bei den Kunden ankommt oder die Sprithersteller einen Teil behalten. Und Wirtschaftsforscher kritisieren auch, dass das Ganze Milliarden kostet und dabei wenig hilft.
1: Vorteil am Tankrabatt ist, dass jeder Autofahrer profitieren kann und die Politik ihn schnell umsetzen konnte. Die Polizei hat in Unna und Hagen heute 3 Männer festgenommen, 2 Syrer und einen Deutschen, und damit vielleicht eine Straftat verhindert. Offenbar gab es Hinweise vom Geheimdienst darauf, dass sie etwas Staatsgefährdendes geplant haben. Was genau ist nicht bekannt, morgen wollen sich die Ermittler zu mehr Details äußern. Alle, die schon länger ein Amazon Prime-Konto haben, zahlen jetzt erstmal weniger. Der Bundesgerichtshof hat entschieden, dass eine Preiserhöhung von vor 4 Jahren nicht okay war. Amazon passt die Tarife deshalb erstmal an, von 9 auf 8 Euro im Monat und von 90 auf 70 im Jahr. Wer eventuell rückwirkend Geld zurück will, muss sich einer Sammelklage anschließen. Über die Seite der Verbraucherzentrale kommt man dahin. Für Nationaltrainer Jürgen Klopp geht's gerade um den ersten Sieg. Die DFB-Elf spielt heute in der Nations League in München gegen Serbien. Nach einer Viertelstunde steht's da noch 0:0. Es ist das erste Spiel mit dem zweiten Kader. Klopp hatte für die Mega-Länderspielpause einen extra großen Kader nominiert, um möglichst viele Spieler zu testen.
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1: Ab und zu gibt's noch Regen, Temperaturen heute Abend zwischen 15 und 18 Grad. Morgen startet der Tag erstmal mit Nebel, dann wechseln sich Sonne und Wolken ab. Nach und nach wird's freundlicher. In Nettersheim und Brilon kommen wir auf 17 Grad, Gummersbach und Lüdenscheid auf 18 und Oberhausen kommt auf 20 Grad. Am Wochenende bleibt's dann trocken, immer mal wieder Sonne zwischen 18 und 22 Grad.
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1: A2 Dortmund Richtung Hannover, zwischen Bielefeld Süd und Bielefeld Ost, 4 Kilometer Stau, 20 Minuten obendrauf. A3 Köln Richtung Oberhausen, zwischen Breitscheid und Kreuz Kaiserberg, eine Dreiviertelstunde obendrauf, 8 Kilometer Stau.
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3: Mit Tilman Kölner und mit Philipp Pressmann. Bist du am Start? Bist du bereit für die nächste Stunde?
4: Grundsätzlich,
3: jetzt
4: ja.
3: Setze ich die Kopfhörer auf. Jetzt habe ich ihn aus der Kalten erwischt, das gefällt mir. Jetzt können wir uns mal so ein bisschen in Ballung bringen, ja, mit diesem Song hier und ihr vielleicht auch um 21:02. Molly Elizabeth.

Barry Can Swim, Dance, Dance, Dance. 9 nach 9. Ich weiß nicht, ob ihr schon mal den Plattenstreit bei uns gehört habt. Falls nicht, ich würde es euch wärmstens empfehlen, vor allem in dieser Woche, den nochmal nachzuhören in ARD Sounds oder über 1live.de zu diesem Song hier.

0: Schiene fahren und die Sample-Auswahl total hervorgehoben. Und Philipp Kressmann aus dem Team, was ist eigentlich mit dir?
1: Ja, also zur Textkritik. Ich würde da mitgehen, zumindest bei einer Textpassage. Aber nochmal aus einem anderen Grund, weil da auf ein Medikament angespielt wird für Menschen mit Diabetes. Das hätte es für meinen Humorgeschmack echt nicht gebraucht an der Stelle. Ansonsten ja, die zwei Rapper, die fahren eher so einen ironischen Modus. Also da kann ich auch den Kollegen Mark Mühlenrock verstehen. Noch zum Sound, die Sample-Auswahl, die gefällt mir auf jeden Fall auch sehr gut. Die Arrangements, das ist schon überzeugend. Da steckt nämlich unter anderem dieser absolute Soul-Klassiker drin.

Lied Lovely Day, übrigens ganz beliebt im US-amerikanischen Hip-Hop. Da habe ich auch noch dran gedacht, der Rapper Twister hat das nämlich auch schon mal in seinem Song untergebracht. Und zwar in Sunshine, der ist schon ein bisschen älter. Das Stück stammt aus dem Jahr 2004.

oder Big Daddy Kane, auch schon neu interpretiert, ich glaube von Busta Rhymes, aber auch von Musikikone Diana Ross, genau. Also das Stück hat ja auch was Zeitloses, ja. Ich würde sogar sagen, bei Twister ist es noch ein bisschen organischer, aber ich finde, die haben es auch jetzt gut untergebracht in A Good Day, das ist schon überzeugend.

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1: Ab wann hat man es eigentlich als Musikerin, Musiker oder Band geschafft, in Anführungszeichen? Das ist ja eigentlich erstmal ein dehnbarer Begriff. Für viele fängt das ja schon an, wenn man so sehr namhafte und ernstzunehmende Festivals spielt, auf denen Menschen aus der Musikbranche checken, was gerade so geht und wer vielleicht das nächste große Ding sein könnte. Reeperbahn-Festival in Hamburg im September ist so ein Termin und da gleich dreimal gespielt hat dieses Jahr unsere Heimatkult-Sektorentdeckung die Künstlerin Jules aus Köln. Jules, J-E-W-L-S, geschrieben. Vor fast genau 3 Jahren war sie schon mal bei uns hier zu Gast im Heimatkult, damals mit ihrem Debütalbum. Seitdem hat sie viel, viel live gespielt, viele Support-Shows und auch Festivals. Und musikalisch hat sich seit ihrer Anfangszeit auch noch mal so einiges getan, hat sie uns erzählt.
2: Weil ich da angefangen habe, so schlafzimmermäßig erstmal so zu produzieren, so ein bisschen fragmentierter Richtung Art-Pop-Vorbilder hatte. Die Songs, finde ich, noch mal anders entstanden sind und mein Musikgeschmack damals auch ein anderer war. Und ich bin wie so ein Schwamm, was ich höre und cool finde, renne ich in die Richtung und finde dann so, ach, ich will das jetzt auch. Und ich habe durch das Live-Spielen danach bin ich, glaube ich, nochmal wirklich 150% mehr auf Konzerte gegangen, habe ganz viele Bands gesehen, mit funkelnden Augen irgendwie live cool fand. Und dann wurde es automatisch, es muss nicht rockiger werden, wenn man viel live sieht, aber bei mir wurde es automatisch rockiger.
1: Nach einer EP vor 2 Jahren hat Jules jetzt vor kurzem eine neue rausgebracht. Die ist also rockiger, vielleicht auch punkiger, vielleicht könnte man auch sagen etwas schrammeliger, heißt Nevertheless und dreht sich vor allem sehr um feministische Themen. Und da haben wir viel mit ihr drüber gesprochen, dass das einfach aus so einer Art Notwendigkeit bzw. aus der aktuellen Lebensrealität heraus entstanden ist.
2: Weil in meinem direkten Umfeld so viele Fälle aufkommen, wo Übergriffigkeit selbstverständlich ist, kaum geahndet wird. Ich bekomme es selber die ganze Zeit irgendwie am Leib zu spüren. Dieser Backlash, den wir haben, politisch macht mir Sorge. Es ist irgendwie mit ganz vielen Sachen irgendwie so akut gerade, dass ich das Gefühl habe, ja, jeder weiß, dass es das Thema gibt und es war mal... Ich hatte das Gefühl, es war mal wichtiger, vielleicht drüber zu singen. Und jetzt ist es aber wieder wichtig geworden und mir auch wichtig geworden. Und ich will das deshalb thematisieren.
1: Zum Beispiel mit dem Song Easy Rider, den wir jetzt hören. Ein Song über Selbstbestimmung und für sexuelle Selbstbestimmung in erster Linie. Jules in 1 Live Plan B im Heimatkult in dieser Woche.

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3: Es ist 9:30 und wir haben nur noch 2 Meldungen. Die A2 Dortmund Richtung Hannover zwischen Bielefeld Süd und Bielefeld Ost. Da braucht ihr 10 Minuten länger, 3 Kilometer Stau wegen Bergungsarbeiten. Und dann noch die A3 Köln Richtung Oberhausen zwischen Breitscheid und dem Kreuz Kaiserberg. 8 Kilometer Stau, da braucht ihr eine Dreiviertelstunde länger.
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4: Mit Tilman Kölner, ja, Somber war gerade Thema, kommt auf Tour in die Arena nach Köln, präsentiert von 1 Live, ist schon wirklich abgefahren. Der war gefühlt vor kurzem noch Newcomer. Philipp Pressmann, was hast du da noch so zu melden?
5: Ich bin sehr gespannt, ob er wieder so einen Dresscode anhat, der an David Bowie erinnert. Ist nämlich ein Einfluss für ihn.

ihr neuer Song ein Feel-Good-Pop-Song. Obwohl es ja doch recht melancholisch auch zugeht in 2 Punkte. Dem neuesten Song von der Künstlerin, die ja schon immer eigentlich für Schwermut, für nachdenkliche, schlaue Texte und eine angenehme Melancholie verantwortlich ist. Entsprechend wird ihr neues Album Das traurigste Mädchen der Welt heißen, ist für den 12. März 2027 angekündigt. Und in dem Song, den wir jetzt daraus zusammen hören, schon erwähnt sie den Albumtitel auch. Das traurigste Mädchen der Welt. Also vielleicht sowas wie ein zentraler Song dieser Platte, was ich sehr schön fände, weil ich das absolut großartig finde, wie sie hier die Melancholie mit einer Eingängigkeit und so einer sehr angenehmen Mischung aus Pop und R&B verbindet. Und mit diesem Anfang, den wir da gleich hören werden, einen der schönsten Chor-Parts geschaffen hat, die ich seit langem gehört habe. 2 Punkte. Paula Hartmann. 2 Punkte, die man braucht, um aus einer hässlichen Narbe ein Smiley zu machen. Auch eine

0: Live Plan B mit Charlie XCX 360 haben wir da gehört um 21.45 Uhr und gerade ist beim Deutschlandspiel gegen Serbien auch mal ein Tor gefallen für Deutschland, nur dass ihr da auch Bescheid wisst, falls ihr gerade nicht Fußball schauen könnt und euch das vielleicht noch interessiert. So, ihr hört 1 Live Plan B am Donnerstagabend, heißt das, wir schauen schon mal was oder hören schon mal, was morgen so rauskommt, was euch interessieren könnte. Und Philipp Kressmann hat vorgefiltert. Jetzt gehen wir erstmal an die Platten, die Langspielplatten, die Alben, die morgen rauskommen.
1: Mhm. Ja, Danger Dan von der Antilopen Gang veröffentlicht morgen sein neues Klavieralbum. Keine Angst heißt das. Das ist ein Stück daraus.
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1: Also die Songs, die schon daraus erschienen sind, die behandeln unterschiedliche Themen. Es geht zum Beispiel um seine Augenerkrankung, aber es geht auch um den Rechtsruck in Deutschland. Es wird also persönlich und auch politisch. Ja, und ich konnte ihm schon Fragen zum Album stellen. Er hat mir unter anderem erzählt, dass er sich über die gesellschaftliche Zukunft hier Gedanken gemacht hat. Stichwort Rechtsruck.
3: Es ist ein guter Moment, sich aktiv einzubringen. Wie soll diese Welt eigentlich

0: eigentlich sein? Und wie wünsche ich mir diese Welt eigentlich? Und nicht nur, um rumzumotzen oder nicht tatenlos daneben zu stehen, wenn man das Gefühl hat, die Welt geht vor die Hunde, sondern sich da aktiv einzubringen. Und ich glaube, das spürt man auf diesem Album.
1: Ja, und nächste Woche hören wir dann zusammen das Album intensiver rein, ne? Und sprechen noch ausführlicher über die Songs. Jetzt sprechen wir über andere Songs, die morgen noch rauskommen, die euch interessieren könnten. Zum Beispiel, Philipp.
2: Provinz veröffentlichen morgen ein neues Lied. Cry Baby Cry heißt der Song. Und Wanda bringen morgen das Lied Salbei raus. Das ist hier eine Instrumentalkostprobe, die die Band schon auf ihrem Instagram Kanal geteilt hat. Mhm. Außerdem gibt's morgen noch neue Musik von Lil Nas X und Kitschkrieg. Die veröffentlichen einen Remix mit dem britischen Rapper Age, Ring My Bell. 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
1: baby, give me more, ring my bell with no problems. Kennen wir schon, ne? Im Remix dann mit Kitschkrieg morgen. Und Bilderbuch bringen einen neuen Song raus, und zwar Baby Junkie. Den haben wir euch schon vorgestellt und deswegen hören wir uns den jetzt nochmal an hier vorab. Baby Junkie, Bilderbuch in 1 Live.

All Night, Chance the Rapper, und das hier sind Fontaines DC. Das DC steht für Dublin City, sie kommen aus Irland und sind gerade ja eine der sehr angesagten Gitarrenbands, obwohl das hier auch sehr Synthi- und Keyboard-lastig klingt. Mary Ann von ihrem neuen Album Dopamine Chambers, das am 16.

0: 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Um 22 Uhr mit Mathis Jungblut. Alle, die schon länger Amazon Prime haben, werden erstmal weniger für ihr Abo bezahlen. Der Bundesgerichtshof hat heute über eine Preiserhöhung bei Prime im Sommer 22 entschieden und gesagt, dass die nicht in Ordnung war. Wie Amazon Prime reagiert, dazu Tim Esselmann.
1: Amazon hat sofort gesagt, dass die Tarife erstmal angepasst werden. Für alle, die seit rund 4 Jahren oder länger das Abo haben, sinkt der Preis wieder auf 8 statt 9 Euro im Monat, beziehungsweise von knapp 90 auf 70 Euro im Jahr. Laut der Verbraucherzentrale NRW sind Millionen Kunden betroffen. Sie hat gegen die Preiserhöhung bei Amazon vor Gericht gekämpft. Alle, die in den letzten Jahren zu viel gezahlt haben, haben jetzt auch bessere Chancen auf eine Rückzahlung. Dafür muss man sich aber einer Sammelklage anschließen, die noch läuft. Dazu muss man seine Daten in ein Register beim Bundesjustizamt eintragen. Das Register ist bei der Verbraucherzentrale auf den Seiten verlinkt.
0: Wir schauen auf die Bundeswehr. Verteidigungsminister Pistorius hat gesagt, dass es bald eine eigene Einheit für den Kampf mit Drohnen geben wird. Um die geht's. Maschinen, die ohne Pilot bis zu 500 Kilometer weit fliegen können und von einer zentralen Stelle gesteuert werden. Dafür sollen um die 500 Soldatinnen und Soldaten fit gemacht werden. In Frankreich sind Proteste von Schülerinnen und Schülern auch heute weitergegangen. Es kam wieder zu Ausschreitungen. In Nantes brannte eine Eingangshalle einer Schule ab. In einem Pariser Vorort wurden Feuerwerkskörper geschossen. Insgesamt waren 340 Schulen in Frankreich betroffen. Die Proteste richteten sich unter anderem gegen kaputte Schulgebäude und für eine bessere Ausstattung. Gerade läuft für die Fußballnationalmannschaft das Spiel gegen Serbien. Nach gut 60 Minuten steht es 1:0 für Deutschland. Es ist das dritte Spiel in der Nations League und auch das dritte Spiel unter Trainer Jürgen Klopp. Er hat den Kader im Vergleich zum letzten Spiel fast komplett ausgetauscht. Das war auch so geplant. Klopp sagt, dass es gerade noch ums Kennenlernen und ums Ausprobieren geht.
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0: Weiter viel Regen in Westfalen, auch im Rheinland kann es immer mal wieder einen Schauer geben heute Nacht. 14 bis 18 Grad, morgen geht es dann oft mit Nebel los, später wechseln sich Sonne und Wolken ab. Dazu in Bad Münstereifel und Schleiden 18 Grad, Rheine und Solingen kommen auf 19 und in Castrop-Rauxel kommen wir auf 20 Grad. Am Wochenende dann wieder häufiger sonnig und trocken, das Ganze dann bei 22 Grad.
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0: Da haben wir eine Meldung, A3 Köln Richtung Oberhausen. Zwischen dem Kreuz Breitscheid und dem Kreuz Kaiserberg haben wir gerade 8 Kilometer Stau wegen Bergungsarbeiten.
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3: Mit Tilman Kölner und mit UFO361, Soli und Blumengarten war nie weg. Der Song ist so entstanden, wie man das heutzutage macht, in einem Twitch-Stream von Rohat, auch ein bekannter Streamer. Dann sehen schon mal alle, es ist keine KI, wir machen hier echte Musik.
4: Kannte ich nicht. Musste ich mich hiermit auseinandersetzen. Mir war der kein Begriff.
3: Was du hier auch noch alles lernst.
4: Ja, ich lerne auch noch dazu hier.
3: Ihr vielleicht auch, hoffentlich. Tilman Kölner bin ich und Barney Weg ist der Song.

0: Tracy Abrams. Look at my life. Und jetzt wieder Musik aus dem Sektor, heute mit einer Künstlerin aus Köln.
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0: Und zwar mit Jewels, J-E-W-L-S.

0: hatte neulich ein paar sehr wichtige Auftritte bei Deutschlands relevantestem Newcomer-Festival, dem Reeperbahn-Festival in Hamburg. Insgeheim aber erstmal ist er einfach nur froh, dass das über die Bühne gegangen ist, ohne große Pannen oder sonst irgendeine Art von Ausrutschern oder unangenehmen Situationen.
1: Ich komme langsam klar damit. Mir passiert aber bei fast jedem Auftritt irgendein Fauxpas. Und das ist, ich kann eigentlich die Uhr danach stellen oder ich kann Wetten abschließen darüber, ob das wieder passiert. Ich hatte jetzt 3 Auftritte auf dem Reeperbahn-Festival. Bei dem allerersten Gig waren wir auf der Fritz-Kohler-Stage am Festival Village und ich habe beim ersten Lied mich so vorne dran gelehnt und habe die Lampe oben vorne abgerissen.
0: Ja, sorry. Bei Gig Nummer 2 und 3 gab es dann auch noch Vorfälle. Einmal mit einem Kabel und dann noch mit einem Mikro. Irgendwie aber auch sympathisch, wie sich Jules aber auch einfach damit abgefunden hat, dass ihr einfach solche ungeschickten Schnitzer irgendwie offenbar öfter mal passieren. Sollte sie vielleicht jetzt eine anständige Reiseversicherung abschließen, weil im Oktober geht's auf Tour als Support von einer Band, die sie total abfeiert, nämlich Temples. Und die kommen tatsächlich gut rum zusammen.
1: Ich bin das erste Mal auf Europa-Tour mit denen. Das heißt auch nicht das erste Mal außerhalb von Deutschland. Ich habe schon dieses Jahr in Luxemburg und Bratislava gespielt. Aber das erste Mal so eine Tour mitzumachen und auch in Städte zu kommen, denen ich selber noch gar nicht war. Also Mailand, Bologna, es wird auch eine richtige Fahrt. Ich fahre auch mit dem Auto, das wird wild. Dann geht's nach, ich glaube, München, dann nach Wien, dann nach Prag, dann nach Warschau, dann nach Berlin und der Abschluss ist in Köln. Also kommt auf jeden Fall vorbei, wenn ihr das jetzt hört, weil ich freue mich toll.
0: Ja, und ihr freut euch vielleicht auch doll, diese Künstlerin dann live zu entdecken. Das Konzert in Köln ist am 30. Oktober im Gebäude 9 und ich würde euch das empfehlen, da mal hinzugehen, generell die Artists hier aus dem Heimatkult und ja, so Newcomer-Artists zu unterstützen. Die brauchen das mehr als alle anderen Künstler und jeder hat ja mal irgendwie so angefangen wie Jules. Hören wir jetzt noch mit A Rough In-Betweener in 1.3 Plan B.

0: Spots verfolgt. Wir haben die Woche schon drüber berichtet. Es gab einen Auftritt, der immer noch viele Menschen bewegt, und zwar der Auftritt von Generation und Young Lean. Philipp Kressmann aus dem Team, hol nochmal kurz alle ab. Was ist da passiert? Was hat man da gesehen eigentlich?
1: Ja, Young Lean, der schwedische Rapper, ist dort aufgetreten mit Generation, wobei man da sagen muss, das ist ein französisches Multimedia-Projekt. Dahinter steckt allerdings ein Musiker, ja. Aber es geht vor allem um Videokunst in dem Fall. Der hat eben auch schon für Justice oder auch für Jamie XX gearbeitet. Generation hat ja auch bei dem über 7-minütigen Musikvideo von Young Lean zu Storm eben mitgearbeitet. Das ging ja in diesem Jahr schon viral. Da sieht man eben viele junge Männer in britischer Schuluniform. Es geht um, würde ich sagen, Mobbing. Es geht um Gewalt, um Drogen, um Härte, in Anführungszeichen Männlichkeit. Ich würde auch sagen, toxische Männlichkeit. Mhm. Und erst im zweiten Teil dieses Musikvideos geht es dann so ein bisschen friedlicher zu. Da bewegen sich diese ansonsten so harten Körper, ja, auf einmal zu Musik. Also die Jungs wirken so ein bisschen softer, sanfter. Und auf dieses Musikvideo haben Young Lean und Generation eben Bezug genommen bei diesem Auftritt, der gerade diskutiert wird.
0: Man muss sich das vorstellen, so wie Wellen haben die sich bewegt, ne? So eine große Gruppe Jungs in Schuluniformen.
1: Genau.
0: Ganz, ganz coole Choreografie irgendwie, und er in der Mitte halt mit einem weißen Hemd.
1: Genau, und das ist eben eine Anspielung auf diese Schlusssequenz im Video. Da wird eben auch eine Fahne mit der Aufschrift aus dem Video Class of 2034 heißt es da. Also spielt in der Zukunft, das ist ein Internat ist oder eine normale britische Schule, ich weiß es nicht genau. Auf der Bühne sieht man jedenfalls diese Jungs aufgereiht für so ein Klassenfoto sozusagen, einheitlich in Schuluniform, und Young Lean, der schmeißt erst seinen, ich glaube, nachgebauten Video Award auf die Bühne, der zerspringt dann da auch, und anschließend geht er dann mit so einem weißen Hemd auf die Gruppe zu, nimmt da so einen ganz zentralen Platz ein, und die Gruppe fängt eben an zu tanzen, und er wirkt, ja, total unbeeindruckt, auch so ein bisschen abwesend, schlägt da sein Eis, macht manchmal mit beim Playback, aber eben nicht die ganze Zeit, leckt da vor allem sein Waffeleis. Am Ende spuckt er dann in die Kamera und beschmiert die noch mit Eisresten.
0: Das gehört aber alles zum Konzept, ne? Der war nicht sauer, dass er keinen Preis bekommen hat.
1: Nein, das nicht. Das ist ja ganz professionell. Aber er hat auf jeden Fall ein schauspielerisches Talent. Das kann man in dem Musikvideo sehen zu Storm. Und ich finde, das war auch bei diesem Auftritt wieder klar erkennbar.
0: Und ich finde, man kann schon jetzt mal so sagen, dass das durchaus künstlerisch anspruchsvoller ist als das Gewinnervideo, was ja von Taylor Swift kam, aber das ist jetzt nur mal meine ganz persönliche Meinung. Hier ist auf jeden Fall der Song dazu, Storm 2, Young Lean und Generation als Live.

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1: Um 10:30 geht's los mit der A3 Frankfurt Richtung Oberhausen zwischen Rösrath und Köln-Delbrück. Eine Stunde mehr wegen 10 Kilometern Stau. Da war die Autobahn kurzzeitig gesperrt nach einem Unfall mit mehreren Fahrzeugen. Habt da ganz viel Geduld. Dann A4 Aachen Richtung Olpe. Die ist zwischen Kreuz Köln-Gremberg und Kreuz Köln-Ost ungefähr eine Stunde. Auch Stop-and-Go-mäßig seid ihr da unterwegs auf 2 Kilometern nach einem Unfall. Die A42 kam Blindfort Richtung Dortmund ist zwischen Herne-Horsthausen und Herne-Börning nach einem Unfall gesperrt. 3 Kilometer Stau. Bitte nochmal da an die Rettungsgasse denken, Leute. Und die A42 Dortmund Richtung Kamp-Lindfort zwischen Kreuz-Essen-Nord und Oberhausen-Neue-Mitte. Ungefähr 30 Minuten habt ihr da mehr. 6 Kilometer Stau. Und gerade noch reingekommen die A46 Düsseldorf Richtung Wuppertal zwischen Kreuz-Hilden und Hahn-West. 30 Minuten plus 5 Kilometer Stau wegen Bergungsarbeiten ist da nur ein Fahrstreifen frei. Wahrscheinlich auch wegen der Regen-Action und so heute. Viel los, wo immer ihr hin müsst, kommt gut, sicher, entspannt und vorsichtig fahrend an, Leute.
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1: Mit Tilman Kölner und Philipp Pressmann. Was lachst du da?
2: Ich finde, du machst das fantastisch. Also die Stauschau.
1: Ja.
2: Also Einordnung, Kritik und so.
1: Dabei bin ich ja eigentlich für Musik-Einordnung zuständig.
2: Ja, ich würde mal überlegen, also so.
1: Okay, dann übernimmst du jetzt mal die Musikeinordnung Lotte, wenn du tanzen willst.
2: Wenn du tanzen willst. Ein Stück aus ihrem neuen Album, mit dem Lotte sich ja neu erfindet. Sie wollte raus aus dieser Deutsch-Pop-Kategorie, hat sie uns auch erzählt und spielt hier mit Gitarrenpop, der durchaus so klangästhetisch auch vom Vintage-Pop der 70er Jahre inspiriert. Das hören wir jetzt hier in 1 Live Plan.

0: Da strahlt er, der Kloppo. Hat er die deutsche Nationalmannschaft mal zu seinem ersten Sieg geführt. Ist ja auch ganz gut. 2:0 haben sie gewonnen gegen Serbien. Falls euch das heute entgangen ist und euch trotzdem interessiert. Ansonsten sind wir hier für Musik zuständig, die euch interessieren könnte. In 1 Live Plan B zum Beispiel jetzt nach Muramasa und Neo Firefly. Von einer Band, die man an harten Gitarren und einer fast operesken hohen Gesangsstimme erkennt. Das sind Nothing But Thieves aus Southend-on-Sea in Großbritannien. Und das war der Titelsong hier von ihrem damals ersten Nummer 1 Album in den UK, Dead Club City. Welcome to the DCC. Seitdem spielen sie in Arenen auf der ganzen Welt, haben aber auch vorher schon immer erfolgreich Rockmusik gemacht. Und was sie nie verstanden haben, war diese These, dass Rockmusik jetzt tot sei oder dass man die retten müsse oder was auch immer da viele Leute immer von sich gegeben haben in ihrem Umfeld.
1: I think from the moment we started being a band, we were told that rock's dying or rock's dead. I'm not sure it's ever needed saving, if I'm honest, it's always been there.
2: Also, like, there's so many festivals that are, like, rock-leaning in their genre, and they are selling more tickets than ever. Mm-hmm. So there's definitely, like, a hunger for it. And, yeah, it might sway a little bit over the years, but it's not... It never goes. Mm-hmm. But you'll see some, like, washed-up rock stars saying that rock's dead again in like, a year.
3: It's going to be very meta when the video's you.
2: Yeah. I'm talking about me in the third person again.
0: Rock am Ring und Rock im Park, haben sie mir erzählt, waren sie auch schon dabei, finden sie auch ganz großartige Festivals. Und sie sagen, die Nachfrage nach Rockmusik war immer da und ist auch aktuell sehr groß mit fetten Festivals eben. Was Nothing But Thieves auf jeden Fall sehr freut, ist, dass das Genre mit den Jahren weiblicher geworden ist. Das tut Rockmusik gut, sagen sie, und da freuen sie sich drüber. Und das alles, was sie machen mit diesem da wirklich ja klassischen Gitarrenmusik eigentlich, ist schon eine schöne Gegenbewegung auch zum KI-Musiktrend, der gerade die Portale überflutet. Also handgemachte Musik, die man entgegenzusetzen. Für Nothing But Thieves KI ein absolutes No-Go in der Musik. Sie sagen auf ihrem neuen Album Stray Dogs ganz klar KI-frei. Wenn Kunst nicht mehr von Menschen gemacht wird, was machen wir denn dann?
4: And no AI on the album?
2: Oh God, no. Not that I admit to. Okay. No, that is a joke. Yeah. That is a joke.
1: We're quite anti that in creation, to be honest.
2: Yeah.
1: Art is uniquely human. If we're stripping that away, what are we doing?
0: Das lasse ich einfach mal so stehen und wir hören in diesem Sinne A Different Kind of Happiness in 1 Live Plan B von Nothing But Thieves.

0: Lola Young hat uns auch schon besucht hier im 1 Live-Haus. Ihrem grandiosen Song One Thing. Und was diese eine Sache ist, das sage ich euch jetzt nicht. Obwohl doch, es ist nach 22 Uhr, es geht um Sex. Was ihr jetzt damit macht, mit der Inspiration, überlasse ich euch. Und gucke auf die Uhr, 10 vor 11. Um 11 sind ihr die Infos dran, da erfahrt ihr, was in der Welt so los ist. Und nach 11, wie immer am Donnerstagabend, ist sich hier gehört, hört ihr ein sehr hochwertig produziertes Hörspiel, heute wieder ein Krimi.
1: Vor allem habe ich mir vorgenommen, hinter das Geheimnis dieses Grabmals zu kommen. Ich muss erfahren, was das ist, der Atem der Katechana.
0: Ja, der Atem der Katechana, was ist das? Neugier ist da auf jeden Fall ja schon mal angebracht, aber manchmal ist es vielleicht besser, irgendwas auch nicht so genau zu erfahren. Im Krimi gleich ist das so der Fall. Der junge Ernest hat im Jahr 1900 einen seltsamen Auftrag angenommen. Er soll ein Jahr lang eine verstorbene, reiche russische Dame in ihrem Mausoleum bewachen. Da denkt man sich ja, kann ja nicht viel passieren, ne? Er darf dieses Mausoleum allerdings nicht verlassen und mit niemandem bis auf den Diener Ivan sprechen. Und dafür winken ihm am Ende 200.000 Francs. Er hat zu dieser Zeit ein riesiges Vermögen, heute immer noch fette Kohle. Ernest will die Zeit nutzen, um ein wissenschaftliches Buch zu schreiben. Also würde man erstmal denken, leicht verdientes Geld. Bald passieren aber schon seltsame Dinge. Ernests Unterlagen werden einfach mehrfach von einem mysteriösen Wind durcheinandergewirbelt die ganze Zeit. Es erscheinen Wörter in seinen Notizen, die er nicht geschrieben hat. Und dann eines Morgens...
1: Oberhalb des Handgelenks fand ich eine kleine Verletzung, bestehend aus einer Reihe gegenständiger Stiche. Als sei ich dort gebissen worden. Die Haut ist auf Handtellergröße ringsum weißlich gefärbt und schlaff. Eine blutleere Stelle. Die Verletzung am Hals ist ganz ähnlich.
0: Ja, Bisswunden am Arm und am Hals, da sollten die Alarmglocken scheppern, weil das waren ja bestimmt keine Bettwanzen. Aber ist es vielleicht schon zu spät für Ernest? Ein schöner klassischer Gothic-Horror nach einer Erzählung des Autors Karl-Hans Strobel, der Atem der Katechana. Gleich hier ab 23 Uhr nach den Infos im 1Live-Krimi und natürlich auch immer als Download im Knallhart-Feed von ARD Sounds. Und mit diesem Song schiebe ich euch jetzt Richtung

0: Infos mit den Synthies von Chainsmokers. Mako, in- und auswendig.
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1: Die Nachrichten mit Anna Jonacek. Guten Abend. Die Polizei hat in Unna und Hagen heute drei Männer festgenommen und damit vielleicht eine Straftat verhindert. Juan Janis Mejías mit weiteren Details.
2: Mithilfe von Spezialeinsatzkräften hat die Polizei nahezu zeitlich in Hagen und Unna zugeschlagen. Was genau die drei Männer, ein Deutscher und zwei Syrer, vorhatten, will die Polizei noch nicht sagen. Es weist aber wohl vieles darauf hin, dass sie möglicherweise einen Anschlag geplant haben könnten. Das Landeskriminalamt hat jetzt die Ermittlungen übernommen. Morgen wollen die Ermittler mehr Details bekannt geben.
1: Die Bundeswehr will zur Bekämpfung von unbemannten Systemen eine eigene Drohneneinheit aufbauen. Das kündigte Verteidigungsminister Pistorius auf dem niedersächsischen Truppenübungsplatz Bergen an.
3: Entscheidend ist, wer sich dann durchsetzen will, der muss eben den Kampf mit unbemannten Systemen beherrschen. Der neue Verband, das Drohnenregiment, hat eben den Auftrag, die Fähigkeiten zu bündeln, das Tempo aufzunehmen, um das es geht.
1: Der Verband soll aus bis zu 600 Männern und Frauen bestehen. Neben Drohnen würden auch ferngesteuerte Fahrzeuge und Roboter bekämpft. Und auch das ist wichtig. Nach dem Verschwinden einer 46-jährigen Frau aus Euskirchen hat die Polizei in einem Waldstück dort eine Frauenleiche gefunden. Kurz danach wurde der Ehemann der Frau festgenommen. Der insolvente Haushaltswarendiscounter Kodi wird deutlich mehr Filialen schließen als zunächst geplant. Auch die Zentrale in Oberhausen wird geschlossen. Eine Preiserhöhung des Online-Händlers Amazon für Prime-Abos ist laut Bundesgerichtshof unwirksam. Betroffene Kunden können sich einer Sammelklage anschließen, um Geld zurückzubekommen. In der Fußball-Nations League hat Deutschland 2:0 gegen Serbien gewonnen. Es ist der erste Sieg der DFB-11 unter ihrem neuen Trainer Klopp. Aus München berichtet André Siems.
4: Die erste Hälfte, Deutschland komplett überlegen. Eine kleine Chance in der 32. Minute für die Serben. Ansonsten nur das DFB-Team, das in der 39. Minute durch Bischoff mit 1:0 in Führung ging. Das war auch der Pausenstand. Zweite Halbzeit, es wurde munter durchgewechselt. Der Druck blieb Deutschland brutal dominant, machte in der 61. das 2:0 durch Florian Wirtz. Das war am Ende auch

0: Das Ergebnis: Deutschland schlägt Serbien hoch überlegen mit 2:0.
1: Das war WDR aktuell. Das Wetter in Nordrhein-Westfalen. In der Nacht regnet es zunächst noch stellenweise kräftig. Der Regen zieht im Verlauf langsam über Ostwestfalen-Lippe und Südwestfalen ab. Morgen geht es örtlich dann mit Nebel los. Im Tagesverlauf setzt sich die Sonne aber dann immer besser durch. Es bleibt trocken und in Olpe dazu bis 18, Schwerte 19 und Bielefeld 20 Grad. Auch Samstag ist es locker lokal erst neblig. Im Verlauf gibt es dann immer mehr Sonne und keinen Regen. Die Zeit 23.03 Uhr.
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3: 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Hi, schön, dass ihr noch dabei seid. Wenn ihr dazugekommen seid, gerade herzlich willkommen. Habt ihr mal Bock auf so ein richtig schönes, lebhaftes Hörspiel vielleicht? Dann seid ihr hier Donnerstagabend richtig. Immer Krimi-Abend hier bei uns nach 23 Uhr. Und heute geht's nach Paris. Und zwar auf einen der bekanntesten Friedhöfe der Welt, der Père Lachaise. Ruhestätte von super vielen Ikonen, wie zum Beispiel Jim Morrison von den Doors, Oscar Wilde oder auch Edith Piaf, liegen hier und ruhen. Und hier treffen wir uns jetzt zu Der Atem der Katechana. Gute Unterhaltung, Leute.

0: Der Atem der Katechaner. Hörspiel von Hermann Motschach nach der Erzählung Das Grabmal auf dem Père Lachaise von Karl-Hans Strobel.
1: Das ist Paris. Das von Dynamik brandende Paris meiner Zeit. Des glorreichen, aufgeklärten 19. Jahrhunderts. Es zu erleben, hier zu erleben, ist wahrhaftig eine Lust. Wenn man über das nötige Geld verfügt. Und ich werde darüber verfügen. Denn ich habe das Geschäft meines Lebens gemacht. Die Zeiten des Darbens liegen endgültig hinter mir. Dank Madame Fjodorowna Wasilska. Die hier... ihrer Auferstehung entgegenschlummert in diesem marmornen Grabmal auf dem Père Lachaise. Köstlich, diese polierten, kühlen Flächen. Die Adern im kristallinen Stein sind wie zarte Moose, eingefroren in durchscheinendem Eis. Eine erstarrte Welt reizvoller Formen, ausgeschlossen von den Zufälligkeiten des Lebens. Keines der vornehmen Grabmäler ringsum kann sich mit diesem messen. Und das erleichtert mir meinen Entschluss. Muss ich doch die nächsten 12 Monate in seinem Innern verbringen. Ja, das ist die Gegenleistung für die von Madame Wasilska proponierten 200.000 Francs.
2: Diese Russin muss verrückt gewesen sein, Ernest.
3: Verrückt? Marion, sie war die verrückteste unter all ihren adligen Landsleuten, die zu uns nach Paris gekommen sind, um hier ihren Reichtum durchzubringen.
2: Wie hat sie ausgesehen?
3: Ich bin ihr nie begegnet.
2: Aber du musst doch mit ihr verhandelt haben.
3: Über Anwälte, mein Schatz. Du glaubst doch nicht, dass unser eins bei so hohen Damen vorgelassen wird. Naja, ein Porträt von ihr hat man mir gezeigt, gestern auf dem Nachlassgericht.
2: Warum lachst du?
3: Weil sie es dem Maler so leicht gemacht hat. Keine Probleme mit der Draperie.
2: Willst du damit sagen, sie hätte sich mit gar nichts an?
3: Genau das.
2: Und das hat dir natürlich gefallen.
3: Mein Gott, da war sie über 50.
2: Was heißt das schon? In Paris hat eine Frau bis 99 noch Chancen. Darüber wird's schwierig, aber nicht unmöglich.
3: Ich versichere dir, Marion, das Bild hat mir einen eher sinistren Eindruck hinterlassen. Diese langen, spitzen Finger, es lag so ein merkwürdiger Schatten auf ihnen. Sie sahen beinahe aus wie Clown. Dazu noch ihr grausames, kühles Lächeln.
2: Eine Kaiserin Katharina, mit einem Wort.
3: Ja.
2: Russin.
3: Kaiserin Katharina war ja Deutsche.
2: Macht es das besser?
3: Marion, ich habe mich über sie erkundigt. Sie war in ihren wilden Jahren keine Kostverächterin, hat sich aber später ganz der Kunst zugewandt. In ihrem Nachlass finden sich Gemälde von Goya. Ihr Porzellankabinett genießt internationalen Ruf. Was die Freizügigkeit ihrer Feste angeht, darin steht sie hinter gewissen Bühnengrößen wie Madame Bernard weit zurück.
2: Du kennst also die Geschichte mit dem Bäckerjungen nicht?
3: Lieber Gott, was denn für ein Bäckerjunge?
2: Der ihr immer die Croissants ins Haus brachte. Sie hat ihn einmal gefragt, ob er sich nicht, gegen ein hohes Douceur natürlich, 3-mal in seinen hübschen, runden Hals beißen ließe. Nach dem 2. Biss ist er schreiend davongelaufen, wurde krank und hat sich später mit Händen und Füßen gesträubt, der Wasilska noch einmal die Croissants zu bringen.
3: Gerede, Marion. Du musst zugeben, dass ich die Vorhalle zur letzten Ruhestatt einer sehr interessanten Frau bewohnen werde. Ich sitze da wie der gottselige Hieronymus im Gehäus. Nur, dass ich keine frommen Sachen schreiben werde, sondern meine Phänomenologie des Lichts. Das wird ein Buch, von dem alle Hohlköpfe der Akademie dröhnen sollen. In einem Jahr ist es fertig. Und ich werde Geld genug haben, um es auf eigene Kosten zu veröffentlichen. Kein Gebuckel vor Verlegern mehr. Ich kann Vortragsreisen machen, um meine Ideen zu verbreiten. Ich kann mit meiner süßen kleinen Marion nach Marseille fahren, wo eine weiße Yacht auf blauem Meer sie erwartet. Marion, jeden Tag Sonne, Seeluft. Nichts anderes tun, als das gute Leben zu genießen. Ist das nicht mehr als ein armer Privatgelehrter, wie ich jemals erhoffen durfte?
2: Ach, Ernest, das klingt ja alles wunderschön, aber...
3: Was aber, Marion, was aber?
2: Ernest, du glaubst doch nicht, dass Madame dieses Arrangement aus reiner Nächstenliebe getroffen hat.
3: Ich bin zwar Wissenschaftler, aber nicht weltfremd.
2: Dann bitte sag mir, was steckt deiner Meinung nach dahinter?
3: Nun, Angst vor dem lebendig begraben werden vielleicht. Oder der Gedanke an Leichenräuber. Vielleicht ist dir auch der Fall des Sergeanten Bertrand zu Ohren gekommen.
2: Kenne ich nicht.
3: Er war Thema Nummer eins in gewissen Kreisen.
2: In denen ich offenbar nicht verkehre.
3: Gottlob, er war Nekrophile. Verliebte sich in ein totes Mädchen und scharrte sie in der Nacht nach der Beerdigung aus dem Grab.
2: Großer Gott, wozu?
3: Wozu? Jedenfalls fand er abscheulichen Spaß an der Sache. Und konnte es von da an nicht mehr lassen, nachts auf den Friedhöfen nach Leichen zu fahnden wie eine Hyäne. Er gestand bei der Gerichtsverhandlung, oft bis zu 15 tote Frauen ausgegraben zu haben, bis er eine fand, die ihm gefiel. Auf die warf er sich dann und küsste sie und... Könnte sein, dass Madame Wasilska der Gedanke schrecklich war, einer solchen Bestie in die Hände zu fallen.
2: Dann hätte sie wohl angeordnet, dass ihr Grabmal sofort nach ihrer Bestattung bezogen wird und nicht erst Tage danach.
3: Meine kleine Marion kann ja denken... Oh,
2: bitte, nicht so. Ich mache mir mehr Gedanken als du.
3: Das sind nicht Gedanken, Schatz, das sind Kapricen.
2: Sag das lieber deiner exzentrischen Kapitalistin.
3: Exzentrizität. Vielleicht ist das die Erklärung. Sadismus ist ja eine Art von Exzentrizität. Lust zu quälen.
2: Nur, dass sie jetzt nicht mehr in der Lage ist, Lust zu empfinden.
3: Dann bin ich mit meinem Latein am Ende. Vor allem, was einen bestimmten Punkt des Vertrags betrifft, den ich dir bisher verschwiegen habe.
2: Oh, musst du für ihr Seelenheil beten?
3: Daran dürfte ihr kaum etwas liegen.
2: Oder bist du verpflichtet, selbst zu kochen und das dann auch noch selbst zu essen?
3: Für mein leibliches Wohl wird bestens gesorgt sein. Madames Diener soll mich täglich zweimal mit exzellenten Mahlzeiten versorgen. Ivan, ein Tatare. Aber mit dem hat es allerdings zu tun. Er wird nämlich für die Zeit meines Eremitendaseins mein einziger Ansprechpartner sein. Ich darf mit keinem Menschen sonst ein Wort sprechen.
2: Auch nicht mit...
3: Auch nicht. Weder die Freundschaft noch die Liebe darf zu mir.
2: Ich soll ein ganzes Jahr lang nicht mit dir sprechen dürfen?
3: Marion.
2: Wie stellt die Tyrannin sich das vor?
3: Wahrscheinlich überhaupt nicht. Allerdings bezieht sich diese Schweigepflicht nur auf meine Person. Du darfst, solange es dir Freude macht, täglich vor dem Grabmal erscheinen und Monologe halten, so viel und so lange du willst. Nur Antworten wirst du nicht hören.
2: Reizende Aussichten. Aber wenn du schon nicht sprechen darfst, wie steht es mit Nicken oder Kopfschütteln?
3: Das scheint erlaubt. Ebenso wie das Schreiben. Jedenfalls wurde mir die Korrespondenz mit der Akademie ausdrücklich erlaubt.
2: Wie schön für die Akademie. Ich gehe wohl nicht fehl in der Annahme, dass deine Briefe zensiert werden.
3: Du gehst nicht fehl. Nur streng wissenschaftliche Mitteilungen passieren die Anwaltskanzlei.

0: Marion. Der Gedanke an die Zeit danach wird mich aufrechterhalten. Aber nun heißt es Abschied nehmen. Dort kommt Ivan, mein Kerkermeister.
1: Mein Gott, der Kerl sieht ja grässlich aus. Klein und borstig, pockennarbig. Seine Arme wie abgerissen und ungeschickt wieder angesteckt. Und die Pelzmütze nimmt er wohl nie ab. Jetzt im Hof.
0: Ja, Ivan, ich komme gleich. Marion, das schwere Jahr beginnt.
1: Diese Leute da, Ernest, was bringen die angeschleppt?
0: Den Schreibtisch, den ich mir ausbedungen habe. Sie mussten ihn auseinandernehmen, der Eingang ist zu schmal. Drinnen nageln sie ihn dann wieder zusammen.
2: Da wäre ich nun. Votre serviteur, Madame Wasilska. Wünsche wohl zu ruhen hinter ihrer bronzenen Tafel. Schreibtisch und Bücherregale sind zur Zufriedenheit aufgestellt. Die Arbeit kann beginnen. Langweilen werde ich mich hier nicht, das steht fest. Erstes Gebot. Notizen ordnen. Keine Schande, gründlich vorzugehen, wenn man ein System errichten will, mit dem eine neue Periode der Wissenschaft beginnen wird. Sollen Sie mich ruhig einen deutschen Professor schimpfen. So. Hierher die weißen Zettel mit den Ergebnissen meiner Experimente. Und dorthin die blauen Zettel mit den Meinungen arrivierter Kollegen. Und hier direkt vor meine Nase die gelben, auf denen ich diese Philister widerlegen werde. Ordnung ist die halbe Wissenschaft.
3: Das fängt ja gut an hier, Sacrifice.
4: Доброе утро, господин. Schlafen gut?
3: Ah, guten Morgen, Ivan.
0: Schlafen gut, da. Dafür hat schon die Flasche Burgunder gesorgt, die du mir gestern neben das Feldbett gestellt hast. Aber sieh dir an, was heute Nacht hier passiert ist.
4: Ach, Zebo, Kraut und drüben, nichts Streu. Господин wollen waschen?
0: Ja, gern, danke.
3: Aber wer kann das Durcheinander verursacht haben? Die ganzen Zettel über den Boden verstreut. Erst dachte ich wäre das selbst gewesen.
0: Aber so betrunken war ich nicht.
4: Wetter vielleicht.
0: Ach, du meinst einen Luftzug? Aber der Raum hat keine zweite Öffnung und der Eingangsspalt ist viel zu schmal. Außerdem hatte ich die Papierstapel mit dicken Büchern beschwert. Jetzt kann ich meine Notizen mühsam wieder zusammensuchen. Sie sind so schwer aufzuheben von dem kalten Marmor.
3: Sie haften am Boden, Ivan, wie von elektrischen Kräften angezogen.
4: Не понимаете, господин. Ich Tatar. Господин желает кофе?
0: Ja, Kaffee. Du verstehst auch nur, was du verstehen willst, Ivan, was?
4: Da, господин.
0: Da. Oh Gott, das ist nun der einzige Mensch, mit dem ich sprechen darf. Ivan! Hier, kipp das Waschwasser aus.
4: Da, das bei dir.
0: Hey! Schon wieder Neugierige draußen, in aller Frühe. Daran werde ich mich wohl nie gewöhnen, dass die Leute mich für eine Volksbelustigung halten und das auf dem Friedhof.
3: Ivan! Scheuch die Gören weg!
4: Da, das bei dir. Davai!
0: Ja, Türkisch kannst du auch. Agbababala, sehr hübsch. Also bin ich das Aas, ja?
4: Tipi, господа. Esti zola, brata.
0: Ja, der Herr möchte speisen. Zeig mal her, was dein Zauberwagen zu bieten hat. Sieht ja ein wenig wie die Karren der italienischen Eisverkäufer aus. Nur, dass er beheizt wird. Spezialkonstruktion Père Lachaise, oder wie sehe ich das?
4: Da. Господин, яичница.
0: Aha, Eierspeise.
4: Курица.
0: Poulade.
4: Заик.
0: Böckelzunge.
4: И соус польский.
0: In polnischer Soße.
4: Блины и кавиа.
0: Buchweizenkuchen mit Kaviar. Ivan... Das übertrifft meine Erwartungen. So kann es meinetwegen weitergehen. Es ist ja nicht so, dass ich nichts von gutem Essen verstehe. Ich konnte es mir nur bis jetzt nicht leisten.

0: Blini, mein Verhältnis zu den Freuden der Tafel war immer nur platonisch.
1: Da-da, Gaspardi.
0: Da-da.
1: Da-da.
2: Seitdem kommt er täglich zweimal mit seinem Wägelchen zwischen den Gräberzahlen herangepilgert, um mir immer neue Köstlichkeiten aus Madame Wassilskas Küche zu servieren. Dann hockt er mir gegenüber auf den marmornen Boden mit gekreuzten Beinen und glotzt mich an, während ich esse. Speise. Die Niere. Ehrlich gesagt, fresse. Dieses Anglotzen ist weniger vergnüglich, denn man kann sein Äußeres beim besten Willen nicht appetitfördernd nennen. Sein Gesicht ist eine Berg- und Tallandschaft aus Pockennarben und Pusteln, in denen die Haare seines Hängeschnauzers stecken wie dünne starre Ruten von spielenden Kindern in einen Sandhaufen gebohrt. Träg hängen seine Lider halb über den Augen. Er erinnert mich an den alles durchschauenden Dämon Gogols. Die Zettel habe ich mit viel Mühe an ihren vorbestimmten Platz zurückgebracht. Ivan hat mir wieder eine Flasche Burgunder neben das Feldbett gestellt, aber ich werde sie nicht anrühren. Diese Nacht will ich auf dem Kiviv sein. Gute Nacht, Anna Fjodorowna. Angenehme Ruhe.

Was ist das? Wie? Das hat mich aufgeweckt. Wie sie riecht nach verwelkten Blumen und verlöschenden Kerzen. Woher kommt das? Und diese Helligkeit, diffus wie Meeresleuchten. Ist es der Mondschein, den der Marmor reflektiert? Aber wir haben Neumond. Das kommt von der Rückwand, wo die Bronzeplatte... Verdammt, die Bronzeplatte ist nicht mehr da. Nur ein schwarzes, viereckiges Loch in der Mauer. Und daraus zieht es. Meine Zettel! Meine Zettel! Die ganze Mühe wieder umsonst. Ich muss das Loch in der Wand, am besten mit dem Feldbett. Nun hört sich doch Verschiedenes auf. Die Platte ist ja gar nicht verschwunden. Sitzt an der alten Stelle, als wäre nichts geschehen. Ich habe doch deutlich das Mauerloch gesehen. Wenn das ein Spaß sein soll, verstehe ich ihn jedenfalls nicht. Und die Arbeit mit den Zetteln kann wieder von vorn beginnen. Wenn sie nur leichter aufzuklauben wären, aber... Sie haften an diesem seltsamen Marmor wie Stahlfedern an Magneten. Lieber Himmel, worauf habe ich mich da eingelassen?

0: Ich denke, wir schließen das Fenster besser, Herr Kollege.
1: Bien sûr, Herr Dekan.
2: Ja, ein vielversprechender junger Mann das. Ich sah ihn gern unter meinen Hörern. Seine Dissertation über Zerfall und Endlichkeit der Materie unter besondere
0: Berücksichtigung. Wer hat mir heute geschrieben, Herr Kollege? Von Père Lachaise.
2: Wo er eine Art Veillée funèbre bei den sterblichen Überresten einer russischen Fürstin? Ja, man spricht davon. Horribilant, in der Tat. Einst eine so große Hoffnung.
0: Und sein wissenschaftlicher Ehrgeiz hat offenbar nicht nachgelassen.
2: Er studiert in solch makabrer, solch degutanter...
0: Ja, er glaubt, neuen Erkenntnissen auf der Spur zu sein. Hören Sie ihn selbst. Floskel, Floskel, Floskel. Ah, hier beginnt das Substantielle. Sobald es völlig dunkel ist, beginnt dieses rätselhafte Leuchten, dieser grünliche Schimmer, der von den Steinen auszugehen scheint.
2: Wohl eine besondere Art von Marmor, der phosphoreszelt.
0: Es spricht allen Naturgesetzen hohn. Für mich steht außer Zweifel, dass in dem Marmor dieses Grabmals intermolekulare Kräfte wirken, die der etablierten Wissenschaft bis jetzt entgangen sind.
2: Der junge Mann nimmt den Mund ganz schön voll, Euer Magnifizenz.
0: Ich halte meine Lichterscheinungen für selbstleuchtenden Äther, für den sichtbar gewordenen Weltäther. Die Atome, hören Sie, Herr Kollege, die Atome bilden sich aus dem Äther selbst. Sie sind Wirbelstürme, in denen der Äther sich verdichtet, und sie entstehen an Stellen, an denen jene ungeheuer schnelle Bewegung der Ätherteilchen, die sonst geradlinig verläuft, sich in eine drehende Bewegung wandelt. Hier schlägt das Physische ins Metaphysische um.
2: Ja, wenn die Herren Genies nicht mehr weiter wissen, kommen sie mit der Metaphysik.
0: Hier haben wir den Übergang von Bewegung in Substanz. Somit ist das Rätsel des Zerfalls der Materie gelöst, das unsere Physiker so sehr beunruhigt.
2: Die Physiker bedanken sich schönstens und applaudieren.
0: Ein Umstand aber ist da, der mich unsicher macht.
2: Ach, doch noch einer.
0: Ich meine das Verschwinden der Bronzeplatte in der Hinterwand des Grabmals. Ich sehe mitten in der Nacht von meiner Arbeit auf. Die Platte ist fort. Ich trete herzu, um das Metall zu befühlen. Es ist wirklich fort. Es hat sich aufgelöst, ohne eine Spur zu hinterlassen. Und nach einer Weile ist es wieder zur Stelle. Es scheint mir notwendig festzustellen, dass mit dem Wiedererscheinen der Platte eine unangenehme Beklemmung verschwindet, die mich zuvor befallen hat. So muss ich am Ende meiner Erklärungsversuche immer wieder gestehen, dass ich so klug bin wie zuvor.
2: Ich armer Tor, ja. Der Bosch aus Weimar ist offenbar nicht tot zu kriegen.
0: Ich schlage vor, Herr Kollege, wir öffnen das Fenster wieder, auf dass der unwissenschaftliche Geist aus diesen Hallen entweiche.
2: Bien sûr, Euer Magnificent. So ein
3: Ich habe auf meine Frage eine Antwort erhalten. Aber eine Antwort, die mir neue Rätsel aufgibt. Nachdem ich die ganze Nacht durchgearbeitet hatte, bin ich gegen Morgen an meinem Tisch eingeschlafen. Der letzte Satz, den ich zu Papier gebracht hatte, lautet: Ist es wirklich der Weltäther, der nachts meine Behausung mit grünlichem Licht erfüllt? Als ich erwachte, fand ich darunter die Worte: Es ist der Atem der Katechana. Wer ist Katechana? Und wer hat mir diese Antwort gegeben? Es scheint auf den ersten Blick meine eigene Schrift zu sein. Sieht man genauer hin, erkennt man, dass es nur ein Versuch ist, meine Züge nachzuahmen. Als hätte sich ein Fremder ihrer bemächtigt, um mich zu foppen. Aber wer schleicht nachts auf Friedhöfen umher, um sich als Witzling zu beweisen? Also habe ich es doch wohl selber geschrieben. Im Schlaf. Aber woher kommt mir dann das Wort Katechana? Aus einem Traum? Aus den Abgründen des Bewusstseins, wohin kein Strahl des Wachens dringt? Hat mir ein unbekanntes Wesen den hypnotischen Befehl erteilt, diesen Satz niederzuschreiben? Oder, oh Gott, hat es mir selber dabei die Hand geführt? Im Lauf des Vormittags erhielt ich unerwarteten Besuch.
4: Bonjour, Monsieur Ernest. Comment allez-vous?
5: Bonjour.
4: Mir dürfen Sie getrost Rede und Antwort stehen, Monsieur. Auf Madame Wassilskas Anwalt erstreckt sich Ihre Schweigepflicht so wenig wie auf den guten Ivan.
5: Monsieur Duyer?
4: Ah, Sie erkennen mich also noch?
5: Natürlich, von der Vertragsunterzeichnung her. Sie müssen entschuldigen, ich bin gerade beim Essen.
4: Ach, bitte lassen Sie sich nicht stören. Oh, Krabbenbrioche, wie ich sehe.
5: Oh. Madame Wassilskas posthumer Speisezettel lässt keine Wünsche offen. Warum soll ich es leugnen? Ich freue mich darüber, so gut und reichlich speisen zu dürfen. Meine Mahlzeiten haben meine volle Aufmerksamkeit. Jede von Ihnen ist mir ein Erlebnis. Trinken Sie ein Glas Wein mit mir, Monsieur.
4: Nein, danke, Monsieur.

0: wechselhafte Bewusstseinszustände, Körper und Geist, liegen dann in einem seltsamen Widerstreit.
1: Das, mein Lieber, dürfte eine natürliche Folge der radikalen Umstellung Ihrer Lebensgewohnheiten sein.
0: Zweifellos haben Sie da recht, Monsieur Doyer, aber es hat Sie doch ebenso zweifellos nicht Sorge um mein Wohlergehen zu dieser Visite veranlasst.
1: Nein, nicht in erster Linie, Monsieur Ernest, zugegeben. Es geht mir um das Kreuz.
0: Um welches Kreuz?
1: Das Sie an einer Kette um den Hals tragen.
0: Ach, das hier. Ein Geschenk meiner Verlobten.
1: Oh, selbst. Ich muss Sie bitten, es mir auszuhändigen.
0: Aber warum, Monsieur Doyer?
1: Wunsch der Fürstin.
0: Aber die Fürstin ist tot.
1: Madame Wassilska war Zeit ihres Lebens eine entschiedene, ja geradezu flammende Atheistin. Sie duldet in ihrer Sphäre keinerlei religiöse Attribute. Es wird erzählt, dass sie einmal einen Leibeigenen mit der Knute vom Hof jagte, weil sich herausgestellt hatte, dass er über dem Herzen ein Muttermal in Gestalt eines Kreuzes trug. Ich halte es für einen Akt von Pietät, auf diese ihre Aversion auch nach ihrem Ableben Rücksicht zu nehmen. Zumal im Bereich ihres Grabmals. Bitte, Monsieur, das Kreuz.
0: Dieses Kreuz, Monsieur, hat seinen Platz über meinem Herzen wie das Muttermal über dem des armen Mouchik und lässt sich ebenso wenig wie dieses entfernen.
1: Kommen Sie an, Nest. Wir wollen nicht melodramatisch werden. Sie halten es ja zurück. Es ist im Tresor meiner Praxis bestens aufgehoben.
0: Warum haben Sie es mir nicht bei Vertragsabschluss abgefordert?
1: Ich weiß von seiner Existenz erst durch Ivan, der es an Ihnen gesehen hat. Wollen Sie, dass ich ihm erlaube, Gewalt anzuwenden? Dem sollten Sie das Symbol Ihrer Liebe nicht aussetzen.
0: Ja, ja. Ja, ja. Man hat mir auf dem Nachlassgericht das Porträt der Fürstin gezeigt. Daran muss ich jetzt denken. An diese kalten Augen, an dieses grausame Anaconda-Lächeln. Beinahe hätte ich Anaconda-Lächeln gesagt, oh, die unergründlichen Fehlleistungen unseres Gehirns. Verfügt Madame Wassilska doch anders als die Anaconda über Zähne. Starke, weiße Zähne, begehrlich entblößt von den üppigen Lippen. Hier ist, was Sie haben wollen, Monsieur Doyer.
1: Madame Wassilska vielmehr, Monsieur. Ich danke Ihnen in Ihrem Namen. So, nun will ich Sie nicht länger aufhalten. Die Arbeit häuft sich ja auf Ihrem Tisch. Kommen Sie voran?
0: Eher nein. Seit heute Morgen hänge ich einer Formulierung nach, die sich mir hartnäckig entzieht. Ein Name.
1: Er wird Ihnen sicherlich noch einfallen.
0: Ach, den Namen wüsste ich. Nur nicht, wem er gehört.
1: Findet sich alles. Leben Sie wohl. Ihre Hand. Oh, Ihr Händedruck war einmal hart, aber jetzt ist er weich wie der eines gut genährten Kindes. Das bequeme Leben schlägt Ihnen spürbar an, Monsieur. Tja, nichts lernt sich so leicht wie das Wohlleben. Adieu, mon ami.
0: Bewahren Sie das Kreuz gut, Monsieur! Was es nur damit wirklich auf sich hat. Ein Akt von Pietät, das können Sie Ihrer Katze erzählen, Monsieur Doyer. Für eine Atheistin endet mit dem Tode alles. Ergo können ihr sämtliche Kreuze des ganzen Père Lachaise gestohlen bleiben. Es wird kühl. Ich sollte mich ein wenig in den Eingang setzen. Die Herbstsonne über den Gräbern. Was ist das? Ich stecke wahrhaftig in der Spalte fest, kann weder vorwärts noch zurück. Ich bin zu dick geworden. Es ist lächerlich. Aber ich muss mir die Tatsache eingestehen, dass ich ein Gefangener bin. Ein Gefangener meines eigenen Wanstes. Oh Gott. Ein Wunder ist es ja nicht. Ich fresse wie ein Drescher und mache keine Bewegung, aber das soll anders werden. Ich werde Gymnastik treiben, jawohl. Täglich eine Stunde Gymnastik. Oder eine halbe.

0: Bizarre Vorstellung. Monsieur Doyer will mir nach Ablauf eines Jahres die wohlverdienten 2x100.000 Francs auszahlen. Ich versuche, das Grabmal zu verlassen und komm nicht durch die Tür. Augenblicklich beginne ich mit Turnübung. Augenblicklich. 15 Minuten fürs Erste. Da. Oh, ja, ja, ja, ja. Sagen wir 10 Minuten. Der größte Fehler wäre, sich am Anfang zu übernehmen. Er. Ich habe ja noch so viel Zeit.
1: Oh, diese groteske Tragikomödie der Gefräßigkeit. Was für einen ergiebigen Stoff hat sich Molière da entgehen lassen. Jeden Tag der heilige Vorsatz, jetzt ist Schluss. Dann kommt Ivan, schiebt sein Wägelchen durch die enge Pforte und da ist er schon wieder.
2: Dobry dzień, gospoda.
1: Apage, Satanas, weiche von mir, du grinsender, tatarischer Versucher. Oh, oh, danke, nein. Danke, ich möchte heute nichts, nichts, nichts.
2: Essen gut. Ja. Essen sehr gut.
1: Ich sehe Rebhuhn à la Provençal, Escargot Bourguignon, italienischer Salat, Crêpe Suzette. Ach, servier das wieder ab. Servier das ab, Ivan. Ich möchte weiter nichts als eine Tasse Bouillon und ein Baguette. Ich werde zu dick. Dick, hier, da, da.
2: Verstehe. Essen viel gut.
1: Ja, ja, zu gut, Ivan. Weg damit. Weg, weg, weg.
2: Weg, weg, weg. Verstehe, Gospodin. Weg, weg, weg, weg. Kriegen Schweine?
1: Nein. Nein. Nein. Ivan, lass da. Lass alles da. Gib her, komm her. Komm. Ich habe doch Appetit bekommen.
2: Essen gut.

0: Ich muss mir Zwang auferlegen, um nicht auch noch die Knochen zu zerbeißen und auszusaugen. Ich bin nicht mehr ich selbst. Ich werde dieses Grabmal nie mehr verlassen können. Ich werde hier gemästet, so wie Gänse gemästet werden, um große Lebern zu geben. Gemästet? Aber zu welchem Zweck? Aller Seelen. Eine ungeheure Menschenmenge wälzt sich durch den Père Lachaise. Das Leben besucht die Toten. Fast den ganzen Tag stehen Gaffer vor meinem Marmorhaus und versuchen, mich in ein Gespräch zu verwickeln. Erst am Abend wird es still.
1: Bitte, entschuldigen Sie, Monsieur.
2: Hört das denn nie auf? Ivan, mach du dem jungen Herrn klar, dass ich mit niemandem...
1: Das ist nicht nötig. Ich weiß, Sie dürfen mit niemandem sprechen, aber ich darf zu Ihnen sprechen und ich will Sie warnen.
2: Pakoi, Senior. Pakoi. Immer friedlich, Ivan. Er tut mir nichts.
1: Monsieur, bleiben Sie nicht hier. Ich rate Ihnen gut.
2: Ich sage Friedes. Schleicher, dabei.
1: Ich weiß, Sie bekommen Geld dafür. Es war bei mir ja nicht anders.
2: Dabei. Du nicht hören? Dabei und halten Maul.
1: Ich beschwöre Sie. Sprechen Sie zu mir. Nur ein einziges Wort, dann sind Sie den Höllenpakt los. Nur eine Silbe und der Vertrag ist zerrissen. Bei allem, was Ihnen lieb und heilig ist, lassen Sie das Geld Geld sein und fliehen Sie. Ich weiß, wovon ich rede.
2: Вот собака, обхаун ду, обхаун аж ди светим розали.
1: Sie hat mich gebissen, zweimal in den Hals. Sie wollte dreimal, aber ich konnte ihr entwischen. 4 Monate bin ich gelegen. Ein Wunder, dass ich mit dem Leben davongekommen bin.
2: Die Kauze aus Schnauze. Wer die Heisen kommt hierher? Du, Sabotagnik, du genommen gehen, du versprochen zu halten, Maul. Also halten. Halten, Maul, versprechen. Dabei, dabei.
0: Was? Was war das denn?
2: Ich nicht wissen.
0: Du nicht wissen, nein?
2: Nicht wissen.
0: Und tobst wie ein gereizter Keiler? Oh, du weißt. Und ich auch. Ich erinnere mich genau, was mir Marion von dem Lehrling und seinem hübschen weißen Hals erzählt hat. Diese Nacht schlief ich wie ein Toter. Als ich erwachte, spürte ich ein Brennen am rechten Unterarm und an meinem Hals. Oberhalb des Handgelenks fand ich eine kleine Verletzung, bestehend aus einer Reihe gegenständiger Stiche, als sei ich dort gebissen worden. Die Haut ist auf Handtellergröße ringsum weißlich gefärbt und schlaff. Eine blutleere Stelle. Die Verletzung am Hals ist ganz ähnlich. Ich werde bald einen Ofen brauchen, Ivan. Ivan, verstehst du mich nicht? Warum musterst du mich so eigenartig? Ich habe nur den Kragen hochgeschlagen, weil mich friert. Deswegen brauche ich ja den Ofen, verstehst du? Ofen.
2: Ofen. Verstehe.
0: Gut. Sag mal, Ivan, ich wollte schon immer fragen, warum bist du eigentlich nicht selbst? 200.000 Francs sind doch ein Vermögen. Warum verdienst du sie dir nicht?
2: Nein! Nein, nein!
0: Schon gut, es war nur eine Frage. Gib mir ein Glas von dem Roten.
2: Oh, Gospodin. Oh, oh.
0: Was hast du denn? Was? Ach, mein Handgelenk? Das ist nichts.
2: Gut. Gut, Gospodin. Gut, gut.
0: Was soll an einer Verwundung gut sein? Aus dir wird einer schlau.
3: Ernest? Ernest?
0: Was war das?
3: Oh, bitte. Ernest?
0: Marion, Sie soll mich nicht sehen in meinem unförmigen Zustand. Mein Gott, ich rede schon wie eine Schwangere, diese verdammte Fresssucht.
3: Ernest, bitte, komm von hier fort. Liebst du mich denn gar nicht mehr? Ich habe dir deinen Willen gelassen. Ich wollte stark sein, aber nun, ich kann nicht mehr länger gestatten, dass du hier bleibst.
0: Ivan, lass uns allein. Ich werde nicht mit dir sprechen. Ich will hier nur zuhören.
4: Nicht. Nicht.
0: Dann dreh dich wenigstens um. Hock dich aufs Bett.
3: Oh, Ernest. Welch ein Unsinn, Gesundheit und Leben aufzuopfern um des Geldes willen. Waren wir nicht glücklich? Wir beide. Obwohl wir nicht wussten, wie wir die nächste Miete zahlen sollten. Denk an die Abende auf meinem Zimmer. An die Spaziergänge in Fontainebleau, an Ernest. Ernest, wenn du mich liebst, dann komm von hier fort.
0: Никогда. Schiel nicht so argwöhnisch, Ivan. Sie wird mich nicht überreden. Sie wird mich nicht überreden. Ja, sie kann es gar nicht. Ich bin ja ein Gefangener. Ein Gefangener meines eigenen Leibes. Vor allem habe ich mir vorgenommen, hinter das Geheimnis dieses Grabmals zu kommen. Ich muss erfahren, was das ist, der Atem der Katechama.
3: Ach, Ernest, du weißt ja gar nicht, was die Zeitungen über dich schreiben. Was deine Freunde sagen. An der Sorbonne lacht man über den Brief, den du geschrieben hast.
0: Ich konnte es nicht länger ertragen. Ich wandte ihr den Rücken zu, bis ihr Schatten von dem Marmorboden wich. Bis ihr Schluchzen zwischen den Gräbern verhallte. Mitten in der folgenden Nacht erwachte ich aus dumpfem Schlaf. Und ich fühlte, ich bin nicht allein. Jemand war bei mir, hatte sich über mich geworfen und küsste mich. Es waren schmerzhafte Küsse, wie Bisse. Der Marmor schimmerte grünlich. In seinem ungewissen Licht sah ich eine Frau. Ich spürte sie.
5: Küss mich, du Narre. Küss mich. Sag mir, dass ich dich verrückt mache. Sag mir's.
0: Ich darf nicht sprechen.
5: Mit mir darfst du sprechen, du Narre. Sag, was mir dein Fleisch längst sagt. Dass du mich willst. Sag's.
0: Ich will dich. Ich will dich.
5: Komm zu mir. Komm in mich. Und küss mich, wie ich dich küsse. So, dass es weh tut. Tut es dir weh? Ah, das soll es auch. Küss mich doch wieder, du Narr.
0: Heiß ging ihr Atem über mich hin. Der Atem der Katechana. Der Boden und Wände grünlich leuchten machte, während sie mich wild an sich presste, mit wütender Kraft. Mein ganzer Körper ist seither mit Bisswunden bedeckt. Kraftlos wanke ich herum. Mein Fleisch ist wie blutleer. Die Muskeln liegen schlaff und schwammig unter der welken Haut. Und die Wunden heilen nicht zu. Es werden abscheuliche Narben daraus. Die Katechana kommt jetzt. Jede Nacht. Jede Nacht.
2: Gospodin, essen. Essen gut für Gospodin.
0: Ich möchte schlafen. Nichts als schlafen, Ivan.
2: Gospodin muss essen. Katechana so wollen.
0: Was? Wer hast du gesagt?
2: Ich? Ich sage, Госпожа Васильска so wollen.
0: Ivan, du hast Katechana gesagt. Du weißt, wer Katechana ist.
2: Исключено, господин. Ничего себе.
0: Ivan, deine Blicke, mit denen du mich abtaxierst, als ob du meine Wunden zählen möchtest, dass mir das jetzt erst auffällt. Das Kreuz, das ich dem Anwalt aushändigen musste, weil die Fürstin es so wollte. Ihre Küche, die alle raffinierten Gewürze kennt, nur eines nicht, den Knoblauch. Mach deinen Mund auf, Kerl. Wer ist das, die Katechana?
2: Na, sie? Sie nennt sich so.
0: Madame Wasilska?
2: Da, господин. Sie. Sie ist hat gelernt auf Kreta. Sie da leben auf Gora, Berg, Leuka, Runa. Ich ihr müssen bringen Schafe. Sie zu reisen. Mit Zähne.
0: Was bedeutet Katechana?
2: Bedeutet eine, was nie kann genug haben an Blut und Opfer von, wie sagen, von Mannheit. Nie genug. Auch über dort hinaus.
0: Ich werde gemästet. Ich werde in diesem marmornen Gefängnis gemästet. Für einen Vampir, der nun jede Nacht kommen wird, um sich satt zu trinken. Der mir meine Kraft, mein Leben aussaugt. Der stärker und voller wird, je schlaffer und kraftloser ich werde. Und wie der Körper der Katechana sich füllt mit meinem Blut, so durchtränkt sie den meinen mit ihrem Atem, der mich zersetzt mit dem leuchtenden Gift der Verwesung.
2: Господин, ich nicht виновни, nicht schuld, muss tun, was befehlen, невольник, verstehe, работник.
0: Hinaus, du Handlanger einer Teufelin, hinaus samt deinem Wagen und deinem Mastfraß, hinaus! Noch bin ich nicht besiegt, noch ergebe ich mich nicht, denn jetzt kenne ich meinen Feind. Ivan, komm in einer Stunde wieder. Es gibt einen Brief zu bestellen.

0: Meine Liebste, Marion.
1: Marion.
0: Monsieur Douillet, durch dessen
1: Monsieur Douillet,
0: Hände dieser Brief ja geht,
1: Hände dieser Brief ja geht,
0: wird mich aufsuchen.
1: Wird mich aufsuchen, um eine wichtige Eröffnung entgegenzunehmen. Auch du, meine einzig Geliebte, darfst dich auf eine überraschende Nachricht gefasst machen. Noch diese Nacht soll der Schrecken des Grabes überwunden werden. Dann ist der Tag nicht mehr fern, da wir befreit das Tor zur Welt durchschreiten. Noch diese Nacht. Noch diese Nacht.

0: dein Wohl, Katechana. Du wirst mich nicht mehr quälen. Du wirst glauben, ich schlafe, aber ich bin wach wie nie in meinem Leben. Der grüne Schimmer wird stärker. Die Bronzeplatte, mir scheint, sie löst sich auf. Ein Hauch wie Atem an kalten Wintermorgen. Ist das der Habal Karmin? Der Kabbalah? Der Hauch der Knochen? Aber nein, was meine Hände fühlen, ist Fleisch. Blutwarmes, weiches Fleisch. Katechana, es ist dein Atem der Katechana.
1: Küss mich, Liebster, küss mich.
0: Warum soll ich dich nicht küssen, wie schon so oft? Diese Lippen, die deine starken weißen spitzen Zähne verbergen. Fühlst du meine Hände an deinem Hals? Fühlst du, wie meine Nägel dir ins Fleisch dringen? Ja, röchle, schlag um dich. Stemm deine Arme gegen meine Brust, ich lasse nicht nach. Und jetzt schlag ich dir meine Zähne in die Gurgel wie ein Hund. Sieger. Ich bin Sieger. Da liegt sie mit durchbissener Kehle und regt sich nicht mehr. Wo ist jetzt dein Atem, Katechana? Dieser süße Geschmack in meinem Mund, warum ekle ich mich? Es ist ja nur mein eigenes Blut, das ich zurückgetrunken habe.

0: Monsieur Ernest? Sie sitzen hier im Dunkeln?
1: Schon seit Stunden, Monsieur Douillet. In mir selber ist es hell. Aber warten Sie, ich mache Licht für Sie.
0: Halten wir uns nicht mit dehors auf, Monsieur Ernest. Haben Sie sie überwunden?
1: Was?
0: Die Schrecken des Grabes. Sie schrieben davon in Ihrem Brief an Mademoiselle Marion.
1: Die Schrecken des Grabes. Ja, ja. Ich habe sie überwunden. Damit ist vorzeitig meine Provision fällig geworden. Ich bitte Sie, mir die Anweisung auszustellen.
0: Sie sprechen in Rätseln, Monsieur Ernest.
1: Wirklich, Monsieur Douillet? Nehmen Sie die Lampe. Sehen Sie her. Auf dem Marmorboden finden Sie des Rätsels Lösung. Leuchten Sie sich gütigst selbst.
0: Monsieur Ernest.
1: Ich bin befreit, Monsieur. Die Katechana wird mich nicht mehr quälen.
0: Monsieur Ernest.
1: Die Katechana atmet nicht mehr. Es atmet sich schlecht mit durchbissener Kehle.
0: Die Katechana? Sie narr, sehen Sie selbst. Das ist, ja, das ist Ihre Marion.
2: Marion? Das ist die Katechana. Sie hat mir im Sterben noch einen letzten Schrecken antun wollen. Sie hat die Gestalt Marions angenommen. Das ist die Katechana. Und die Katechana ist tot.
0: Marion ist tot, sie narr. Die Katechana lebt. Die Katechana ist unsterblich.
2: Es ist die Katechana, sage ich Ihnen. Und ich habe mich von ihr befreit. Ich bin frei. Ich verlasse dieses Grab jetzt auf der Stelle. Gehen Sie mir aus dem Weg. Gehen Sie mir aus dem Weg!

Das Grab hält sie fest. Die Katechaner hält sie fest. Senar. Sie hält sie fest, bis die Polizei sie mit Keilhämmern und Spitzhacken hier herausholt. Vor dem Beißzahn der Katechaner sind sie dann zwar bewahrt, nicht aber vor einem schärferen Beißzahn. Dem Fallbeil, Senar.

0: Der Atem der Katechana von Hermann Motschach nach der Erzählung Das Grabmal auf dem Père Lachaise von Karl-Hans Strobel. Die Rollen und ihre Sprecher waren Ernest, Matthias Hase, Marion, Ulrike Knospe, Ivan, Alexandre Klionow, der Dekan, Günther Epperlein, der Dozent, Matthias Lange und ein Bäckerbursche, Antonio Lallo. Ton und Technik, Andrea Mamic und Sabine Klunzinger, Regieassistenz, Mona Kasim, Regie führte, Andreas Weber-Schäfer.
1: Das war Der Atem der Katechana von Karl-Hans Strobel, ein Krimi-Hörspiel, das ihr auch finden könnt im Knallhart-Feed in ARD Sounds. 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Und damit bin ich raus. Tilman Kölner sagt wie immer vielen Dank fürs Zuhören und wünsche euch eine gute Nacht. Gebt ab an die lieben Kolleginnen und Kollegen der Jungen Nacht. Die bringen euch wie immer sicher gut informiert und mit ganz viel guter Musik durch die Nacht. Ihr bleibt am besten sauber, passt auf euch auf und lasst euch nicht anschwätzen, es sei denn ihr wollt es so. Ciao, gute Nacht.

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1: Die Nachrichten mit Michael Treiß. Guten Abend.
2: Wer sich dann durchsetzen will, der muss eben den Kampf mit unbemannten Systemen beherrschen.
1: Die Bundeswehr soll nach dem Willen von Verteidigungsminister Pistorius eine eigene Drohneneinheit erhalten. Der Verband soll aus bis zu 600 Männern und Frauen bestehen. Neben Drohnen würden auch ferngesteuerte Fahrzeuge und Roboter bekämpft. Dietrich Kalmeurer, WDR Berlin.
3: Hintergrund sind auch die Erfahrungen aus dem Ukraine-Krieg. Verteidigungsminister Boris Pistorius sagt, die Bundeswehr verfolge die Entwicklungen dort genau und lerne täglich daraus. Der SPD-Politiker sieht unbemannte Systeme als wichtigen Teil der modernen Kriegsführung. Einen Standort hat die Bundeswehr noch nicht festgelegt. Das Regiment soll Drohnen zur Aufklärung nutzen und gegnerische Drohnen abfangen.
1: Nach dem Verschwinden einer 46-jährigen Frau aus Euskirchen hat die Polizei in einem Waldstück dort eine Frauenleiche gefunden. Wie die Polizei Bonn sagt, geht sie davon aus, dass es sich um die zweifache Mutter handelt. Kurz danach wurde der Ehemann der Frau festgenommen. Die Ermittler hatten am Mittag erst einen Wertstoffhof in Wallerswist durchsucht. Im Anschluss soll es Hinweise gegeben haben, das Waldstück in Euskirchen zu durchsuchen. Und auch das ist wichtig. Die Polizei Dortmund hat mit Unterstützung von Spezialeinsatzkräften 3 Männer in Unna und Hagen in Gewahrsam genommen. Nach Polizeiangaben besteht der Verdacht, dass die 3 Männer eine staatsgefährdende Straftat vorbereitet haben könnten. Die EU-Innenminister haben eine rechtliche Grundlage für Abschiebezentren in Länder außerhalb der EU geschaffen. Menschen sollen in Länder abgeschoben werden können, die sie noch nie betreten haben. Die Familie der von der US-Einwanderungsbehörde ICE getöteten US-Bürgerin Renee Good verklagt die Regierung von Präsident Trump, unter anderem wegen fahrlässiger Tötung. Good war im Januar in der Stadt Minneapolis am Rande von Protesten gegen Abschieberazzien erschossen worden. Und in der Fußball Nations League hat Deutschland 2:0 gegen Serbien gewonnen. Es ist der erste Sieg der DFB-Elf unter ihrem neuen Trainer Klopp. Ein Stück Sportgeschichte hat einen neuen Besitzer gefunden und das zu einem Preis, der selbst für Basketballlegende Michael Jordan außergewöhnlich ist. Sein Trikot aus dem 3. Finalspiel der NBA 1998 wurde für umgerechnet fast 11 Millionen Euro versteigert. Noch nie wurde mehr Geld für ein Trikot eines Basketballspielers ausgegeben. Wer es ersteigert hat, wurde aber nicht mitgeteilt. Und das war WDR Aktuell. Und so wird das Wetter in Nordrhein-Westfalen. In der Nacht zieht der Regen Richtung Ost- oder Südwestfalen ab. Das Ganze bei Tiefstwerten zwischen 14 und 7 Grad. Tagsüber kann es erst noch neblig sein. Ansonsten geht es am Freitag mit Wolken los. Später zeigt sich öfter auch mal die Sonne. In Gummersbach dazu bis 18 Grad, in Hattingen 19, in Detmold maximal 20 Grad. Und das Wochenende wird ähnlich. Trocken mit Sonne, Wolken und 18 bis 22 Grad. Die Zeit gleich 0:03.
4: Die junge Nacht, wir schauen auf die Straßen. Die A96 Lindau Richtung München ist zwischen Weißensberg und Wangen-West nach einem Unfall gerade gesperrt. Die A1 Osnabrück Richtung Bremen ist zwischen Bremen-Brinkum und Asten wegen Vermessungsarbeiten bis 6 Uhr noch gesperrt. Die A3 Köln Richtung Frankfurt zwischen Itzstein und Niedernhausen 5 Kilometer Stau nach

0: einem Unfall. A8 Karlsruhe Richtung Stuttgart ist zwischen Kreuz Stuttgart und Stuttgart-Möhringen nicht gesperrt, sondern 3 Kilometer Stau nach einem LKW-Unfall. Die A40 Duisburg Richtung Essen ist zwischen Kreuz Duisburg und Kreuz Kaiserberg wegen Bauarbeiten in beiden Richtungen noch bis Montag gesperrt. Die A40 Duisburg Richtung Venlo ist zwischen Wankum und Niederdorf wegen Bauarbeiten auch noch bis morgen 5 Uhr gesperrt. Die A52 Mönchengladbach Richtung Düsseldorf ist zwischen Kreuz Nersen und Kreuz Karst wegen der Fahrbahnerneuerung noch bis morgen Abend dicht. Die A61 Mönchengladbach Richtung Venlo ist zwischen Kaldenkirchen und Grenzwald wegen Bauarbeiten auch bis Montag früh noch gesperrt. Und die A81 Singen Richtung Stuttgart ist zwischen Geisingen und Dreieck Bad Dürheim wegen Bergungsarbeiten auch gerade gesperrt. That's it!
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0: Mit Sebastian Röpke, hey, cool, dass ihr dabei seid. Und wenn ihr jetzt dabei seid und das jede Sendung schafft, bis Montag, habt ihr meinen 4 Sendungen am Stück-Marathon komplett mit begleitet. Müsst ihr nicht, könnt ihr aber. Leute, nur mal hier ins Studio, falls ihr Part of the Show werden wollt, ist die 0221 567-89111. Ich weiß nicht, ob ihr bei Insta aktiv seid, aber manchmal folgen einem da so Accounts, wo man sich fragt, wo kommt das her? Und seit 5 Minuten folgt mir der Account Ruhrbahn-Spotter. Und da steht in der Bio einfach drin, ich fotografiere Busse und Straßenbahnen im ganzen Ruhrgebiet. Ja, danke für den Follow. Ich fahre weder Bus noch Bahn. Ich fahre E-Scooter. Können wir trotzdem Freunde sein? Lieber Bahnspotter. Ja, hier im Radio jetzt erstmal Alex Warren mit Ordinary. Der Sebus hier. Hi.
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0: Also ich so, der neue Taylor Swift Song, Patient Zero, ich mag den, und das Internet so, das ist das uninspirierteste bislang von ihr. Ja, ich glaube, Taylor Swift ist einfach eine Frau und kann es keinem recht machen, oder? Ist die junge Nacht?
1: Ich

Die junge Nacht, Achtung, wir haben einen Falschfahrer auf der A37 Hannover Messe Richtung Burgdorf. Zwischen Miesburg und Kreuz Hannover Buchholz kommt euch ein Falschfahrer entgegen, fahrt äußerst rechts, überholt bitte nicht. Das ist auf der A37 Hannover Messe Richtung Burgdorf zwischen Miesburg und Kreuz Hannover Buchholz. Achtung, Falschfahrer, vorsichtig hier in beiden Richtungen.

0: halb eins, hier ist die junge Nacht. Wir schauen schnell auf die Straßen. Achtung, wir haben noch den Falschfahrer auf der A37 Hannover Messe Richtung Burgdorf zwischen Miesburg und Kreuz Hannover Buchholz. Kommt euch ein Falschfahrer entgegen, fahrt äußerst rechts, überholt bitte nicht. Das ist auf der A37 Hannover Messe Richtung Burgdorf zwischen Miesburg und Kreuz Hannover Buchholz. Achtung, Falschfahrer, vorsichtig hier in beiden Richtungen. Dann haben wir die A96 mit einer Gefahrenmeldung. Lindau Richtung München ist zwischen Weißensberg und Wangen West nach einem Unfall gerade gesperrt. Die A1 Osnabrück Richtung Bremen ist zwischen Bremen-Brinkum und Arsten wegen Vermessungsarbeiten bis 6 Uhr noch gesperrt. Die A3 Köln Richtung Frankfurt zwischen Itzstein und Niedernhausen 5 Kilometer Stau nach einem Unfall. Die A8 Karlsruhe Richtung Stuttgart zwischen Kreuz Stuttgart und Stuttgart-Möhringen 3 Kilometer Stau nach einem LKW-Unfall. Die A29 Oldenburg Richtung Ahlhorner Heide ist zwischen Ahlhorn und Dreieck Ahlhorner Heide wegen Bergungsarbeiten in beiden Richtungen gesperrt. Die A40 Duisburg Richtung Essen ist zwischen Kreuz Duisburg und Kreuz Kaiserberg wegen Bauarbeiten in beiden Richtungen noch bis Montag dicht. Die A40 Duisburg Richtung Venlo ist zwischen Wankum und Niederdorf wegen Bauarbeiten noch bis morgen 5 Uhr gesperrt. Die A52 Mönchengladbach Richtung Düsseldorf ist zwischen Kreuz Nersen und Kreuz Karst wegen einer Fahrbahnerneuerung noch bis morgen Abend dicht. Die A61 Mönchengladbach Richtung Venlo ist zwischen Kaltenkirchen und Grenzwald wegen Bauarbeiten bis Montag früh noch gesperrt. Und die B29 Aalen Richtung Stuttgart ist in Höhe Winterbach nach dem Unfall gerade gesperrt. That's it!
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0: Mit Sebastian Röpke, hello, Leute, Serien schauen, basteln, Kürbissuppe machen. Es ist Herbst und es ist endlich Oktober. Jetzt ist das auch völlig okay alles. Junge Nachthörerin Marie, die bastelt auch gerade gemütlich zu Hause. Aber, es ist ja nicht nur Oktober, es ist ja auch Spooktober. Hab ich mir nicht überlegt, den Namen. Hätte von mir sein können, ist aber nicht von mir. Ja, passende Serie dafür wäre ja zum Beispiel Wednesday bei Netflix. Aber neue Staffel jetzt nicht passend zum Oktober am Start. Hat auch Gründe, klären wir gleich. Vorher für euch Sabrina Carpenter. Die macht einen Serviervorschlag fürs Getränk, was ihr euch jetzt zum gemütlichen Bastelabend noch dazu packen könnt. Hier ist die junge Nacht mit dem Sebo. Hi!

0: Love Sober, Kamrat, ganz frisch auf der Playlist der Jungen Nacht der ARD, 0.38 Uhr. Ey Leute, willkommen im Oktober bzw. im Spooktober. Und passend dazu diese News, Staffel 3 von Wednesday ist abgedreht. Alles ist im Kasten. Brinja Becker aus dem Jungen Nacht-Team sagt, ja, danach sah es lange jetzt nicht unbedingt aus. Brinja, wieso, was war denn bei den Dreharbeiten los?
1: Also zweimal musste auf unbestimmte Zeit unterbrochen werden. Einmal hat sich die Schauspielerin Eva Green am Set verletzt. Die hatte eine schlimme Beinverletzung, ist ein paar Wochen ausgefallen. Und jetzt vor einer Woche ungefähr gab es dann auch noch mal die News, dass das Drehbuch noch mal angepasst werden musste.
0: Oha, weiß man warum?
1: Ja, weil es wohl Testvorführungen bei den Chefs gab und die fanden, dass mehrere Storylines wohl keinen Sinn machen würden.
0: Oh Gott, selbst wenn das die Chefs sagen. Okay, krass, das klingt ja gar nicht so gut.
1: Nee, und darum sind Fans jetzt aber auch umso mehr happy, dass es die News gibt, dass die Dreharbeiten durch sind. Mhm. Wir haben auch schon ein erstes Foto bekommen, da sitzt Jenna Ortega, also Wednesday, an ihrer Schreibmaschine.
0: Ach, sehr schön. Wann wird die neue Staffel denn kommen, weiß man das schon?
1: Leider nicht, aber wahrscheinlich so Sommer, Herbst nächstes Jahr wird die kommen.
0: Oh Gott, Sommer, Herbst nächstes Jahr. Ja gut, dann müssen wir die aktuell noch so verfügbaren Staffel vielleicht schauen. Ja, aber dann heißt es dann auch wieder, hallo, liebe Wednesday und Family.
2: Wednesday Addams ist hier. Addams mit Doppel-D. So wie Grabbuddler.

Die junge Nacht, Achtung, wir haben einen Falschfahrer auf der A13, Schönefelder Kreuz Richtung Dresden. Zwischen Duben und Bronco kommt euch ein Falschfahrer entgegen. Fahrt äußerst rechts, überholt nicht. Auf der A13, Schönefelder Kreuz Richtung Dresden. Zwischen Duben und Bronco, Achtung, Falschfahrer, vorsichtig hier in beiden Richtungen.

0: So easy to fall in love. 10 vor 1, hier ist die junge Nacht der ARD, Nummer in Studio 0221 5678 9111. Eben gescherzt, dass ich bis Montag Sendung habe. Wenn ihr die alle durchschafft, das wäre stark. Laura Sophie so, ich habe auch bis Montag, schaffe ich. Okay, hä, krass. Ja, Chris ist auch am Start. Hi.
1: Sebo.
0: Hi.
1: Mein Schatz.
2: Ich bin so erkältet. Oh, ich schwöre dir, da hast du auch direkt die Seuche.
0: Ja, ich fühle mich auch direkt angesteckt, wenn du solche Sprachnachrichten schickst. Hey, aber ist, glaube ich, gerade voll im Trend, verrotzt zu sein? Gehört genauso den Herbst wie die Gilmore Girls, oder? Oh Gott, hier ist die junge Nacht mit dem Sebo. Hi.

Die junge Nacht, Achtung, wir haben einen Falschfahrer auf der A66 Wiesbaden Richtung Frankfurt zwischen Wiesbaden-Biebrich und Wiesbaden-Nordenstadt. Kommt euch ein Falschfahrer entgegen, fahrt äußerst rechts, überholt bitte nicht. Das ist auf der A66 Wiesbaden Richtung Frankfurt zwischen Wiesbaden-Biebrich und Wiesbaden-Nordenstadt. Achtung, Falschfahrer, vorsichtig hier in beiden Richtungen.

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2: Die Nachrichten mit Michael Treis. Guten Morgen. In Unna und Hagen hat die Polizei am Abend drei Männer festgenommen. Damit könnte sie eine Straftat verhindert haben. Juan Yanez Mejías mit weiteren Details.
3: Mithilfe von Spezialeinsatzkräften hat die Polizei nahezu zeitgleich in Hagen und Unna zugeschlagen. Was genau die drei Männer, ein Deutscher und zwei Syrer, vorhatten, will die Polizei noch nicht sagen. Es weist aber wohl vieles darauf hin, dass sie möglicherweise einen Anschlag geplant haben könnten. Das Landeskriminalamt hat jetzt die Ermittlungen übernommen. Heute wollen die Ermittler mehr Details bekannt geben.
2: In der Fußball Nations League hat Deutschland 2:0 gegen Serbien gewonnen. Es ist der erste Sieg der DFB 11 unter ihrem neuen Trainer Klopp. Jens-Jürg Krieg, WDR Sport.
4: Was für ein Auftritt. Im dritten Spiel unter Jürgen Klopp startet das Projekt Neustart endlich durch. Fast 75% Ballbesitz, 32:1 Abschlüsse. Wenn es je einen hochverdienten Sieg gab, dann diesen Auftritt der DFB 11 gegen weitestgehend chancenlose Serben. Ein Tor von Tom Bischoff in der ersten und ein Tor von Florian Wirtz in der zweiten Halbzeit sorgten für den ersten Sieg unter dem neuen Bundestrainer. Mit Obi, Scherhand, Elmaler, Bauer und Janelt gaben gleich 5 Spieler ihr Debüt für Deutschland. Am Sonntag geht es zum aktuellen Tabellenführer Griechenland. In der Form gibt es allen Grund, sich mal wieder auf ein Spiel der deutschen Nationalmannschaft zu freuen.
2: Und auch darauf schauen wir in dieser Nacht. Die Bundeswehr soll eine eigene Einheit zur Drohnenabwehr bekommen. Sie soll aus 600 Soldaten bestehen und neben Drohnen auch ferngesteuerte Fahrzeuge und Roboter bekämpfen können. Der insolvente Haushaltswaren-Discounter Kodi wird deutlich mehr Filialen schließen als zunächst geplant. Auch die Zentrale in Oberhausen wird geschlossen. 265 der 1200 Mitarbeitern wurde gekündigt. Eine Preiserhöhung des Online-Händlers Amazon für Prime-Abos ist laut Bundesgerichtshof unwirksam. Betroffene Kunden können sich einer Sammelklage anschließen, um ihr Geld zurückzubekommen. In Wuppertal schwebt der letzte historische Schwebebahnzug aus der Kaiserzeit wieder durch die Stadt. Kaiser Wilhelm II. Und seine Gemahlin Auguste Viktoria waren damit gefahren, im Jahr 1900 von Döppersberg bis Vohwinkel. Die Nachfrage, im Kaiserwagen mitzufahren, ist groß, sagt Martin Bang von Wuppertal Tourismus, auch aus dem Ausland.
5: Wir hatten letztes Wochenende einen Amerikaner, der ist wirklich extra aus Amerika nach Wuppertal geflogen, um einmal Kaiserwagen zu fahren.
2: Wer mitfahren will, kann das aber erst im nächsten Jahr wieder tun. Für dieses Jahr sind alle Plätze im Kaiserwagen ausgebucht. Und das war WDR aktuell. Das Wetter in Nordrhein-Westfalen. In der Nacht zieht der Regen Richtung Ost- und Südwestfalen ab. Die Tiefstwerte dazu 14 bis 7 Grad. Tagsüber kann es erst noch neblig sein. Ansonsten geht's mit Wolken los. Später zeigt sich dann auch öfter mal die Sonne. In Remscheid also bis 18 Grad, in Ibbenbüren 19 und Gütersloh kommt auf maximal 20 Grad. Die Zeit gleich 1.03 Uhr.
6: Die junge Nacht, wir schauen auf die Straßen. Achtung, wir haben erstmal drei Falschfahrer. Falschfahrer Nummer 1 auf der A13. Schönefelder Kreuz Richtung Dresden zwischen Duben und Bronco. Kommt euch ein Falschfahrer entgegen, fahrt äußerst rechts, überholt bitte nicht. Das ist auf der A13, Schönefelder Kreuz Richtung Dresden zwischen Duben und Bronco. Achtung, Falschfahrer. Vorsichtig hier in beiden Richtungen. Genauso Falschfahrer auf der A37 Hannover Messe Richtung Burgdorf. Zwischen Miesburg und Kreuz Hannover-Buchholz. Achtung, Falschfahrer. Fahrt da auch äußerst rechts, überholt nicht. Das ist auf der A37 Hannover Messe Richtung Burgdorf zwischen Miesburg und Kreuz Hannover Buchholz. Achtung Falschfahrer. Ebenfalls Achtung Falschfahrer auf der A66 Wiesbaden Richtung Frankfurt. Zwischen Wiesbaden-Biebrich und Wiesbaden-Nordenstadt kommt euch ein Falschfahrer entgegen. Fahrt äußerst rechts, überholt nicht. Das ist auf der A66 Wiesbaden Richtung Frankfurt zwischen Wiesbaden-Biebrich und Wiesbaden-Nordenstadt. Achtung Falschfahrer, vorsichtig hier in beiden Richtungen. Hier die weitere Meldung. A8 Karlsruhe Richtung Stuttgart. Zwischen Kreuz Stuttgart und Stuttgart-Möhringen 3 Kilometer Stau nach einem LKW-Unfall. Die A25 Hamburg Richtung Geesdach ist zwischen Nettelburg und Kurzlach bis ca. 4 Uhr gesperrt. Die A29 Oldenburg Richtung Ahlhorner Heide ist zwischen Ahlhorn und Dreieck Ahlhorner Heide wegen Bergungsarbeiten in beiden Richtungen gesperrt. Die A40 Duisburg Richtung Essen ist zwischen Kreuz Duisburg und Kreuz Kaiserberg noch wegen Bauarbeiten in beiden Richtungen bis Montag gesperrt. Die A40 Duisburg Richtung Venlo ist zwischen Wankum und Niederdorf wegen Bauarbeiten bis morgen 5 Uhr gesperrt. Die A52 Mönchengladbach Richtung Düsseldorf ist zwischen Kreuz Nersen und Kreuz Karst wegen der Fahrbahnerneuerung noch bis morgen Abend gesperrt. Die A61 Mönchengladbach Richtung Venlo zwischen Kaltenkirchen und Grenzwald wegen Bauarbeiten bis Montag früh gesperrt. Und die A66 Wiesbaden Richtung Frankfurt ist zwischen Wallau und Wiesbadener Kreuz nach einem Unfall auch gerade gesperrt. That's it!
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6: Mit Sebastian Röpke, allen Verkehrsmeldungen aus ganz Deutschland und natürlich auch mit euch. Ihr seid part of the show 0221 56789 111. Der Andi schreibt, hervorragende Playlist. Ja, danke, finde ich auch. Also so ohne Scherz. Ich drehe hier sehr häufig im Studio auf, to be honest. Ja, und dann sagen wir dir auch noch, lieber Andi, was da im Kino läuft und ob der Film überhaupt irgendwas kann. Wowsi! Also, oder? Vor allen Dingen, es geht gleich um den neuen Kinofilm mit Tom Cruise und da ist der fett. Darf man das so noch sagen? Also, er trägt einen fett Suit. Also, deswegen, egal. Tampa City, Self-Aware. Hi.

0: Was gibt's denn Neues im Kino? Es war doch dieser Donnerstag. Ja, ja, Digger. So heißt ein neuer Kinofilm mit Tom Cruise. Und diesmal hängt er da aber nicht einhändig irgendwie an der Rakete fest oder so und hat den Stunt dann auch selbst gemacht. Crazy Typ, nee. Sondern er spielt einen öligen Milliardär und ist in seinem Fatsuit auch kaum wiederzuerkennen. Marcel Emmel aus dem Junge Nacht-Team. Der Film heißt ja Digger. Also geht's ums Graben?
1: Ja, nochmal anders. Also Tom Cruise spielt Digger Rockwell. Das ist eben ein Milliardär, völlig skrupellos, und sein Unternehmen sorgt für Naturkatastrophen.
2: Mr. President, vor 55 Minuten wurde ich über die Explosion auf unserer Plattform informiert.
3: Sie verursacht gewaltige Wasserverdrängung und einen Tsunami.
1: So, die Welt geht unter, das geht auf Diggers Nacken, aber das ist ihm völlig egal. Die Regierung, der reicht jetzt aber so langsam und sagt, pass mal auf, du rettest die Erde schön alleine.
0: Okay, das klingt alles sehr wild, würde ich mal behaupten. Wie hat es dir gefallen?
1: Ich habe es wirklich gehasst, diesen Film zu gucken. Ich hätte zu Hause das Ding ausgemacht.
0: Oh Gott, oh Gott, oh Gott. So hart bist du selten, aber pflichtbewusst bist du sitzen geblieben?
1: Natürlich, es ist ja mein Job und ich muss sagen, zum Glück, weil irgendwann geht in diesem Film so eine Storytür auf und die hebt das ganze Ding auf ein anderes Level.
0: Mhm.
1: Das bleibt weiter so dermaßen Banane, Käse, schrullig und plemplem. Es ist super anstrengend, aber da ist eben die Lücke, um es zu feiern. In diese Lücke bin ich nicht rein. Entweder du liebst diesen Film oder du willst wirklich schreiend rauslaufen.
0: Ach Marcel, ich hab dich noch nie so etwas hassen gehört. Das ist neu. Wow, Digger. Mit einem sehr abgedrehten Tom Cruise gibt's ab jetzt im Kino. Und ich finde, wenn Marcel Emmel sagt, naja, zu Hause hätte ich den ausgemacht, dann würde ich erst recht reingehen und einfach mal überprüfen, wie recht er hat. Hier ist die Junge Nacht. Hallo.

Ariana Grande, Pärtel, ganz frisch hier auf der Playlist. Ist auch ein relativ aggressives Album von ihr, also blumig ist es nicht. Leute, junge Nachthörer Chris hat eben seine Sprachnachricht im Radio gehört und danach geschrieben und festgestellt, ich klinge ja schon sehr verschnupft. Ja, so ist das, wenn man erkältet ist. Leute, ihr könnt euch hier reinmelden in diese Sendung 0221 567 89 111. Der Darius schreibt, moin Sebo, du Nachtschicht, ich Nachtschicht. Emoji, wo sich zwei Hände die Hand geben, also... Kennt ihr, ne? Er schreibt, dann wird wieder bis zum Ende die Junge nachgehört. Nehmen ein wenig Football gucken gleich. Freue mich auf die gemeinsame Nacht. Grüße. Ja, Grüße zurück. Football bin ich raus. Keine Ahnung. Läuft heute Nacht irgendwas? Ich weiß es doch nicht. Ich freue mich aber über Liebe. Sehr viel Liebe. Weil Kathleen, die hat 11-Jähriges mit ihrem Boy. Und ich habe gefragt, und? Was sind so die Pläne für diesen Tag heute? Ist ja ein spezieller. Kathleen hat geschrieben, ja, ins Kino, dann essen gehen, schick. Und zu Hause ganz viel Sekt trinken.

0: Der aktuelle von Miley Cyrus. Halb zwei, die junge Nacht. Wir schauen schnell auf die Straßen. Achtung, wir haben noch den Falschfahrer auf der A66 Wiesbaden Richtung Frankfurt. Zwischen Wiesbaden-Biebrich und Wiesbaden-Nordenstadt kommt euch ein Falschfahrer entgegen. Fahrt äußerst rechts, überholt nicht. Das ist auf der A66 Wiesbaden Richtung Frankfurt zwischen Wiesbaden-Biebrich und Wiesbaden-Nordenstadt. Achtung, Falschfahrer, vorsichtig hier in beiden Richtungen. Dafür Entwarnung auf der A13 Schönefelder Kreuz Richtung Dresden. Kein Falschfahrer mehr zwischen Duben und Bronco. Hier die weitere Meldung. A8 Karlsruhe Richtung Stuttgart. Zwischen dem Kreuz Stuttgart und Stuttgart-Möhringen 3 Kilometer Stau nach einem LKW-Unfall. Die A25 Hamburg Richtung Geesdach ist zwischen Nettelnburg und Kurslack bis ca. 4 Uhr noch gesperrt. Die A29 Oldenburg Richtung Ahlhorner Heide ist zwischen Ahlhorn und Dreieck Ahlhorner Heide wegen Bergungsarbeiten in beiden Richtungen gesperrt. Die A40 Duisburg Richtung Essen ist zwischen Kreuz Duisburg und Kreuz Kaiserberg wegen Bauarbeiten in beiden Richtungen noch bis Montag gesperrt. Die A40 Duisburg Richtung Venlo ist zwischen Wankum und Niederdorf wegen Bauarbeiten auch noch bis morgen 5 Uhr gesperrt. Die A52 Mönchengladbach Richtung Düsseldorf ist zwischen Kreuz Nersen und Kreuz Karst wegen Fahrbahnerneuerung noch bis morgen Abend gesperrt. Die A61 Mönchengladbach Richtung Venlo ist zwischen Kaldenkirchen und Grenzwald wegen Bauarbeiten bis Montag früh gesperrt. Und die A66 Wiesbaden Richtung Frankfurt ist zwischen Wallau und Wiesbadener Kreuz nach dem Unfall auch gerade dicht. That's it!
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0: Mit Sebastian Röpke, ey, cool, dass ihr dabei seid. Falls ihr noch mehr Teil der Show sein wollt, es gäbe die Möglichkeiten. Und zwar über die 0221 567 89 111. Da schreibe ich dann mit euch. Ja. Und auch gerne, ich freue mich, weil ich bin da nicht allein und ihr seid auch nicht allein, vielleicht in der Nachtschicht. Oder wenn ihr jetzt gerade wie junge Nachthörerin Marie am Basteln seid, die mir mitgeteilt hat, ich habe vielleicht etwas, das ich jetzt brauche, verlegt und ich finde es nicht wieder. Boah, ich hasse das, ne? Ist mir letztens aber mit Socken passiert und ich habe meine Ma beschuldigt, weil die war gerade zu Besuch, war sonst niemand anderes da. Und da habe ich sie direkt beschuldigt. Sie sagt, nein, ich war das nicht. Ja, ich bin dann irgendwann im Kleiderschrank wiedergefunden, mich entschuldigt. Ja, aber konnte ja nicht wirklich passiert sein, dass ich was verlegt habe und es nicht wiederfinde. Doch, Mann, jedes Mal. Oh, Ed Sheeran.

0: 1.37 Uhr. Leute, Malle ist nur einmal im Jahr. Ja, und in diesem Jahr ist Malle auf jeden Fall. Und ich habe jetzt schon wieder Stress, weil ich habe Flugangst. Ja, ich weiß, ist nicht rational, diese Angst. Es ist eines der sichersten Verkehrsdinge überhaupt. Deswegen, ich kann bei manchen Leuten solche Leidenschaften, die in solche Richtung gehen, nur schwer nachvollziehen. Also wenn ihr euch hier reinmeldet und sagt, ich lerne gerade für Berufspilot, denke ich mir so, das wäre das Letzte, was ich machen wollen würde. Ja. Und Annabelle aus Bochum, die ist einfach seit 12 Jahren hauptberuflich Fallschirmsprungtrainerin. Himmel, nee, ich wäre vielleicht raus. Aber sie sagt, hey, das ist meine Leidenschaft. I love it.
1: Als ich noch Kind war, bin ich immer im Bettlaken angeknotet an Fußgelenk und Handgelenk und bin von unseren Gartendächern gesprungen und habe mir vorgestellt, dass ich fliege. Also ich hatte schon immer irgendwie das Bedürfnis nach Himmel, Luft und Fliegen. Der Anstieg im Flugzeug dauert so im Schnitt 20 Minuten, aber in der Regel sind das dann auch so zwischen 40 und allerhöchstens maximal 60 Sekunden, in denen man im freien Fall sich befindet. Also das ist natürlich auch einerseits ein Nervenkitzel, man ist aufgeregt, aber es ist auch sehr cool, wenn man das dann schafft. Das ist ja auch für alle anderen sowas ganz Besonderes. Manche machen das nur einmal, aber für mich ist es halt einfach mein Hobby und das, was ich gerne mache. Und ich liebe das Fliegen und deshalb liebe ich es auch, Fliegen anderen Menschen beizubringen, weil ich da natürlich mit meiner Leidenschaft und mit meinem vollen Spaß sozusagen dahinter stehe. Und sich da im freien Fall mit dem besten Freund anzulächeln, das ist eigentlich für mich so das Schönste, was es gibt.
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München, alle aus München, kurz mal vielleicht weghören. 1.48 Uhr gleich hier die junge Nacht der ARD. Oktoberfest, ne? Gibt mir irgendwie ein Ick. Ich weiß nicht warum. Aber was kann einem besoffen auf diesem Oktoberfest noch alles Schlimmes passieren? Spielen wir das mal durch. Ex, peinliche Nachricht geschickt oder von einem Festzelttisch gefallen? Ja, oder halt, dass man einen 200.000 Euro Schaden im Hotel verursacht. Das ist ein Hotelgast aus Paderborn passiert. Der hat in einem Münchner Hotel einfach in die Dusche gekotzt, das Wasser dann laufen lassen, hat sich schlafen gelegt. Es lief dann durch die Decke, tropfte aus den Steckdosen. Ja, jetzt muss der Teppich raus, Holzböden raus, Elektrik reparieren. Wow!

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1: Die Nachrichten mit Michael Treiß. Guten Morgen. Die Bundeswehr will zur Bekämpfung von unbemannten Systemen eine eigene Drohneneinheit aufbauen. Das hat Verteidigungsminister Pistorius angekündigt.
2: Entscheidend ist, wer sich dann durchsetzen will, der muss eben den Kampf mit unbemannten Systemen beherrschen. Der neue Verband, das Drohnenregiment, hat eben den Auftrag, die Fähigkeiten zu bündeln, das Tempo aufzunehmen, um das es geht.
1: Der neue Drohnenverband soll aus bis zu 600 Soldaten bestehen. Neben Drohnen würden dann auch ferngesteuerte Fahrzeuge und Roboter bekämpft werden können. Einen Standort für die neue Einheit gibt es aber noch nicht. Nach dem Verschwinden einer 46-jährigen Frau aus Euskirchen hat die Polizei in einem Waldstück dort die Leiche einer Frau gefunden. Wie die Polizei Bonn sagt, geht sie davon aus, dass es sich um die zweifache Mutter handelt. Annette Holtmeier berichtet.
3: Der 51 Jahre alte Ehemann der Frau ist festgenommen worden und wird im Bonner Polizeipräsidium verhört. Aufgrund der neuen Ermittlungsergebnisse gebe es den dringenden Tatverdacht eines Tötungsdeliktes, teilte die Polizei mit. Sie hatte mit einer Hundertschaft auch einen Wertstoffhof in Weilerswiss durchsucht. Ermittler hatten dort Hinweise zu dem vermissten Fall vermutet. Die Mordkommission ermittelt weiter.
1: Und auch das ist gerade wichtig. Die Polizei hat am Abend 3 Männer in Unna und Hagen festgenommen. Offenbar besteht der Verdacht, dass die 3 eine staatsgefährdende Straftat vorbereitet haben könnten. Mehr Details soll es heute dazu geben. Der geltende Tankrabatt kommt bei den Menschen unterschiedlich an. Im neuen ARD-Deutschland-Trend halten 47% die Steuersenkung für richtig, 46% sagen, sie ist falsch. In der Fußball-Nations League hat Deutschland 2:0 gegen Serbien gewonnen. Es ist der erste Sieg der DFB-11 unter ihrem neuen Trainer Klopp. Gute Nachrichten für Schüler in Köln. Die Stadt will ihnen doch wieder einen Bus stellen, um zum Schwimmunterricht fahren zu können. Eigentlich waren die Busse zum neuen Schuljahr gestrichen worden, doch die Stadt schwenkt um, berichtet Sabine Büttner.
4: In einem Schreiben, das dem WDR vorliegt, teilt die Stadt den Schulen mit, dass die Fahrten genehmigt werden. Ganz zu Ende ist die Diskussion aber nicht. Wie es nächstes Schuljahr weitergeht, will die Stadt mit den Schulen besprechen. Eltern sehen das alles kritisch. Sie sagen, ohne Bus dauert der Weg länger, es bleibt weniger Zeit im Schwimmbecken.
1: Insgesamt 40 Kölner Schulen waren von dieser Streichung der Busse betroffen. Auch von ihnen kamen Einwände. Und das war WDR aktuell. Das Wetter in Nordrhein-Westfalen. In der Nacht zieht der Regen Richtung Ost- und Südwestfalen ab. Dazu gibt es Tiefstwerte von 14 bis 7 Grad. Tagsüber kann es erst noch neblig sein, ansonsten geht es mit Wolken los. Später zeigt sich öfter auch mal die Sonne. In Waldbrühl dazu bis 18 Grad, in Rheine 19, in Hagen maximal 20 Grad. Das Wochenende wird dann ähnlich, trocken mit Sonne und Wolken und Werten von 18 bis 22 Grad. Die Zeit gleich 2:03 Uhr.
5: Die junge Nacht, wir schauen auf die Straßen. Die A29 Oldenburg Richtung Ahlhorner Heide ist zwischen Ahlhorn und Dreieck Ahlhorner Heide wegen Bergungsarbeiten in beiden Richtungen noch gesperrt. Die A40 Duisburg Richtung Essen ist zwischen Kreuz Duisburg und Kreuz Kaiserberg wegen Bauarbeiten in beiden Richtungen bis Montag noch dicht. Die A40 Duisburg Richtung Venlo ist zwischen Wankum und Niederdorf wegen Bauarbeiten noch bis morgen 5 Uhr gesperrt. Die A52 Mönchengladbach Richtung Düsseldorf ist zwischen Kreuz Nersen und Kreuz Karst wegen einer Fahrbahnerneuerung bis morgen Abend gesperrt. Die A61 Mönchengladbach Richtung Venlo ist zwischen Kaldenkirchen und Grenzwald wegen Bauarbeiten noch bis Montag früh gesperrt. Und die A66 Wiesbaden Richtung Frankfurt ist zwischen Wallau und Wiesbadener Kreuz nach einem Unfall gerade gesperrt. That's it!
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5: Mit Sebastian Röpke und natürlich auch mit euch, wenn ihr mögt. Nummer hier im Studio ist die 0221 567 89 111. Und das hier im Radio, das Bruno Mars. I just might. Der Sebus hier. Hi. Ja.